0: Timotheusbrief. Das Thema, das Paulus im ersten Kapitel des ersten Timotheusbriefes anspricht, ist der Glaube in der christlichen Gemeinde. Hier geht es nicht etwa um einen Lehrsatz, den er besonders hervorhebt, sondern er spricht eine Warnung aus vor falschen Lehren in einer Ortsgemeinde. Er betont hier, dass das Evangelium von der Gnade Gottes in der Lehre von zentraler Bedeutung ist und bezieht sich dabei auf die Person Christi. Der übliche Gruß des Apostels Paulus in den Versen 1 und 2 ist anders gestaltet als in den meisten anderen Paulusbriefen. Vielleicht ist Ihnen schon mal die Idee gekommen, dieser Eingangsgruß könnte immer fast gleich sein. Aber in den Pastoralbriefen gibt es einen Unterschied. Der Theologe Marvin Richardson Vincent behauptet sogar, dass der Eingangsgruß im ersten Timotheusbrief als Ganzes keine Parallele hat in den Schriften des Apostels Paulus. Die Verse 1 und 2 lauten: Paulus, ein Apostel Christi Jesu nach dem Befehl Gottes, unseres Heilandes, und Christi Jesu, der unsere Hoffnung ist, an Timotheus, meinen rechten Sohn im Glauben. Gnade, Barmherzigkeit, Friede von Gott, dem Vater und unserem Herrn Christus Jesus. Wenden wir uns dem ersten Teil dieses Grußes zu. Paulus, ein Apostel Christi Jesu nach dem Befehl Gottes. Paulus bringt hier Timotheus gegenüber zum Ausdruck, was ihn zu einem beglaubigten Apostel macht. Das hat er sicher auch schon an anderer Stelle getan. Im Brief an die Epheser schreibt er: Paulus, ein Apostel Christi Jesu, durch den Willen Gottes. Was ist nun der Unterschied zwischen den beiden Formulierungen nach dem Befehl Gottes bzw. nach dem Willen Gottes? Nun, der Wille Gottes und der Befehl Gottes stimmen inhaltlich meines Erachtens überein, doch sind sie nicht dasselbe. Alle Gebote, die Sie in der Bibel finden, und damit meine ich nicht nur die 10 Gebote, sie enthüllen den Willen Gottes. Zum Beispiel wird uns gesagt, dass es der Wille Gottes sei, dass wir beten. Betet ohne Unterlass, seid dankbar in allen Dingen, denn das ist der Wille Gottes in Christus Jesus an euch. So heißt es im 1. Thessalonicher Brief. Der Wille Gottes umfasst viele Einzelheiten und die sind zum Beispiel in seinen Geboten ausgedrückt. Ich glaube jedoch nicht, dass sich uns allen der gesamte Wille Gottes erschließt. Denn nicht einmal in der Summe seiner Gebote in der Heiligen Schrift kann das geschehen. Der Wille Gottes ist also ein viel weiterer Begriff. Man bedenke aber, dass uns genug vom Willen Gottes erschlossen wurde, um zu wissen, dass der Mensch nicht durch Gehorsam gegenüber den Geboten Gottes gerettet wird. Das ist mir wichtig zu bekräftigen, denn es gibt so viele, die behaupten, das Gesetz sei wesentlich für unsere Rettung. In Vers 8 des vor uns liegenden Kapitels schreibt Paulus: Wir wissen aber, dass das Gesetz gut ist, wenn es jemand recht gebraucht. Meine Frage dazu lautet: Wie sollen wir das Gesetz recht gebrauchen? Nun, als erstes müssen wir erkennen, dass das Gesetz gut ist. Im Römerbrief heißt es dazu: So ist also das Gesetz heilig und das Gebot ist heilig, gerecht und gut. Es ist also eine Tatsache, dass das Gesetz gut ist und es verlangt absolutes Gutsein vom Menschen, in dem doch nichts Gutes ist. Daraus folgt, dass kein Sünder den Geboten Gottes bzw. dem Gesetz genügen kann. Paulus sagt: Denn ich weiß, dass in mir, das heißt in meinem Fleisch, nichts Gutes wohnt. Das Gesetz oder die Gebote Gottes wurden gegeben, um den Willen Gottes zu offenbaren und um uns zu zeigen, dass es für einen Sünder notwendig ist, einen anderen Weg zu finden als den des Gehorsams gegenüber dem vollkommenen Gesetz. Dies zu verstehen heißt, das Gesetz recht zu gebrauchen. Die Herrlichkeit des Evangeliums besteht nun darin, dass Gott einen Weg gefunden hat, dass er selbst ein Gerechter ist und dass er denjenigen, der Rechtfertigung braucht, zu einem Gerechten macht. Das geschieht, wenn dieser Mensch an Jesus glaubt. In der Apostelgeschichte predigt Paulus: So sei euch nun kundgetan, liebe Brüder, dass euch durch Christus Vergebung der Sünden verkündigt wird, und in all dem, worin ihr durch das Gesetz des Mose nicht gerecht werden konntet, ist der gerecht gemacht, der an ihn glaubt. Warum konnten sie nicht durch das Gesetz des Mose gerechtfertigt werden? Weil es, wie Paulus an anderer Stelle sagt, ein Amt, das den Tod bringt, war. Anders ausgedrückt, das Gesetz hat sie verurteilt. Das Gesetz war nicht dazu da, um uns zu retten, sondern um zu zeigen, dass Gott heilig ist und dass sie und ich, dass wir nicht heilig sind. Der Weg, den Gott gefunden hat, um uns zu retten, ist der Weg des Kreuzes, der Weg des Herrn Jesus Christus. Ich bin der Weg, so hat er gesagt, und die Wahrheit und das Leben. Das Gesetz ist nicht der Weg zu Gott, sondern Christus ist der Weg. Als Paulus den Ephesern schrieb, dass er ein Apostel sei durch den Willen Gottes, dann war das etwas Wahres. Doch als er an diesen jungen Prediger Timotheus schrieb, sagte er es so: Ich bin ein Apostel nach dem Befehl Gottes. Mit anderen Worten, er machte mich zum Apostel. Es hat einen Zeitpunkt gegeben, an dem er mir befahl, ein Apostel zu sein. Ich denke, Paulus mag vielleicht eher Zurückhaltung geübt haben, als es darum ging, ein Apostel zu werden. Ja, ich bin mir fast sicher, dass er vor dem Herrn die eine oder andere Entschuldigung vorbrachte, um es nicht werden zu müssen, so ähnlich wie Mose nicht zum Anführer seines Volkes werden wollte. Schließlich war Paulus auch nicht mit dem Herrn zusammen gewesen, wie die anderen 11 Apostel. Er hat ihn in den Tagen seines irdischen Daseins, nach dem Fleisch nennt es Paulus, nicht gekannt. Er hat ihn nur als den verherrlichten Christus kennengelernt. Des Weiteren sprach Paulus davon, unwürdig zu sein, ein Apostel zu heißen. Aber der Herr Jesus Christus hatte gesagt: Ihr seid meine Freunde, wenn ihr tut, was ich euch gebiete. Und das war zum Beispiel der Antrieb gewesen, weshalb Paulus eine Synagoge aufsuchte, oder weshalb er vor einem kritischen Publikum in Athen auftrat oder einer Gruppe charakter- und sittenloser Sünder in Korinth das Evangelium furchtlos begreiflich machte. Er war wie ein Soldat unter Befehl, ein Apostel nach dem Befehl, nicht durch Beauftragung, sondern durch einen Befehl. Gott beauftragte Hananias, Paulus die Hände aufzulegen, um ihn zum Apostel zu machen. Der Prophet Jeremia besaß übrigens die gleiche Art von Autorität. Er war eine zarte Seele, hatte eine zurückhaltende Art, ein Mann mit gebrochenem Herzen. Doch er trat aus sich heraus und gab einige der stärksten Aussagen zum Besten, die jemals unter Befehl weitergegeben wurden. Jeremia stand unter dem Befehl Gottes. Jeder Mensch, der heute von Gott sprechen will, muss es mit Autorität tun. Oder er sollte still sein und schweigen. Ich finde es schlimm, wenn ein Mann auf die Kanzel steigt und im Prinzip Folgendes sagt: Wenn Sie möglicherweise in Erwägung ziehen, an Jesus zu glauben, dann vermute ich, dass Sie vielleicht gerettet werden. Ein solch unentschlossener Mensch hat von Gott überhaupt nichts zu sagen. Paulus jedoch war ein Apostel, der in der Autorität Gottes sprach. Paulus sagt also in Vers 1 unseres Bibeltextes, er stehe unter dem Befehl Gottes, und dann kommt der Zusatz unseres Heilandes. Ist Gott unser Heiland? Ja, er ist es gewiss. Denn also hat Gott die Welt geliebt, dass er seinen eingeborenen Sohn gab, lesen wir im Johannesevangelium. Gott stellte das Opfer zur Verfügung, und der Herr Jesus Christus ist derjenige, der auf diese Erde kam und es dargebracht hat. Der Schluss von Vers 1 lautet: Und Christi Jesu, der unsere Hoffnung ist. Dass Christus unsere Hoffnung sein soll, mag Ihnen seltsam erscheinen, da das nicht oft in der Heiligen Schrift zu finden ist. Aber im Kolosserbrief, Kapitel 1, Vers 27 heißt es: Christus in euch, die Hoffnung der Herrlichkeit. Der Herr Jesus Christus ist gestorben, um sie zu erlösen. Er lebt, um ihre Erlösung bestehen zu lassen. Jesus wird eines Tages kommen, um sie zu sich zu nehmen, um sie mit ihm selbst zu vereinen und diese Erlösung zu vollenden. Er ist unser Glaube, wenn wir zurückblicken. Er ist Liebe, wenn wir uns nach ihm umsehen. und er ist unsere Hoffnung, wenn wir nach vorne schauen. Es besteht Hoffnung unser ganzes Leben hindurch, und diese Hoffnung ist in der Person des Herrn Jesus Christus verankert. In Vers 2 unseres Bibeltextes nennt Paulus den Adressaten seines Briefes, an Timotheus. Dieser Name besteht aus zwei griechischen Wörtern, die zusammen ungefähr aussagen, das, was Gott viel bedeutet. Timotheus war Gott wichtig, er lag dem Apostel Paulus am Herzen und er stand den Ortsgemeinden nahe. Wir lesen im Neuen Testament von Timotheus in der Apostelgeschichte, im Epheserbrief und im Philipperbrief. Sein Vater war Grieche. Seine Großmutter Lois und seine Mutter Eunike waren bereits vor ihm Christen geworden. Timotheus lebte in Lystra. Nach seiner Bekehrung wurde er zum ausgesprochenen Anhänger des Paulus. Timotheus war ein angesehener Mann. Wir lesen von ihm in der Apostelgeschichte, Kapitel 16. Der hatte einen guten Ruf bei den Brüdern in Lystra und Ikonion. Diesen wollte Paulus mit sich ziehen lassen, und er nahm ihn und beschnitt ihn wegen der Juden, die in jener Gegend waren, denn sie wussten alle, dass sein Vater ein Grieche war. Als sie aber durch die Städte zogen, übergaben sie ihnen die Beschlüsse, die von den Aposteln und Ältesten in Jerusalem gefasst worden waren, damit sie sich daran hielten. Da wurden die Gemeinden im Glauben gefestigt und nahmen täglich zu an Zahl. Soweit dieses Zitat aus der Apostelgeschichte. Als Timotheus mit Paulus zusammenarbeitete, wurde er zu einer Person, in die Paulus das größte Vertrauen setzte. Wohingegen manche aus den anderen Gemeinden sich als falsche Brüder erwiesen, die ihn betrogen. Es ist eine große Freude für einen jeden Pastor, wenn er in der eigenen Gemeinde ein paar gute Freunde hat. Ich selbst kenne einige Leute, mit denen ich schon seit Jahrzehnten eng verbunden bin. Als ich sie kennenlernte, waren sie bereits treue Nachfolger Christi. Und sie sind es auch heute noch. Sie haben mich ein großes Stück auf meinem Lebensweg begleitet und auch einige Lebensentscheidungen mit beeinflusst. Paulus hatte mehrfach mit Menschen zu tun, denen er nicht trauen konnte. Aber Timotheus war einer, dem er allergrößtes Vertrauen entgegenbrachte. Im Philipperbrief schreibt Paulus, ich hoffe aber in dem Herrn Jesus, dass ich Timotheus bald zu euch senden werde, damit ich auch erquickt werde, wenn ich erfahre, wie es um euch steht. Denn ich habe keinen, der so ganz meines Sinnes ist, der so herzlich für euch sorgen wird. Denn sie suchen alle das Ihre, nicht das, was Jesu Christi ist. Ihr aber wisst, dass er, Timotheus, sich bewährt hat, denn wie ein Kind dem Vater hat er mit mir dem Evangelium gedient. Ihn hoffe ich zu senden, sobald ich erfahren habe, wie es um mich steht. Zurück zum 1. Timotheusbrief, Kapitel 1. Dort bezeichnet Paulus ihn als meinen rechten Sohn im Glauben. Man könnte auch sagen, mein wahrer Sohn im Glauben oder mein echter Sohn im Glauben. Paulus hatte Timotheus den Herrn Jesus nahegebracht und sie waren auch einander ganz nah. Vers 2 endet mit einem Wunsch an den Briefempfänger, also an Timotheus, und dieser Wunsch lautet Gnade, Barmherzigkeit, Friede von Gott dem Vater und unserem Herrn Christus Jesus. Zuerst scheint es hier so zu sein wie bei den Einleitungen zu den anderen Briefen des Apostels Paulus. Ja, Paulus hat von den Begriffen Gnade und Frieden schon vorher Gebrauch gemacht. Aber hier haben wir noch einen weiteren Begriff, nämlich Barmherzigkeit. Barmherzigkeit ist ein Wort, das auch im Alten Testament zu finden ist und dort gleichbedeutend verwendet wird für Gnade. Es war das alttestamentliche Opfer, das den heiligen, reinen und gerechten Thron Gottes zum Ort der Barmherzigkeit, zum Gnadenthron machte. Wenn Sie und ich zu Gott kommen, werden wir nicht nach Gerechtigkeit verlangen, denn wir müssten ja verurteilt werden. Was wir von Gott haben wollen und nötig haben, ist Barmherzigkeit. Und Gott hat bereits für alle seine Geschöpfe Barmherzigkeit geschaffen. Er hat alle Gnade zur Verfügung, die Sie brauchen. Doch seine Barmherzigkeit ist genau wie Geld, das sicher bei der Bank verwahrt wird. Es kann ihnen nichts nützen, es sei denn, dass sie beispielsweise einen Scheck ausfüllen. Und der Scheck, den sie unterschreiben müssen, ist der Scheck des Glaubens. Gott ist reich an Barmherzigkeit, aber wenn er sie rettet, rettet er sie durch seine Gnade. Gott ist barmherzig zu ihnen und er ist barmherzig gegenüber allen Sündern der Welt. Auch gegenüber denjenigen, die ihn ablehnen, ihn lästern und ihm den Rücken zukehren. Er lässt Regen fallen auf Gerechte und Ungerechte. Auch heutzutage werden manche Sünder reich und sie gedeihen prächtig. Sie scheinen es oft besser zu machen als das Volk Gottes. Gott ist den Sündern gnädig. Aber wenn man zu Gott kommt, muss man im Glauben kommen. Unterschreiben Sie diesen Scheck des Glaubens, und dann wird Gott Sie durch seine Gnade retten. Die drei Begriffe Liebe, Barmherzigkeit und Gnade in Vers 2 sind wie eine kleine Dreieinigkeit. Liebe ist dasjenige in Gott, das existierte, bevor er sich um Barmherzigkeit oder Gnade gekümmert hat. Gott ist Liebe. Sie ist sein Wesen, seine Eigenschaft. Barmherzigkeit ist dasjenige in Gott, das er den sündigen Menschen zur Verfügung stellte. Und die Gnade ist in ihm das, mit dem er frei am Werk ist, um zu retten, weil alle Forderungen, die seine Heiligkeit an uns gestellt hat, mit Jesus erfüllt sind. Darum, weil Gott barmherzig ist, können sie zu ihm kommen, und durch seine Gnade wird er sie retten. Sie brauchen nichts mitzubringen, sie können nichts hinzufügen, weil das für Gott nur wie ein schmutziger Lumpen wäre. Ein Weltverbesserer ist jemand, der glaubt, er brauche die Barmherzigkeit Gottes nicht, sondern dass seine eigenen guten Werke ihn retten werden. Ich kannte einen Mann, der, obwohl er im Sterben lag, noch zu mir sagte, »Pastor, du brauchst mir nicht zu sagen, dass ich Christus als Erlöser brauche und dass ich Barmherzigkeit und Gottes Gnade nötig habe. Ich brauche das nicht. Ich bin bereit, vor ihm zu stehen, so wie ich bin.« Dann fuhr er fort, mir alles zu erzählen, was er in seinem Leben getan hatte. Er war früher stark eingespannt im sozialen Bereich und bei einem Waisenhaus engagiert und so weiter. Er war ein echter Weltverbesserer und wollte vor Gott dafür einstehen. Doch ich sage Ihnen, eine Erlösung, die aus eigenen Taten besteht, wird Ihnen nichts Gutes dort einbringen, wo Sie es wirklich bräuchten. Aber die Erlösung, die Gott anbietet, wird es Ihnen ermöglichen, Gutes zu tun. Und zwar das Gute, das auch in Gottes Augen brauchbar ist. Die eigene Gerechtigkeit des Menschen ist dagegen schmutzig in seinen Augen. Wir haben also herausgefunden, dass Paulus hier und auch sonst in den Pastoralbriefen Ausdrücke verwendet, die wir an anderen Stellen in seinen Schriften nicht zu sehen bekommen. Offenbar sprach er mit diesen jungen Mitarbeitern in einer vertraulicheren und persönlicheren Weise als in seinen öffentlichen Mitteilungen oder Schriftstücken. Wären Sie nicht selbst gern Timotheus gewesen, der mit Paulus gereist ist und dem der große Apostel seine Gedanken und sein Herz geöffnet hat? Nun, da kann ich Ihnen bezeugen, der Geist Gottes ist da und er redet mit uns durch diesen Brief, den Paulus an Timotheus geschrieben hat. Obwohl der erste Timotheusbrief vertraulich ist und persönlich, hat er mit den Angelegenheiten der örtlichen Gemeinde, dem Leib Christi, zu tun. Und ich möchte hier sagen, vielleicht zeigt das den Pastor in mir, dass sich jeder Christ mit einer örtlichen Gemeinde identifizieren sollte. Paulus schließt seinen Gnadenwunsch, indem er ihn kennzeichnet als von Gott dem Vater. Das bedeutet, Gott ist für Paulus Vater. Er ist für Timotheus Vater und er ist ihr Vater, wenn sie Christus angenommen haben. Er ist mein Vater, weil ich Christus angenommen habe und in die Familie Gottes eingegliedert worden bin. Was für ein Vorrecht! Paulus war Pharisäer gewesen und im Judentum hatte er nie das Privileg, Gott als seinen Vater anrufen zu können. Gnade, Barmherzigkeit, Friede von Gott, dem Vater, schreibt Paulus und fügt am Schluss seines Grußes an Timotheus noch hinzu und unserem Herrn Christus Jesus. Paulus erinnert Timotheus also daran, Jesus Christus ist unser Herr. Alles, was in der Ortsgemeinde getan wird, muss im Namen Christi und auf seinen Befehl hin getan werden. Er ist der Leiter der Kirche, er ist der Herr der Gemeinde. Der Herr Jesus Christus hat selbst gesagt, was nennt ihr mich aber Herr, Herr und tut nicht, was ich euch sage? Könnte er heute nicht zu vielen so etwas sagen? Er warnte, dass es viele beim jüngsten Gericht geben wird, die sagen, Herr, Herr, haben wir das nicht und das andere getan? Wir waren für dich so beschäftigt wie Ameisen. Und er wird ihnen sagen müssen, ich kenne dich nicht einmal. Ich wusste nicht, dass du das in meinem Namen tust, denn du hast gewiss nicht meinen Willen gesucht. Du hast nicht danach getrachtet, mir zu gehorchen. Wir sollen ihn nicht nur als Herrn anrufen, sondern ihm auch als unserem Herrn gehorchen. Im Mittelpunkt dieser Sendung standen die beiden ersten Verse aus dem ersten Brief des Apostels Paulus an Timotheus. Sie haben es sicher gemerkt, es steckt allerhand drin in diesem kurzen Eingangsgruß. In der nächsten Folge unserer Sendereihe Durch die Bibel geht es dann weiter mit einer Warnung vor falschen Gesetzeslehrern. Bis dahin auf Wiederhören und Gott befohlen.
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Es heißt, Geld ist ein guter Diener, aber ein furchtbarer Herr. Das steht zwar nicht so in der Bibel, ist aber wahr. Lasst uns nur an Jesu Warnung aus dem Matthäusevangelium Kapitel 6 denken. Niemand kann zwei Herren dienen, denn entweder wird er den einen hassen und den anderen lieben, oder er wird einem anhangen und den anderen verachten. Ihr könnet nicht Gott dienen und dem Mammon. Mögen wir den Herrn, unseren Gott, von ganzem Herzen lieben und die Güter, Gaben und Finanzen, die Gott uns anvertraut, treu verwalten, zu seiner Ehre und zur Verbreitung des Evangeliums. So wird Mammon niemals über uns herrschen. 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

In Hebräer Kapitel 2 lesen wir über Jesu Menschwerdung und Opfer am Kreuz. Daher musste er in allen Dingen seinen Brüdern gleich werden, auf dass er barmherzig würde und ein treuer hoher Priester vor Gott, zu versöhnen die Sünden des Volks. Um Sündern mit Gott zu versöhnen, wurde der Sohn Gottes Mensch, lebte ohne Sünde und opferte sich selbst an unserer Stelle, um unsere Sünden zu sühnen. Der Himmel steht offen, jedem, der am Herrn Jesus Christus glaubt.

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1: Sie hören nun die gute Nachricht aus Gottes Wort. Unser Wochenvers steht in Sprüche 23, Vers 24. Der Vater eines Gerechten freut sich, und wer einen Weisen gezeugt hat, ist fröhlich darüber. Das war unser Merkvers aus Sprüche 23, Vers 24.

0: begrüße Sie herzlich zur Radiosendung des BBN Biblischen Hörfunks. Schön, dass Sie eingeschaltet haben. In unserem Programm BBN Bibelkonferenz spricht zu Ihnen heute Roger Pugh. Dr. Roger Pugh war 20 Jahre lang unter anderem in der Gemeindegründungsarbeit in Deutschland tätig und Mitbegründer der Konferenz für Gemeindegründung. Er war auch 28 Jahre lang unter anderem Seelsorger, Kaplan und Professor am Grace Theological Seminary. Hier nun Roger Pugh mit seiner Botschaft, die Notwendigkeit der Botschaft.
1: Denn das Wort des Herrn ist wahrhaftig, und was er zusagt, das hält er gewiss. Wir haben die Zuverlässigkeit der Botschaft am Freitagabend miteinander betrachtet. Die Notwendigkeit, dass die Träger dieser Botschaft in wahrhaftigem Verhältnis mit Gott leben, sodass das gute Wort als glaubwürdig erscheint durch solche Träger der Botschaft, die glaubwürdig leben. Wir haben auch die Vertrauenswürdigkeit Gottes gesehen gestern Abend. Er hat Versprechen gemacht und diese Versprechen hält er, denn er ist vertrauenswürdig. Selbst wenn viele Menschen nicht vertrauenswürdig sind und wir selber oft versagt haben, Gott hält seine Versprechen. Nun, die Frage stellt sich, gut, dass Gott spricht und dass er Wahrheit spricht. Aber dabei stelle ich oft die Frage, wenn man eine Wahrheit erläutert oder nennt, was soll's? Wozu ist das nützlich, dass Gott die Wahrheit ist und die Wahrheit spricht? Es ist nützlich, weil die Botschaft so eine Tragweite hat und eine Notwendigkeit hat, dass Menschen diese Botschaft hören. Menschen brauchen die Wahrheit von Gott. Diese zuverlässige Wahrheit. Denn Menschen brauchen Jesus Christus. Gott in seinem ewigen Plan hat sich das überlegt. Über die Not, die Sündhaftigkeit und die Folgen der Sünde der Menschen, dass wir ohne Gott sterben würden. Gott überlegte sich einen wunderbaren Plan, dass er Jesus in diese Welt sandte, um uns in unserer Not zu retten. Und das Erste, was wir heute Morgen sehen wollen von der Notwendigkeit der Botschaft, steht im Vorbild Jesu. In Philipperbrief, Kapitel 2, lesen wir Folgendes. Die Verse 5 bis 8, denn ihr sollt so gesinnt sein, wie Jesus Christus auch war, welcher, da er sich in Gottes Gestalt befand, es nicht wie einen Raub festhielt, Gott gleich zu sein, sondern sich selbst entäußerte, die Gestalt eines Knechtes annahm und den Menschen ähnlich wurde und in seiner äußeren Erscheinung wie ein Mensch erfunden, sich selbst erniedrigte und gehorsam wurde bis zum Tod, ja, bis zum Kreuzestod. Jesus Christus war der erste Missionar. Es war eine gewaltige Kulturumstellung, vom Himmel zu kommen auf diese Erde. Im Himmel mit einer total perfekten Umgebung. Sündenlos. Angepriesen zu werden von den Engeln. Ständige Annahme zu erleben und zu spüren. Behaglichkeit bis geht nicht mehr. Wer möchte nicht im Himmel bleiben? Und doch, weil Gott der Vater es wollte, sagte der Vater zu Jesus, geh doch, denn sie haben Not. Und er kam. Er scheute sich nicht davor, er stellte sich nicht zurück von der Aufgabe, sondern er ließ sich senden, er ging. Er kam von unserer Perspektive in diese Welt. Er kam demütig. Er klammerte sich nicht an dem Himmel, sondern er ließ die Hände öffnen und kam runter in eine mit Sünden verfluchte Welt. Er kam in Ablehnung, zu Widerstand, zu Gleichgültigkeit, zu Hass. Und vieles kam ihm entgegen, was sehr unangenehm war. Schöner wäre es gewesen, er wäre geblieben im Himmel. Für ihn, aber nicht für uns. Er kam in einen Mutterleib und war 9 Monate lang in diesem Mutterleib und kam auf die Welt als Säugling und musste Sprache lernen. Musste lernen, so wie wir Menschen lernen. War demütig. Und kam nicht als herrschender König damals, sondern als Diener, als Sklave. Und hat offensichtlich vor seinen Jüngern das ausgelebt. Nicht als herrschsüchtiger Mensch, sondern immer wieder als vergebender, dienender Heiland, weil wir Menschen einen solchen brauchten. Mit diesem herrlichen Vorbild Jesu hat er uns eben gezeigt, was es bedeutet zu gehen. Unsere Behaglichkeit verlassen, der Komfort, unsere Wohnstube zu verlassen, um zu irgendeinem anderen Menschen zu gehen, um diesem Menschen eine gute, treue Nachricht zu bringen. Wenn es bloß bei Verkündigung geblieben wäre, dass er hier und da Reden gehalten hat und dann so gestorben wäre, wäre es natürlich schön und wunderbar und die Reden wären schön gewesen. Aber das Entscheidende ist, er kam, um in Schmach und Schande und Verachtung zu sterben. Wegen deiner und meiner Sünde ist Jesus ans Kreuz genommen. Und dort schlug das Herz Gottes gegen ihn. Der Vater musste sich von Jesus abwenden, weil in einem Augenblick deine und meine Sünden auf Jesus gelegt wurden. Man fragt sich, warum hat er das bloß wohl getan? Nicht wegen uns, weil wir so wichtig wären, sondern weil er uns liebt. Die Erachtung Jesu von einem jeden von uns persönlich, die Würdigung Jesu von uns ist, dass er für uns starb. Er opferte. Wie groß ist die Liebe Gottes für dich und mich? So groß wie das, was er getan hat am Kreuz. Der ewige Gott starb für dich und für mich. Und für uns, so dass wir nicht in der Sünde bleiben, sondern aus der Sünde gerettet werden. Immer wieder neu sollten wir uns überwältigen lassen von der Großartigkeit der Liebe Gottes in Christus, vor allem am Kreuz. Als Teenager habe ich mich gefragt, was ich mit meinem Leben mache und haderte als junger Christ mit Gott, gegen Gott, da ich sagte, es ist nicht fair, du willst alles. Es ist nicht fair. Ich möchte doch etwas von meinem Leben für mich zurückbehalten. Ich möchte doch einige Wege, die ich persönlich gehen will, selber wählen. Wozu sollst du das Recht haben, über mein Leben zu bestimmen, dachte ich. Und dann habe ich eines Tages mich hingesetzt und las von Johannes 12 bis 21 die letzten Kapitel des Johannesevangeliums am Stück durch. Mit dem bewussten Ziel zu sehen, was er für mich getan hat. Von Johannes 12 an ist es die Beschreibung der letzten Woche Jesu. Und als ich diese Stelle las an dem Tag am Stück, kam ich zu Kapitel 17, das große Gebet unseres Herrn, Kapitel 18, die Verhaftung, Kapitel 19, die Kreuzigung, die Tötung Jesu. Ich werde den Tag nie vergessen. Als ich las, was er für mich tat, für mich persönlich, wurde ich so ergriffen von der Größe seiner Liebe, dass ich an dem Tag gesagt habe, und Herr, wenn du so viel für mich getan hast, wer bin ich, dass ich etwas zurückbehalte für mich persönlich? Du hast dein Alles für mich gegeben. Also, meine Antwort darauf muss sein, hier ist mein Ganzes. Meine ganze Habe, Die Gaben, die du mir gegeben hast, mein Leib, will ich dir weihen? Meine Vergangenheit, meine Zukunft, meine Gegenwart, alles, was ich werden möchte, das will ich dir geben. Du sollst bestimmen. Du sollst das Recht haben. Denn er ist würdig. Er hat nämlich mir sein Ganzes gegeben. Und wer bekommt mehr? Wir. Er ist größer als ich bei weitem. So dachte ich an dem Tag, oh ja, Herr, du bist würdig, von mir alles zu bekommen. Das ist das, was Paulus, der Apostel, der genauso ergriffen wurde von der Größe Gottes, das, was er gesagt hat im 2. Korintherbrief, Kapitel 5. Denn die Liebe Christi drängt uns, die wir dafür halten, dass wenn einer für alle gestorben ist, so sind sie alle gestorben. Und er ist darum für alle gestorben, damit die, welche leben, nicht mehr sich selbst leben, sondern dem, der für sie gestorben und auferstanden ist. Die Liebe Christi drängt uns. Der treibende Motor unseres Lebens ist die Tatsache, dass Gott uns liebt. Ich ermahne euch nun, liebe Geschwister, sagte Paulus in Römer 12, Vers 1, Kraft der Barmherzigkeit Gottes, aufgrund der Tatsache, dass Gott barmherzig ist, gebt eure Leiber zu ihm. Das Geschenk Gottes, das Geschenk, das wir an Gott machen von unseren Leibern, ist aufgrund seiner Barmherzigkeit zu uns. Und so ist die Antwort logisch, die einzig logische Antwort auf sein Opfer ist unsere Erwiderung. Oh ja, Herr, ich will, denn du hast es vorausgelebt. Du hast für mich geopfert. Das Vorbild Jesu, das erste. Das zweite, was wir heute sehen, ist der Befehl, der Sendungsbefehl Jesu. Als Jesus hier gelebt hat und dann fertig war mit seinem Dienst, kurz vor der Himmelfahrt, als Jesus wieder zum Vater genommen wurde, hat Jesus einen Befehl gegeben. Wir unter Christen nennen das den großen Missionsbefehl oder den Sendungsbefehl Jesu in Matthäus Evangelium Kapitel 28. Die 11 Jünger aber gingen nach Galiläa auf den Berg, wohin Jesus sie beschieden hatte. Und als sie ihn sahen, fielen sie vor ihm nieder in Anbetung, etliche aber zweifelten. Und Jesus trat herzu, redete mit ihnen und sprach, mir ist gegeben alle Gewalt im Himmel und auf Erden. Geht hin und machet zu Jüngern alle Völker und taufet sie auf den Namen des Vaters und des Sohnes und des Heiligen Geistes. Und sie halten lehret alles, was ich euch befohlen habe. Und siehe, ich bin bei euch alle Tage bis ans Ende der Weltzeit. Jesus ging weg, wieder zurück zum Vater und hinterließ uns, seine Nachfolger, die Aufgabe, auch in die Welt zu gehen, wie er uns das vorgelebt hat in seinem Vorbild. Ich bin gekommen, geh wieder heim, jetzt geht ihr und verkündiget in aller Welt das Evangelium, macht zu Jüngern. In letzter Zeit habe ich mir überlegt über den Sinn des Lebens. Viele sind heute Morgen das erste Mal hier und ich bitte um Entschuldigung, wenn ich jetzt schon wieder eine Begebenheit erzähle von meinem Leben und die Tragweite, die Auswirkungen in meinem Leben von dieser Begebenheit am 3. April. Ich hatte am 3. April einen schweren Unfall und es ist nicht logisch, dass ich hier stehe. Es wäre logisch, dass ich gelähmt wäre oder gar tot. Ich fuhr nämlich dienstlich unterwegs für unsere Schule mit meinem Motorrad Richtung Süden und habe einen schweren Unfall, wurde von einem Seitenwind von der Autobahn gefegt in den Mittelstreifen. Und ohne gebremst zu haben, kam ich von der Straße ab mit 115 Sachen. Die Maschine überschlug sich 5-mal. Ein Entgegenfahrender hat das alles beobachtet, fuhr auf den rechten Streifen und hielt an und rannte zu mir und holte mich aus dem Wasser. Ich lag in etwa 15 Zentimeter Wasser, Gesicht nach unten. Helm ab. Nach dem Unfall kam ich natürlich ins Krankenhaus. Die haben meine Frau gesagt, bei dem ersten Anruf der Benachrichtigung, ihr Mann ist bei uns im Krankenhaus und er wird eine lange Zeit hier sein. Das war Montagabend. Samstag um 12 verließ ich das Krankenhaus. Mit einer gebrochenen Rippe und mit einem angebrochenen Schulterblatt. Total unlogisch. Mit 115 Sachen in einem solchen Unfall. An dem gleichen Abend, noch als die Untersuchungen gemacht wurden um Mitternacht und später, lag ich da wach und dachte, Motorradfahren gehört zu der Vergangenheit meines Lebens. Herr, du musst nicht lauter schreien, ich weiß, ich soll das nicht mehr tun. Es war schön. Aber ich dachte, so viel hat er getan, um mich am Leben zu erhalten und mir nochmal seine Chance zu geben. Ich möchte diese Chance nicht vergeuden, nicht missbrauchen, sondern möchte sagen, Herr, hier ist mein Leib noch einmal neu. Und ich will noch bewusster, noch zielgerechter für dich leben. Diesen Leib einsetzen, um Menschen zu dir zu rufen. Weil ich weiß, wie sehr du mich liebst. Und ich bin überzeugt, der Herr wird, wenn wir heimkommen, wenn wir Nachfolger Jesu zu ihm heimkommen in den Himmel, er wird zwei Hauptfragen stellen. Hast du mich verherrlicht mit deinem Leben, in deinem Leib? Hast du mich verherrlicht? Und die zweite Frage wird die sein, hast du mit deiner Zeit im Umgang mit anderen Menschen Jünger gemacht? Hast du mich verherrlicht und hast du Jünger gemacht? Wo sind die Menschen, die du beeinflusst hast für mich? Er hat uns nur einen Befehl gegeben, und zwar hier, mache zu Jüngern. Und ich denke, dass es Zeit ist, wir stellen uns die Frage, inwiefern setze ich mein Leben ein, Jünger zu machen? Denn auf die auf mich wartende Frage muss ich mich vorbereiten. Die Frage wird kommen. Roger, hast du Jünger gemacht? Nicht, hast du Motorrad gefahren? Hast du Scherenschnitte gemacht? Papierflugzeuge gefalten? Hast du Reisen gemacht und hast du die Welt gesehen und hast du das angeschafft und hast du, sondern wo sind die Jünger, wo sind die Leute, die du beeinflusst hast für die Ewigkeit? Das war mein letzter Auftrag, Roger. Hast du das getan? Und an dem Tag möchte ich nicht mit leeren Händen dastehen. Keiner von uns sollte das als Ziel haben, vor Gott an dem Tag mit leeren Händen stehen. Sondern wir sollten alle sagen, ja, ich habe versucht, dort und dort aufrichtigen Herzens Menschen aufmerksam zu machen auf die Größe und die Güte deiner herrlichen Liebe. Um diese Menschen zu dir zu bringen, ich habe deinen Auftrag ernst genommen. Das wollen wir sagen. Das Dritte, was wir sehen aus der Schrift, der dritte Grund, warum es notwendig ist, dass wir die Botschaft bringen, ist nicht nur das Vorbild Jesu, dass er das getan hat, nicht nur der Befehl Jesu, dass er uns das befohlen hat zu tragen, sondern auch, wie es in Matthäus 9 steht, die Not der Menschen. Die Not der Menschen. Als Jesus durchzog alle Städte und Dörfer und lehrte in ihren Synagogen und predigte das Evangelium von Reich, und heilte. Er sagte, die Ernte ist groß, aber der Arbeiter sind wenige. Darum bitte den Herrn der Ernte, dass er Arbeiter in seine Ernte sende. Jesus Christus sah, wie die Volksscharen jammerten, weil sie beraubt und vernachlässigt waren wie Schafe, die keinen Hirten hatten, und sagte, es ist notwendig, Leute müssen ihnen die Botschaft bringen. Ich brauche Diener, ich brauche Handlanger, ich brauche Werkzeuge, ich brauche solche, die gehen. Das ist eine Gebetssache. Viele haben für dieses Wochenende gebetet, auch für die Schüler gebetet während ihrer Ausbildungszeit, dass man hörend wird auf den Ruf Gottes in den Dienst. Aber dieser Ruf gilt nicht nur der absolvierenden Klasse. Es gilt Väter und Mütter und Geschwister und Freunde, die hier sind. Gott sagte, geht in die Welt. Egal wer wir sind. Mit der teuren, kostbaren Botschaft, die Gott uns gegeben hat. Denn in der letzten Zeit, so wurde vorhin gelesen, wird es schwierig sein. Menschen werden geldgierig, prahlerisch, hassende Eltern, Familienkrach gibt es, Not gibt es in aller Welt. Und wenn ich die Statistik höre von der AIDS-Verseuchung von Afrika und von dem, was in nächster Zeit auf uns zukommt auf dem Kontinent, wie viel Prozentsatz von der Bevölkerung von Afrika stirbt an der Verseuchung und wie viele von ihnen sterben, ohne die Botschaft gehört zu haben, wo sind die Boten, wo sind die Träger? Denn ihre Not ist groß, die Not unserer Nachbarn ist groß, die Not der Länder um uns ist groß, die Not der Menschen. Und es erbarmte sich Jesus, Mitleid zu haben mit solchen, die Not erleben, die wir früher erlebt haben. Das Zeugnis heute Morgen von unserem Bruder, der vor 4, 4,5 Jahren noch in Drogen und in Abhängigkeit in der Welt in Sucht gelebt hat und jetzt heute vor uns steht mit großer Freude, mit Ausstrahlung, Gott hat mich gerettet. Wohin will er gehen? Dahin, woher er kam, wo es andere gibt, die in Not sind. Um uns gibt es leere, kaputte, jammernde, dahin lebende Menschen, die Jesus brauchen. Nicht 500 Meter von diesem Gebäude gibt es zahllose Menschen, die Jesus nicht kennen. Nicht 1000 Meter von deinem Haus viele Menschen, die Jesus nicht kennen. Jesus sagte, Jerusalem zu Hause, Judäa in der näheren Umgebung, Samarien und andere Kulturgruppen in der näheren Umgebung und bis ans Ende der Welt tragt die Botschaft hinaus, denn die Menschen brauchen dringend von ihm zu hören. Und wir können nicht sagen, ich habe Besseres zu tun. Was Besseres, was Schöneres, was Größeres gibt es nicht, als die Botschaft hinauszutragen. Es ist die teuerste, kostbarste Botschaft, die es gibt. Es ist wahr, dass Jesus lebt. Es ist wahr, dass Jesus heilt. Es ist wahr, dass er vergibt. Und daher unser großes Vorrecht, dieses Wort hinauszutragen. Eine meiner Lieblingsgeschichten diesbezüglich als Vergleich ist im Alten Testament, im 2. Könige des Alten Testaments. Die Stadt Samarien wurde belagert. Es hat Hungersnot in der Stadt gegeben, die Feinde haben die Stadt belagert und eine große Hungersnot in der Stadt, Kapitel 7. Und einige Aussätzige, die außerhalb der Stadt gelebt haben, aber an der Stadtmauer selber gelebt haben, haben sich eines Abends gesagt, komm, entweder verhungern wir und wir sterben so, oder wir gucken mal, was los ist, da draußen bei unseren Feinden. Und sie machten sich auf, um zum Lager der Feinde zu gehen. Das heißt, Gott hat etwas Gewaltiges getan, um die Feinde zu vertreiben. Ihre Zelte standen leer. Und sie kamen hin, und da lag alles da, in Hülle und Fülle, zu essen, zu trinken. Die Feinde machten sich auf vielmehr und flohen und ihre Pferde und Esel und Lager, wie es stand, flohen und um ihr Leben zu retten. Und als jene Aussätzigen an den Rand des Lagers kamen, gingen sie in ein Zelt und aßen und tranken und nahmen Silber und Gold und Kleider daraus mit und gingen hin und verbargen es. Und gingen in ein anderes Zelt und nahmen daraus und gingen fort und verbargen es. Aber einer sprach zum anderen, wir handeln nicht recht. Dieser Tag ist ein Tag guter Botschaft. Wenn wir schweigen und warten, bis heller Morgen wird, so wird uns Strafe treffen. Komm, nun, wir wollen gehen und es dem Hause des Königs melden. Und sie kamen und riefen dem Torhüter der Stadt und verkündigten ihnen und sprachen, wir sind zum Lager der Syrer gekommen. Und sieht, es ist niemand da. Und man hört dort auch keinen Menschen, sondern nur Pferde und Esel, die sind angebunden und die Zelte, wie sie waren. Da riefen es die Torhüter und man berichtete es drinnen im Hause des Königs und der König stand in der Nacht auf und sprach zu seinen Knechten, ich will euch doch sagen, was die Syrer mit uns vorhaben. Sie wissen, dass wir Hunger leiden und sind aus dem Lager gegangen, um sich im Felde zu verbergen und denken, wenn sie aus der Stadt gehen, wollen wir sie lebendig fangen und in die Stadt eindringen. Da antwortete einer seiner Knechte und sprach, man nehme doch 5 von den übrig gebliebenen Pferden, die noch da sind. Siehe, es geht ihnen wie der ganzen Menge Israels, welche aufgetrieben ist. Und sie gingen hin und entdeckten tatsächlich die Stadt. Das Lager der Syrer war voll mit Speise und leer von Menschen. Gott versorgte sein Volk. Aber die Aussätzigen, das sind wir. Aussätzige, die Speise gefunden haben. In jeder großen Menge, in jeder Fülle haben wir die Speise Gottes. Wir sind gesättigt täglich neu von dem, was er sagt und von dem, wie er uns versorgt, von dem, wie er uns liebt. Das dürfen wir nicht für uns behalten. Und so wie die Aussätzigen damals, müssten wir sagen, es wäre Sünde, so viel Reichtum von Gott empfangen zu haben. Ich spreche nicht von finanziellem Reichtum. Obwohl das dazugehört. Ich spreche von der Vergebung, von der Annahme Gottes, von dem Himmel, der uns bevorsteht, von der täglichen Möglichkeit, in Gemeinschaft mit Gott zu leben, von seiner Vergebung ständig zu nehmen, von diesem Reichtum, das dürfen wir nicht für uns behalten, sondern diese Botschaft, die wahr ist, müssen wir hinaustragen, weil die Menschen verloren sind. Und in 10.000 Jahren, wenn wir erst angefangen haben, im Himmel die Loblieder Gottes zu singen, in 10.000 Jahren sind solche, die Christus nicht kennen und die die Botschaft nicht gehört haben, weil wir nicht gingen, sind sie noch ohne Gott in der Strafe Gottes, weil sie Gott abgelehnt haben. Gott will, dass wir gehen und er wartet, er ruft, wer geht, wer geht? Die Frage heute Morgen ist, bist du bereit? Das ist nicht die Frage, ob man zu irgendeinem Land Bungu Bungu geht, um dort irgendwie eine neue Sprache zu lernen. Es ist die Frage, bin ich bereit, über die Straße zu gehen? Bin ich bereit, in die Verwandtschaft zu gehen? Bin ich bereit, dort zu beginnen, wo ich bin? Es kann sein, dass der Herr dich in ein anderes Land beruft, aber wir müssen beginnen in Jerusalem. Da, wo wir sind, da, wo die Menschen auch um uns Jesus brauchen. Viele Jahre beten wir für Erweckung in Europa, Erweckung in Deutschland. Was könnte Gott tun, wenn hier eine Erweckung geschehen würde? Wenn Gott die Gemeinden, die Christen erwecken würde, ihr volles geistliches Potenzial zu erfahren und auszuleben, was könnte Gott tun? Wenn wir uns von uns selbst lehren würden, nicht mehr für uns selbst leben, sondern für ihn, der für uns gestorben ist, nach 2. Korinther Kapitel 5. Was könnte Gott tun, wenn alle von uns nach unserem vollen geistlichen Potenzial leben würde? So ist die Frage, die er uns stellt heute, eine freundliche, aber eine ernste Frage. Bist du bereit, Bote, Träger dieser herrlichen, heilsbringenden, lebensbringenden Botschaft zu sein. Diese Woche im Bekanntenkreis, nächste Woche woanders und mit deinem ganzen Leben. Vollzeitlich, ehrenamtlich, das ist nicht die Frage, sondern jeder ist Vollzeit Christ. Wir sind nur glaubwürdig als solche, die auf seine Liebe reagieren, wenn wir ihm unser Ganzes geben. Nur das ist glaubwürdig. Halbherziges Christsein ist nicht glaubwürdiges Christsein. Deswegen ist der Aufruf Gottes heute Morgen voll und ganz uns hinzugeben an ihn, Träger und Boten der Liebe Gottes zu sein, so dass Menschen ihn kennenlernen. Sind wir bereit zu gehen, Jünger zu machen, bis dass er kommt oder uns heimholt.

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1: Ehe oder Ehelosigkeit, sagt Paulus, sind keine biblische Verordnung. Es gibt kein Gesetz, das sagt, du musst heiraten. Es gibt aber auch kein Gesetz, das sagt, du darfst nicht heiraten. Es gibt kein Gesetz dafür, sondern vielmehr betont der Apostel die Gnade. Habt ihr das gelesen? Wenn er sagt, jeder hat seine eigene Gnadengabe von Gott. Sein Charisma, ja? Eine Gabe von Gott. Verheiratet zu sein oder nicht verheiratet zu sein. Ist eine Gabe. Die Ehe ist eine Gabe. Ist eine Gnade. Ist Gnade, wenn du verheiratet bist. Ist schön, freu dich darüber, sei dankbar. Und die Ehelosigkeit ist ebenfalls eine Gnadengabe. Es ist toll, wenn Gott jemandem die Fähigkeit schenkt, keinen Partner haben zu müssen, sondern alleine zu leben. Und sein ganzes Leben, seine ganze Zeit, seine ganze Kraft, sein ganzes Geld für die Sache Gottes zu investieren. Es ist eine Gabe, es ist Gnade. Freu dich, wenn das so ist, sei dankbar dafür. Wem die Gabe zur Ehelosigkeit geschenkt worden ist vom Herrn, sollte dankbar ohne Partner leben. Der muss sich nicht unter Druck setzen lassen, dass jemand sagt, hör mal, du bist jetzt 40 und nur noch nicht verheiratet. Sollen wir nicht mal für dich? Dass man sagt, nee, brauchst du nicht. Ist okay so. Freue mich. Kann dem Herrn ganz anders dienen.
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1: Sie hören nun die gute Nachricht aus Gottes Wort. Unser Wochenvers steht in Sprüche 23, Vers 24. Der Vater eines Gerechten freut sich, und wer einen Weisen gezeugt hat, ist fröhlich darüber. Das war unser Merkvers aus Sprüche 23, Vers 24.

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1: Es ist Gott, der in seiner Treue als der Hirte David nicht gehen lässt. Ja, er hat vorher, wochenlang, hat er seine Hand schwer auf ihn gelegt. Er hätte ja David einfach gehen lassen können. David, du wählst die Sünde, du liebst die Sünde, dann geh. Ich habe dich gewarnt. Du kennst die Folgen der Sünde, du weißt alles. Du wählst doch die Sünde, dann geh. Gott lässt ihn nicht gehen. Und so danken wir es der Gnade, der Treue des Herrn, dass er uns nicht uns selbst überlässt. Es wäre um uns geschehen. Der Psalm 32 bringt das zum Ausdruck, was in Davids Herz und Seele war, all die Zeit, da er seine Sünde verbarg. Als ich schwieg, verzehrten sich meine Gebeine durch mein Gestöhn den ganzen Tag. Denn Tag und Nacht lastete auf mir deine Hand. Verwandelt ward mein Saft in Sommerdürre. Ich tat dir kund meine Sünde, ich habe meine Ungerechtigkeit nicht gedeckt. Ich sagte, ich will dem Herrn meine Übertretungen bekennen und du hast vergeben. 2. Samuel 11, 2. Samuel 12, Vers 13. Ach, David zu Nathan, ich habe gegen den Herrn gesündigt. Und Nathan sprach zu David, so hat auch der Herr deine Sünde hinweggetan. Es wurde ihm vergeben. Vollkommene Vergebung dieser Sünde. Aber er musste die Folgen der Sünde in diesem Leben tragen. Gott vergibt uns unsere Sünden und wir gehen nicht verloren. Er übergibt uns nicht dem ewigen Tod. Aber wir müssen Folgen tragen und David muss schlimme, schlimme Folgen tragen. Gott sagt ihm diese Sünden, sagt ihm die Folgen dieser Sünden voraus. Im Vers 11, so spricht der Herr, siehe, ich will aus deinem Hause Unglück über dich erwecken. Daran wird David sich noch erinnern und wird auch das brauchen. Die Erinnerung daran, der Herr hat gesagt, das wird kommen. Und als jenes Unglück sich dann wieder in erhob aus seinem Haus, da gedachte er daran, der Herr hat dieses Unglück erweckt. Durch meine Schuld, der Herr ist es, der dafür sorgt, dass dieses Unglück jetzt über mich hereingebrochen ist. Und darum beuge ich mich unter Gottes mächtige Hand. Nun, das Kind, das in dieser ehebrecherischen Verbindung gezeugt wurde, wird krank. Und David sucht Gott um des Knaben willen und David fastet und liegt über Nacht auf der Erde. Und es geschah am 7. Tag, da starb das Kind. In all diesen Tagen sind diese Gedanken in Davids Herzen gewesen, hat er über all das nachgedacht, was wir in Psalm 51 finden. Und hier sagt er einige Dinge, die uns zeigen, dass er gelernt hat, wer Gott ist, wer der Mensch ist. Psalm 51, Vers 1, sei mir gnädig, o Gott, und richte. Das ist etwas, das unsere heutige Zeit fast vollständig vergessen hat, das Empfinden dafür vollständig verloren hat. Wenn man die Geschichte Davids jemandem erzählte, und ihm dann sagte, dass David darauf bekannt habe, vor Gott bekannt habe, gegen dich allein habe ich gesündigt, dann würden unsere Zeitgenossen heute sagen, das ist eine Schweinerei. So würden sie das sagen. Da vergreift er sich an einer Frau, während der Mann im Feld liegt, nachher lässt er diesen Mann umbringen und schwafelt davon, er habe gegen Gott gesündigt. Unsere Zeit hat überhaupt kein Empfinden dafür, dass Sünde in erster Linie gegen Gott ist und darum ist Sünde so furchtbar, weil sie gegen Gott ist. Natürlich hat er sich an Menschen vergriffen. Das war schlimm. Aber das Schlimmste war, dass er damit gegen Gott sündigte. Ich habe getan, was böse ist in deinen Augen. Und er erkennt auch an dieser Sache, wie hoffnungslos verderbt seine ganze Natur ist. Das, was wir die Erbsünde nennen. Er sagt, ich bin mit einer sündigen, bösen Natur geboren. Paulus sagt, ich weiß, dass in mir, das ist in meinem Fleisch, nichts Gutes wohnt. Siehe, in Ungerechtigkeit bin ich geboren, in Sünde hat mich empfangen meine Mutter. Und dann sehnt er sich danach, wiederhergestellt zu werden. Er sehnt sich nach Wahrheit im Innern. Siehe, du hast Lust an der Wahrheit im Innern. Im Verborgenen wirst du mich Weisheit kennenlernen. Er hatte im Verborgenen gesündigt. Du hast Lust an Wahrheit im Innern. Und zum Schluss noch dieses, Vers 17. Die Opfer Gottes sind ein zerbrochener Geist, ein zerbrochenes und geschlagenes, zerschlagenes Herz wird Gott nicht verachten. Nicht an einer polierten Oberfläche und an einem makellosen Äußeren, an dem, was wir vor den anderen präsentieren können, sondern er hat Lust an einem zerbrochenen Herzen. Nun, David muss Folgen dieser Sünde tragen und von diesen Folgen spricht der dritte Psalm. Der dritte Psalm. Psalm 3, ein Psalm von David, als er vor seinem Sohne Absalom floh. Er muss vor seinem Sohn Absalom fliehen. Herr, wie viele sind meiner Bedränger? Viele erheben sich wider mich. Viele sagen von meiner Seele, es ist keine Rettung für ihn bei Gott. Nun, wie das kam, das wird uns beschrieben in 2. Samuel, Kapitel 15. Die Vorgeschichte können wir jetzt nicht betrachten. Wir lesen vom Vers 12 an, 2. Samuel 15, Vers 12. Und Absalom entbot Ahitophel, den Giloniter, den Rat Davids aus seiner Stadt, aus Gilo, während er die Opfer schlachtete. Und die Verschwörung wurde stark, und das Volk mehrte sich fort und fort bei Absalom. Es werden also immer mehr der Feinde. Vers 13, es kam einer zu David, der ihm berichtete und sprach, das Herz der Männer von Israel hat sich Absalom zugewandt. Da sprach David zu allen seinen Knechten, die in Jerusalem bei ihm waren, macht euch auf und lasst uns fliehen, denn sonst wird es kein Entrinnen für uns geben vor Absalom. Und er muss fliehen. Im Vers 30 steht, David aber ging die Anhöhe der Olivenbäume hinauf und weinte, während er hinaufging. Es gibt Krieg. David war oft im Krieg gewesen. Ich glaube nicht, dass David weinte, als er in den Krieg zog gegen die Philister, dass er weinte bei seinen Kriegen gegen die Syrer. Hier weinte er. Er weint. Warum? Weil sein eigener Sohn sich gegen ihn hat. Er ist auch nicht ergrimmt. Er geht nicht in Zorn mit zusammengebissenen Zähnen aus Jerusalem, er geht aus Jerusalem und weint. Das ist David. Und er geht barfuß. Und dann hört er etwas. Man berichtete David und sprach, Ahitophel ist unter den Verschworenen. Ja, viele sind seiner Feinde. Und ausgerechnet Ahitophel. Das war der Rat Davids, dem David wahrscheinlich mehr erzählt und anvertraut als anderen. Dieser Ahitophel hatte sich auf die Seite Saul, auf die Seite Absaloms gestellt. David verraten. Und David wusste, wie gefährlich das wird. Dieser Ahitophel, der kennt mich, der weiß und kann sich ausrechnen, was wir tun. Und er wird Absalom sagen können, wie Absalom uns greifen kann. Und so betet er, betöre doch den Rat Ahitophels, Herr. Er betet, dass Gott diesen Rat betört, dass er ruft zum Herrn um Hilfe. Und das sehen wir da im Psalm 3. Wie viele sind meiner Bedränger, viele erheben sich wider mich. Viele sagen von meiner Seele, keine Rettung für ihn bei Gott. Und das sind ungeheure Versuchungen, die David befallen. Das ist die Substanz der Versuchung. Gott hilft dir nicht. Hat keinen Sinn. Nützt nichts. Gott greift nicht ein. Beten hilft nichts. Keine Hilfe für dich bei Gott. Die Stimme des Versuchers, des Lügners. Du aber, Herr, bist ein Schild um mich her, meine Herrlichkeit und der mein Haupt emporhebt. Mit meiner Stimme rufe ich zum Herrn und er antwortet mir von seinem heiligen Berg. Er hat gebetet, betöre den Rat Ahitophels. Und Gott hat dieses Gebet erhört. David weiß aber nicht, was nach alles geschah. All das, was in der Stadt geschah, während David von der Stadt flüchtete. Zunächst sagt David, Husai dem Arkiter, 2. Samuel 15, 32. Es geschah, als David auf den Gipfel gekommen war, wo er Gott anzubeten pflegte, siehe, da kam ihm Husai der Arkiter entgegen, mit zerrissenem Leibrock und Erde auf seinem Haupte. Und David sprach zu ihm, wenn du mit mir weitergehst, so wirst du mir zur Last sein. Wenn du aber in die Stadt zurückkehrst und zu Absalom sagst, dein Knecht, der König will ich sein, wie ich von jeher der Knecht deines Vaters gewesen bin, so will ich jetzt dein Knecht sein, so wirst du mir den Rat Ahitophels zunichte machen. Das war Davids Gedanke. Versuche den Rat Ahitophels durch einen anderen Rat zu ersetzen. Das hat ja David nicht in der Hand. David kann das überhaupt nicht beeinflussen. Er betet, o Gott, handle du. Und er zieht aus der Stadt, 2. Samuel 16, 5, und als der König David nach Bachorin kam, siehe, da kam von dannen heraus ein Mann vom Geschlecht des Hauses Sauls. Sein Name war Simei, der Sohn Geras. Er kam unter Fluchen heraus und warf mit Steinen nach David und nach allen Knechten des Königs David. Und alles Volk und alle Helden waren zu seiner Rechten und zu seiner Linken. Und Simei sprach also, indem er fluchte, hinweg, hinweg, du Mann des Blutes und Mann Belials. Und das erinnert uns wirklich an den Sohn Davids, der auch alle Helden in der unsichtbaren Welt hätte bestellen können. 12 Legionen. Und sie hätten für ihn eingegriffen. Während man ihm zu ihm schrie, hinweg, hinweg, mit diesem. Und wir sehen hier, wie David wirklich die Gesinnung Christi hat. Der Herr hat alles Blut des Hauses Sauls, an dessen Stadt du König geworden bist, auf dich zurückgebracht. Und der Herr hat das Königtum in die Hand deines Sohnes Absalom gegeben und siehe, nun bist du in deinem Unglück. Wie böse sind solche Worte. Und eine Seele, die so aufgewühlt ist, wie die Seele Davids, über das, was geschehen war. Sein Sohn erhebt sich gegen ihn. Furchtbar. Und da kommt dieser Sohn aus dem Hause Benjamin, Simei, der Sohn Geras, und sagt ihm, du bist ein Mann des Blutes. Nun bist du in deinem Unglück, ein Mann des Blutes bist du. Und es war ja auch wahr. Er hatte ja auch unschuldiges Blut vergossen. Und wir sehen hier, wie David als ein geistlich gesinnter Mann nicht sich selbst verteidigt und sagt, das stimmt gar nicht, das ist ungerecht, dass ich jetzt hier davon gejagt werde, das Absalom tut, das ist eine große Ungerechtigkeit, nichts dergleichen. Auch bei uns oft so, dass wir Anfeindung erleben, Ungerechtigkeiten, und dann ist es gut, dass wir auch vor dem Herrn bekennen, es ist richtig, dass mir solches widerfährt, es ist richtig, denn in mir ist Böses, ich habe Böses getan, auch wenn das nicht stimmt, was man mir jetzt sagt, es ist richtig. Und dann sagt er Folgendes, also zuerst Abisai, der Sohn der Zeruja, sprach zum König, warum soll dieser tote Hund meinem Herrn, dem König, fluchen? Lass mich doch hinübergehen und ihn den Kopf wegnehmen. Aber der König sprach, was haben wir miteinander zu schaffen, ihr Söhne der Zeruja? Ja, ihr meint eben, dieser Kopf da hat ein zu laut bellendes Maul. Und darum müssen wir diesen Kopf wegnehmen. Dann hört der Kerl zu bellen auf. So dachte Abisai. Aber der König sprach, was haben wir miteinander zu schaffen, ihr Söhne der Zeruja? Ja, mag er fluchen. Denn wenn der Herr ihn gesagt hat, fluche David, wer darf dann sagen, warum tust du alles so? Und David sprach zu Abisai und zu allen seinen Knechten, siehe mein Sohn, der aus meinem Leibe hervorgegangen ist. Mein Sohn, der aus meinem Leibe hervorgegangen ist, trachtet mir nach dem Leben. Wie viel mehr nun dieser Benjaminiter, lass ihn das verfluchen, denn der Herr hat es ihm geheißen. Und David wird daran gedacht haben, der Herr hatte es ihm gesagt, ich werde Unglück aus deinem Haus wieder dich erwecken. Er beugt sich unter Gottes schwere Hand. Und er sagt, der Herr hat ihn geheißen. Also das auch schon getan. Ich habe auch schon einen in Briefform Ähnliches erlebt, dass jemand in Briefform mir gewissermaßen fluchte. So ganz üble Dinge anlastete. Was tut man dann? Zurückschreiben. Nein, ich war in meinem Arbeitszimmer, habe gelesen, diesen Brief, bin ich auf den Boden gefallen und habe einfach gesagt, Herr, du hast ihm gesagt, er soll diesen Brief schreiben. Es ist gut, dass dieser Brief gesandt wird. Ich demütige mich vor dir. Und die Folge ist, dass man dann Frieden im Herzen hat. Und auch im Herzen nicht diese Gedanken sind, aber den zahle ich eines Tages heim. Den zeige ich schon noch. Ruhe im Herzen. Und wir sehen, dass David bei all dem, was hier geschehen ist, bei all diesem Üblen, bei diesem Bösen, das hier geschehen ist, Ruhe im Herzen hat. Man bedenke, nach solchen Geschehnissen legt er sich nieder und dann liegt er und wälzt sich im Bett. Und die Gedanken verfolgen ihn und quälen ihn. Er kann nicht schlafen. Nein. Psalm 3, ich legte mich nieder und schlief. Und ich erwachte, denn der Herr stützt mich. Ja, der Herr stand diesem David bei, so dass er all das aus Gottes Hand nehmen konnte, sich unter Gottes Hand demütigen konnte, und Gott trug diesen Mann. Der Herr ist mein Hirte. Güte und Huld werden mich verfolgen. Und während er draußen irgendwo war, auf der Flucht, kommt Absalom nach Jerusalem und dann sagt er als erstes, 2. Samuel 17, Vers 1, Ahitophel sprach zu Absalom, lass mich doch 12.000 Mann auslesen und mich aufmachen und diese Nacht David nachjagen. Und ich werde über ihn kommen, während er müde und an Händen schlaff ist, und ihn in Schrecken setzen. Und alles Volk, das bei ihm ist, wird fliehen, und ich werde den König allein schlagen. Und so werde ich alles Volk zu dir zurückbringen. Gleich der Rücke aller ist der Mann, den du suchst. Das ganze Volk wird in Frieden sein. Und das Wort war recht in den Augen Absaloms und in den Augen aller Ältesten von Israel. Und das wäre wirklich der Plan gewesen, der das Ende für David bedeutet hätte. Und jetzt aber sagt Absalom, rufe doch auch Husai, den Akiter, dass wir hören, was auch er sagt. Gott lenkte das Herz dieses Mannes, Absaloms. David hatte gebetet, mache den Rat Ahitophels zunichte. Und Absalom ruft auch Husai. Und Husai gibt einen anderen Rat. Er sagt, nicht gut ist der Rat, den Ahitophel diesmal geraten hat. Husai sprach, du kennst ja deinen Vater und seine Männer, dass sie Helden und dass sie erbitterten Gemütes sind, wie eine der jungen beraubte Bären auf dem Felde. Und das stimmt ja gar nicht. David war weinend aus der Stadt gegangen. Dein Vater ist ein Kriegsmann, er wird nicht bei dem Volk übernachten. Siehe, er hat sich jetzt in irgendeiner Schlucht oder sonst an einem Ort versteckt. Es wird geschehen, wenn zu Anfang etliche unter ihnen fallen, so wird jeder, der es hört, sagen, es hat eine Niederlage unter dem Volk stattgefunden, das Absalom nachfolgt und ist auch er auch ein tapferer Mann, dessen Herz wie ein Löwenherz ist, so wird er sicher versagen. Denn ganz Israel weiß, dass dein Vater ein Held ist und die bei ihm sind tapfere Männer. Sondern ich rate, es werde ganz Israel insgesamt zu dir versammelt, von Dan bis Beerseba, wie der Sand der Meere ist der Menge, und deine Person, also du selbst, ziehe mit ins Treffen. Und wir werden über ihn kommen an einem der Orte, wo er sich befindet, und uns auf ihn niederlassen, wie der Tau auf den Erdboden fällt. Und es wird von ihm und von all den Männern, die bei ihm sind, auch nicht einer übrig bleiben. Vers 14, und Absalom und alle Männer von Israel sprachen, der Rat Husais des Akitos ist besser als der Rat Ahitophels. Und das gewährte David Aufschub. Eine Nacht Aufschub, die David und seine Leute brauchten, um sich ihre Truppen zu ordnen. Um dann diesen Kampf, diese Schlacht erfolgreich führen zu können. Und so steht auch hier, aber der Herr hatte so angeordnet, um den guten Rat Ahitophels zunichte zu machen, damit der Herr das Unglück über Absalom brächte. David betete und fand die Gewissheit, wie es in Psalm 3, Vers 4 heißt, mit meiner Stimme rufe ich zum Herrn und er antwortet mir von seinem heiligen Berg. Wir sehen hier einen Mann, dessen Gedanken, dessen Herz, dessen Urteilen von Gott, von seinem Haus, von seinem Thron ausgeht. Gott antwortet uns immer von seinem Thron. Er antwortet uns von seinem heiligen Berg. Das bedeutet, dass Gebetserhörungen immer nach Gottes Willen, entsprechend Gottes Regierung, geschehen, von seinem Thron ausgehen. Und er kann sogar sagen, wo er da liegt, du aber, Herr, bist ein Schild um mich her, meine Herrlichkeit, der mein Haupt emporhebt. Solche Gewissheit findet er in seinem Herrn. Solche Freimütigkeit, der mein Haupt emporhebt. Wenn nämlich Krieg ist und Gefahr droht und Feinde anrücken, dann zieht man den Kopf ein. Denn wenn man den Kopf zu keck hervorstreckt, dann fährt einem nur zu bald eine Kugel durch den Schädel. Vers 8 von Psalm 3, oder wir lesen die Verse 5 bis 8. Ich legte mich nieder und schlief, ich erwachte, denn der Herr stützt mich. Nicht fürchte ich mich vor Zehntausenden des Volkes, die sich ringsum wider mich gesetzt haben. Stehe auf, Herr, rette mich, mein Gott, denn du hast alle meine Feinde auf den Backen geschlagen. Die Zähne der Gesetzlosen hast du zerschmettert. Vom Herrn ist die Rettung, dein Segen ist auf deinem Volk. David wurde gerettet, Absalom wurde geschlagen, gegen den Willen Davids getötet. David wollte sich auch an ihm nicht rächen. Was für ein Mann war dieser David geworden? Wirklich ein Mann nach dem Herzen Gottes. Und das, was David in Sonderheit, diese Bezeichnung eintrug, dass er ein Mann nach dem Herzen Gottes ist, ist, dass er sein Leben lang Sehnsucht hatte nach der Wohnung Gottes. Und dass er nicht ruhte, bis er nicht den Ruheort gefunden hatte für die Bundeslade, den Ruheort gefunden hatte für den Ort, wo Gott wohnen sollte. Und das ist das Abschließende, das Letzte, das David in seinem Leben tut, 2. Samuel 24. Er findet den Ort, an dem die Wohnung Gottes stehen soll. 2. Samuel 24, Vers 18. Gad kam zu David am selbigen Tag und sprach zu ihm, gehe hinauf, errichte dem Herrn einen Altar auf der Tenne Araunas des Jebusiters. Dort ein Altar. Und dort war der Vorhof des Hauses Gottes. Dort sollte Gott. Ich will mit einem Vers schließen. Psalm 27, Vers 4, ein Psalm von David. Eines habe ich vom Herrn erbeten, nach diesem will ich trachten, zu wohnen im Hause des Herrn alle Tage meines Lebens, um anzuschauen die Lieblichkeit des Herrn und nach ihm zu forschen in seinem Tempel. Amen.
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0: Jesus, ich preise dich für dein Beispiel von Gnade und Demut. Bitte hilf mir, diese Dinge in meinen Worten wiederzuspiegeln. Auch wenn ich zu denen spreche, die vielleicht nicht liebevoll oder freundlich sind. Wie geht es dir? Clara lag im Sterben und sie wusste es. Während sie in ihrem Krankenhausbett lag, stürmten ein Chirurg und eine Gruppe junger Assistenzärzte in den Raum. Während der nächsten Minuten ignorierte der Arzt Clara, während er den Assistenzärzten ihren unheilbaren Zustand beschrieb. Schließlich wandte er sich an sie und fragte, »Und, wie geht es Ihnen?« Clara lächelte schwach und erzählte der Gruppe warmherzig von ihrer Hoffnung und ihren Frieden in Jesus. Vor etwa 2000 Jahren hing der zerschundene, nackte Körper Jesu in Demütigung an einem Kreuz vor einer Menge von Schaulustigen. Würde er seine Peiniger auspeitschen? Nein. Jesus sagt, »Vater, vergib diesen Menschen, denn sie wissen nicht, was sie tun.« Vers 34. Obwohl er fälschlicherweise verurteilt und gekreuzigt wird, betet er für seine Feinde. Später sagt er zu einem anderen Mann, einem Verbrecher, dass er, aufgrund seines Glaubens, bald mit ihm im Paradies sein wird. Vers 43. In seinem Schmerz und seiner Schande entscheidet sich Jesus, aus Liebe zu anderen Menschen Worte der Hoffnung und des Lebens zu teilen. Als Clara ihren Zuhörern von Christus erzählt hatte, stellte sie die Frage an den Arzt zurück. Und, wie geht es Ihnen? Durch die Gnade und Kraft Christi hatte sie Worte des Lebens weitergegeben und damit Liebe und Fürsorge für ihn und andere im Raum gezeigt. Egal in welcher schwierigen Situation wir uns heute oder in den kommenden Tagen befinden, lasst uns Gott vertrauen, dass er uns den Mut gibt, liebevoll Worte des Lebens zu sprechen. Heute ist unser Bibeltext Lukas 23, die Verse 32 bis 43.
1: Auch zwei andere Männer, beides Verbrecher, wurden abgeführt, um mit ihm hingerichtet zu werden. Schließlich kamen sie an einen Ort, der Schädelstätte heißt. Dort wurden alle drei gekreuzigt. Jesus in der Mitte und die zwei Verbrecher rechts und links von ihm. Jesus sagte, »Vater, vergib diesen Menschen, denn sie wissen nicht, was sie tun.« Und die Soldaten würfelten um seine Kleider. Das Volk schaute zu, während die führenden Männer lachten und spotteten. »Er hat andere gerettet«, sagten sie. »Soll er sich jetzt doch selbst retten, wenn er wirklich Gottes Auserwählter, der Christus ist?« Auch die Soldaten verhöhnten ihn. Sie gaben ihm Weinessig zu trinken und riefen ihm zu, »Wenn du der König der Juden bist, rette dich doch selbst.« Über ihm am Kreuz wurde eine Inschrift mit den Worten angebracht, »Dies ist der König der Juden.« Einer der Verbrecher, die neben ihm hingen, spottete, »Du bist also der Christus, beweise es, indem du dich rettest und uns mit.« Doch der andere mahnte, »Hast du nicht einmal jetzt Ehrfurcht vor Gott, da du den Tod vor Augen hast? Wir haben für unsere Vergehen den Tod verdient, aber dieser Mann hat nichts Unrechtes getan.« Dann sagte er, »Jesus, denk an mich, wenn du in dein Reich kommst.« Da antwortete Jesus, »Ich versichere dir, heute noch wirst du mit mir im Paradies sein.«
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Bei Jesus Christus scheiden sich die Geister. Bei dem Herrn Jesus wird einem erst klar, ob Gott wirklich der Gott unseres Lebens ist. Im Johannesevangelium Kapitel 5 lesen wir diese Worte Jesu. Denn der Vater hat den Sohn lieb und zeigt ihm alles, was er selbst tut, und er wird ihm größere Werke als diese zeigen, auf das ihr euch verwundert. Denn gleich wie der Vater die Toten auferweckt und lebendig macht, also macht auch der Sohn lebendig, welche er will. Denn der Vater richtet auch niemand, sondern das ganze Gericht hat er dem Sohne gegeben, auf das alle den Sohn ehren, wie sie den Vater ehren. Wer den Sohn nicht ehrt, ehrt den Vater nicht, der ihn gesandt hat. Wahrlich, wahrlich, ich sage euch, wer mein Wort hört und glaubt dem, der mich gesandt hat, hat ewiges Leben und kommt nicht ins Gericht, sondern er ist aus dem Tode in das Leben übergegangen.

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1: Sie hören nun die gute Nachricht aus Gottes Wort. Unser Wochenvers steht in Sprüche 23, Vers 24. Der Vater eines Gerechten freut sich, und wer einen Weisen gezeugt hat, ist fröhlich darüber. Das war unser Merkvers aus Sprüche 23, Vers 24.

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0: Ich grüße Sie herzlich zur Radiosendung des Missionswerkes Werner Heukelbach. Schön, dass Sie eingeschaltet haben. Auch heute möchten wir Ihnen wieder eine Botschaft über den Glauben an Jesus Christus weitergeben. 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Die Adresse ist missionswerk-heukelbach.de. Nun spricht zu Ihnen Klaus Hornischer.
1: Liebe Hörer, im 2. Timotheusbrief, Kapitel 2, Vers 9b lesen wir: Aber Gottes Wort ist nicht gebunden. Dieses ist das Wort eines Gefangenen, des Apostels Paulus, der als Staatsverbrecher ins Gefängnis gelegt ist. Er kann nicht mehr der Gemeinde dienen. Er kann nicht mehr als Bote Jesu Mission treiben. Er ist lahmgelegt. Das ist eine bittere Sache, wenn der Gemeinde ihr Pfarrer, wenn der Mission ihr Arbeiter in Gottes großer Ernte genommen wird. Auch der Apostel leidet offenbar darunter, aber er fährt dann fort, nicht mit einem Tone der Resignation, sondern mit Jubel. Aber Gottes Wort ist nicht gebunden. Mag ich auch in Fesseln sein, Gottes Wort ist frei, nicht gebunden, kann sein Werk tun. Er denkt wohl daran, dass nun andere Boten in die Lücke treten, dass die Gemeinde durch die Haft des Apostels nicht entmutigt ist, sondern gerade umgekehrt, erweckt, ermutigt. Das aber ist das Werk des Geistes Gottes. Dieser Geist Gottes wurde zunächst den Jüngern in Jerusalem zu Pfingsten geschenkt, 50 Tage nach der sieghaften Auferstehung Jesu von den Toten. Der Heilige Geist ist jetzt aber für alle Gläubigen abrufbar, die ihn darum bitten. Menschen, die ihr Leben bewusst Jesus übergeben haben, die ihn um Vergebung ihrer Schuld angerufen haben, erhalten jetzt den Heiligen Geist als innewohnende Kraft. Die Gemeinde Jesu Christi hat das, was das Neue Testament hier bezeugt, mehr als einmal erfahren, bis hinein in unsere Gegenwart. Dieses großartige Aber inmitten und trotz einer Gefangenschaft. Zunächst war es wie ein vernichtender Schlag im Ersten und Zweiten Weltkrieg, wenn Missionare aus ihren Gemeinden entfernt wurden und man sie weit fort in Internierungslager brachte oder sie auswies. Welch große Sorgen für die Mitarbeiter und für die Heimatgemeinden. Was wird aus der verwaisten Gemeinde werden? Werden sie wieder ins Heidentum zurückfallen? Aber sehr oft geschah das Wunder, dass die Gemeinden treu blieben, die Verantwortung für die Gemeinden in die Hand nahmen und mit Gottes Hilfe und durch den Beistand des Geistes Gottes die Arbeit weiter einen erwecklichen Verlauf nahm. Der Missionar war gefangen, aber das Wort Gottes nicht. Es erweckte sich Arbeiter und hielt durch sie die Gemeinde bei dem Evangelium. Gottes Wort bricht sich auf vielfache, oft verborgene Weise Bahn und wird mächtig über die Geister und Herzen. Viele Zeugnisse aus der Gegenwart bezeugen das. Liebe Hörer, Gottes Wort ist nicht gebunden. Die Bibel ist nicht veraltet. Jeder Bibelleser weiß das, wie immer wieder Bibelworte ihn ganz gegenwärtig treffen. Als gerade für ihn, für uns gesagt, das alte Wort wird uns neues Wort, gar nicht gebunden an seinen geschichtlichen Raum. Alles Geschichtliche steht auch unter dem Gesetz der Pluralität. Es gibt in der Geschichte verschiedene Völker, Kulturen, Voraussetzungen. Die Bibel ist ein Buch aus dem vorderasiatischen und mittelmeerischen Raum. Ist ihr Wort nicht auf diesen beschränkt? So denken heute die meisten Menschen. Auch die Philosophen und viele Theologen haben es so ausgesprochen, dass Gottes Wort der Bibel ist nur relativ. Die Völker haben andere heilige Bücher, darum sollten wir nicht missionieren. Ganz anders ist das Anliegen der Heiligen Schrift. Es geht darum, dass die Stimme Jesu, aber auch die der Apostel, in allen Ländern und Kulturen zu allen Zeiten als Wort der Wahrheit und des Heils aufgenommen wird. Das Wort Gottes des Alten und Neuen Testaments durchbricht kulturelle Grenzen. Wie Paulus den Juden ein Jude war und den Griechen ein Grieche wurde, so ist das Wort den Völkern zu allen Zeiten Zeitgenosse geworden, uns Deutschen besonders durch Martin Luther nahegebracht worden. Es sind unzählig viele Männer und Frauen, nur der Herr kennt ihre Zahl, im Auftrag Jesu hinausgegangen in die Mission, aber auch in unserem Land bis heute, und haben den Menschen die Bibel nahegebracht. Das Anliegen unseres Gottes, der uns in Jesus Christus seine Liebe geoffenbart hat, dass alle, die an ihn glauben, nicht verloren gehen, sondern ewiges Leben empfangen. Liebe Hörer, Gottes Wort ist nicht gebunden. Es ist auch nicht an die Vorgeschichte eines Menschen gebunden, an die Voraussetzungen, die er mitbringt. Im Neuen Testament wird uns gezeigt, wie das Wort Gottes nicht nur nach Israel kam, wie nicht nur die, welche aus der Gottesgeschichte des Alten Testamentes herkamen, von dem Worte ergriffen wurden und dem Heiligen Geist empfingen, sondern auch die Heiden. Es ist ein reicher Segen für Menschen, die in einer bewusst christlichen Familientradition leben, weil sie dann früh mit dem Evangelium Kontakt bekommen. Das Wort Gottes ist aber nicht an Voraussetzungen gebunden. Es gibt heute viele wunderbare Zeugnisse von Menschen, die urplötzlich von einem Wort aus der Bibel getroffen wurden und seither ihr Leben änderten. Oft genug sind es Menschen, die mit vielen Süchten, Alkohol, Drogen ihr Leben kaputt gemacht haben. Sie werden frei und leben jetzt mit Jesus Christus, gehalten und geführt von unserem Herrn, der durch sein Wort zu ihnen redet. Der Blitz des Wortes Gottes und des Heiligen Geistes kann unversehens einen Menschen treffen. Lass das Wort Gottes dein Leben bestimmen. Es gibt auch Menschen, die die Bibel lesen, um sie zu widerlegen. Aber indem sie das unbekannte Buch lesen, wird es mächtig über den Menschen, wider Erwarten und Wollen. Sie kommen nicht mehr los und übergeben Jesus ihr Leben, leben fortan mit der Bibel. Die Macht des Wortes ist nicht daran gebunden, dass man ein sogenannter kirchlicher Mensch ist, religiös veranlagt und erzogen. Alle solche Unterschiede und Grenzen durchreißt das Wort mit seiner Gewalt. Es erfasst durch die Macht des Geistes Gottes die Religiösen und die Weltkinder, die Intellektuellen ebenso wie die Schlichten, wenn die Stunde Gottes gekommen ist. Gott hat sein Wort der Kirche, der Gemeinde anvertraut. Dabei hat das Wort Gottes die Fesseln der Tradition gesprengt und die Kirche gerichtet und erneuert. Gottes Wirklichkeit in seinem Wort hat immer wieder die theologischen Begriffe durchbrochen. Gott gibt sein Wort in die Hände der Prediger und Pfarrer. Er geht damit ein großes Risiko ein. Denn wir sind alle Gefangene unserer Grenzen. Die Gemeinden müssen manches an uns tragen. Wie gut, dass das Wort Gottes direkt zu jedem von uns redet. Das Wort ist nicht an die Grenzen unserer Verkündigung und Theologie gebunden. Es ist die Macht des Heiligen Geistes, der durch das Wort mächtig ist. Seit vielen Jahrzehnten wird in Deutschland in der Theologie die historisch-kritische Bibelauslegung an den meisten Universitäten gelehrt. Da wird den angehenden Pfarrern deutlich gemacht, dass die Bibel nicht Gottes Wort sei, sondern nur Gottes Wort enthalte. Viele Bibelstellen lässt man weg oder erklärt sie menschlich. Wunder haben da keinen Platz mehr. die Jungfrauengeburt Jesu, sein Opfertod und die Auferstehung unseres Herrn werden geleugnet. Für uns als Missionswerk und auch für mich persönlich ist die Bibel unfehlbares Wort Gottes. Die Bibel enthält keine Fehler. Für Jesus war das, was Mose lehrte, Gottes Wort. Was David schrieb, schrieb er unter Inspiration. Viele Bibelstellen machen das deutlich. Auch die Apostel bezeugen im Blick auf das Alte Testament, dass hier Gott durch den Mund seiner heiligen Propheten von jeher geredet hat, wie wir in Apostelgeschichte 3, Vers 21 lesen können. Was die heiligen Schriften sagen, ist von Gott inspiriert. Jesus bringt die neue Offenbarung Gottes. Wer auf seine Worte baut, baut sein Leben auf Felsengrund. Lieber Hörer, allein das Evangelium, wie es die Apostel empfangen und weitergegeben haben, kann gelten. Und wer sich am apostolischen Wort vergreift, zieht sich Gottes Gericht zu. 2. Petrus 3,16 folgende. Wahrheit und Wirklichkeit gehören im Evangelium zusammen. Ein anderes Evangelium wollen wir nicht haben, aus guten biblischen Gründen. Gottes Wort ist nicht gebunden. Das will uns der Geist Gottes deutlich machen. O komm, du Geist der Wahrheit, und kehre bei uns ein.

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Deine Hand hat mich gemacht und bereitet. Unterweise mich, dass ich deine Gebote lerne. Die dich fürchten, sehen mich und freuen sich, denn ich hoffe auf dein Wort. 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
1: Kapitel 6. Hiob antwortete und sprach: Wenn man doch meinen Kummer wägen und mein Leiden zugleich auf die Waage legen wollte. Denn nun ist es schwerer als Sand am Meer. Darum sind meine Worte noch unbedacht, denn die Pfeile des Allmächtigen stecken in mir. Mein Geist muss ihr Gift trinken, und die Schrecknisse Gottes sind auf mich gerichtet. Schreit denn der Wildesel, wenn er Gras hat? Oder brüllt der Stier, wenn er sein Futter hat? Isst man denn Fades, ohne es zu salzen? Oder hat Eiweiß Wohlgeschmack? Meine Seele sträubt sich, es anzurühren. Es ist, als wäre mein Brot unrein. Könnte meine Bitte doch geschehen und Gott mir geben, was ich hoffe, dass mich doch Gott erschlagen wollte und seine Hand ausstreckte und mir den Lebensfaden abschnitte. So hätte ich noch diesen Trost und wollte fröhlich springen, ob auch der Schmerz mich quält ohne Erbarmen, dass ich nicht verleugnet habe die Worte des Heiligen. Was ist meine Kraft, dass ich ausharren könnte? Und welches Ende wartet auf mich, dass ich geduldig sein sollte? Ist doch meine Kraft nicht aus Stein und mein Fleisch nicht aus Erz? Habe ich denn keine Hilfe mehr? Und gibt es keinen Rat mehr für mich? Wer Barmherzigkeit seinem Nächsten verweigert, der gibt die Furcht vor dem Allmächtigen auf. Meine Brüder trügen wie ein Bach, wie das Bett der Bäche, die versickern, die erst trübe sind vom Eis, darin der Schnee sich birgt. Doch zur Zeit, wenn die Hitze kommt, versiegen sie. Wenn es heiß wird, vergehen sie von ihrer Stätte. Ihr Weg windet sich dahin und verläuft. Sie gehen hin ins Nichts und verschwinden. Die Karawanen von Thema blickten auf sie. Die Karawanen von Saba hofften auf sie, aber sie wurden zu Schanden über ihre Hoffnung und waren betrogen, als sie dahin kamen. So seid ihr jetzt für mich geworden. Weil ihr Schrecknisse seht, fürchtet ihr euch. Hab ich denn gesagt, schenkt mir etwas und bezahlt für mich von eurem Vermögen und errettet mich aus der Hand des Feindes und kauft mich los von der Hand der Gewalttätigen? Belehret mich, so will ich schweigen. Und worin ich geirrt habe, darin unterweist mich. Wie kräftig sind doch redliche Worte, aber euer Tadeln, was beweist das? Gedenkt ihr, Worte zu rügen? Aber die Rede eines Verzweifelnden verhallt im Wind. Ihr freilich könntet wohl über eine arme Weise das Los werfen und euren Nächsten verschachern. Nun aber hebt doch an und seht auf mich, ob ich euch ins Angesicht lüge. Kehrt doch um, damit nicht Unrecht geschehe, kehrt um! Noch habe ich Recht darin. Ist denn auf meiner Zunge Unrecht? Oder sollte mein Gaumen Böses nicht merken? Kapitel 7. Muss nicht der Mensch immer im Dienst stehen auf Erden, und sind seine Tage nicht wie die eines Tagelöhners? Wie ein Knecht sich sehnt nach dem Schatten und ein Tagelöhner auf seinen Lohn wartet, so hab ich wohl ganze Monate vergeblich gearbeitet, und viele elende Nächte sind mir geworden. Wenn ich mich niederlegte, sprach ich, wann werde ich aufstehen? Bin ich aufgestanden, so wird mir's lang bis zum Abend, und mich quälte die Unruhe bis zur Dämmerung. Mein Fleisch ist um und um eine Beute des Gewürms und faulig. Meine Haut ist verschrumpft und voller Eiter. Meine Tage sind schneller dahingeflogen als ein Weberschiffchen und sind vergangen ohne Hoffnung. Bedenke, dass mein Leben ein Hauch ist und meine Augen nicht wieder Gutes sehen werden. Und kein lebendiges Auge wird mich mehr schauen. Sehen deine Augen nach mir, so bin ich nicht mehr. Eine Wolke vergeht und fährt dahin. So kommt nicht wieder herauf, wer zu den Toten hinunterfährt. Er kommt nicht zurück. und seine Stätte kennt ihn nicht mehr. Darum will auch ich meinem Munde nicht wehren. Ich will reden in der Angst meines Herzens und will klagen in der Betrübnis meiner Seele. Bin ich denn das Meer oder der Drache, dass du eine Wache gegen mich aufstellst? Wenn ich dachte, mein Bett soll mich trösten, mein Lager soll mir meinen Jammer erleichtern, so erschrecktest du mich mit Träumen und machtest mir Grauen durch Gesichter, dass ich mir wünschte, erwürgt zu sein und den Tod lieber hätte als meine Schmerzen. Ich vergehe. Ich leb ja nicht ewig. Lass ab von mir, denn meine Tage sind nur noch ein Hauch. Was ist der Mensch, dass du ihn groß achtest und dich um ihn bekümmerst? Jeden Morgen suchst du ihn heim und prüfst ihn alle Stunden. Warum blickst du nicht einmal von mir weg und lässt mir keinen Atemzug Ruhe? Hab ich gesündigt? Was tue ich dir damit an, du Menschenhüter? Warum machst du mich zum Ziel deiner Anläufe, dass ich mir selbst eine Last bin? Und warum vergibst du mir meine Sünde nicht oder lässt meine Schuld hingehen? Denn nun werde ich mich in die Erde legen. Und wenn du mich suchst, werde ich nicht mehr da sein. Kapitel 8. Da hob Bildad von Schuach an und sprach: Wie lange willst du so reden, und soll die Rede deines Mundes so ungestüm daherfahren? Meinst du, dass Gott Unrecht richtet oder der Allmächtige das Recht verkehrt? Haben deine Söhne vor ihm gesündigt, so hat er sie verstoßen um ihrer Sünde willen. Wenn du aber dich bei Zeiten zu Gott wendest und zu dem Allmächtigen flehst, wenn du rein und fromm bist, so wird er deinetwegen aufwachen und wird wieder aufrichten deine Wohnung, wie es dir zusteht. Und was du zuerst wenig gehabt hast, wird hernach sehr zunehmen. Denn frage die früheren Geschlechter und merke auf das, was ihre Väter erforscht haben, denn wir sind von gestern her und wissen nichts. Unsere Tage sind ein Schatten auf Erden. Sie werden dich's lehren und dir sagen und ihre Rede aus ihrem Herzen hervorbringen. Kann auch Rohr aufwachsen, wo es nicht feucht ist? Oder Schilf wachsen ohne Wasser? Noch steht's in Blüte, bevor man es schneidet. Da verdorrt es schon vor allem Gras. So geht es jedem, der Gott vergisst. Und die Hoffnung des Ruchlosen wird verloren sein. Denn seine Zuversicht vergeht, und seine Hoffnung ist ein Spinnweb. Er verlässt sich auf sein Haus, aber es hält nicht stand. Er hält sich daran, aber es bleibt nicht stehen. Er steht voll Saft im Sonnenschein, und seine Reiser wachsen hinaus über seinen Garten, über Steinhaufen schlingen sich seine Wurzeln und halten sich zwischen Steinen fest. Wenn man ihn aber vertilgt von seiner Stätte, so wird sie ihn verleugnen, als kennte sie ihn nicht. Siehe, das ist das Glück seines Lebens, und aus dem Staube werden andere wachsen. Siehe, Gott verwirft die Frommen nicht und hält die Hand der Boshaften nicht fest, bis er deinen Mund voll Lachens mache und deine Lippen voll Jauchzens. Die dich aber hassen, müssen sich in Schmach kleiden, und die Hütte der Gottlosen wird nicht bestehen. Kapitel 9. Hiob antwortete und sprach: Ja, ich weiß sehr gut, dass es so ist und dass ein Mensch nicht Recht behalten kann gegen Gott. Hat er Lust, mit ihm zu streiten, so kann er ihm auf tausend nicht eins antworten. Gott ist weise und mächtig. Wem ist's je gelungen, der sich gegen ihn gestellt hat? Er versetzt Berge, ehe sie es inne werden. Er

0: Willst du ihm sagen, was machst du? Gott wehrt seinem Zorn nicht. Über ihn mussten sich beugen die Helfer Rahabs. Wie sollte denn ich ihm antworten und Worte finden vor ihm? Wenn ich auch Recht habe, so kann ich ihm doch nicht antworten, sondern ich müsste um mein Recht flehen. Wenn ich ihn auch anrufe, dass er mir antwortet, so glaube ich nicht, dass er meine Stimme hört. Vielmehr greift er nach mir im Wettersturm und schlägt mir viele Wunden ohne Grund. Er lässt mich nicht Atem schöpfen, sondern sättigt mich mit Bitternis. Geht es um Macht und Gewalt, er hat sie. Geht es um Recht, wer will ihn vorladen? Wäre ich gerecht, so müsste mich doch mein Mund verdammen. Wäre ich unschuldig, so würde er mich doch schuldig sprechen. Ich bin unschuldig. Ich möchte nicht mehr leben. Ich verachte mein Leben. Es ist eins. Darum sage ich, er bringt den Frommen um wie den Gottlosen. Wenn seine Geißel plötzlich tötet, so spottet er über die Verzweiflung der Unschuldigen. Er hat die Erde unter gottlose Hände gegeben und das Antlitz ihrer Richter verhüllt er. Wenn nicht er, wer anders sollte es tun? Meine Tage sind schneller gewesen als ein Läufer. Sie sind dahin geflohen und haben nichts Gutes erlebt. Sie sind dahin gefahren wie schnelle Schiffe, wie ein Adler herabstößt auf die Beute. Wenn ich denke, ich will meine Klage vergessen und mein Angesicht ändern und heiter bleiben, so fürchte ich doch wieder alle meine Schmerzen, weil ich weiß, dass du mich nicht unschuldig sprechen wirst. Ich soll ja doch schuldig sein. Warum mühe ich mich denn so vergeblich? Wenn ich mich auch mit Schneewasser wüsche und reinigte meine Hände mit Lauge, so wirst du mich doch eintauchen in die Grube, dass sich meine Kleider vor mir ekeln. Denn er ist nicht ein Mensch wie ich, dem ich antworten könnte, dass wir miteinander vor Gericht gingen. Dass es doch zwischen uns einen Schiedsmann gäbe, der seine Hand auf uns beide legte, dass er seine Rute von mir nehme und mich nicht mehr ängstige. So wollte ich reden und mich nicht vor ihm fürchten, denn ich bin mir keiner Schuld bewusst.
1: Sie hörten, liebe Zuhörer, die Kapitel 6 bis 9 aus dem Buch Hiob. 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Es wäre schön, wenn Sie auch morgen dabei sein könnten, um von dem Wort Gottes zu hören.

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1: Sie hören nun die gute Nachricht aus Gottes Wort. Unser Wochenvers steht in Sprüche 23, Vers 24. Der Vater eines Gerechten freut sich, und wer einen Weisen gezeugt hat, ist fröhlich darüber. Das war unser Merkvers aus Sprüche 23, Vers 24.

0: Seien Sie herzlich willkommen hier beim Biblischen Hörfunk mit unserem Gastredner Professor Dr. Werner Gitte. Dieser gründliche Wissenschaftler und engagierter Christ antwortet in diesem Programm auf Fragen, die immer wieder gestellt werden über Wissenschaft, Bibel und Erlösung. Hören Sie nun den ersten Teil von seinem Vortrag: Nur die Klugen kommen in das Himmelreich. Ich wünsche Ihnen Gottes Segen beim Zuhören.
1: Es war in einer Kirche, da gab es neben den Gottesdienstbesuchern noch einen ganz besonderen Gast. Und dieser besondere Gast war eine Katze. Genau genommen, es war die Katze des Pfarrers. Und was es mit dieser Katze auf sich hat, das möchte ich jetzt in Form eines Gedichtes uns hier einmal vortragen. Der Pfarrer hielt die schönste Predigt und dennoch schliefen manche ein. Da schlich auf einmal in die Kirche des Pfarrers Katze sacht herein. Ganz leise ging sie durch die Kirche und setzte sich dann vorne hin und sah hinauf zu ihrem Pfarrer und hörte andachtsvoll auf ihn. Da schauten alle auf die Katze. Schnell weckte man die Schläfer auf, damit sie sehen, wie die Katze zu ihrem Pfarrer blickt hinauf. Ihr wundert euch, so sprach der Pfarrer, dass meine Katze kommt hierher und dass sie aufpasst auf die Predigt, das wundert euch vielleicht noch mehr. Sie kommt hierher, ich will's euch sagen, und sucht sich vorne einen Platz, weil sie gehört hat, dass ihr Pfarrer hier hält die Predigt für die Katze.

0: Ich hoffe, dass es mir jetzt nicht auch so ergeht. Das Thema des heutigen Nachmittags habe ich einmal genannt: Nur die Klugen kommen in das Himmelreich. Und ich möchte dem einen Text zugrunde legen. Und dieser Text, der steht im Lukas-Evangelium in den Versen 1 bis 12. Jesus sprach aber zu seinen Jüngern: Es war ein reicher Mann, der hatte einen Haushalter. Der ward vor ihm beschuldigt, er vergeude ihm seine Güter. Und er ließ ihn rufen und sprach zu ihm: Was höre ich da von dir? Tu Rechnung von deinem Haushalten, denn du kannst hinfort nicht mehr Haushalter sein. Der Haushalter sprach bei sich selbst: Was soll ich tun? Mein Herr nimmt das Amt von mir, graben kann ich nicht, auch schäme ich mich zu betteln. Ich weiß wohl, was ich tun will, dass sie mich in ihre Häuser aufnehmen, wenn ich nun von dem Amt gesetzt werde. Und er rief zu sich die Schuldner seines Herrn, einen jeden für sich, und sprach zu dem Ersten: Wie viel bist du meinem Herrn schuldig? Er sprach: 100 Tonnen Öl. Und er sprach zu ihm: Nimm deinen Schuldbrief, setze dich und schreib flugs 50. Danach sprach er zu dem Anderen: Du aber, wie viel bist du schuldig? Er sprach: 100 Scheffel Weizen. Und er sprach zu ihm: Nimm deinen Brief und schreib 80. Und der Herr lobte den ungerechten Haushalter, dass er klüglich gehandelt hatte. Denn die Kinder dieser Welt sind klüger als die Kinder des Lichts. Und ich sage euch auch: Machet euch Freunde mit dem ungerechten Mammon, auf das, wenn es damit zu Ende ist, sie euch aufnehmen in die ewigen Hütten. Wer im Geringsten treu ist, der ist auch im Großen treu. Und wer im Geringsten unrecht ist, der ist auch im Großen unrecht. So ihr nur mit dem ungerechten Mammon nicht treu seid, wer will euch das wahre Gut anvertrauen? Und so ihr mit dem Fremden nicht treu seid, wer wird euch geben, was unser ist? Soweit dieser Text. Ich habe einmal versucht, eine Überschrift für diesen Text zu finden, und zwar nicht für eine Bibelschule, sondern für eine Bildzeitung. Was würde wohl in der Bildzeitung stehen, wenn wir diesen Text dort in der Bildzeitung vorfinden? Ich kann mir vorstellen, man würde schreiben: Leitender Angestellter prellt seinen Arbeitgeber. Oder: Urkundenfälscher mit durchdachtem Plan. Oder vielleicht auch: Schuldner und Prokurist machen gemeinsame Sache. Vielleicht auch: Geschäftsführer kürzt eigenmächtig den Sollbetrag. Oder: Gaunerei bei Pachtverträgen. Oder: Jesus rühmt einen Fälscher. Das wären so verschiedene Überschriften, die aber auch eine ganz bestimmte Thematik anschlagen. Wir können uns auch völlig anders entscheiden und die Überschriften so wählen. Das ist eine Frage des Journalisten, wofür er sich entscheidet. Er könnte auch schreiben: Der kluge Verwalter. Oder: Ein Pfiffikus von Format. Oder: Der kluge Mann sorgt vor. Oder vielleicht auch: Jesus blickt tiefer. Wie entscheiden wir uns? Wie machen wir das? Dieses Gleichnis hat ein paar faustdicke Probleme in sich. Und wenn man mal so ein paar Kommentare liest zur Bibel, dann merken wir, dass die Ausleger alle auf diese Probleme gestoßen sind. In der Wuppertaler Studienbibel las ich folgenden Kommentar: Das Gleichnis vom ungerechten Haushalter ist zu allen Zeiten für die Ausleger eine der schwierigsten Stellen des Evangeliums gewesen. Die Feinde des Evangeliums haben sogar dieses Gleichnis als Angriffswaffe benutzt, um darzustellen, wie unmoralisch Jesus hier seine Zuhörer belehrt. Jemand anders hat gesagt, dies sei das grauenvollste aller Gleichnisse überhaupt. Kritische Ausleger haben dem Herrn Jesus vorgeworfen, Er verwende den jesuitischen Grundsatz, der Zweck heiligt die Mittel. Das Gleichnis enthält in der Tat einige Probleme. Nämlich, erste Problem, der Haushalter lässt die Schuldscheine ändern auf einen kleineren Betrag. Er schädigt damit ganz eindeutig seinen Chef. Und dennoch steht hier, wir wissen noch nicht, ob das Jesus ist, lobt er dieses Verhalten. Wie passt das mit der Gerechtigkeit Jesu zusammen? Das ist ein dickes Problem. Oder ein anderes Problem. Und der Herr lobte den ungerechten Haushalter, dass er klüglich gehandelt hat. Hier steht im Text leider nicht, wer dieser Herr ist. Hier steht nicht, dass es der Herr Jesus war, der das sagt. Aber es steht auch nicht, dass es der reiche Mann ist. Das wird hier offen gelassen. Problem. In der Übersetzung von Albrecht ist die Idee, die der Bibelübersetzer hatte, bereits in den Text hineingeschrieben. Und dann heißt es, und der Herr lobte seinen betrüglichen Verwalter, dass er klug gehandelt hatte. Das steht aber nicht in der Bibel. Das ist hineingeschrieben worden. Das darf man nicht tun. Bruns übersetzt so, der Herr lobte den Verwalter trotz seines Betruges. Ist auch falsch übersetzt. Das steht nicht im Grundtext. Hat seine Probleme also, wie wir hier sehen, auch bei manchen Übersetzungen. Wie kommen wir jetzt an den Text heran? Wir müssen die Lösung finden. So ganz klar. Gott gibt uns da nicht einen Text, den wir nicht verstehen. Glaube ich nicht. Mit welcher Auslegungsmethode gehen wir ran? Ich würde erst mal sagen, vielleicht nehmen wir, weil ich Ostpreuße bin, die ostpreußische Methode. Ich weiß nicht, ob die ostpreußische Methode hier in der Bibelschule bekannt ist. Da war ein Religionslehrer auf einem Dorf in Ostpreußen und er hat nun den Kindern auch die Bergpredigt erklärt. Und dann erzählt er das alles, was in der Bergpredigt steht. Und der Junge erzählt das zu Hause seinem Vater, so ein richtiger gestandener ostpreußischer Bauer. Und nun eines Tages trifft der Vater nun von dem Jungen den Lehrer da auf dem Feld. Und da sagt er, sag mal, stimmt das, dass du unseren Kindern lehrst in der Schule, nicht wahr? Wenn dir jemand einen auf die rechte Backe schlägt, dann halte ihm auch die linke hin. Na ja, sagt er, steht in der Bergpredigt, klar, das lehre ich. Na sagt er, das werde ich gleich mal ausprobieren. Und dann schält er ihm so richtig einen über. Und dann sagt er, so steht ja geschrieben, nicht? Das muss man ja machen. Nicht? Und darauf reagiert dann der Lehrer und sagt, ja, ist richtig, aber es steht auch geschrieben, mit welcherlei Maß ihr messet, soll auch euch gemessen werden. Und nun fängt er auch an. Und rechts und links, nicht wahr, eine dolle Schlägerei da auf dem Feld. In dem Augenblick kommt der Gutsherr vorbeigefahren mit seinem Knecht. Und er sagt, Johann, guck doch mal da, die beiden, die schlagen sich ja da so durcheinander. Du musst da mal gucken, was da los ist. Der steigt schnell von seinem Wagen und guckt sich das dort an, das ganze Malheur, warum die sich da so in der Wolle haben. Und dann kommt er ganz gemächlichen Schrittes wieder zurück zu seinem Gutsherr und sagt, da ist weiter nichts los, die legen sich nur gegenseitig die Bibel aus. Diese Methode hat zwar etwas zu tun mit dem Wort Handeln, ich möchte es aber dabei belassen. Vielleicht müssen wir doch eine ganz andere Methode haben, um an diesen Text heranzugehen. Und ich habe herausgefunden, die einzige Methode, wie wir an diesen Text herangehen, ist der Herr Jesus selbst. Alles andere wird uns hier nicht weiterhelfen. Er selbst ist der Schlüssel zu diesem Text. Warum? In Matthäus 13, Vers 10 bis 12, da sagt der Jesus etwas ganz Grundlegendes über die Gleichnisse. Er sagt, dort, da steht, und die Jünger traten zu ihm und sprachen, warum redest du zu ihnen in Gleichnissen? Er antwortete und sprach, euch ist es gegeben, dass ihr die Gleichnisse, die Geschehnisse des Himmelreiches versteht. Diesen aber ist es nicht gegeben. Denn wer da hat, dem wird gegeben, dass er die Fülle habe. Wer aber nicht hat, von dem wird aufgenommen, was er hat. Das ist eine ganz merkwürdige Sache, die hier steht. Wer hat, der kriegt noch mehr dazu. Wer nicht hat, von dem wird genommen. Das haben wir heute Morgen schon gehört, auch in der Predigt, die wir gehört haben von dem Verwalter dort, von denen, denen jeweils ein Pfund gegeben war und wie diese Knechte gehandelt hatten. Das war das Ergebnis dort auch. Wir sehen, das passt also alles gut zusammen. Aber hier in dieser Aussage in Matthäus 13, da erfahren wir von Jesus etwas ganz Grundlegendes über alle Gleichnisse, nämlich die Gleichnisse beantworten uns zwei Fragen. Erste Frage, was ist das Wesen des Reiches Gottes, also des Himmelreiches, so wie es bei Matthäus immer genannt wird? Und die zweite Frage, wie komme ich in den Himmel? Diese beiden Fragen stehen bei den Gleichnissen zur Debatte. Darum geht es. Und die Wirkung der Gleichnisse wird uns auch hier gezeigt. Die Wirkung der Gleichnisse wird so sein, dass diejenigen, die schon auf der Spur sind, die schon eine ganze Menge verstanden haben und Informationen haben wollen, sie werden noch mehr gesegnet, sie werden noch viel mehr Informationen bekommen und sie werden es immer besser verstehen. Und die anderen, die so gleichgültig gegenüber dem waren, sich nicht sonderlich dafür interessiert haben, von denen wird das bisschen, was sie schon erkannt haben, noch von ihnen genommen, sodass sie nachher gar nichts mehr verstehen. Das kann uns heute Nachmittag auch so gehen. Wir werden vielleicht noch mehr verstehen und das wird uns zum Handeln anregen oder wir werden ganz frustriert nach Hause gehen. Das kann sein. Das ist die Wirkung der Gleichnisse. So hat der Herr Jesus das gesagt. So können wir jetzt schon festhalten, dieses Gleichnis, von dem wir eben gehört haben, wird also ganz zentral über den Himmel reden. Das ist das Thema dieses Gleichnisses, obwohl das Wort überhaupt nicht vorkommt. Aber es ist ein Gleichnis über den Himmel. Die verschiedenen Gleichnisse erzählen uns ganz bestimmte Aspekte des Himmelreiches, sodass wir, wenn wir die alle zusammennehmen, dass wir viele Facetten des Himmelreiches erfahren. Es ist klar, der einzige Weg zum Himmel ist der Herr Jesus selbst. Es gibt keinen anderen Weg. Das wollen wir deutlich markieren. Das muss auch deutlich gesagt werden. Es muss auch immer wieder neu gesagt werden, dass das Ja nicht aus unserem Gedächtnis entschwindet. Das muss ganz tief und fest in uns eingegraben sein, dass wir wissen, nur durch ihn werden wir das Himmelreich erreichen. Niemals anders, durch nichts, durch gar nichts. Nicht durch gute Taten, nicht durch Religion, durch gute Werke oder irgendetwas, was der Mensch sich ausgedacht hat, sondern nur allein durch den Herrn Jesus. Aber der Jesus hat auch gesagt, ringet darum, dass ihr in das Reich Gottes eingeht. Und das, wie das Ringen aussieht, und das erzählen uns nun die verschiedenen Gleichnisse. Bei dem Gleichnis vom Schatz im Acker, da wird ein Aspekt zum Ausdruck gebracht, dass wir das Himmelreich nicht irgendwie so auf der Straße finden. Ja, und schon gar nicht auf der Autobahn. Da liegt kein Himmelreich. Auf das Himmelreich stößt man nur mal gelegentlich. Hier und da. Dann entdecken wir das. Und dann ist die Frage, was tun wir damit? Packen wir zu? In dem Augenblick? Ist das der Augenblick, wo wir es packen? Oder wie machen wir es? Oder machen wir es vielleicht so, wie dieser Landmann, der diesen Schatz entdeckt? Der hat ja zwei Möglichkeiten. Entweder fährt er herum und sagt, jetzt muss ich meine Spur verändern. Einmal rumziehen, dass ich mein Feierabend alles fertig kriege. Oder der packt den Schatz, der hebt ihn und sagt, was für ein Reichtum. Lass doch Flug sein. Ist doch nicht mein Thema mehr. Jetzt habe ich ausgesorgt. Alles gefunden. Das sind die Chancen. Das sind die Möglichkeiten, die wir haben. Und darauf möchte dieses Gleichnis vom Schatz im Acker aufmerksam machen. Du findest diesen Schatz an einem Tag und dann greife zu. So ging es mir auch eines Tages, es war 1972, uns im Briefkasten lag ein Zettel zu einer Evangelisation. Die Themen interessierten mich, denke, da gehst du mal hin. Und dann ging ich zunächst alleine hin, war ganz erstaunt, was der Mann dort sagte, er kam aus Kanada. Und der hat eine Botschaft. Ich denke, meine Güte, was der hier alles so sagt, nicht? Und ich war angerührt. Und dann ging ich nach Hause und habe ich gesagt zu meiner Frau, Morgen müssen wir beide dorthin. Da ist ein Mann, der sagt etwas, das ist ungeheuerlich. Dann kam meine Frau auch mit. Und dann an dem Abend sind wir beide nach vorne gegangen. Haben dann eine Entscheidung getroffen. Warum? Weil das ein Schatz war. Ein Schatz im Acker, den muss man zupacken. Das ist es. Da stoßen wir nicht alle Tage drauf. Ein anderes Gleichnis spricht von einem Kaufmann, der eine kostbare Perle suchte. Der wusste darum, der wusste, es gibt eine solche Perle, nur ich habe sie nicht. Und der macht sich auf die Suche und guckt hier und da an allen möglichen Läden, guckt er vorbei, der reist um die Welt. Wo gibt es diese kostbare Perle? Er wusste darum. Und er macht sie auf den Weg und er findet sie. Das ist großartig. So kann es uns auch gehen. Vielleicht sind wir schon lange auf der Suche gewesen nach dieser köstlichen Perle, der teuersten überhaupt. Und dann finden wir sie und wir finden sie letztlich nur in Jesus. Alles andere ist minderwertige Qualität. Ramsch, einzige Wort richtig dafür. Nur Jesus, das ist Qualität. Das ist die Perle überhaupt. Die brauchen wir. Dann ist das andere Gleichnis vom verlorenen Sohn. Und da wird uns gesagt, das Vaterhaus, der Himmel ist ein Vaterhaus. Und dort haben wir wirklich Heimat. Das ist die einzige Stelle, wo wir wirklich Heimat haben. Sonst haben wir hier nirgends in dieser Welt Heimat. Ich habe neulich schon erzählt, da waren wir an dem Ort, wo ich geboren bin, in Rheineck, ein ganz, ganz kleines Kaff, da im fernen Ostpreußen. Und dann dachte ich, als wir in Russland evangelisierten, da musst du unbedingt mal hin. Musst du mal gesehen haben, wo deine Wiege stand. Dein Körbchen. Ich habe ja gar keine Wiege gehabt. Musst du doch mal sehen. Und dann wurde mir klar, dann auf einmal haben wir gesehen, es existierte absolut nichts mehr von dem ganzen Dorf. Das ist vollständig abgetragen worden. Das ist alles Steppe, weite Steppe. Nichts zu finden. Gar nichts. Und da habe ich gemerkt, daran wurde mir das deutlich. Das war mal Heimat. Jetzt ist das Steppe, wo Fuchs und Hase sich gut Nacht sahen. Habe ich dann abends in Königsberg den Leuten gesagt. Ich sage, jetzt seid ihr hier in Ostpreußen. Aber es ist auch nicht eure Heimat. Habt ihr auch nur jetzt gekriegt. Aber ihr braucht die ewige Heimat. Und darum macht euer Leben fest bei Jesus. Da habt ihr wirklich Heimat. Und das drückt hier das Gleichnis vom verlorenen Sohn aus. Dort ist irgendwo Heimat. Beim Vater, bei Gott im Himmel. Und diese Heimat brauchen wir. Sonst sind wir verlorene Leute in Zeit und Ewigkeit. Wir brauchen diesen Himmel. Und was so deutlich rauskommt in diesem Gleichnis vom verlorenen Sohn, man muss sich entscheiden dafür. Nur die Moleküle müssen gehorchen, wir nicht. Wir müssen uns frei entscheiden. Und wir haben diese freie Entscheidung, die uns Gott einräumt. Und wir können uns auf den Weg machen und sagen, Herr, hier bin ich. Ich komme heute und mache das heute fest. Ich habe mich so gefreut. Heute Morgen kommt eine junge Frau auf mich zu und sagt, wissen Sie, gestern Abend, das ging mir so durch und durch. Ich habe mich dann im Bett bekehrt. Ist das nicht schön? Getroffen, gepackt, zugepackt und Ja gesagt. Heute Morgen sagt sie, ich muss Ihnen das nur noch erzählen. Ich sage, da freue ich mich, dann wollen wir noch zusammen dafür beten und dafür danken. Da fand jemand nach Hause. Das ist es. Heimat gefunden, ewige Heimat, durch Entscheidung. Durch die Entscheidung, Herr, hier bin ich, jetzt komme ich. Diesen Gestellungsbefehl nehme ich an. Das ist auch der Ruf für heute Nachmittag. Dass wir diesen Ruf annehmen.
1: Herzlichen Dank, Professor Gitt. 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

Kennen und verstehen Sie das Evangelium? Glauben Sie dem Evangelium? Im 1. Korintherbrief, Kapitel 15, lesen wir über das Evangelium, durch welches ihr auch errettet werdet, wenn ihr an dem Worte festhaltet, das ich euch verkündigt habe. Es sei denn, dass ihr vergeblich geglaubt habt. Denn ich habe euch zuerst überliefert, was ich auch empfangen habe, dass Christus für unsere Sünden gestorben ist, nach den Schriften, und dass er begraben wurde und dass er auferweckt worden ist am dritten Tage nach den Schriften, und dass er Kephas erschienen ist, dann den Zwölfen. Danach erschien er mehr als 500 Brüdern auf einmal.

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1: Sie hören nun die gute Nachricht aus Gottes Wort. Unser Wochenvers steht in Sprüche 23, Vers 24. Der Vater eines Gerechten freut sich, und wer einen Weisen gezeugt hat, ist fröhlich darüber. Das war unser Merkvers aus Sprüche 23, Vers 24.

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1: Gerne herschenken. Lesen aus 2. Korinther 8, Verse 1 bis 15. Wir tun euch aber kund, liebe Brüder, die Gnade Gottes, die in den Gemeinden Mazedoniens gegeben ist. Denn ihre Freude war überschwänglich. Als sie durch viel Bedrängnis bewährt wurden, obwohl sie sehr arm sind, haben sie doch reichlich gegeben in aller Einfalt. Denn nach Kräften, das bezeuge ich, und sogar über ihre Kräfte, haben sie willig gegeben und haben uns mit vielem Zureden gebeten, dass sie mithelfen dürfen an der Wohltat und der Gemeinschaft des Dienstes für die Heiligen. Und das nicht nur, wie wir hofften, sondern sie gaben sich selbst zuerst dem Herrn und danach uns nach dem Willen Gottes. So haben wir Titus zugeredet, dass er, wie er zuvor angefangen hatte, nun auch diese Wohltat unter euch vollends ausrichte. Wie ihr aber in allen Stücken reich seid, im Glauben und im Wort und in der Erkenntnis und in allem Eifer und in der Liebe, die wir in euch erweckt haben, so gebt auch reichlich bei dieser Wohltat. Nicht sage ich das als Befehl, sondern weil andere so eifrig sind, prüfe ich auch eure Liebe, ob sie rechter Art sei. Denn ihr kennt die Gnade unseres Herrn Jesus Christus. Obwohl er reich ist, wurde er doch arm um euretwillen, damit ihr durch seine Armut reich würdet. Und darin sage ich meine Meinung, denn das ist euch nützlich, die ihr seit vorigem Jahr angefangen habt, nicht allein mit dem Tun, sondern auch mit dem Wollen. Nun aber vollbringt auch das Tun, damit, wie ihr geneigt seid zu wollen, ihr auch geneigt seid zu vollbringen, nach dem Maß dessen, was ihr vorhabt. Denn wenn der gute Wille da ist, so ist er willkommen nach dem, was einer hat, nicht nach dem, was er nicht hat. Nicht, dass die anderen gute Tage haben sollen und ihr Not leidet, sondern dass es zu einem Ausgleich komme. Jetzt helfe euer Überfluss ihrem Mangel ab, damit danach auch ihr Überfluss eurem Mangel abhelfe und so ein Ausgleich geschehe. Wie geschrieben steht, 2. Mose 16, wer viel sammelte, hatte keinen Überfluss, und wer wenig sammelte, hatte keinen Mangel. Das ist wichtig, was hier beschrieben wird. Sie haben in überschwänglicher Freude, trotz ihrer großen Armut, reichlich gegeben mit lauterem Sinn, denn ich bezeuge, dass sie nach Kräften und sogar über ihre Kräfte freiwillig gegeben haben und uns mit vielem Zureden gebeten haben, dass sie an dem Liebeswerk für die Heiligen mithelfen durften. Manche meinen ja, es lohne sich nicht, barmherzig zu sein. Tatsächlich können Opfer der Liebe für die Katz sein. Aber doch nicht nur, weil sie vielleicht im Getriebe einer endlosen Bürokratie verrutschen würden. Ich habe eine ganz andere Angst. Ich fürchte, Gott könnte unsere Gaben durchstreichen, weil sie vor ihm nichts gelten. Da wird im Alten Testament von Saul erzählt, er opferte, seine Gabe war viel Geld wert, aber Gott nahm diese Gabe nicht an. Denn Saul versündigte sich gerade beim Opfern. Da heißt es, du hast das Gebot deines Herrn nicht gehalten. 1. Samuel 13, Vers 13. Opfern ohne Gehorsam ist Sünde, böswillige Täuschung Gottes. Auch Jesus warnte davor, feierlich für Gott Gaben auf den Altar niederzulegen, während man gleichzeitig seinen Eltern die notwendige Unterstützung entzieht. So kann das Geben von Liebesgaben Anlass sein, sich an Gott zu versündigen. Man soll nicht meinen, Gott könne man mit Almosen kaufen. Wenn wir Unrecht tun, will Gott unsere Opfer nicht ansehen. Wir sollten konsequent sein und Nichtchristen nicht fortwährend unsere Opferbüchsen hinhalten. Nicht selten traf Menschen bei einer Evangelisation der Ruf von Jesus. Aber sie wurden dann durch den Prediger selbst wieder verführt, dass sie statt ihr Leben in die Nachfolge von Jesus zu stellen, nur einen Schein in den Kollektenteller legten. Und alles war wie vorher. Das Geben geht die an, die durch das Opfer von Jesus unermesslich reich geworden sind. Nun steht auch hinter den unscheinbaren Gaben, die sie geben, Gottes gnädige Zuneigung. Darum geschieht im Namen von Jesus Gewaltiges, wenn einer ohne große Posaunenstöße einen leidenden Menschen in aller Stille pflegt und sich selbst in der Liebe von Jesus in diesem Dienst hineingibt. Was um Jesu Willen getan wird, ist nie umsonst. Wir finden zu diesem Thema viele biblische Bezüge, die wichtig sind zu beachten. Jesaja 1, Vers 11 bis 15, da sagt Gott, was soll mir die Menge eurer Opfer, spricht der Herr, ich bin satt der Brandopfer von Widdern und des Fettes von Mastkälbern und habe kein Gefallen am Blut der Stiere, der Lämmer und Böcke. Wenn ihr kommt zu erscheinen vor mir, wer fordert denn von euch, dass ihr meinen Vorhof zertretet? Bringt nicht mehr dar so vergebliche Speisopfer, das Räucherwerk ist mir ein Gräuel. Neumonde und Sabbate, wenn ihr zusammenkommt, Frevel und Festversammlung mag ich nicht. Meine Seele ist Feind euren Neumonden und Jahresfesten, sie sind mir eine Last, ich bin's müde, sie zu tragen. Und wenn ihr auch eure Hände ausbreitet, verberge ich doch meine Augen vor euch. Und wenn ihr auch viel betet, höre ich euch doch nicht, denn eure Hände sind voll Blut. In Hosea 6, Vers 6, da sagt Gott, ich habe Lust an der Liebe und nicht am Opfer, an der Erkenntnis Gottes und nicht am Brandopfer. Und in Amos 5, da steht, wo diese Treue zu Gott fehlt, verachtet Gott auch die größten Gaben. Liebe und Erkenntnis Gottes muss den Spenden vorangehen. Und da heißt es, ich bin euren Feiertagen Gram und verachte sie und mag eure Versammlungen nicht riechen. Und wenn ihr mir auch Brandopfer und Speisopfer opfert, so habe ich kein Gefallen daran und mag auch eure fetten Dankopfer nicht ansehen. Tu weg von mir das Geblärr deiner Lieder, denn ich mag dein Harfenspiel nicht hören. Es ströme aber das Recht wie Wasser und die Gerechtigkeit wie ein nie versiegender Bach. In Markus 12, Vers 43, da ist diese Witwe, die eine kleine Gabe, ein Schärflein, einlegte. Und da sagt Jesus, sie hat mehr in den Gotteskasten gelegt als alle, die etwas eingelegt haben. Sie hat sich nämlich selbstfühlig hingegeben dem Herrn in dieser Gabe. Und nun kommt in Römer 12, Vers 8, da steht, gibt jemand, so gebe er mit lauterem Sinn. Er soll keinen Hintergedanken haben, als ob man Gott kaufen könne. Und Römer 15, Vers 26, da legt Paulus bei den Gaben Wert auf williges Geben. Römer 15, Vers 26, denn die in Mazedonien und Achaia haben willig eine gemeinsame Gabe zusammengelegt für die Armen unter den Heiligen in Jerusalem. 2. Korinther 9, Vers 7, da heißt es, ein jeder, wie er sich's im Herzen vorgenommen hat, nicht mit Unwillen oder aus Zwang, denn einen fröhlichen Geber hat Gott lieb. In Galater 6, Vers 10 heißt es, solange wir noch Zeit haben, lasst uns Gutes tun an jedermann, allermeist aber an des Glaubens Genossen. Und in 1. Thessalonicher 2, Vers 8 heißt es, so hatten wir Herzenslust an euch und waren bereit, euch nicht allein am Evangelium Gottes teilzugeben, sondern auch an unserem Leben, denn wir hatten euch liebgewonnen. Es ist schön, wenn auch durch die praktischen Gaben diese Liebe sichtbar wird. 1. Johannesbrief, Kapitel 3, Vers 17, da heißt es, wenn aber jemand dieser Welt Güter hat und sieht seinen Bruder darben und schließt sein Herz vor ihm zu, wie bleibt dann die Liebe Gottes in ihm? Das ist schön, wenn wir von Herzen schenken können für die Sache Gottes, für die Ausbreitung des Reiches Gottes und auch für die, die in großer Not sind, auch besonders die Brüder und Schwestern, die um des Glaubens willen verfolgt sind. Als Gebet lese ich diesen Vers, nimm mein Gold und Silber hin, lehr mich tun nach deinem Sinn, nimm die Kräfte, den Verstand, ganz in deine Meisterhand. Nimm du meiner Liebe Füll, Jesus all mein Sehnen still, nimm mich selbst und lass mich sein, ewig, einzig, völlig dein. Amen.

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In Philipper Kapitel 1 lesen wir: Wandelt nur würdig dem Evangelium Christi, auf das, ob ich komme und sehe euch oder abwesend von euch höre, ihr steht in einem Geist und einer Seele und samt uns kämpft für den Glauben des Evangeliums. Eine christliche Gesinnung ist der Schwerpunkt des Schreibens an die Philipper, denn sie bewirkt Freude im Herrn und Einheit unter den Glaubensgeschwistern. 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

Möge der Herr unsere Sicherheit und unsere Freude sein. Möge er unsere Quelle der Wahrheit und Zufriedenheit sein. Im Psalm 32 lesen wir: Du bist mein Schirm, du wirst mich vor Angst behüten, dass ich errettet, gar fröhlich rühmen kann. Ich will dich unterweisen und dir den Weg zeigen, den du wandeln sollst. Ich will dich mit meinen Augen leiten. Seid nicht wie Rosse und Maultiere, die nicht verständig sind, welchen man Zaum und Gebiss muss ins Maul legen, wenn sie nicht zu dir wollen. Der Gottlose hat viel Plage, wer aber auf den Herrn hofft, den wird die Güte umfangen. Freuet euch des Herrn und seid fröhlich, ihr Gerechten, und rühmet alle ihr Frommen.

In Jesus, der Christus, erfüllen sich Gottes alttestamentliche Verheißungen eines Heilands. Da nun Jesus hörte, dass Johannes überantwortet war, zog er in das galiläische Land, auf das erfüllt würde, was da gesagt ist durch den Propheten Jesaja, der ja spricht: Das Land Sebulon und das Land Naphtali, am Wege des Meeres, jenseits des Jordans, und das heidnische Galiläa, das Volk, das in Finsternis saß, hat ein großes Licht gesehen, und die da saßen am Ort und Schatten des Todes, denen ist ein Licht aufgegangen.

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1: Sie hören nun die gute Nachricht aus Gottes Wort. Unser Wochenvers steht in Sprüche 23, Vers 24. Der Vater eines Gerechten freut sich, und wer einen Weisen gezeugt hat, ist fröhlich darüber. Das war unser Merkvers aus Sprüche 23, Vers 24.

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1: Das Gleiche findet man auch in Kolosser 1. Mit anderen Ausdrücken, wir können das kurz lesen. Verse 16, 17, soll jemand lesen?
2: Denn durch ihn, den Sohn, sind alle Dinge geschaffen worden, die in den Himmeln und die auf der Erde, die Sichtbaren und die Unsichtbaren, es seien Throne oder Herrschaften oder Fürstentümer oder Gewalten. Alle Dinge sind durch ihn und für ihn geschaffen.
1: Und noch Vers 17.
2: Und er ist vor allem und alle Dinge bestehen zusammen durch ihn.
1: Also hier wird auch gesagt, die sichtbaren, unsichtbaren Welten sind durch den Sohn Gottes geschaffen. Drei Ausdrücke. Am Anfang von Vers 16, durch ihn, wörtlich im Griechischen steht in ihm, und dann am Ende des Verses, durch ihn, für ihn. Wir haben dreierlei. In ihm, der im Griechischen bedeutet der Ausdruck, in der Kraft seiner Person. Durch ihn, ist dann im Griechischen eine andere Präposition, dia, das heißt, er war der Ausführende, und drittens, für ihn, zu seiner Ehre ist alles geschaffen. Und Vers 17 fügt hinzu, alle Dinge bestehen zusammen durch ihn, oder man kann auch übersetzen, alle Dinge werden durch ihn zusammengehalten. Das ist ja die große Frage der Philosophen, was hält die Welt im Innersten zusammen? Das ist auch die große Frage der Physiker. Klar kann man die Kräfte messen, sehr genau berechnen, die Atome zusammenhalten, aber im Grunde genommen weiß kein Mensch die Frage zu beantworten, was ist ein Elektron? Niemand weiß es. Man weiß nur, wie die Ladung ist und so weiter, aber niemand weiß, was es ist. Und hier wird uns verraten, dass letztlich durch den Sohn Gottes alle Dinge zusammengehalten werden. Also Naturgesetze sind nicht unabhängig von Gott, sondern sie sind gewissermaßen die Umschreibung des üblichen Handelns des Sohnes Gottes. So handelt Gott üblicherweise. Und es lohnt sich auch, damit zu rechnen, dass Gott üblicherweise so handelt, denn dann käme von uns niemand auf die Idee, eben doch mal den Sprung von der Zinne des Tempels zu wagen. Das kann sehr gefährlich enden. Weil Gott normalerweise so handelt, dass das Schwerkraftsgesetz eben stimmig ist. Es muss nicht immer so sein. Und so finden wir auch in Matthäus 14 einen Petrus, der auf dem See Genezareth wandeln kann. Ist mir noch nie gelungen. Im See Genezareth. Weil üblicherweise handelt Gott nicht so. Aber bei Petrus war das möglich.
3: Dann hätte ja der Herr Jesus auch den Elementarteilchen die Kraft gegeben, die den Nagel zusammenhielten an seinem Kreuz.
1: Ja, natürlich. Das macht das Ganze so das macht uns noch viel mehr sprachlos. Er war es, der gewissermaßen dem Holz die Kraft gegeben hat, ihn zu tragen. Und den Nägeln. Und er war es, der seiner Mutter Maria die Kraft gab, um damals das kleine Kind auf den Armen zu tragen und es zu stillen. Und er sagt trotzdem im Psalm 22, du bist es, sagt er zu Gott, dem Vater, der mich an meiner Mutter Brüsten Vertrauen fassen ließ. Gewaltig. Gott und Menschheit in einem. Unfasslich. Für uns. Aber das führt uns zu Bewunderung und Staunen und Anbetung des Sohnes Gottes. Ja, solche Überlegungen helfen uns nämlich sehr, überhaupt die Größe des Herrn Jesus zu erfassen. Harry, wenn du sagst, eben wegen den Nägeln und dem Holz die Kraft gegeben, aber zum Beispiel auch die Überlegung, der Herr hat jahrelang als Zimmermann gearbeitet. Tagtäglich ist er mit Nägeln und Balken umgegangen. Und es war ihm von Anfang an bewusst, dass er einmal an einem Balken, an einem Kreuz hängen würde, mit Nägeln durchbohrt. Und damit hat er gearbeitet, Jahr aus, Jahr ein, Tag aus. Also, das ist unser Herr Jesus. Jetzt aber noch einen Aspekt möchte ich hineinbringen. Überhaupt in einer christlichen Sicht der Natur, da spielt noch weiter seine Rolle. Denken wir an die Geschichte von Hiob. Die 10 Kinder kamen ja auch in einer Katastrophe um. Durch ein Geburtstagsfest war das.
4: Ein Sturm.
1: Ein Sturmwind. Der zerstörte das Haus. Da haben wir wieder die zerstörerische Naturgewalt. Und dort wissen wir sogar genau die Ursache, wie das gegangen ist. Gott hat Satan die Erlaubnis gegeben, ja, alles ist dir in die Hand gegeben, nur Hiob taste nicht an. Und dann kamen all diese Dinge, diese Katastrophen über Hiob, Blitz vom Himmel, haben ihm Vieh zerstört, verbrannt und Knechte, einer hat dann überlebt und dann auch feindliche Armeen, durch Satan gesteuert, aber auch der Wind. Und wer war dahinter? Satan. Das ist eigentümlich. Und wenn wir das Ganze noch betrachten im Licht von Hebräer 1, was uns gesagt wird von den Engeln dort, Hebräer 1, Vers 7, ein Zitat aus Psalm 104, Vers 4. Gerade ein Psalm übrigens, der die Natur und das Wirken in der Natur beschreibt. Wie heißt es dort?
2: Er sei Engel zu Winden macht und seine Diener zu einer Feuerflamme.
1: Ja. Das liest man so und überlegt sich dann gar nicht so recht, was es wirklich heißt. Engel zu Winden gemacht. Engel zu Feuer flammen. Gerade in der Hiobsgeschichte haben wir sowohl Feuer vom Himmel als auch Wind. Eigentümlich. Und schauen wir mal noch in der Offenbarung. 14, Vers 18.
2: Und ein anderer Engel, der Gewalt über das Feuer hatte, kam aus dem Altar hervor und er rief den, der die scharfe Sichel hatte.
1: Jawohl. Also ein Engel, der Gewalt hat über das Feuer. Und so sehen wir, also wie den Engelmächten auch Gewalten übertragen sind in der Natur.
3: Einmal hält doch die vier Winde fest oder lässt sie los.
1: Ja, genau. Das Kapitel 9, nein, Kapitel 6, 7, Entschuldigung, 7, Vers 1.
3: Nach diesem sah ich vier Engel an den vier Ecken der Erde stehen, welche die vier Winde der Erde festhielten, auf dass kein Wind wehe auf der Erde noch auf dem Meer, noch über irgendeinen Baum.
1: Also, da haben wir es auch. Wie da Winde irgendwie in Verbindung gebracht werden mit Engelmächten. Und dann sieht man plötzlich auch die Geschichte etwas anders. Wenn der Herr Jesus den Sturm bedroht und nicht nur den Sturmwind, sondern auch den See selbst, den See Genezareth, und ihn bedroht, schweig, verstumme. Das Wort bedrohen wird nämlich gebraucht, wenn der Herr an einer anderen Stelle Dämonen bedroht. Also, gut, ich meine, im Allgemeinen haben wir das, fassen wir das wohl so auf, eben der Herr gebietet den Naturkräften, was immer jetzt das im Einzelnen genau bedeuten soll, aber es wäre gar nicht so, so daneben, wenn man da eben sogar ein Bedrohen effektiv von Engelmächten hier sehen würde, wo der Herr dann den Sturm im Genezareth gestillt hat.
2: In der Stelle in Hebräer 1, bei Engel steht, glaube ich, Geister. Eine Anmerkung.
1: Ja, das Wort Geist und Wind ist sowohl im Griechischen als auch im Hebräischen dasselbe. Aber weil dort ein Parallelismus ist, der seine Engel zu Winden macht und seine Diener zu Feuerflammen, dann muss es irgendwie parallel sein zu Feuerflammen. Und Engel sind ja Geistwesen. Also wäre dann auch nicht naheliegend, dass das heißt, er macht sie zu Geistern. Sondern sie sind ja, das wird ja nachher gesagt, sind sie nicht alle dienstbare Geister, ausgesandt um der Willen, die das Heil, die Seligkeit ererben sollen. Also ist es naheliegend, dort eben mit Wind zu übersetzen. Ja, also das spielt mit eine Rolle. Und so ist es zum Beispiel gar nicht unmöglich, in diesen Stürmen auch das Wirken von widergöttlichen Engelmächten zu sehen. Es wird uns da nichts gesagt darüber. Genauso wie Hiob auch nichts wusste. Woher kam das mit dem Wind, wo meine 10 Kinder umgekommen sind? Nur wir, die wir das Buch Hiob jetzt haben, mit der ganzen Einleitung, wo uns auch die Szene im Himmel beschrieben wird, wie Satan eben Gott gegenüber sagt, ja, Hiob ist nur fromm, weil du ihn immer schützt und so. Nur wir wissen das, aber das war völlig, es war einfach eine Naturkatastrophe. Und so ist es auch hier in Apostelgeschichte 27. Aber wenn wir daran denken, dass der Kaiser von Rom wurde ja direkt beherrscht durch Satan damals. Lukas 4, Vers 5.
2: Und der Teufel führte ihn auf einen Hochberg und zeigte ihm in einem Augenblick alle Reiche des Erdkreises. Und der Teufel sprach zu ihm, ich will dir alle diese Gewalt und ihre Herrlichkeit geben, denn mir ist sie übergeben. Und wem irgend will, gebe ich sie. Wenn du nun von ihr anbeten willst, soll sie alle dein sein. Und Jesus antwortete ihm und sprach, es steht geschrieben, du sollst den Herrn, deinen Gott, anbeten und ihm alleine dienen.
1: Jawohl. Hier steht alle Reiche des Erdkreises, griechisch Oikumene. In der Parallelstelle in Matthäus 4 steht alle Reiche der Welt, Kosmos. Oikumene bezeichnet im Lukas-Evangelium speziell das Römische Reich. Denn zwei Kapitel vorher, in der Weihnachtsgeschichte, heißt es, dass der Kaiser Augustus den ganzen Erdkreis Oikumene einschreiben ließ. Und jetzt finden wir dann Kapitel 4 das nochmals. Wer also hier erscheint, das ist der Engelfürst des römischen Weltreiches, der dem Messias, bevor er seinen öffentlichen Dienst begonnen hatte, anerbietet, ich trete meine Herrschaft ab, für den Fall, dass du sie dir erkaufst. Und das war der eigentliche Herrscher von Rom. Satan selbst, das war zur Zeit von dem Kaiser Tiberius. Aber wenn das schon damals stimmte, wie viel mehr zur Zeit von Nero. Denn das war die Zeit, als Paulus nach Rom gehen musste. Dieser satanische Mensch. Und nun ist also Paulus auf dem Weg, um diesen Menschen, der von dem Engelfürsten des römischen Weltreiches beseelt war, die frohe Botschaft der Befreiung zu bringen. Soll ich euch vorstellen, die Chance. Der Kaiser von Rom wird direkt mit dem Evangelium konfrontiert und könnte aus den Fesseln Satans frei werden. Also welch ein Interesse von Seiten Satans, diese Reise zu torpedieren und diesen Entschluss, ich berufe mich auf den Kaiser, das zunichte zu machen. Wir haben nämlich noch gelesen, Apostelgeschichte 26, der König Agrippa und der Landpfleger und Bernice, die sitzen noch zusammen und sagen, Vers 31, dieser Mensch tut nichts, was des Todes oder der Bande wert wäre. Agrippa aber sprach zu Festus, dieser Mensch hätte losgelassen werden können, wenn er sich nicht auf den Kaiser berufen hätte. Auf den Kaiser hast du dich berufen, zum Kaiser sollst du gehen. Das war die Situation. Und jetzt kommt die Reise mit so vielen Hindernissen, aber er kommt schlussendlich ans Ziel. In 2. Timotheus 4, da steht spricht Paulus davon, wie er in der zweiten Gefangenschaft auch nochmals vor Nero stehen musste. Und er spricht nicht gerade schmeichelhaft von dieser Nummer 1 der damaligen Welt. 2. Timotheus 4, Vers 16 und 17.
4: Bei meiner ersten Beantwortung stand mir niemand bei, sondern die verließen mich, es werde ihnen nicht zugerechnet. Der Herr aber stand mir bei und stärkte mich, auf dass durch mich Predigt vollendet werde und alle, die aus den Nationen hören möchten, und ich bin gerettet worden aus dem Rachen des Löwen.
1: Er meint Nero, von dem brüllenden Löwen beseelt.
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Im 1. Johannesbrief, Kapitel 3, finden wir diese ernste und notwendige Ermahnung. Wenn aber jemand dieser Welt Güter hat und sieht seinen Bruder darben und schließt sein Herz vor ihm zu, wie bleibt die Liebe Gottes bei ihm? Meine Kindlein, lasst uns nicht lieben mit Worten noch mit der Zunge, sondern mit der Tat und mit der Wahrheit. Ich weiß nicht, wie es Ihnen geht, aber ich muss diese Ermahnung öfters hören. Mögen wir Gott lieben und so auch unseren Geschwistern im Glauben und unseren Nächsten lieben. 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
1: Sie hören nun die gute Nachricht aus Gottes Wort. Unser Wochenvers steht in Sprüche 23, Vers 24. Der Vater eines Gerechten freut sich, und wer einen Weisen gezeugt hat, ist fröhlich darüber. Das war unser Merkvers aus Sprüche 23, Vers 24.

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1: Sehen Sie mich, Barmus, herkommt, das ist so ein Wunder. Ich weiß noch, wie ich einmal alles, das waren so Stücke, weißt du, wie man ganz fest war, da bin ich nach Füße gelaufen, kann ich nicht gerade in die Mitte holen. Und dann bin ich ja durch das Regierungsgebäude geschlürt und da war schon Schluss und fünf ging alle nach Hause und da bin ich als völlig verzweifelter Mann rum und hätte beinahe geweint. Man musste noch irgendwo zumachen, dann ging das andere wieder kaputt, nicht? Und da bin ich aber da rumgelaufen und an der Tür habe ich geklopft, dann sagt einer herein, da bin ich rein, da saß so ein dicker Kerl. Ich sehe noch vor mir. Da sage ich, habe keine Ahnung, welche Abteilung Sie vorstehen und so weiter. Also ich bin Pastor Busch, das ist ein Weihnacht, das ist genau richtig. Genau richtig. Ich kann Ihnen jetzt schon sagen, wir geben Ihnen 20.000 Mark. Das waren die einzigen staatlichen Mittel. Der hat vergessen, nach Hause zu gehen. Oder was? Verstehen Sie? Wenn ich die Geschichte dieses Hauses erzähle und verstehen Sie, angeknüpft ans Alte, wie bei dem Ölkrug, dann sage ich, das ist ein solches Wunder, das ist menschlich völlig unerklärlich. Nicht? Gewiss tut der Herr Wunder und ich wünsche Ihnen, dass Sie in Ihrem Leben auch davon erzählen können. Wir haben einen Gott, der hielt seinen Herrn, der vom Tode errettet. Ich habe nicht ein leeres Christentum, sondern einen Herrn, der meine Nöte sieht und mit dem ich sie hinlegen kann und der eingreift oder mich zappeln lässt, damit ich noch zerbrochener werde. Aber jedenfalls ein lebendiger Herr, mit dem ich die Sache gemeinsam mache, er mit mir. Trotzdem können Sie natürlich sagen, so eklatante Wunder sehen wir nicht recht vor Augen. Und das will ich Ihnen gern zugeben. Und darüber muss ich jetzt eine kleine Erklärung geben. Bitte. Sie können sagen, ich würde besser glauben können, wenn ich sowas erlebte, so direkte Mangel wie dem Öl oder so. Nicht? Könnte ich besser glauben. Dann hätte ich es leichter. Ich glaube nicht, dass Sie es leichter hätten. Sehen Sie mal, der Herr hat damals und in Anfangszeiten des Christentums mehr Wunder, so sichtbare Wunder getan, weil die Leute keine Bibel hatten. Damals gab es keine Bibel. Der Elisa konnte den Leuten nicht einen Bibelteil in die Hand drücken. Sie hatten keine Bibel. Und darum waren sie ganz anders angewiesen, diese Propheten und Zeugen des Herrn, auf ganz sichtbare und deutliche Bezeugungen des Herrn. Wir haben die Bibel. Und meine Freunde, da ist von viel mehr bezeugt als nur von Ölkännchen. Da höre ich, dass der Sohn Gottes gekommen ist in die Welt, Sünde zu erretten. Da höre ich, dass der Heiland meine Sünden hinaufgetragen hat auf das Kreuz. Manchmal denke ich, der alleine das Kreuz würde zusammenbrechen müssen. Und der mein, und jetzt sind ihr auch noch dabei und die sind ja auch nicht vom Pappe, nicht? Und der ganzen Welt ist ja unfassbar, sowas zu hören. Er hat unsere Sünden hinaufgetragen auf das Kreuz. Und ist drunter den Fluch Tod gestorben, den Gerichtstod. Und dann zeugt mir die Schrift, dass er auferstanden ist von den Toten. Ja, meine Freunde, das ist mehr als ein Ölkrüglein, ja? Das ist mehr. Und da muss ich sagen, wir die Bibel haben, wir sind gar nicht so schrecklich darauf angewiesen, auf solche sichtbaren Wunder. Verstehen Sie? Wir haben ja viel herrlicheres, seligmachenderes Zeugnis in der Bibel. Gott gibt dem Menschen, was er braucht. Der hat noch keine Bibel, da gibt er das Ölwunder. Aber wir haben viel, viel Größeres. Und wir haben es nicht schwerer als diese Witwe zu glauben, sondern sehr viel leichter, weil uns ja viel Größeres angeboten wird. Ist das klar? Und das wird mir so deutlich in der Geschichte vom reichen Mann armen Lazarus. Kennen Sie die? Die vom reichen Mann armen Lazarus. Dass der reiche Mann auf einmal in der Hölle unversehens, so weiß gar nicht, wie hingeraten ist, nicht? Und da sieht er von fernen Lazarus. Und da sagt der Lazarus, ich habe Brüder, Mensch, die gehen in die Kirche. Und schick doch bitte jetzt der reiche Mann, schick doch den Lazarus auf die Erde, dass er meine Brüder war. Die würden glauben, wenn da von Tod einer kommt auf einmal. Und da sagt der Lazarus, nein, die haben die Bibel. Lass sie die lesen. Da wird ganz glatt abgelehnt. Die kriegen jetzt kein Wunder, die Augen gestellt, die haben von das Wort. Dann die glauben, wollen sie nicht zu helfen. Und wenn ihr ein ganzes Leben kein sichtbares Wunder hätte, was ich nicht glaube, nicht jeder Christ darf Wunder erleben, aber angenommen, wir hätten gar keine, würde es völlig genügen, dass wir zum Glauben kommen können, froh werden können, selig werden können, weil wir Gottes Wort haben und das Zeugnis von dem großen Wunder vom Kreuz Jesu und von der Auferstehung Jesu. Ist das deutlich, was ich da gemeint habe? Oder ist das, habe ich begreifen können? So. Jetzt kommt ein dritter Teil. Ich bin ja überzeugt, meine theologischen Brüder glauben mir das nicht, aber ich bin überzeugt, dass diese alttestamentlichen Geschichten einen geheimen geistlichen Sinn haben. Ich möchte jetzt noch fragen nach dem geheimen geistlichen Sinn. Und das geht nochmal eine Bibelstunde für sich. Ich muss also kurz machen. Erstens. Er schenkt mir voll ein. Das steht im 23. Psalm. Das ist eine Witwe und der Verhungern, der Schuldherr droht. Was hast du noch ein bisschen Öl? Hol, wenn du so viele kriegen kannst. Und schenkt einen nicht. Er schenkt mir voll ein. Hättest du noch 1000 Brühe geholt, wären die auch voll geworden. Mein Vater erzählte so gerne aus einer Picasso, da war er Picard. Ein Picard ist also einer, der Pastor werden will, aber noch nicht ist. Nicht Fisch und nicht Fleisch. Armer Hund. Und er war Picard im Wuppertal. Und damals waren die Picarer noch so angewiesen, dass sie jeden Tag beim anderen zu Rest das Mittagessen bekamen. Die wurden so rumgereicht. Heute haben sie es besser. Und einmal in der Woche aß er bei einem reichen Mehlhändler namens Funzius im Wuppertal. Einmal die Woche. Und das wäre so nett gewesen, der Funzius. Der hätte immer gesehen, dass der arme Picard so ein bisschen ausgehungert ist. Schüchtern, nicht gleich. Die aßen alle so ein bisschen vornehm, so ein bisschen nicht. Und da hat der Herr Funzius die Fleischplatte genommen und gesagt, jetzt nehmen sie auch reichlich. Der Heiland gibt's auch reichlich. Und es wäre immer seine beste Redensart gewesen, der Heiland gibt's auch reichlich. Gar nicht weiter, was alles nicht, sondern einfach so, der Heiland gibt's auch reichlich. Mein Vater sagt, das hätte ihm einfach so einen Eindruck gemacht, wie dieser wehrschaffte Mann, nicht, wenn er also was anbot, immer wieder, der Heiland gibt's auch eigentlich. Alles. Irdischen Segen. Ach, was hat er uns doch gesehen? Wenn ich sie also gut umgezogen komme, ist es ein Segen, nicht? Und gut genährt, ich sehe gar keine verwandten Leute. Ach, er hat uns mit viel Segen überschüttet, nicht? Aber mir wichtiger ist mir noch, dass er auch uns die geistlichen Güter, Paulus sagt, alles gesegnet mit himmlischen Gütern, dass er da voll einschenkt. Gibt ein Wort von Paulus, sagt er, der Herr gibt den Geist, den Heiligen Geist, nicht nach dem Maß. Ich habe neulich mal in der Zeitung gelesen, es gibt so einen Krach, weil die Wirte das Bier immer so knapp einschenken. Die macht Bier nicht, deshalb bin ich unbefangen darüber reden. Ich kann die Logik nicht gut ertragen. Und die sparen Millionen Hektoliter dafür, dass sie immer so einen dicken Schaum drauf mal knapp einschenken. Hm? Der Herr gibt den Geist nicht nach dem Maß. Er schenkt mir voll ein. Meine Freunde, Trost durch den Heiligen Geist. Frieden durch den Heiligen Geist. Kraft durch den Heiligen Geist. Erkenntnis Jesu Christi durch den Heiligen Geist. Haben jeder in überreichem Maße bekommen. Er gibt es nicht nach Maße, das hat einen Sinn, das Christ da ist, sondern überfließend. Er schenkt mir voll ein. Er gibt es reichlich. So, ich kann es da eben andeuten. Sehen Sie, die große Frage der Bibel ist, wie werde ich gerecht, oder? Meine Sünden klagen mich an, ich habe keine Gerechtigkeit. Und da habe ich im Glauben die Gerechtigkeit Jesu annehmen. Er nimmt mein schmutziges Gewand der Sünde und schenkt mir seine Gerechtigkeit, die er am Kreuz erworben hat. Ich kenne mich nicht mehr im Bilde der alten, seufzenden Natur, Synchromacher. Ich jauchze unter Gottes Schilde. Ich kenne mich in Christum nur. In die Gerechtigkeit Jesu. Die gibt Jesus so völlig, so reichlich, dass Luther das an der schönsten Lutherworte gesagt hat. Einmal im Anblick des Kreuzes Jesu. Ich habe in Jesus so viel Gerechtigkeit vor Gott, dass ich gar nicht weiß, wo ich mit aller Gerechtigkeit hin soll. Die deckt nicht nur meine Sünde zu, sondern die ist so überschwänglich, dass ich irgendwie Engel mit gerecht machen kann. Ich weiß gar nicht, wo ich hin soll mit aller Gerechtigkeit, die ich in Jesus habe. Wundervolles Wort, nicht? Das ist erstens. Diese Menge des Öls zeigt, er schenkt voll ein. Zweitens. Also jetzt bin ich an dem, verstehen Sie, an dem geheimen geistlichen Bedeutung. A, er schenkt voll ein. B, der Herr macht aus wenig viel. Ein bisschen Öl, und er schwimmt die ganze Buche in Öl. Das ist die Art unseres Herrn, dass er aus wenig viel macht. Er sammelt 12 Jünger, einer hängt schon davon, das sind 11, und die Zahl derer, die ihm nun gehören, ist nicht zu zählen. Und es wird einmal eine Schar vor dem Thron stehen, sagt die Offenbarung, aus allen Völkern und Sprachen und Zungen, die niemand zählen kann, die niemand zählen kann, aus den 11 Jüngern. Er macht aus wenig viel. Eine wundervolle Geschichte im Alten Testament. Der Abraham war alt, er hat so gern Sohn. Und der Herr hat ihm einen versprochen. Und dann hall er förmlich mit dem Herrn und sagt, es wird ja nichts mehr. Und da sagt der Herr, geh mal für dein Zelt. Sieg im Himmel. Und da leuchten, wie es am Tropenhimmel ist, nicht in südlichen Ländern, der Himmel, in Milliarden von Sternen. Da sagt der Herr Abraham, sieh die Sterne, kannst du sie zählen? So wird deine Nachkommenschaft sein. Abraham glaubte dem Herrn. Da steht ein alter Mann. Längst über das Alter hinaus und mein Kinderzorn. Und der Herr sagt, wie ich gerne der Herr macht aus wenig viel. Da ist die Geschichte von dem Gideon. Der hat nur 300 Krieger und besiegt die Midianiter, ein Heer, von dem es in der Bibel ausdrücklich steht, dass man ihre Kamele nicht zählen konnte. Das ist meistens bei den Heeren so, dass die Kamele unzählig sind, die damit laufen. Er macht aus wenig viel. Er macht aus wenig viel. Wenn Sie sich wirklich im Lichte Gottes erkannt haben, was sind wir? Was sind wir? Ein Lied sagt, ein Abgrund voller Sünden. Tausendmal wert von Gott verworfen zu sein. Wenn er Gericht hält, kann ich ihm auf tausend nicht eins antworten. Verlorener Sünder. Aus diesem wenigen, aus diesem miserablen Material macht er geisterfüllte Kinder Gottes. Will er es machen, nicht? Hoffentlich kommt er bei Ihnen zum Ziel. Geisterfüllte Kinder Gottes. Er macht aus wenig viel. Aus ein bisschen Öl, die ganze Wude voll. Drittens, ich möchte den geheimen geistlichen Sinn dieses Wortes nicht. A, er schenkt mir voll ein. B, er macht aus wenig viel. C, machen Sie sich mal klar, dass das Öl in der biblischen Bildersprache einen ganz besonderen Sinn hat. Es gibt eine biblische Bildersprache. Nicht, dass das Meer ein Bild der Völker wäre und das Öl ein Bild des Geistes Gottes, des Heiligen Geistes. Die Frau hat nur ein bisschen Öl, aber sie geht in ihr Kämmerlein und schließt die Tür zu und geht mit diesem bisschen Öl nach dem Befehl des Herrn um. Und sie hat die Menge des Öls. Liebe Freunde, wir haben ein bisschen Öl des Heiligen Geistes. Sonst säßen wir schon nicht hier, nicht? Irgendwie hat der Heilige Geist bei uns sein Werk angefangen. Dass wir eine Sehnsucht nach der Wahrheit haben. Oder schon eine Liebe zu Jesus. Das ist ohne Heiligen Geist gar nicht denkbar. Wie wir hier sitzen, haben einen kleinen Bodensatz Öl des Heiligen Geistes. Und nun kommt alles darauf an, ob wir unser Kämmerlein zuschließen können. Ob wir Leute der Stille werden, die hinter sich Türen zuschließen können. Und mit diesem Öl umgehen nach dem Willen Gottes. Das heißt, von diesem Geist uns in die Bibel führen lassen. Von diesem bisschen Heiligen Geist uns zum Beten treiben lassen. Von diesem bisschen Geist uns unter Jesu Kreuz führen lassen. Immer wieder, jeden Tag neu. Von dem bisschen Geist unser eigenes Herz aufdecken lassen. Wie verloren wir sind. Dass dieser Heilige Geist uns das Kreuz Jesu zeigt. Wenn wir so in der Stille, ich denke, da braucht man Stille zu. Haben Sie jeden Tag eine stille Viertelstunde? Und mal zuschließen, wie die Witwe. Und sein Ölkrüglein brauchen sein bisschen Öl des Heiligen Geistes. Seht ihr, Mann? Nicht brauchen, im biblischen Sinne. Im Worte Gottes und im Heiligen. Dann werden wir die Fülle des Geistes bekommen. Die Fülle des Heiligen Geistes. Wenn sie aber nicht tun, dann wird das bisschen Öl des Heiligen Geistes vor uns wegtrocknen. Dann wird es wegtrocknen. Die Worte der Bibel ist merkwürdig. Es hat Jesus gesagt, wer da hat, dem wird gegeben, dass er die Fülle habe. Die Witwe hat ein bisschen Öl. Nun kriegt sie die Fülle von Öl. Wer er nicht hat, von dem wird auch genommen werden, auch das, was er hat. Verstehen Sie, habe ich einen Heiligen Geist, brauche ihn im göttlichen Sinn, in der verschlossenen Kammer, im Umgang mit dem Herrn, im Umgang mit der Bibel, dann werde ich die Fülle haben. Tue ich das nicht, dann nimmt der Herr das weg und gibt es anderen. Und das Letzte, was ich sagen möchte, ist dies, der geheimnisvolle Sinn dieser Geschichte. Er schenkt mir voll ein. Er macht aus wenig viel. Er will, dass wir ihm hinter verschlossenen Türen mit dem wenigen Öl des Geistes in seinem Sinne, in seinem Befehl umgehen. Und das Letzte, und das ist mir vielleicht noch das Wichtigste. Diese, von dem geheimen Sinn der Geschichte, diese ganze Geschichte handelt vom Loskauf. Die Witwe ist in Not. Da ist ein Schuldherr. Und sie kann nicht bezahlen. Ja, sie hat gar nicht, dass sie immer neu pumpen muss. Und ihre Schuld jeden Tag größer wird. Und nie eine Chance, die Schuld abzuzahlen. Lieben Freunde, ist das nicht unsere Lage? Ich bin dem Gesetze Gottes schuldig, dass ich es erfülle. Ich habe es heute nicht erfüllt. Ich habe einen Krach angefangen mit dir. Der Lieblosigkeit, da bin ich heute, ich habe mir Mühe gegeben, hat es nicht geklappt, bin ich schuldig geblieben. Verstehen? Und jetzt kann ich Ihnen sagen, ihr habt 64 Jahre, 365 Tage in jedem Jahr, jeden Tag war schuldig geblieben. Können Sie sich vorrechnen, welche Schuld da aufgelaufen hat? Und ich habe ja gar keine Möglichkeit, die gut zu machen. Und so geht es nicht mir, nur so geht es Ihnen ja allen. Das Gesetz Gottes hat die harte Forderung, es will erfüllt werden, und wir bleiben immer schuldig. Bei besten Willen bleiben wir jeden Tag schuldig. Da ist Unreinheit, da ist Lüge, da ist Selbstsucht, da ist gottloses Wesen. Wir bleiben schuldig. Die Schuld wächst ins Aschgraue, ins Ungemessene. Und wir können sie ja nie abbezahlen. Wie soll ich sie abbezahlen? Da bin ich in der Lage dieser Witwe. Das ist die Lage, von der die Bibel ausgeht. Mensch, du bist Gott schuldig und hast keine Möglichkeit, diesem Urteilsspruch und der Verhaftungsgesetz Gottes zu entgehen. Da kommt der Prophet und gibt die Mittel, dass sie frei sind. Und ist nicht ein Hinweis auf den Heiler, auf den Propheten aller Propheten, der sagt, nein, deine Schuld ist grenzenlos, du kannst nicht bezahlen. Komm, ich gebe dir mein Blut, ich bezahle. Und auf einmal bin ich alles schuldlos. Alles schuldlos. Meine Freunde, es geht eine direkte Linie von dem Ölkrüglein der Witwe hinüber zum Kreuz von Golgatha. Es geht um den Loskauf der hoffnungslos Verschuldeten. Und der Herr gibt ihnen die Mittel, reich zu werden, schuldlos zu werden. Die Bibel spricht vom Loskauf durch ihr Gebot. Des Menschensohn zu kommen, sagt er, dass er gebe sein Leben zum Lösegeld, zum Lösegeld.
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Das Evangelium ist die skandalöseste Botschaft, die es überhaupt gibt. Im Evangelium sehen wir einen Gott, der sich erniedrigt, um elenden Sündern zu erretten. Das zeigt uns schon der Psalm 113. Der Herr ist hoch über alle Heiden. Seine Ehre geht, soweit der Himmel ist. Wer ist wie der Herr, unser Gott, der sich so hoch gesetzt hat und auf das Niedrige sieht im Himmel und auf Erden, der den Geringen aufrichtet aus dem Staube und erhöht den Armen aus dem Kot? In Jesus Christus hat Gott seine unerhörte Liebe bewiesen, denn er hat den, der von keiner Sünde wusste, für uns zur Sünde gemacht, auf dass wir würden in ihm die Gerechtigkeit, die vor Gott gilt,

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1: Ich begrüße Sie zu unserer Sendereihe durch die Bibel. Schön, dass Sie sich dafür wieder Zeit nehmen. Wir stehen am Anfang einer neuen Gruppe von Schriften aus dem Neuen Testament, den sogenannten Pastoralbriefen. Sie sind nicht, wie zum Beispiel der Römerbrief oder der Epheserbrief, an ganze Gemeinden gerichtet, sondern an Einzelpersonen, die in örtlichen Gemeinden pastorale Aufgaben übernommen haben. Zu den Pastoralbriefen zählen der erste und der zweite Timotheusbrief sowie der Brief an Titus. In dieser Sendung nun beginnen wir mit dem ersten Timotheusbrief. Das Thema, das Paulus im ersten Kapitel des ersten Timotheusbriefes anspricht, ist der Glaube in der christlichen Gemeinde. Hier geht es nicht etwa um einen Lehrsatz, den er besonders hervorhebt, sondern er spricht eine Warnung aus vor falschen Lehren in einer Ortsgemeinde. Er betont hier, dass das Evangelium von der Gnade Gottes in der Lehre von zentraler Bedeutung ist und bezieht sich dabei auf die Person Christi. Der übliche Gruß des Apostels Paulus in den Versen 1 und 2 ist anders gestaltet als in den meisten anderen Paulusbriefen. Vielleicht ist Ihnen schon mal die Idee gekommen, dieser Eingangsgruß könnte immer fast gleich sein. Aber in den Pastoralbriefen gibt es einen Unterschied. Der Theologe Marvin Richardson Vincent behauptet sogar, dass der Eingangsgruß im ersten Timotheusbrief als Ganzes keine Parallele hat in den Schriften des Apostels Paulus. Die Verse 1 und 2 lauten: Paulus, ein Apostel Christi Jesu nach dem Befehl Gottes, unseres Heilandes, und Christi Jesu, der unsere Hoffnung ist, an Timotheus, meinen rechten Sohn im Glauben. Gnade, Barmherzigkeit, Friede von Gott, dem Vater und unserem Herrn Christus Jesus. Wenden wir uns dem ersten Teil dieses Grußes zu. Paulus, ein Apostel Christi Jesu nach dem Befehl Gottes. Paulus bringt hier Timotheus gegenüber zum Ausdruck, was ihn zu einem beglaubigten Apostel macht. Das hat er sicher auch schon an anderer Stelle getan. Im Brief an die Epheser schreibt er: Paulus, ein Apostel Christi Jesu, durch den Willen Gottes. Was ist nun der Unterschied zwischen den beiden Formulierungen nach dem Befehl Gottes bzw. nach dem Willen Gottes? Nun, der Wille Gottes und der Befehl Gottes stimmen inhaltlich meines Erachtens überein, doch sind sie nicht dasselbe. Alle Gebote, die Sie in der Bibel finden, und damit meine ich nicht nur die 10 Gebote, sie enthüllen den Willen Gottes. Zum Beispiel wird uns gesagt, dass es der Wille Gottes sei, dass wir beten. Betet ohne Unterlass, seid dankbar in allen Dingen, denn das ist der Wille Gottes in Christus Jesus an euch. So heißt es im 1. Thessalonicher Brief. Der Wille Gottes umfasst viele Einzelheiten und die sind zum Beispiel in seinen Geboten ausgedrückt. Ich glaube jedoch nicht, dass sich uns allen der gesamte Wille Gottes erschließt. Denn nicht einmal in der Summe seiner Gebote in der Heiligen Schrift kann das geschehen. Der Wille Gottes ist also ein viel weiterer Begriff. Man bedenke aber, dass uns genug vom Willen Gottes erschlossen wurde, um zu wissen, dass der Mensch nicht durch Gehorsam gegenüber den Geboten Gottes gerettet wird. Das ist mir wichtig zu bekräftigen, denn es gibt so viele, die behaupten, das Gesetz sei wesentlich für unsere Rettung. In Vers 8 des vor uns liegenden Kapitels schreibt Paulus: Wir wissen aber, dass das Gesetz gut ist, wenn es jemand recht gebraucht. Meine Frage dazu lautet: Wie sollen wir das Gesetz recht gebrauchen? Nun, als erstes müssen wir erkennen, dass das Gesetz gut ist. Im Römerbrief heißt es dazu: So ist also das Gesetz heilig und das Gebot ist heilig, gerecht und gut. Es ist also eine Tatsache, dass das Gesetz gut ist und es verlangt absolutes Gutsein vom Menschen, in dem doch nichts Gutes ist. Daraus folgt, dass kein Sünder den Geboten Gottes bzw. dem Gesetz genügen kann. Paulus sagt: Denn ich weiß, dass in mir, das heißt in meinem Fleisch, nichts Gutes wohnt. Das Gesetz oder die Gebote Gottes wurden gegeben, um den Willen Gottes zu offenbaren und um uns zu zeigen, dass es für einen Sünder notwendig ist, einen anderen Weg zu finden als den des Gehorsams gegenüber dem vollkommenen Gesetz. Dies zu verstehen heißt, das Gesetz recht zu gebrauchen. Die Herrlichkeit des Evangeliums besteht nun darin, dass Gott einen Weg gefunden hat, dass er selbst ein Gerechter ist und dass er denjenigen, der Rechtfertigung braucht, zu einem Gerechten macht. Das geschieht, wenn dieser Mensch an Jesus glaubt. In der Apostelgeschichte predigt Paulus: So sei euch nun kundgetan, liebe Brüder, dass euch durch Christus Vergebung der Sünden verkündigt wird. Und in all dem, worin ihr durch das Gesetz des Mose nicht gerecht werden konntet, ist der gerecht gemacht, der an ihn glaubt. Warum konnten sie nicht durch das Gesetz des Mose gerechtfertigt werden? Weil es, wie Paulus an anderer Stelle sagt, ein Amt, das den Tod bringt, war. Anders ausgedrückt, das Gesetz hat sie verurteilt. Das Gesetz war nicht dazu da, um uns zu retten, sondern um zu zeigen, dass Gott heilig ist und dass sie und ich, dass wir nicht heilig sind. Der Weg, den Gott gefunden hat, um uns zu retten, ist der Weg des Kreuzes, der Weg des Herrn Jesus Christus. Ich bin der Weg, so hat er gesagt, und die Wahrheit und das Leben. Das Gesetz ist nicht der Weg zu Gott, sondern Christus ist der Weg. Als Paulus den Ephesern schrieb, dass er ein Apostel sei durch den Willen Gottes, dann war das etwas Wahres. Doch als er an diesen jungen Prediger Timotheus schrieb, sagte er es so: Ich bin ein Apostel nach dem Befehl Gottes. Mit anderen Worten, er machte mich zum Apostel. Es hat einen Zeitpunkt gegeben, an dem er mir befahl, ein Apostel zu sein. Ich denke, Paulus mag vielleicht eher Zurückhaltung geübt haben, als es darum ging, ein Apostel zu werden. Ja, ich bin mir fast sicher, dass er vor dem Herrn die eine oder andere Entschuldigung vorbrachte, um es nicht werden zu müssen, so ähnlich wie Mose nicht zum Anführer seines Volkes werden wollte. Schließlich war Paulus auch nicht mit dem Herrn zusammen gewesen, wie die anderen 11 Apostel. Er hat ihn in den Tagen seines irdischen Daseins, nach dem Fleisch nennt es Paulus, nicht gekannt. Er hat ihn nur als den verherrlichten Christus kennengelernt. Des Weiteren sprach Paulus davon, unwürdig zu sein, ein Apostel zu heißen. Aber der Herr Jesus Christus hatte gesagt: Ihr seid meine Freunde, wenn ihr tut, was ich euch gebiete. Und das war zum Beispiel der Antrieb gewesen, weshalb Paulus eine Synagoge aufsuchte oder weshalb er vor einem kritischen Publikum in Athen auftrat oder einer Gruppe charakter- und sittenloser Sünder in Korinth das Evangelium furchtlos begreiflich machte. Er war wie ein Soldat unter Befehl, ein Apostel nach dem Befehl, nicht durch Beauftragung, sondern durch einen Befehl. Gott beauftragte Hananias, Paulus die Hände aufzulegen, um ihn zum Apostel zu machen. Der Prophet Jeremia besaß übrigens die gleiche Art von Autorität. Er war eine zarte Seele, hatte eine zurückhaltende Art, ein Mann mit gebrochenem Herzen. Doch er trat aus sich heraus und gab einige der stärksten Aussagen zum Besten, die jemals unter Befehl weitergegeben wurden. Jeremia stand unter dem Befehl Gottes. Jeder Mensch, der heute von Gott sprechen will, muss es mit Autorität tun, oder er sollte still sein und schweigen. Ich finde es schlimm, wenn ein Mann auf die Kanzel steigt und im Prinzip Folgendes sagt: Wenn Sie möglicherweise in Erwägung ziehen, an Jesus zu glauben, dann vermute ich, dass Sie vielleicht gerettet werden. Ein solch unentschlossener Mensch hat von Gott überhaupt nichts zu sagen. Paulus jedoch war ein Apostel, der in der Autorität Gottes sprach. Paulus sagt also in Vers 1 unseres Bibeltextes, er stehe unter dem Befehl Gottes, und dann kommt der Zusatz unseres Heilandes. Ist Gott unser Heiland? Ja, er ist es gewiss. Denn also hat Gott die Welt geliebt, dass er seinen eingeborenen Sohn gab, lesen wir im Johannesevangelium. Gott stellte das Opfer zur Verfügung und der Herr Jesus Christus ist derjenige, der auf diese Erde kam und es dargebracht hat. Der Schluss von Vers 1 lautet, und Christi Jesu, der unsere Hoffnung ist. Dass Christus unsere Hoffnung sein soll, mag Ihnen seltsam erscheinen, da das nicht oft in der Heiligen Schrift zu finden ist. Aber im Kolosserbrief, Kapitel 1, Vers 27 heißt es, Christus in euch, die Hoffnung der Herrlichkeit. Der Herr Jesus Christus ist gestorben, um sie zu erlösen. Er lebt, um ihre Erlösung bestehen zu lassen. Jesus wird eines Tages kommen, um sie zu sich zu nehmen, um sie mit ihm selbst zu vereinen und diese Erlösung zu vollenden. Er ist unser Glaube, wenn wir zurückblicken. Er ist Liebe, wenn wir uns nach ihm umsehen. Und er ist unsere Hoffnung, wenn wir nach vorne schauen. Es besteht Hoffnung unser ganzes Leben hindurch. Und diese Hoffnung ist in der Person des Herrn Jesus Christus verankert. In Vers 2 unseres Bibeltextes nennt Paulus den Adressaten seines Briefes an Timotheus. Dieser Name besteht aus zwei griechischen Wörtern, die zusammen ungefähr aussagen, das, was Gott viel bedeutet. Timotheus war Gott wichtig, er lag dem Apostel Paulus am Herzen und er stand den Ortsgemeinden nahe. Wir lesen im Neuen Testament von Timotheus in der Apostelgeschichte, im Epheserbrief und im Philipperbrief. Sein Vater war Grieche. Seine Großmutter Lois und seine Mutter Eunike waren bereits vor ihm Christen geworden. Timotheus lebte in Lystra. Nach seiner Bekehrung wurde er zum ausgesprochenen Anhänger des Paulus. Timotheus war ein angesehener Mann. Wir lesen von ihm in der Apostelgeschichte, Kapitel 16. Der hatte einen guten Ruf bei den Brüdern in Lystra und Ikonion. Diesen wollte Paulus mit sich ziehen lassen, und er nahm ihn und beschnitt ihn wegen der Juden, die in jener Gegend waren, denn sie wussten alle, dass sein Vater ein Grieche war.

Pastor, wenn er in der eigenen Gemeinde ein paar gute Freunde hat. Ich selbst kenne einige Leute, mit denen ich schon seit Jahrzehnten eng verbunden bin. Als ich sie kennenlernte, waren sie bereits treue Nachfolger Christi. Und sie sind es auch heute noch. Sie haben mich ein großes Stück auf meinem Lebensweg begleitet und auch einige Lebensentscheidungen mit beeinflusst. Paulus hatte mehrfach mit Menschen zu tun, denen er nicht trauen konnte. Aber Timotheus war einer, dem er allergrößtes Vertrauen entgegenbrachte. Im Philipperbrief schreibt Paulus: Ich hoffe aber in dem Herrn Jesus, dass ich Timotheus bald zu euch senden werde, damit ich auch erquickt werde, wenn ich erfahre, wie es um euch steht. Denn ich habe keinen, der so ganz meines Sinnes ist, der so herzlich für euch sorgen wird. Denn sie suchen alle das Ihre, nicht das, was Jesu Christi ist. Ihr aber wisst, dass er, Timotheus, sich bewährt hat, denn wie ein Kind dem Vater hat er mit mir dem Evangelium gedient. Ihn hoffe ich zu senden, sobald ich erfahren habe, wie es um mich steht. Zurück zum 1. Timotheusbrief, Kapitel 1. Dort bezeichnet Paulus ihn als meinen rechten Sohn im Glauben. Man könnte auch sagen, mein wahrer Sohn im Glauben oder mein echter Sohn im Glauben. Paulus hatte Timotheus den Herrn Jesus nahegebracht und sie waren auch einander ganz nah. Vers 2 endet mit einem Wunsch an den Briefempfänger, also an Timotheus, und dieser Wunsch lautet: Gnade, Barmherzigkeit, Friede von Gott, dem Vater und unserem Herrn Christus Jesus. Zuerst scheint es hier so zu sein wie bei den Einleitungen zu den anderen Briefen des Apostels Paulus. Ja, Paulus hat von den Begriffen Gnade und Frieden schon vorher Gebrauch gemacht. Aber hier haben wir noch einen weiteren Begriff, nämlich Barmherzigkeit. Barmherzigkeit ist ein Wort, das auch im Alten Testament zu finden ist und dort gleichbedeutend verwendet wird für Gnade. Es war das alttestamentliche Opfer, das den heiligen, reinen und gerechten Thron Gottes zum Ort der Barmherzigkeit, zum Gnadenthron machte. Wenn Sie und ich zu Gott kommen, werden wir nicht nach Gerechtigkeit verlangen, denn wir müssten ja verurteilt werden. Was wir von Gott haben wollen und nötig haben, ist Barmherzigkeit. Und Gott hat bereits für alle seine Geschöpfe Barmherzigkeit geschaffen. Er hat alle Gnade zur Verfügung, die sie brauchen. Doch seine Barmherzigkeit ist genau wie Geld, das sicher bei der Bank verwahrt wird. Es kann ihnen nichts nützen, es sei denn, dass sie beispielsweise einen Scheck ausfüllen. Und der Scheck, den sie unterschreiben müssen, ist der Scheck des Glaubens. Gott ist reich an Barmherzigkeit, aber wenn er sie rettet, rettet er sie durch seine Gnade. Gott ist barmherzig zu ihnen und er ist barmherzig gegenüber allen Sündern der Welt. Auch gegenüber denjenigen, die ihn ablehnen, ihn lästern und ihm den Rücken zukehren. Er lässt Regen fallen auf Gerechte und Ungerechte. Auch heutzutage werden manche Sünder reich und sie gedeihen prächtig. Sie scheinen es oft besser zu machen als das Volk Gottes. Gott ist den Sündern gnädig. Aber wenn man zu Gott kommt, muss man im Glauben kommen. Unterschreiben Sie diesen Scheck des Glaubens, und dann wird Gott Sie durch seine Gnade retten. Die drei Begriffe Liebe, Barmherzigkeit und Gnade in Vers 2 sind wie eine kleine Dreieinigkeit. Liebe ist dasjenige in Gott, das existierte, bevor er sich um Barmherzigkeit oder Gnade gekümmert hat. Gott ist Liebe. Sie ist sein Wesen, seine Eigenschaft. Barmherzigkeit ist dasjenige in Gott, das er den sündigen Menschen zur Verfügung stellte. Und die Gnade ist in ihm das, mit dem er frei am Werk ist, um zu retten, weil alle Forderungen, die seine Heiligkeit an uns gestellt hat, mit Jesus erfüllt sind. Darum, weil Gott barmherzig ist, können Sie zu ihm kommen, und durch seine Gnade wird er Sie retten. Sie brauchen nichts mitzubringen, Sie können nichts hinzufügen, weil das für Gott nur wie ein schmutziger Lumpen wäre. Ein Weltverbesserer ist jemand, der glaubt, er brauche die Barmherzigkeit Gottes nicht, sondern dass seine eigenen guten Werke ihn retten werden. Ich kannte

0: einen Mann, der, obwohl er im Sterben lag, noch zu mir sagte, »Pastor, du brauchst mir nicht zu sagen, dass ich Christus als Erlöser brauche und dass ich Barmherzigkeit und Gottes Gnade nötig habe. Ich brauche das nicht. Ich bin bereit, vor ihm zu stehen, so wie ich bin.« Dann fuhr er fort, mir alles zu erzählen, was er in seinem Leben getan hatte. Er war früher stark eingespannt im sozialen Bereich und bei einem Waisenhaus engagiert und so weiter. Er war ein echter Weltverbesserer und wollte vor Gott dafür einstehen. Doch ich sage Ihnen, eine Erlösung, die aus eigenen Taten besteht, wird Ihnen nichts Gutes dort einbringen, wo Sie es wirklich bräuchten. Aber die Erlösung, die Gott anbietet, wird es Ihnen ermöglichen, Gutes zu tun. Und zwar das Gute, das auch in Gottes Augen brauchbar ist. Die eigene Gerechtigkeit des Menschen ist dagegen schmutzig in seinen Augen. Wir haben also herausgefunden, dass Paulus hier und auch sonst in den Pastoralbriefen Ausdrücke verwendet, die wir an anderen Stellen in seinen Schriften nicht zu sehen bekommen. Offenbar sprach er mit diesen jungen Mitarbeitern in einer vertraulicheren und persönlicheren Weise als in seinen öffentlichen Mitteilungen oder Schriftstücken. Wären Sie nicht selbst gern Timotheus gewesen, der mit Paulus gereist ist und dem der große Apostel seine Gedanken und sein Herz geöffnet hat? Nun, da kann ich Ihnen bezeugen, der Geist Gottes ist da und er redet mit uns durch diesen Brief, den Paulus an Timotheus geschrieben hat. Obwohl der erste Timotheusbrief vertraulich ist und persönlich, hat er mit den Angelegenheiten der örtlichen Gemeinde, dem Leib Christi, zu tun. Und ich möchte hier sagen, vielleicht zeigt das den Pastor in mir, dass sich jeder Christ mit einer örtlichen Gemeinde identifizieren sollte. Paulus schließt seinen Gnadenwunsch, indem er ihn kennzeichnet als von Gott dem Vater. Das bedeutet, Gott ist für Paulus Vater. Er ist für Timotheus Vater und er ist Ihr Vater, wenn Sie Christus angenommen haben. Er ist mein Vater, weil ich Christus angenommen habe und in die Familie Gottes eingegliedert worden bin. Was für ein Vorrecht! Paulus war Pharisäer gewesen und im Judentum hatte er nie das Privileg, Gott als seinen Vater anrufen zu können. Gnade, Barmherzigkeit, Friede von Gott, dem Vater, schreibt Paulus und fügt am Schluss seines Grußes an Timotheus noch hinzu und unserem Herrn Christus Jesus. Paulus erinnert Timotheus also daran, Jesus Christus ist unser Herr. Alles, was in der Ortsgemeinde getan wird, muss im Namen Christi und auf seinen Befehl hin getan werden. Er ist der Leiter der Kirche, er ist der Herr der Gemeinde. Der Herr Jesus Christus hat selbst gesagt, was nennt ihr mich aber Herr, Herr und tut nicht, was ich euch sage? Könnte er heute nicht zu vielen so etwas sagen? Er warnte, dass es viele beim jüngsten Gericht geben wird, die sagen, Herr, Herr, haben wir das nicht und das andere getan? Wir waren für dich so beschäftigt wie Ameisen. Und er wird ihnen sagen müssen, ich kenne dich nicht einmal. Ich wusste nicht, dass du das in meinem Namen tust, denn du hast gewiss nicht meinen Willen gesucht. Du hast nicht danach getrachtet, mir zu gehorchen. Wir sollen ihn nicht nur als Herrn anrufen, sondern ihm auch als unserem Herrn gehorchen. Im Mittelpunkt dieser Sendung standen die beiden ersten Verse aus dem ersten Brief des Apostels Paulus an Timotheus. Sie haben es sicher gemerkt, es steckt allerhand drin in diesem kurzen Eingangsgruß. In der nächsten Folge unserer Sendereihe Durch die Bibel geht es dann weiter mit einer Warnung vor falschen Gesetzeslehrern. Bis dahin auf Wiederhören und Gott befohlen.
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1: Und geben wir dir 10 Minuten Zeit, um all das Geld schnellstens zurückzubringen, sonst müssen wir die Polizei rufen. Innerhalb von 5 Minuten lag alles Geld auf den Tisch. Die Frau springt in die Küche und kommt mit einer Bratpfanne zurück, um den kleinen Karl noch kleiner zu machen. 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Ich habe noch manchmal daran gedacht. Von ihr ging es ab und ihm ging es zu. Ja, die Ab- und Zu-Christen, bei denen kann es manchmal spuken. 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
1: Sie hören nun die gute Nachricht aus Gottes Wort. Unser Wochenvers steht in Sprüche 23, Vers 24. Der Vater eines Gerechten freut sich, und wer einen Weisen gezeugt hat, ist fröhlich darüber. Das war unser Merkvers aus Sprüche 23, Vers 24.

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0: Jesus, ich preise dich für dein Beispiel von Gnade und Demut. Bitte hilf mir, diese Dinge in meinen Worten wiederzuspiegeln. Auch wenn ich zu denen spreche, die vielleicht nicht liebevoll oder freundlich sind. Wie geht es dir? Clara lag im Sterben und sie wusste es. Während sie in ihrem Krankenhausbett lag, stürmten ein Chirurg und eine Gruppe junger Assistenzärzte in den Raum. Während der nächsten Minuten ignorierte der Arzt Clara, während er den Assistenzärzten ihren unheilbaren Zustand beschrieb. Schließlich wandte er sich an sie und fragte, »Und, wie geht es Ihnen?« Clara lächelte schwach und erzählte der Gruppe warmherzig von ihrer Hoffnung und ihren Frieden in Jesus. Vor etwa 2000 Jahren hing der zerschundene, nackte Körper Jesu in Demütigung an einem Kreuz vor einer Menge von Schaulustigen. Würde er seine Peiniger auspeitschen? Nein. Jesus sagt, »Vater, vergib diesen Menschen, denn sie wissen nicht, was sie tun.« Vers 34. Obwohl er fälschlicherweise verurteilt und gekreuzigt wird, betet er für seine Feinde. Später sagt er zu einem anderen Mann, einem Verbrecher, dass er, aufgrund seines Glaubens, bald mit ihm im Paradies sein wird. Vers 43. In seinem Schmerz und seiner Schande entscheidet sich Jesus, aus Liebe zu anderen Menschen Worte der Hoffnung und des Lebens zu teilen. Als Clara ihren Zuhörern von Christus erzählt hatte, stellte sie die Frage an den Arzt zurück. Und, wie geht es Ihnen? Durch die Gnade und Kraft Christi hatte sie Worte des Lebens weitergegeben und damit Liebe und Fürsorge für ihn und andere im Raum gezeigt. Egal in welcher schwierigen Situation wir uns heute oder in den kommenden Tagen befinden, lasst uns Gott vertrauen, dass er uns den Mut gibt, liebevoll Worte des Lebens zu sprechen. Heute ist unser Bibeltext Lukas 23, die Verse 32 bis 43.
1: Auch zwei andere Männer, beides Verbrecher, wurden abgeführt, um mit ihm hingerichtet zu werden. Schließlich kamen sie an einen Ort, der Schädelstätte heißt. Dort wurden alle drei gekreuzigt, Jesus in der Mitte und die zwei Verbrecher rechts und links von ihm. Jesus sagte, »Vater, vergib diesen Menschen, denn sie wissen nicht, was sie tun.« Und die Soldaten würfelten um seine Kleider. Das Volk schaute zu, während die führenden Männer lachten und spotteten. »Er hat andere gerettet«, sagten sie. »Soll er sich jetzt doch selbst retten, wenn er wirklich Gottes Auserwählter, der Christus ist?« Auch die Soldaten verhöhnten ihn. Sie gaben ihm Weinessig zu trinken und riefen ihm zu, »Wenn du der König der Juden bist, rette dich doch selbst.« Über ihm am Kreuz wurde eine Inschrift mit den Worten angebracht, »Dies ist der König der Juden.« Einer der Verbrecher, die neben ihm hingen, spottete, »Du bist also der Christus, beweise es, indem du dich rettest und uns mit.« Doch der andere mahnte, »Hast du nicht einmal jetzt Ehrfurcht vor Gott, da du den Tod vor Augen hast? Wir haben für unsere Vergehen den Tod verdient, aber dieser Mann hat nichts Unrechtes getan.« Dann sagte er, »Jesus, denk an mich, wenn du in dein Reich kommst.« Da antwortete Jesus, »Ich versichere dir, heute noch wirst du mit mir im Paradies sein.«
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In 1. Mose Kapitel 17 finden wir eine klare Aussage Gottes. Als nun Abraham 99 Jahre alt war, erschien ihm der Herr und sprach zu ihm: Ich bin der allmächtige Gott, wandle vor mir und sei fromm. Es gibt einen Gott, einen Schöpfer, der nicht nur allmächtig ist, der aber auch würdig ist, dass wir ihm gehorchen, glauben und dann beten. Sind Sie schon zu dieser Erkenntnis gelangt? Und haben Sie auch schon seinen Sohn erkannt und glauben Sie ihm? Und das Wort ward Fleisch und wohnte unter uns, und wir sahen seine Herrlichkeit, eine Herrlichkeit als des eingeborenen Sohnes vom Vater, voller Gnade und Wahrheit. 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

Wir wissen nicht, wie das kommt, aber wir wollen sehr sorgfältig darauf sehen, dass das Geld eine ungeheure Macht hat. Und es übt seine Macht jetzt bei uns im Leben aus, weil man immer meint, man könne sich absichern für die Zukunft. Wir hatten in diesen Tagen bei CFI einen Besuch von einem amerikanischen Arzt, der Gunter Kien und mich ungemein beeindruckt hat. Auch meine Frau noch beim Frühstück. Da konnten wir erst ein paar Worte reden. Ich habe ihn vorher noch kurz im Büro getroffen. Ich habe das überhaupt nie erlebt, dass ein Mensch, der Kinder hat und alles Mögliche, er ist schon 24 Jahre verheiratet, er arbeitet jetzt immer in den Slums mit den deutschen Notärzten, und aber sagt, ich will eigentlich als gläubiger Christ mit so einer Organisation rausgehen, aber ich will keine Rentenversicherung, nichts, der Herr versorgt mich. Ich habe gesagt, das gibt's bei uns nicht. Ich lasse niemand raus ohne völlig richtige Absicherung, das ist bei uns das Erste. Aber es war dann interessant, wenn ein Mensch so lebt und sagt, nein, in meinem ganzen Leben habe ich nie irgendwelche Sorgen gehabt, dass das nicht reichen könnte. Das hat mich noch nie bewegt und bewegt meine Frau nicht, der Mann ist jetzt über 50, sondern Gott wird das fügen und er ist der, der den Vögel auf dem Felde gebietet. Wir haben ja viele dieser Leute, und das sind nicht irgendwelche Deppen, die auf den Kopf gefallen sind. Bei uns ist die Bezahlung, ja, Sie wissen, mit allem, was einer braucht fürs Leben, maximal 1000 Mark im Monat, auch wenn er Professor oder Arzt ist oder was es ist. Aber von dem muss er den ganzen Lebensunterhalt bestreiten, auch alles Essen und Trinken und seine Reisekosten dann, was er hat, und seine Sondersachen und seine Postgebühren oder was er hat, seinen Strom. Und dass all die Leute, die wir haben, nicht an der Geldfrage ansetzen. Wir haben immer gemeint, da würden mehr sagen, dass das reicht nicht, sondern dass alle sagen, wir kommen gut aus. Das sind also alles Leute, die sagen, wir haben uns frei gemacht von einem gewissen Aufwand, den man zu Hause vielleicht haben würde und brauchen würde. Also mit dem Geld müssen wir einen Urlaub bestreiten, wenn sie dann irgendwo hinwollen in Afrika oder so. Die müssen sie dann zurücklegen, dann merken sie schon, dass es knapp wird. Aber es ist einfach beeindruckend, dass es eine Frucht christlichen Glaubens ist und dass man die Treue Gottes erfährt und erlebt und dann durchkommt. Wir haben ja oft ganz andere Lebensverhältnisse und es ist wichtig, dass wir uns auch ein Stück weit befreien und sagen, ich muss das mal wieder auf eine neue Ordnung stellen und Gott bitten, dass er mir hilft jetzt wieder, was brauche ich wirklich für mein Leben. Ter Stegen hat das Lied gedichtet, kommt Kinder, lasst uns gehen, weil wir reisen abgeschieden, mit wenigem zufrieden und brauchen es nur zur Not. Ja, wenn Sie einen Koffer richten müssen und wollen irgendwo reisen, und dann merken Sie immer, man nimmt viel zu viel mit, was man gar nicht braucht. Man denkt an alle Fälle, wenn meine Schuhe kaputt gehen und so. Ja, nur da gibt es auch wieder Geschäfte, wo Sie sich notfalls auch ein paar Schuhe kaufen können. Das ist ja besonders schön, wenn man sich im Urlaub Schuhe kauft. Oft sind sie dort noch schöner oder günstiger oder was weiß ich. Aber es lädt immer aus der Sorge raus. Und diese Sorgen hat uns Jesus in der Bergpredigt verwehrt. Ihr sollt euch nicht sorgen, weil der Vater im Himmel euch versorgt. Und der geht mit und er ist da in allen Notlagen. Das betrifft ja auch unsere Vorsorge vor Krankheitsgefahren, vor Ansteckungen, Infektionen. Wir können uns nicht sichern. Dass wir deshalb Versicherungen nicht ablehnen, ist klar. Es war ja für unsere Vorväter eine große Frage, ob man eine Feuerversicherung machen soll. Dann wurde sie staatlich gefordert und es ist sicher eine weise Lösung und das lehnen wir auch nicht ab. Wir haben ja das Schlimme gesehen bei unserem Jan den Hartog, der auf eine Bibelschule ging, bevor er den Missionsdienst gehen wollte, und wir haben diese Bibelschule für ihn finanziert, dass er in dieser Zeit als 31-Jähriger so herzkrank wurde, dass er starb, und die Frau mit dem Kind hatte keine Rentenversicherung bis heute. Und das ist eine unvorstellbare Not, wirtschaftliche Not. Das sind solche heimlichen Notfälle. Die Mutter konnte eben nicht arbeiten. Es war ihr auch, weil sie ein Herz für ihr Kind hatte. Wenn man so ein kleines Kind hat, ist auch nicht gut, wenn die Mutter wieder Krankenschwester ist. Das sind schwere Dinge. Seitdem habe ich mir geschworen, niemanden mehr wegzuschicken, ohne dass man diese Dinge abschließt. Wir haben an diese Möglichkeit ja überhaupt nicht gedacht. Man hatte Krankenversicherung für ihn gehabt, aber eben keine Rentenversicherung. Wenn einer in Ausbildung ist, macht man normalerweise keine Rentenversicherung. Aber
Das ist deshalb richtig, sich zu versichern, dass nicht Unglaube. Es gibt ja Leute, die sagen, dass alles Unglauben gehört alles weg. Gott hat uns diese Mittel gegeben, mit denen dürfen wir leben. Und wir sind dankbar, dass das auch geregelt ist, wenn wir mit dem Auto einen Schaden machen, dass da irgendjemand eintritt und für uns das reguliert und wir uns nicht rumstreiten müssen. Aber wir sollten nicht aus der Sorge leben, weil Gott das fügt und er der gute Vater im Himmel ist. Und darum, unser Besitz wird uns zerfallen und wird nicht bleiben. Vers 4 kommt jetzt von den Arbeitern, die im Ernten und denen offenbar nicht der richtige Lohn bezahlt wurde. Also das Beispiel ist mir eben auch immer wieder ganz praktisch hier vor Augen. Ich denke immer wieder, wenn wir als in der Kirche so groß reden über soziale Weltordnungen, dann müssten wir es machen in der Kirche, wie wir es bei CFI haben. Da verdienen alle gleich, ob das ein Baumeister ist oder ob er Professor ist. Und alle der gleiche Satz. Bei der großen SAM-Mission ist genauso. Der Generaldirektor verdient genauso viel wie der Krankenhelfer. Alle haben einen Lebensunterhaltssatz, mit dem müssen sie durchkommen. Das ist sozial. Bei uns ist leider so, dass die Frau Ludwig, die viel härter arbeitet als ich, viel, viel weniger verdient. Ist ja interessant. Hier geht es bloß einfach darum, wie praktiziert ihr eure Ordnungen? Haben eure Arbeiter, die ihr beschäftigt auf dem Feld, den großen, auch den Lohn, den sie brauchen? Habt ihr da oder wollt ihr die noch voll drücken? Ist ganz einfach. Jeder, der in der Verantwortung steht, dass er ihnen sagt, du kümmer dich um die, die schlecht dran sind. Auch in deinem Betrieb. Gut gesagt. Dass das in der Bibel drin steht. Nicht die Sozialordnung, wird kein Kommunismus gelehrt, sondern christliche Liebe. Überhaupt ist das ja in der Bibel so, dass die heute verbreiteten Sozialgedanken nicht in der Bibel abgedeckt sind. Man darf über die Fragen gar nicht mehr diskutieren. Das gäbe heute großes Hallo. Und wenn das morgen in der Zeitung steht, dass mich ja sowas lehrt, dann wäre das sicher noch katastrophal. Die Bibel geht also eigentlich davon aus, jeder Mensch sollte für seine Notzeiten vorsorgen. Das ist ganz richtig. Du solltest vorsorgen. Man sollte auch als haushalterisch umgehen mit seinen Gaben. Mir auch eine Frage, ob unsere Besteuerungspraxis eigentlich stimmt, wo man ja kaum sowas zurücklegen kann, dass man später mit Anstand in ein Pflegeheim gehen kann. Es ist nicht die Aufgabe des Staates, in der Bibel nicht, für die Menschen zu sorgen und alle werden vom Staat abhängig, sondern der Staat hat eigentlich dann nur die Aufgabe, für die Schwachen zu sorgen. Das ist richtig. Die Sozialordnung soll nur für die wirklich Schwachen da sein. Da würden wir sagen, das ist gut, aber das Normale sollte auch heute wieder sein, dass Menschen ein wenig vorsorgen für die Notfälle ihres Lebens. Ist ihnen wahrscheinlich noch in Fleisch und Blut gegangen, aber wird zunehmend bei der jungen Generation wieder aus dem Blickfeld kommen. Das ist das Normale. Heute der Ruf, der Staat muss für mich sorgen, der muss meine Ausbildung machen, der muss für meine Kinder sorgen, der muss, wenn irgendwas schief geht, für mich sorgen, ist sicher nicht die biblische Ordnung, sondern das ist meine Verantwortung vor Gott, die ich für mein Leben habe, dass ich das regle. Aber es steht in der Bibel sehr viel drin, dass ich mit dem Besitz, den ich habe, Liebe übe. Und das fängt an bei den Mitarbeitern, das geht dann weiter bei den Familienangehörigen. Wenn ich nicht bei den Familienangehörigen hier in Güte und Liebe wirke, hat es keinen Wert. Ich glaube, es ist nicht möglich, dass diese Härte, die man manchmal so hört, dass Leute meinen, sie müssen besonders knapp und scharf sein, auch in ihrer eigenen Familie oder sowas, das ist nicht biblisch abgedeckt. Wir hatten mal auf einer Israelreise erlebt, wie da zwei Israelis sich gefragt haben und der eine sagte, ja, denk mal, mein Sohn kam zu mir und hat gesagt, er sei gerade in einer Notlage und er bräuchte Geld und der Vater hat's geweigert und dann sagte der andere, wie viele Söhne hast du denn? Ja, den einen, sagt er. Und dann verschließt du vor ihm sein Herz. Ist doch schwierig genug für den Sohn, wenn er dich bitten muss. Und dieser Jude hat mir an dieser Stelle ungeheuer Eindruck gemacht, weil das genau das ist, was Jesus wieder sagt. Dass wir die Dinge, die wir haben, dann in Verantwortung üben. Wir geben es unseren Kindern nicht, dass sie es verschleudern, aber dass wir doch wirklich hier auch offen sind und unser Herz nicht verschließen. Das fängt bei den Familienangehörigen an. Haben Sie bitte immer ein weites Herz bei Ihren Mitarbeitern, wenn Sie Verantwortung haben. Es ist nicht etwas, was Sie sich für Ihren Nachruf aufsparen müssen am Grab, dass Sie sagen, er hat das Geld immer so verwaltet, dass es alles auf dem Konto lag. Sondern wir sollten wuchern mit den Dingen,
dass Gutes und Liebe getan wird. Deshalb brauchen wir es nicht mit beiden Händen zum Fenster rausfeuern. Aber ich glaube, es ist doch wichtig, dass wir hier ein Herz haben und auch wissen, wo es benötigt wird. Das ist alles drin. Und es gibt auch in der Bibel nicht die asketische Linie, dass man sagt, man soll überhaupt kein Geld ausgeben wegen der Not der Welt. Das ist nicht biblisch. Jesus hat auch bei der Hochzeit zu Kana ein Fest gefeiert und hat sich nicht darüber aufgeregt, dass der Sohn so viel Mark kostet. Es gibt so Christen, die rechnen immer vor und sagen, was die Neonreklame kostet und so. Man könnte ja heute Abend auch bloß ein Licht brennen lassen und sagen, das andere ist Luxus. Ich könnte auch noch einen schlechteren Anzug anziehen. Also das ist nicht biblisch. Ich darf auch die Dinge dieser Welt benutzen und darf mich dran freuen. Verstehen Sie, da gibt es so eine Asketenlinie. Wer meint, er soll das leben, ich will ihm nichts tun. Ich darf die Güter dieser Welt brauchen. Und umgekehrt, ich soll die Güter dieser Welt benutzen und einsetzen. Und deshalb sind die Güter eine Leihgabe von Gott. Eine Leihgabe, mit der ich verwalten kann. Worin kommt das zum Ausdruck in der Bibel? Dass im siebten Jahr das Sabbatjahr war, das Ruhejahr. Und deshalb hat man den Acker ruhen lassen, hat ihn nicht bestellt zum Zeichen, es ist Gottes Sache, er gehört Gott. In den Mosebüchern wunderbar beschrieben. Wenn Sie noch ein paar Stellen in Mosebüchern mal aufschlagen, 3. Mose 19, Vers 9, sind ganz praktische Hilfen. Jetzt, 3. Mose 19, Vers 9, die Stelle ist mir besonders wichtig, weil hier einige Schwaben unter uns sind und ich mich selber zu dieser Rasse zähle. Wir nehmen so furchtbar genau, aber da steht, wenn du dein Land aberntest, sollst du nicht alles bis an die Ecken deines Feldes abschneiden, auch nicht Nachlese halten, auch sollst du in deinem Weinberg nicht Nachlese halten, noch die abgefallenen Beeren auflesen, sondern dem Armen und Fremdling sollst du es lassen. Ich bin der Herr dein Gott. Ist ganz toll, wenn was liegen bleibt auf dem Acker. Und wenn Sie mal Geld verloren haben und denken Sie, hoffentlich hat es einer gefunden, der es brauchen kann. Wenn es nicht gerade Ihr ganzer Geldbeutel mit dem ganzen Vermögen war. Aber mein Sohn mal einen 10-Mark-Schein, das ist auch nicht die Welt. Verstehen Sie, irgendwo das ist nicht Pep gerechnet, sondern Sie verstehen das Bild beim Acker. Wer mal Ehre gelesen hat und eine schlechte Zeit weiß, was es ist, wenn hier Raum gelassen wird. Und ich habe es jetzt erlebt, wie meine Töchter bei einem so furchtbar lieb aufgenommen wurde als Studenten und so großzügig entlohnt wurden. Es ist was Wunderbares, so lieb mögst der Herr ihnen auch segnen. Die haben sich ja mehr kaputt gemacht, als sie helfen konnten, aber es ist dann auch schön, wenn sie so fröhlich nach Hause ziehen. Und so ist einmal, wenn man irgendwo Gutes und Liebes tun kann. Dann 5. Mose 14, Vers 28. So praktisch vom Besitz, was hier steht. 5. Mose 14, Vers 28. Alle 3 Jahre sollst du aussenden, sondern den ganzen 10. vom Ertrag dieses Jahres und sollst ihn hinterlegen.

Sozialsystem nicht ein durch Beiträge anderer Art. Die kommen natürlich, müssen heute nach München fahren und sonst was, und Mutter ist gestorben und muss ein Telegramm schicken, die wollen halt Bargeld, weil man Alkohol nur gegen Bargeld kriegt. Deshalb seien Sie bitte vorsichtig, wenn Sie etwas Gutes tun wollen, dann geben Sie es einer Einrichtung. Dann geben Sie es einer Einrichtung, die irgendwo hilft und irgendwo eine sinnvolle Arbeit tut. Geben Sie es im Kinderheim Korntal oder irgendwo, aber geben Sie es nicht an der Straße, weil Sie hier eben den belohnen, der aus dem Sozialsystem ausbricht und sich daneben noch seine Zusatzfründe holt. Aber das mit dem Zehnten ist eine interessante biblische Ordnung, dass wir 10% von unserem Einkommen geben sollten, und das ist ein Brauch, den ja viele von uns praktizieren, weil er auch im Neuen Testament bekräftigt ist. Ich kann Ihnen nur Mut machen, dass Sie irgendwie auch eine Ordnung da hineinbringen. Es wird Ihnen sehr gut tun, auch wenn Sie knapp dran sind. Ich freue mich auch, wie selbst Studenten und so solch einen Brauch haben und sagen, es liegt ein Segen drauf, weil es eine Gottesordnung ist. Das Finanzamt honoriert es noch bei Ihnen. Wir haben Gemeindeglieder, die wollen nicht mal eine Quittung dafür. Und die sagen dann, die rechte Hand soll nicht wissen, was die linke tut. Dann sagen sie, das braucht ihr ja nicht wissen. Aber die Quittung darf ich einreichen, weil ja ich umso mehr wieder fürs Reich Gottes damit tun kann. Wer die zweiten 5% geben will und gegen Nachweis, es gibt Einrichtungen, etwa die theologische Ausbildungsstätte, die Bibeltreue in Gießen, die ist bei den wissenschaftlichen Zwecken anerkannt, oder die Wycliffe-Bibelübersetzer. Nun muss er dann von mir die Adresse holen und die Kontonummer, denn für diese Spendenbescheinigung darf die Gemeinde nicht ausstellen, die muss direkt von denen ausgestellt werden. Aber wer sich dafür interessiert, dem kann ich es gern geben, dann darf er sogar bei uns 10% steuerbegünstigt bei uns in seiner Steuererklärung angeben. Das würde ich Ihnen Mut machen, das ist nichts Unrechtes, sondern etwas, was der Staat ja will und was er fördert. Aber die biblische Ordnung des Zehnten ist außerdem ein Grundsatz, der hier gilt. Und noch 3. Mose 25, Vers 36. 3. Mose 25, Vers 36. Du sollst nicht Zinsen nehmen von deinem Bruder, noch Aufschlag, sondern sollst dich vor deinem Gott fürchten, dass dein Bruder neben dir leben kann. Es gibt so tolle Geschichten, wir haben heute Abend nicht mehr die Zeit, die zu erzählen, von einem Konkurs in einem ostwürttembergischen Ort, wo dann ein Mitchrist kam. Der hat das nötige Geld gehabt, hat den Betrieb übernommen, hat gesagt, ich möchte, wenn ich es übernehme, nicht den Preis zahlen, sondern ich möchte es zahlen, was die Schulden sind, das gedeckt ist. Also das Mitfühlen für einen Bruder, der in Not ist, ist auch eine Sache. Und ich staune immer wieder, wie es im Wirtschaftsleben gläubige Brüder gibt, die diese Praxis haben. So manch einer sagt, Mensch, der kann doch kein Christ sein, wenn er so viel Geld hat und solche Betriebe hat. Es gibt ja gläubige, bekennende Christen. Ich habe immer, und ich freue mich auch, was etwa ein Deichmann an Gutem tut, und ich weiß auch, wie viel er im Verborgenen tut, von seiner aussätzigen Arbeit und mit den, wie auch in vielen Stellen Afrikas, das sichtbar wird. Aber das gefällt mir am allermeisten, wenn Sie dann bei Geschäftspraktiken, wo Sie es nicht müssen, auch noch ein Mehrfaches von dem zahlen, nur um einen Bruder aus der Not herauszuholen. Und das ist etwas Besonderes, dass einfach die Maßstäbe der Christen anders sind und von der Liebe bestimmt sein sollen. Es gibt noch im Neuen Testament ein ganzes Kapitel, das vom Opfer handelt, das wollen wir heute nicht behandeln, 2. Korinther 8 und 9, die beiden Kapitel vom Opfer. Wer da karg sät, wird auch karg ernten, und bitte, du kannst hier die Güte Gottes in deinen Geldgeschäften erleben. Wir haben ja auch neulich irgendwo mal den Abschnitt gehabt, haben als hätte man nicht. Haben als hätte man nicht. Wir sollten uns lösen von diesen Dingen und nicht an ihnen verhaftet bleiben. Das Rufen derer, die Notleiden, ist vor den Herrn gekommen. Ich würde Ihnen heute freimütig sagen, das große Problem ist auch heute, wo kann ich sinnvoll meine Gaben einsetzen. Das ist ja immer besonders bei den spektakulären Dingen. Seien Sie da etwas zurückhaltend. Wir sind ja so viel mit den Notgebieten der Welt belastet. Das war auch schon bei der Russlandarbeit so. Und wir haben immer uns furchtbar geärgert, wenn da so die christliche Ostmission in einem Jahr 20 Millionen eingenommen hat, bloß weil sie so ein paar sensationelle Geschichten vorne drauf gemacht hat. Das kann man gar nicht umsetzen. Und genau, wenn das so drastisch gemacht, hier ist ein Kind und mit wie viel, mit 30 Mal können Sie dieses Kind heilen und so weiter, das ist nicht wahr.

0: Da brauchten sie eben sehr, sehr viel, bis man wirklich, das wissen Sie, wie schwer das ist, einem Kind zu helfen, auch einem Kind im Slum, und das wirklich, bis das Erziehung hat, das ist ein langer, langer, langer Weg. Und das erfordert sehr viel Mühe und so weiter. Aber es ist schön, es gibt so viele Werke, die das tun, in einer umfassenden Weise. Und wo auch immer man hilft, es liegt ein großer Segen darauf. Jetzt noch die zwei letzten Verse. Ihr habt geschlimmt auf Erden und geprasst und eure Herzen gemästet am Schlachttag. Da könnte es ja sein, dass mit dem Schlachttag schon der Tag des Gerichts ist so nah. Ihr steht praktisch schon am Schlachttag da und ihr esst noch so und tut so wieder, und das alles keine Bedeutung hat. Ihr habt den Gerechten verurteilt, das ist, ihr habt Jesus verurteilt, das ist an Judenchristen geschrieben, und er hat euch nicht widerstanden. Aber er greift uns nun an und sagt, seid nicht solche Reiche, die auf den Reichtum sich verlassen und daran bleiben und sich stolz fühlen und sich sicher fühlen, sondern nehmt jetzt nochmal das Wort als Haushalter, als Verwalter dieses Geld und diese Gaben, die euch Gott anvertraut hat, und wirkt im Leben, verantwortet sie vor Gott. Wir dürfen sie einsetzen auch für unser Leben, aber macht etwas zur Ehre Gottes draus. Das fängt an in unseren Familien, das fängt auch an, dass wir auch die Dinge bewahren, die wir haben. Wir dürfen sie gebrauchen, aber den Dingen nicht verfallen. Es gibt ja biblische Beispiele, die wir immer in diesem Zusammenhang erwähnen, dass der Gehasi beim Elisa, 2. Könige 5, der Gehasi, den das reut, wie der Naaman das Gold bringt und der Elisa sagt, ich will's nicht. Sie haben die gleiche Haltung beim Abraham, der den Königen von Sodom gegenüber sagt, ich will nicht, und sagt, ich habe nicht einen Schuhbändel begehrt von der Beute. Und das ist immer wieder wichtig, dass wir von den Dingen frei werden und nicht ihnen verhaftet sind. Dann, ja, so wie es dann im Hebräerbrief heißt, dass da einige den Raub ihrer Güter mit Freuden erduldet haben. Den Raub ihrer Güter mit Freuden erduldet haben. Wir sollten also auch nicht unsere Autos so heilig halten, dass wir uns aufregen über jeden Kratzer, der drin ist, und das und der Teppichboden und so. Das muss ja alles irgendwo, es soll ja zum Benützen da sein und es soll Freude stiften, und das nicht alles so. Es ist ja furchtbare Not, und das ist geistliche Not, wenn Leute ihre Wohnung so machen, nicht das Sofakissen mitten drin und das weh, wenn wieder einer reinsitzt. Ich meine, da hat jeder seinen Stil und seine Art, aber irgendwo ist ja zum Leben die Sache noch da, und nicht, dass wir immer bloß nicht mehr atmen dürfen aus der Angst, es könnte was kaputt gehen und so. Das ist nicht Christenart, und wir sollten aufpassen, das geht nicht nur die in den Willen an, sondern das geht eben gerade Leute an, die vielleicht sehr wenig haben und die das Wenige umso mehr vergützen. Wir sollten frei werden von den Dingen und Gott danken, dass er uns so wunderbar versorgt, und dann haben wir viel Grund zum Danken und zum Loben. Amen.
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1: Sie hören nun die gute Nachricht aus Gottes Wort. Unser Wochenvers steht in Sprüche 23, Vers 24. Der Vater eines Gerechten freut sich, und wer einen Weisen gezeugt hat, ist fröhlich darüber. Das war unser Merkvers aus Sprüche 23, Vers 24.

0: Hallo, schön, dass ihr wieder dabei seid. Ihr hört jetzt das Programm Die Schatzkiste. 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Heute hört ihr die Geschichte Fünf Geschwister im seltsamen Patrizierhaus, Teil 3.
1: Am späten Abend saßen wir in der Kajüte unseres Bootes. Alexander und Esther hatten ein Brettspiel hervorgeholt. Ich las in einem Buch und Hans-Georg sagte:
2: Ich gehe noch ein bisschen spazieren, hier in unserer Gracht. Bin bald wieder da.
1: Als er nach einer halben Stunde zurück war, erzählte er uns, dass er sich das Kunterbunt an Booten und Kähnen, von denen viele zum Hausboot umgebaut waren, betrachtet hätte. Und auch die kunstvoll verzierten Fassaden der alten Patrizierhäuser. An der Leitzegracht wäre ihm eine junge Frau begegnet. Die hatte gefragt:
3: Who lad is?
2: I'm sorry, I don't understand you.
3: Okay, once again in English. Please, what time is it?
2: Oh weh, jetzt habe ich die Uhr liegen gelassen.
3: Ach, ich höre, du sprichst auch Deutsch.
2: Ja, ich bin Deutscher. Es tut mir leid, ich kann dir nicht sagen, wie spät es ist.
3: Na gut, ist nicht zu ändern. Ich war auch schon einige Male in Deutschland. Aus welcher Gegend kommst du denn?
2: Du sprichst ganz gut Deutsch.
3: Habe ich in der Schule gelernt.
2: Also, ich wohne in der Nähe von Heidelberg.
3: Heidelberg? Habe ich schon von gehört. Muss ja schön sein.
2: Naja, jeder findet was anderes schön. Meine Schwester bestimmt was anderes als ich.
3: Dein Bruder auch?
2: Ja, mag schon sein. Aber Amsterdam gefällt uns allen gut.
3: Ja, Amsterdam ist sehr interessant. Sehr reizvoll. Das historische Museum, aber auch die anderen Museen, die du noch nicht kennst. Die müsst ihr euch auch ansehen. Wie lange wollt ihr denn noch hier bleiben?
2: Morgen noch. Übermorgen wollen wir wieder wegfahren.
3: Dann wünsche ich dir und deinen Geschwistern morgen noch einen schönen Tag. Schade, dass ihr nicht mehr Zeit habt. Wenn ich mal nach Heidelberg komme, melde ich mich. Du bist bestimmt ein guter Stadtführer.
2: Oh, ich glaube, ich bin der Beste.
3: Gib mir einen Zettel, ich schreibe dir meine Adresse auf.
2: Antje? Du heißt Antje? So heißen hier wohl viele.
3: Ja, es ist ein sehr beliebter Name.
2: Und du wohnst in der Herrengracht? Da waren wir mal. Da stehen doch diese herrlichen Patrizierhäuser.
3: Ja, unser Haus ist in der Mitte zwischen zwei Kirchen, die ziemlich dicht beieinander stehen. So, da sind wir ja an eurem Boot. Schön, dass wir uns kennengelernt haben. Mach's gut.
2: Tschüss. Ich habe hier noch eine Zeit lang nachgeschaut und über unser Gespräch nachgedacht.
4: Na, so außergewöhnlich war es doch gar nicht.
2: Und trotzdem, irgendetwas stimmt da nicht. Ich habe nur von meinen Schwestern gesprochen und sie hat mich nach meinem Bruder gefragt.
3: Ja, das kann Zufall sein.
2: Gut, aber woher wusste sie, dass wir im historischen Museum waren und in den anderen noch nicht?
3: Vielleicht gehen Touristen meistens zuerst ins historische Museum.
2: Habt ihr auch eine plausible Erklärung dafür, dass sie genau vor unserem Boot stehen blieb und sich verabschiedet hat, obwohl ich mit keiner Silbe erwähnt habe, wie unser Boot heißt und wo es liegt?
4: Das ist allerdings merkwürdig. Aber es könnte auch sein, dass sie von der anderen Krachtseite aus beobachtet hat, wie du das Boot verlassen hast. Vielleicht fand sie dich nett, verstehe ich zwar nicht, und hat dich absichtlich angesprochen.
2: Naja, jedenfalls hast du eine blühende Fantasie.
3: Ey, guck mal auf die Uhr. Es ist schon spät. Ich weiß ja nicht, wie es euch geht, aber ich bin müde und würde gern schlafen. Lasst uns noch ein Gebet sprechen und morgen überlegen wir uns, was wir an unserem letzten Tag in Amsterdam machen.
1: Das Wetter war wunderbar, als wir wach wurden. Ein strahlend blauer Himmel. Petra sagte:
3: Also ich würde heute gerne ins Rijksmuseum gehen. Da hängen viele Bilder von Rembrandt.
4: Ich würde mir gerne die Bilder von Van Gogh ansehen. Auch das Bibelmuseum würde mich interessieren.
3: Es gibt auch ein jüdisches Museum und das Anne-Frank-Haus, habe ich gehört.
2: Na, zur Not können wir uns ja trennen. Da kann sich jeder ansehen, was ihn interessiert.
4: Gute Idee. Wir sollten aber das Fernglas mitnehmen.
3: Ja, es ist schade, dass uns die Bande den Fotoapparat abgenommen hat.
4: Ich habe hier noch die kleine Kamera. Die macht auch ganz gute Fotos.
2: Eigentlich habe ich vom Fotografieren die Nase voll. Denk doch mal daran, weshalb die uns eingesperrt haben.
3: Naja, ist auch wieder wahr.
2: Was packst du denn da noch ein, Alexander?
4: Ach, sah ich ja später. Also, dann wollen wir jetzt los. Am späten Nachmittag, treffen wir uns hoffentlich alle wieder hier auf dem Boot.
1: Nachmittags gegen 2 Uhr geschah etwas, das unseren restlichen Aufenthalt in Amsterdam sehr verändern sollte. Hans-Georg und Alexander saßen auf den Stufen des Nationaldenkmals, das auf dem Dammplatz vor dem Königlichen Palais steht.
4: Hans-Georg, schau mal, wer da kommt.
2: Mensch, das ist ja der mit dem grünen T-Shirt. Der kommt hier direkt auf uns zu. Los, schnell rüber auf die andere Seite.
4: Guck mal, jetzt setzt er sich auf die mittleren Stufen vom Nationaldenkmal. Keine 3 Meter von uns entfernt.
2: Aber Gott sei Dank hat er uns den Rücken zugekehrt.
4: Hast du gesehen, wie achtlos er seine Wildlederjacke auf die unterste Stufe gelegt hat?
2: Du siehst ja sehr unternehmungslustig aus.
4: Ah, du hast mich doch eben gefragt, was ich da mitnehme. Ich habe den kleinen Piepsender mitgenommen, den ich in dem Elektronikshop gekauft habe. Ich habe ihn hier in meiner Jackentasche. Wäre doch schade, wenn der so ganz unbenutzt sein Leben fristen müsste. Und hier sind auch unsere Funksprechgeräte.
2: Schlaues Kerlchen.
4: Danke für die Blumen.
2: Und wo willst du den Piepsender einsetzen?
4: Irgendwo an der Jacke, die da so achtlos herumliegt. Dann können wir nämlich genau verfolgen, wohin der Kerl geht.
2: Und wo an der Jacke willst du den Sender anbringen?
4: Außen.
2: Das sieht ihn doch jeder.
4: Außen unter dem Kragen. Ganz hinten unter dem Kragenumschlag.
2: Du meinst, das fällt nicht auf?
4: Ach, überleg doch mal. Wann hast du zum letzten Mal unter den Kragen deiner Jacke geguckt?
2: Naja, da hast du eigentlich recht.
4: Der Sender ist nicht größer als ein Markstück. Er ist magnetisch und hat außerdem kleine Häkchen. Damit bleibt er an jedem Material fest haften. Und wenn man hier das Papier abzieht, kommt zusätzlich noch eine Klebeschicht zum Vorschein.
2: Aber wie kommen wir an die Jacke ran? Wir können doch nicht einfach hingehen und sagen, leihen Sie mir mal kurz Ihre Jacke aus, ich möchte da was anbringen.
4: Natürlich nicht. Mich kennt er ja noch nicht. Ich nehme den Stadtplan und lass mir darauf irgendetwas erklären. In der Zwischenzeit bringst du den Sender an seiner Jacke an.
2: Ziemlich verwegen, aber die Sache macht mir Spaß. Also abgemacht, komm.
4: Guten Tag. Können Sie mir bitte eine bestimmte Straße zeigen?
5: Setz dich.
4: Ach, das Pflaster ist so schmutzig. Ich möchte lieber stehen bleiben.
5: Na, meinetwegen. Was willst du denn wissen?
4: Also, da gibt es im Südviertel von Amsterdam eine Straße, in der so viele Trödlerläden sind. Auch ein Wochenmarkt.
5: Ja, davon gibt's viel in Amsterdam. Das musst du schon genauer sagen.
4: Die Straße heißt, glaube ich, Kreuzstraat.
5: Ah, warum sagst du das nicht gleich? Na, wo ist dein Plan?
4: Hier. Wo stehen wir denn jetzt eigentlich genau?
5: Das ist einfach. Hier steht Damm. Siehst du? Jetzt gehst du diese Straße hinunter, bis du zur Kolbstraat kommst.
4: Mhm.
5: Immer nur diese Richtung. Das ist alles.
4: Das sind aber viele Straßen.
5: Ob viel oder wenig. Du hast ja den Plan. Also marschier mal los. Ich wünsche dir viel Erfolg.
4: Danke, das ist sehr freundlich. Hans-Georg, hat alles geklappt?
2: Tadellos. Das Ding sitzt bombenfest.
4: Er ist aufgestanden.
2: In welche Richtung geht er denn?
4: Der Karte nach in die Rocken.
2: Gut, hinterher. Schalte doch mal das Funkgerät ein. Welcher Kanal war das eigentlich?
4: 33.
2: Klasse, da ist hier der Piepton. Das ist ja fantastisch.
4: Jetzt können wir immer schön in Deckung bleiben.
2: Er biegt nach rechts ab.
4: Ach, nur keine unnötige Hast. Wir müssen ihm ja jetzt nicht so dicht auf den Fersen hängen.
2: Du sieh mal, das sind hier die beiden Kirchen. Wir sind in der Herrenstraat. Was sucht ihr denn da?
4: Er ist in einem Haus verschwunden.
2: Merkt ihr genau die Fassade?
4: Ich möchte bloß wissen, warum er in dieses Haus ging.
2: Vielleicht wohnt er dort.
4: Ach, das glaube ich nicht. Das Haus sieht unbewohnt aus. Warte mal, ich meine, ich hätte eben was an dem Fenster gesehen.
2: Guck mal, wer da drüben kommt.
4: Wer denn?
2: Die junge Frau, die ich gestern Abend getroffen habe.
4: Du meinst, die dich getroffen hat?
2: Na, auch gut. Jedenfalls, da drüben geht sie. Komm schnell in die Tornische. Sie braucht nicht zu wissen, dass wir hier sind.
4: Sie geht ins Haus.
2: In dasselbe, in das dieser Kerl gegangen ist?
4: Nein, in das Haus daneben.
2: Naja, sie hat mir auch gesagt, dass sie in der Herrenstraat wohnt.
4: Ach, schade, dass wir daran nicht gedacht haben.
2: Woran denn?
4: Du hättest sie doch ansprechen sollen. Du hättest dir ein paar Fragen zu dem Nachbarn stellen können.
2: Wie stellst du dir das denn vor? Ich kann doch nicht einfach fragen, sag mal, wer wohnt denn hier in dem Nachbarhaus?
4: Ah, so plump natürlich nicht. Aber du hättest doch plötzlich erstaunt hochgucken und sagen können, schade um dieses schöne Haus. Scheint ganz unbewohnt zu sein. Und damit hättest du ihr doch eine Antwort entlocken können.
6: Stimmt. Naja, ist vorbei. Vielleicht ergibt sich noch mal eine Gelegenheit.
4: Die ergibt sich ganz bestimmt. Und zwar heute Abend. Da kommen wir nämlich noch einmal hierher und sehen uns das Haus von innen genauer an.
6: Da wäre es aber besser, wenn wir unseren Schwestern davon nichts sagen würden.
4: Finde ich nicht so gut. Es könnte ja sein, dass man uns erwischt. Und dann wüssten die Mädchen nicht, wo wir zuletzt waren.
6: Du hast recht. Wir könnten ja auch ein Funksprechgerät im Boot lassen und dadurch mit ihnen in Kontakt bleiben.
4: Also, heute Abend, auf zur großen Abenteuerjagd.
7: Wo ist denn Marianne?
8: Ach, die wollte an unserem letzten Amsterdamer Abend noch einen ausgiebigen Spaziergang an den Grachten entlang machen.
4: Trifft sich gut. Was heißt das?
8: Ich merke schon lange, dass ihr beide, du und Hans-Georg, etwas vorhabt. Ihr könnt aber mit Sicherheit davon ausgehen, dass ich mitkomme.
6: Geht nicht, Schwesterchen. Es könnte zu gefährlich werden.
8: Ihr könnt mich nicht erschrecken.
4: Außerdem muss jemand hier am Funkgerät Wache halten.
8: Das kann ja Petra machen.
9: Was soll ich machen?
6: Wach, Petra. Alexander, Esther und ich müssen noch mal weg. Ich habe hier das Funksprechgerät auf Bordstrom und Dauerempfang geschaltet. Wenn du auf diesem Kanal jemand hörst, dann sind wir das. Wenn du aber jemand anderen hörst, also andere Stimmen meine ich, dann droht uns Gefahr.
9: Das hört sich aber nicht sehr gut an. Aber das wäre ja auch wirklich der erste Urlaub gewesen, der ohne Abenteuer abgegangen wäre.
6: Wenn's brenzlig wird, dann lauf zur Polizei und erzähl alles.
9: Und wo seid ihr?
4: In der Hermstraat, in einem der Patrizierhäuser, zwischen den beiden Kirchen.
0: Das war das Programm Die Schatzkiste, das für Kinder, Familien und alle gedacht ist, die sich gerne von lebensnahen christlichen Inhalten überraschen lassen. Danke, dass ihr dabei wart und ich hoffe, ihr kommt wieder.

Wenn man über Gott nachdenkt und versucht, sich vorzustellen, wer und wie er ist, sollten wir nicht erwarten, alles zu verstehen und alles über ihn zu wissen. In Gottes Wort haben wir ein wahres, vertrauenswürdiges Buch, die Offenbarung Gottes über sich selbst. Und die Bibel stellt fest, dass es einen Gott gibt und nur einen. Gedenke des Vorigen von alters her, denn ich bin Gott und keiner mehr, ein Gott desgleichen nirgend ist. Zugleich wird uns auch gezeigt, dass dieser eine Gott mehr als eine Person ist. Und Gott sprach, lasst uns Menschen machen. Das können wir mit unserem begrenzten Verstand nicht verstehen, aber glauben. Denn Gott selbst hat es gesagt.

Wie wichtig ist dir die Bibel? Was denkst du über dieses Buch? Ist die Bibel für dich so wichtig wie andere Sachen, die dir sehr gefallen? In Sprüche Kapitel 2 wird uns gesagt, wie kostbar und wichtig das Wort Gottes, die Weisheit Gottes, für uns sein sollte. Mein Kind, so du willst meine Rede annehmen und meine Gebote bei dir behalten, dass dein Ohr auf Weisheit Acht hat und du dein Herz mit Fleiß dazu neigest. Ja, so du mit Fleiß danach rufest und darum betest, so du sie suchest wie Silber und nachher forschest wie nach Schätzen. Alsdann wirst du die Furcht des Herrn verstehen und Gottes Erkenntnis finden.

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0: Ich grüße Sie herzlich zur Radiosendung des Missionswerkes Werner Heukelbach. Schön, dass Sie eingeschaltet haben. Auch heute möchten wir Ihnen wieder eine Botschaft über den Glauben an Jesus Christus weitergeben. 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Nun spricht zu Ihnen Klaus Hornischer.
1: Liebe Hörer, im 2. Timotheusbrief, Kapitel 2, Vers 9b lesen wir: Aber Gottes Wort ist nicht gebunden. Dieses ist das Wort eines Gefangenen, des Apostels Paulus, der als Staatsverbrecher ins Gefängnis gelegt ist. Er kann nicht mehr der Gemeinde dienen. Er kann nicht mehr als Bote Jesu Mission treiben. Er ist lahmgelegt. Das ist eine bittere Sache, wenn der Gemeinde ihr Pfarrer, wenn der Mission ihr Arbeiter in Gottes großer Ernte genommen wird. Auch der Apostel leidet offenbar darunter, aber er fährt dann fort, nicht mit einem Tone der Resignation, sondern mit Jubel. Aber Gottes Wort ist nicht gebunden. Mag ich auch in Fesseln sein, Gottes Wort ist frei, nicht gebunden, kann sein Werk tun. Er denkt wohl daran, dass nun andere Boten in die Lücke treten, dass die Gemeinde durch die Haft des Apostels nicht entmutigt ist, sondern gerade umgekehrt, erweckt, ermutigt. Das aber ist das Werk des Geistes Gottes. Dieser Geist Gottes wurde zunächst den Jüngern in Jerusalem zu Pfingsten geschenkt, 50 Tage nach der sieghaften Auferstehung Jesu von den Toten. Der Heilige Geist ist jetzt aber für alle Gläubigen abrufbar, die ihn darum bitten. Menschen, die ihr Leben bewusst Jesus übergeben haben, die ihn um Vergebung ihrer Schuld angerufen haben, erhalten jetzt den Heiligen Geist als innewohnende Kraft. Die Gemeinde Jesu Christi hat das, was das Neue Testament hier bezeugt, mehr als einmal erfahren, bis hinein in unsere Gegenwart. Dieses großartige Aber inmitten und trotz einer Gefangenschaft. Zunächst war es wie ein vernichtender Schlag im Ersten und Zweiten Weltkrieg, wenn Missionare aus ihren Gemeinden entfernt wurden und man sie weit fort in Internierungslager brachte oder sie auswies. Welch große Sorgen für die Mitarbeiter und für die Heimatgemeinden. Was wird aus der verwaisten Gemeinde werden? Werden sie wieder ins Heidentum zurückfallen? Aber sehr oft geschah das Wunder, dass die Gemeinden treu blieben, die Verantwortung für die Gemeinden in die Hand nahmen und mit Gottes Hilfe und durch den Beistand des Geistes Gottes die Arbeit weiter einen erwecklichen Verlauf nahm. Der Missionar war gefangen, aber das Wort Gottes nicht. Es erweckte sich Arbeiter und hielt durch sie die Gemeinde bei dem Evangelium. Gottes Wort bricht sich auf vielfache, oft verborgene Weise Bahn und wird mächtig über die Geister und Herzen. Viele Zeugnisse aus der Gegenwart bezeugen das. Lieber Hörer, Gottes Wort ist nicht gebunden. Die Bibel ist nicht veraltet. Jeder Bibelleser weiß das, wie immer wieder Bibelworte ihn ganz gegenwärtig treffen. Als gerade für ihn, für uns gesagt. Das alte Wort wird uns neues Wort, gar nicht gebunden an seinen geschichtlichen Raum. Alles Geschichtliche steht auch unter dem Gesetz der Pluralität. Es gibt in der Geschichte verschiedene Völker, Kulturen, Voraussetzungen. Die Bibel ist ein Buch aus dem vorderasiatischen und mittelmeerischen Raum. Ist ihr Wort nicht auf diesen beschränkt? So denken heute die meisten Menschen. Auch die Philosophen und viele Theologen haben es so ausgesprochen, dass Gottes Wort der Bibel ist nur relativ. Die Völker haben andere heilige Bücher, darum sollten wir nicht missionieren. Ganz anders ist das Anliegen der Heiligen Schrift. Es geht darum, dass die Stimme Jesu, aber auch die der Apostel, in allen Ländern und Kulturen zu allen Zeiten als Wort der Wahrheit und des Heils aufgenommen wird. Das Wort Gottes des Alten und Neuen Testaments durchbricht kulturelle Grenzen. Wie Paulus den Juden ein Jude war und den Griechen ein Grieche wurde, so ist das Wort den Völkern zu allen Zeiten Zeitgenosse geworden, uns Deutschen besonders durch Martin Luther nahegebracht worden. Es sind unzählig viele Männer und Frauen, nur der Herr kennt ihre Zahl, im Auftrag Jesu hinausgegangen in die Mission, aber auch in unserem Land bis heute, und haben den Menschen die Bibel nahegebracht. Das Anliegen unseres Gottes, der uns in Jesus Christus seine Liebe geoffenbart hat, dass alle, die an ihn glauben, nicht verloren gehen, sondern ewiges Leben empfangen. Lieber Hörer, Gottes Wort ist nicht gebunden. Es ist auch nicht an die Vorgeschichte eines Menschen gebunden, an die Voraussetzungen, die er mitbringt. Im Neuen Testament wird uns gezeigt, wie das Wort Gottes nicht nur nach Israel kam, wie nicht nur die, welche aus der Gottesgeschichte des Alten Testamentes herkamen, von dem Worte ergriffen wurden und dem Heiligen Geist empfingen, sondern auch die Heiden. Es ist ein reicher Segen für Menschen, die in einer bewusst christlichen Familientradition leben, weil sie dann früh mit dem Evangelium Kontakt bekommen. Das Wort Gottes ist aber nicht an Voraussetzungen gebunden. Es gibt heute viele wunderbare Zeugnisse von Menschen, die urplötzlich von einem Wort aus der Bibel getroffen wurden und seither ihr Leben änderten. Oft genug sind es Menschen, die mit vielen Süchten, Alkohol, Drogen ihr Leben kaputt gemacht haben. Sie werden frei und leben jetzt mit Jesus Christus, gehalten und geführt von unserem Herrn, der durch sein Wort zu ihnen redet. Der Blitz des Wortes Gottes und des Heiligen Geistes kann unversehens einen Menschen treffen. Lass das Wort Gottes dein Leben bestimmen. Es gibt auch Menschen, die die Bibel lesen, um sie zu widerlegen. Aber indem sie das unbekannte Buch lesen, wird es mächtig über den Menschen, wider erwarten und wollen. Sie kommen nicht mehr los und übergeben Jesus ihr Leben, leben fortan mit der Bibel. Die Macht des Wortes ist nicht daran gebunden, dass man ein sogenannter kirchlicher Mensch ist, religiös veranlagt und erzogen. Alle solche Unterschiede und Grenzen durchreißt das Wort mit seiner Gewalt. Es erfasst durch die Macht des Geistes Gottes die Religiösen und die Weltkinder, die Intellektuellen ebenso wie die Schlichten, wenn die Stunde Gottes gekommen ist. Gott hat sein Wort der Kirche, der Gemeinde anvertraut. Dabei hat das Wort Gottes die Fesseln der Tradition gesprengt und die Kirche gerichtet und erneuert. Gottes Wirklichkeit in seinem Wort hat immer wieder die theologischen Begriffe durchbrochen. Gott gibt sein Wort in die Hände der Prediger und Pfarrer. Er geht damit ein großes Risiko ein, denn wir sind alle Gefangene unserer Grenzen. Die Gemeinden müssen manches an uns tragen. Wie gut, dass das Wort Gottes direkt zu jedem von uns redet. Das Wort ist nicht an die Grenzen unserer Verkündigung und Theologie gebunden. Es ist die Macht des Heiligen Geistes, der durch das Wort mächtig ist. Seit vielen Jahrzehnten wird in Deutschland in der Theologie die historisch-kritische Bibelauslegung an den meisten Universitäten gelehrt. Da wird den angehenden Pfarrern deutlich gemacht, dass die Bibel nicht Gottes Wort sei, sondern nur Gottes Wort enthalte. Viele Bibelstellen lässt man weg oder erklärt sie menschlich. Wunder haben da keinen Platz mehr. die Jungfrauengeburt Jesu, sein Opfertod und die Auferstehung unseres Herrn werden geleugnet. Für uns als Missionswerk und auch für mich persönlich ist die Bibel unfehlbares Wort Gottes. Die Bibel enthält keine Fehler. Für Jesus war das, was Mose lehrte, Gottes Wort. Was David schrieb, schrieb er unter Inspiration. Viele Bibelstellen machen das deutlich. Auch die Apostel bezeugen im Blick auf das Alte Testament, dass hier Gott durch den Mund seiner heiligen Propheten von jeher geredet hat, wie wir in Apostelgeschichte 3, Vers 21 lesen können. Was die heiligen Schriften sagen, ist von Gott inspiriert. Jesus bringt die neue Offenbarung Gottes. Wer auf seine Worte baut, baut sein Leben auf Felsengrund. Lieber Hörer, allein das Evangelium, wie es die Apostel empfangen und weitergegeben haben, kann gelten. Und wer sich am apostolischen Wort vergreift, zieht sich Gottes Gericht zu. 2. Petrus 3,16 folgende. Wahrheit und Wirklichkeit gehören im Evangelium zusammen. Ein anderes Evangelium wollen wir nicht haben, aus guten biblischen Gründen. Gottes Wort ist nicht gebunden. Das will uns der Geist Gottes deutlich machen. O komm, du Geist der Wahrheit, und kehre bei uns ein.

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1: Sie hören nun die gute Nachricht aus Gottes Wort. Unser Wochenvers steht in Sprüche 23, Vers 24. Der Vater eines Gerechten freut sich, und wer einen Weisen gezeugt hat, ist fröhlich darüber. Das war unser Merkvers aus Sprüche 23, Vers 24.

0: 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Benedikt Peters studierte von 1980 bis 1985 an der Universität Zürich und war Redakteur bei einem christlichen Verlag. Heute hören Sie ihn sprechen über die Psalmen. Psalmen aus der Zeit Davids Herrschaft, seines Falls und seines Endes. Hören Sie heute den zweiten und letzten Teil.
1: Es ist Gott, der in seiner Treue als der Hirte David nicht gehen lässt. Ja, er hat vorher, wochenlang, hat er seine Hand schwer auf ihn gelegt. Er hätte ja David einfach gehen lassen können. David, du wählst die Sünde, du liebst die Sünde, dann geh. Ich habe dich gewarnt, du kennst die Folgen der Sünde, du weißt alles, du wählst doch die Sünde, dann geh. Gott lässt ihn nicht gehen. Und so danken wir es der Gnade, der Treue des Herrn, dass er uns nicht uns selbst überlässt. Es wäre um uns geschehen. Der Psalm 32 bringt das zum Ausdruck, was in Davids Herz und Seele war, all die Zeit, da er seine Sünde verbarg. Als ich schwieg, verzehrten sich meine Gebeine durch mein Gestöhn den ganzen Tag. Denn Tag und Nacht lastete auf mir deine Hand. Verwandelt ward mein Saft in Sommerdürre. Ich tat dir kund meine Sünde, ich habe meine Ungerechtigkeit nicht gedeckt. Ich sagte, ich will dem Herrn meine Übertretungen bekennen und du hast vergeben. 2. Samuel 12, Vers 13. Ach, David zu Nathan, ich habe gegen den Herrn gesündigt. Und Nathan sprach zu David, so hat auch der Herr deine Sünde hinweggetan. Es wurde ihm vergeben. Vollkommene Vergebung dieser Sünde. Aber er musste die Folgen der Sünde in diesem Leben tragen. Gott vergibt uns unsere Sünden und wir gehen nicht verloren. Er übergibt uns nicht dem ewigen Tod. Aber wir müssen Folgen tragen und David muss schlimme, schlimme Folgen tragen. Gott sagt ihm diese Sünden, sagt ihm die Folgen dieser Sünden voraus. Im Vers 11, so spricht der Herr, siehe, ich will aus deinem Hause Unglück über dich erwecken. Daran wird David sich noch erinnern und wird auch das brauchen. Die Erinnerung daran, der Herr hat gesagt, das wird kommen. Und als jenes Unglück sich dann wieder in erhob aus seinem Haus, da gedachte er daran, der Herr hat dieses Unglück erweckt. Durch meine Schuld, der Herr ist es, der dafür sorgt, dass dieses Unglück jetzt über mich hereingebrochen ist. Und darum beuge ich mich unter Gottes mächtige Hand. Nun, das Kind, das in dieser ehebrecherischen Verbindung gezeugt wurde, wird krank. Und David sucht Gott um des Knaben willen und David fastet und liegt über Nacht auf der Erde. Und es geschah am 7. Tag, da starb das Kind. In all diesen Tagen sind diese Gedanken in Davids Herzen gewesen, hat er über all das nachgedacht, was wir in Psalm 51 finden. Und hier sagt er einige Dinge, die uns zeigen, dass er gelernt hat, wer Gott ist, wer der Mensch ist. Psalm 51, Vers 1, sei mir gnädig, o Gott, und richtet. Das ist etwas, das unsere heutige Zeit fast vollständig vergessen hat, das Empfinden dafür vollständig verloren hat. Wenn man die Geschichte Davids jemandem erzählte, und ihm dann sagte, dass David darauf bekannt habe, vor Gott bekannt habe, gegen dich allein habe ich gesündigt, dann würden unsere Zeitgenossen heute sagen, das ist eine Schweinerei. So würden sie das sagen. Da vergreift er sich an einer Frau, während der Mann im Feld liegt, nachher lässt er diesen Mann umbringen und schwafelt davon, er habe gegen Gott gesündigt. Unsere Zeit hat überhaupt kein Empfinden dafür, dass Sünde in erster Linie gegen Gott ist und darum ist Sünde so furchtbar, weil sie gegen Gott ist. Natürlich hat er sich an Menschen vergriffen. Das war schlimm. Aber das Schlimmste war, dass er damit gegen Gott sündigte. Ich habe getan, was böse ist in deinen Augen. Und er erkennt auch an dieser Sache, wie hoffnungslos verderbt seine ganze Natur ist. Das, was wir die Erbsünde nennen. Er sagt, ich bin mit einer sündigen, bösen Natur geboren. Paulus sagt, ich weiß, dass in mir, das ist in meinem Fleisch, nichts Gutes wohnt. Siehe, in Ungerechtigkeit bin ich geboren, in Sünde hat mich empfangen meine Mutter. Und dann sehnt er sich danach, wiederhergestellt zu werden. Er sehnt sich nach Wahrheit im Innern. Siehe, du hast Lust an der Wahrheit im Innern. Im Verborgenen wirst du mich Weisheit kennenlernen. Er hatte im Verborgenen gesündigt. Du hast Lust an Wahrheit im Innern. Und zum Schluss noch dieses, Vers 17. Die Opfer Gottes sind ein zerbrochener Geist, ein zerbrochenes und geschlagenes, zerschlagenes Herz wird Gott nicht verachten. Nicht an einer polierten Oberfläche und an einem makellosen Äußeren, an dem, was wir vor den anderen präsentieren können, sondern er hat Lust an einem zerbrochenen Herzen. Nun, David muss Folgen dieser Sünde tragen und von diesen Folgen spricht der dritte Psalm. Der dritte Psalm. Psalm 3, ein Psalm von David, als er vor seinem Sohne Absalom floh. Er muss vor seinem Sohn Absalom fliehen. Herr, wie viele sind meiner Bedränger? Viele erheben sich wider mich. Viele sagen von meiner Seele, es ist keine Rettung für ihn bei Gott. Nun, wie das kam, das wird uns beschrieben in 2. Samuel, Kapitel 15. Die Vorgeschichte können wir jetzt nicht betrachten. Wir lesen vom Vers 12 an, 2. Samuel 15, Vers 12. Und Absalom entbot Ahitophel, den Giloniter, den Rat Davids aus seiner Stadt, aus Gilo, während er die Opfer schlachtete. Und die Verschwörung wurde stark, und das Volk mehrte sich fort und fort bei Absalom. Es werden also immer mehr der Feinde. Vers 13, es kam einer zu David, der ihm berichtete und sprach, das Herz der Männer von Israel hat sich Absalom zugewandt. Da sprach David zu allen seinen Knechten, die in Jerusalem bei ihm waren, macht euch auf und lasst uns fliehen, denn sonst wird es kein Entrinnen für uns geben vor Absalom. Und er muss fliehen. Im Vers 30 steht, David aber ging die Anhöhe der Olivenbäume hinauf und weinte, während er hinaufging. Es gibt Krieg. David war oft im Krieg gewesen. Ich glaube nicht, dass David weinte, als er in den Krieg zog gegen die Philister, dass er weinte bei seinen Kriegen gegen die Syrer. Er weinte. Er weint. Warum? Weil sein eigener Sohn sich gegen ihn hat. Er ist auch nicht ergrimmt. Er geht nicht in Zorn mit zusammengebissenen Zähnen aus Jerusalem, er geht aus Jerusalem und weint. Das ist David. Und er geht barfuß. Und dann hört er etwas. Man berichtete David und sprach, Ahitophel ist unter den Verschworenen. Ja, viele sind seiner Feinde. Und ausgerechnet Ahitophel. Das war der Rat Davids, dem David wahrscheinlich mehr erzählt und anvertraut als anderen. Dieser Ahitophel hatte sich auf die Seite Saul, auf die Seite Absaloms gestellt. David verraten. Und David wusste, wie gefährlich das wird. Dieser Ahitophel, der kennt mich, der weiß und kann sich ausrechnen, was wir tun. Und er wird Absalom sagen können, wie Absalom uns greifen kann. Und so betet er, betöre doch den Rat Ahitophels, Herr. Er betet, dass Gott diesen Rat betört, dass er ruft zum Herrn um Hilfe. Und das sehen wir da im Psalm 3. Wie viele sind meiner Bedränger, viele erheben sich wider mich. Viele sagen von meiner Seele, keine Rettung für ihn bei Gott. Und das sind ungeheure Versuchungen, die David befallen. Das ist die Substanz der Versuchung. Gott hilft dir nicht. Hat keinen Sinn. Nützt nichts. Gott greift nicht ein. Beten hilft nicht. Keine Hilfe für dich bei Gott. Die Stimme des Versuchers, des Lügners. Du aber, Herr, bist ein Schild um mich her, meine Herrlichkeit und der mein Haupt emporhebt. Mit meiner Stimme rufe ich zum Herrn und er antwortet mir von seinem heiligen Berg. Er hat gebetet, betöre den Rat Ahitophels. Und Gott hat dieses Gebet erhört. David weiß aber nicht, was nach alles geschah. All das, was in der Stadt geschah, während David von der Stadt flüchtete. Zunächst sagt David, Husai dem Arkiter, 2. Samuel 15, 32. Es geschah, als David auf den Gipfel gekommen war, wo er Gott anzubeten pflegte, siehe, da kam ihm Husai der Arkiter entgegen, mit zerrissenem Leibrock und Erde auf seinem Haupte. Und David sprach zu ihm, wenn du mit mir weitergehst, so wirst du mir zur Last sein. Wenn du aber in die Stadt zurückkehrst und zu Absalom sagst, dein Knecht, der König will ich sein, wie ich von jeher der Knecht deines Vaters gewesen bin, so will ich jetzt dein Knecht sein, so wirst du mir den Rat Ahitophels zunichte machen. Das war Davids Gedanke. Versuche den Rat Ahitophels durch einen anderen Rat zu ersetzen. Das hat ja David nicht in der Hand. David kann das überhaupt nicht beeinflussen. Er betet, oh Gott, handle du. Und er zieht aus der Stadt, 2. Samuel 16, 5, und als der König David nach Bachorim kam, siehe, da kam von dannen heraus ein Mann vom Geschlecht des Hauses Sauls. Sein Name war Simei, der Sohn Geras. Er kam unter Fluchen heraus und warf mit Steinen nach David und nach allen Knechten des Königs David, und alles Volk und alle Helden waren zu seiner Rechten und zu seiner Linken. Und Simei sprach also, indem er fluchte, hinweg, hinweg, du Mann des Blutes und Mann Belials. Und das erinnert uns wirklich an den Sohn Davids, der auch alle Helden in der unsichtbaren Welt hätte bestellen können. 12 Legionen. Und sie hätten für ihn eingegriffen. Während man ihm zu ihm schrie, hinweg, hinweg, mit diesem. Und wir sehen hier, wie David wirklich die Gesinnung Christi hat. Der Herr hat alles Blut des Hauses Sauls, an dessen Stadt du König geworden bist, auf dich zurückgebracht. Und der Herr hat das Königtum in die Hand deines Sohnes Absalom gegeben und siehe, nun bist du in deinem Unglück. Wie böse sind solche Worte. Und eine Seele, die so aufgewühlt ist, wie die Seele Davids, über das, was geschehen war. Sein Sohn erhebt sich gegen ihn. Furchtbar. Und da kommt dieser Sohn aus dem Hause Benjamin, Simei, der Sohn Geras, und sagt ihm, du bist ein Mann des Blutes. Nun bist du in deinem Unglück, ein Mann des Blutes bist du. Und es war ja auch wahr. Er hatte ja auch unschuldiges Blut vergossen. Und wir sehen hier, wie David als ein geistlich gesinnter Mann nicht sich selbst verteidigt und sagt, das stimmt gar nicht, das ist ungerecht, dass ich jetzt hier davon gejagt habe, das Absalom tut, das ist eine große Ungerechtigkeit, nichts dergleichen. Auch bei uns oft so, dass wir Anfeindung erleben, Ungerechtigkeiten, und dann ist es gut, dass wir auch vor dem Herrn bekennen, es ist richtig, dass mir solches widerfährt, es ist richtig, denn in mir ist Böses, ich habe Böses getan, auch wenn das nicht stimmt, was man mir jetzt sagt, es ist richtig. Und dann sagt er Folgendes, also zuerst Abisai, der Sohn der Zeruja, sprach zum König, warum soll dieser tote Hund meinem Herrn, dem König, fluchen? Lass mich doch hinübergehen und ihn den Kopf wegnehmen. Aber der König sprach, was haben wir miteinander zu schaffen, ihr Söhne der Zeruja? Ja, ihr meint eben, dieser Kopf da hat ein zu laut bellendes Maul. Und darum müssen wir diesen Kopf wegnehmen. Dann hört der Kerl zu bellen auf. So dachte Abisai. Aber der König sprach, was haben wir miteinander zu schaffen, ihr Söhne der Zeruja? Ja, mag er fluchen. Denn wenn der Herr ihm gesagt hat, fluche David, wer darf dann sagen, warum tust du alles so? Und David sprach zu Abisai und zu allen seinen Knechten, siehe mein Sohn, der aus meinem Leibe hervorgegangen ist. Mein Sohn, der aus meinem Leibe hervorgegangen ist, trachtet mir nach dem Leben. Wie viel mehr nun dieser Benjaminiter? Lass ihn, dass er fluche, denn der Herr hat es ihm geheißen. Und David wird daran gedacht haben, der Herr hatte es ihm gesagt, ich werde Unglück aus deinem Haus wieder dich erwecken. Er beugt sich unter Gottes schwere Hand. Und er sagt, der Herr hat ihn geheißen. Also das auch schon getan. Ich habe auch schon einen in Briefform Ähnliches erlebt. Dass jemand in Briefform mir gewissermaßen fluchte. So ganz üble Dinge anlastete. Was tut man dann? Zurückschreiben. Nein, ich war in meinem Arbeitszimmer, habe gelesen, diesen Brief, bin ich auf den Boden gefallen und habe einfach gesagt, Herr, du hast ihm gesagt, er soll diesen Brief schreiben. Es ist gut, dass dieser Brief gesandt wird. Ich demütige mich vor dir. Und die Folge ist, dass man dann Frieden im Herzen hat. Und auch im Herzen nicht diese Gedanken sind, aber dem zahle ich eines Tages heim. Dem zeige ich schon noch. Ruhe im Herzen. Und wir sehen, dass David bei all dem, was hier geschehen ist, bei all diesem Üblen, bei diesem Bösen, das hier geschehen ist, Ruhe im Herzen hat. Man bedenke, nach solchen Geschehnissen legt er sich nieder und dann liegt er und wälzt sich im Bett. Und die Gedanken verfolgen ihn und quälen ihn. Er kann nicht schlafen. Nein. Psalm 3, ich legte mich nieder und schlief. Und ich erwachte, denn der Herr stützt mich. Ja, der Herr stand diesem David bei, so dass er all das aus Gottes Hand nehmen konnte, sich unter Gottes Hand demütigen konnte, und Gott trug diesen Mann. Der Herr ist mein Hirte. Güte und Huld werden mich verfolgen. Und während er draußen irgendwo war, auf der Flucht, kommt Absalom nach Jerusalem und dann sagt er als erstes, 2. Samuel 17, Vers 1, Ahitophel sprach zu Absalom, lass mich doch 12.000 Mann auslesen und mich aufmachen und diese Nacht David nachjagen. Und ich werde über ihn kommen, während er müde und an Händen schlaff ist, und ihn in Schrecken setzen. Und alles Volk, das bei ihm ist, wird fliehen, und ich werde den König allein schlagen. Und so werde ich alles Volk zu dir zurückbringen. Gleich der Rücke aller ist der Mann, den du suchst. Das ganze Volk wird in Frieden sein. Und das Wort war recht in den Augen Absaloms und in den Augen aller Ältesten von Israel. Und das wäre wirklich der Plan gewesen, der das Ende für David bedeutet hätte. Und jetzt aber sagt Absalom, rufe doch auch Husai, den Akiter, dass wir hören, was auch er sagt. Gott lenkte das Herz dieses Mannes, Absaloms. David hatte gebetet, mache den Rat Ahitophels zunichte. Und Absalom ruft auch Husai. Und Husai gibt einen anderen Rat. Er sagt, nicht gut ist der Rat, den Ahitophel diesmal geraten hat. Husai sprach, du kennst ja deinen Vater und seine Männer, dass die Helden und dass die erbitterten Gemüte sind, wie eine der jungen beraubte Bären auf dem Felde. Und das stimmt dir ja gar nicht. David war weinend aus der Stadt gegangen. Sein Vater ist ein Kriegsmann, er wird nicht bei dem Volk übernachten. Siehe, er hat sich jetzt in irgendeiner Schlucht oder sonst an einem Ort versteckt. Es wird geschehen, wenn zu Anfang etliche unter ihnen fallen, so wird jeder, der es hört, sagen, es hat eine Niederlage unter dem Volk stattgefunden, das Absalom nachfolgt und ist auch er auch ein tapferer Mann, dessen Herz wie ein Löwenherz ist, so wird er sicher versagen. Denn ganz Israel weiß, dass sein Vater ein Held ist und die bei ihm sind tapfere Männer. Sondern ich rate, es werde ganz Israel insgesamt zu dir versammelt, von Dan bis Beerseba, wie der Sand der Meere ist der Menge, und deine Person, also du selbst, ziehe mit ins Treffen. Und wir werden über ihn kommen an einem der Orte, wo er sich befindet, und uns auf ihn niederlassen, wie der Tau auf den Erdboden fällt. Und es wird von ihm und von all den Männern, die bei ihm sind, auch nicht einer übrig bleiben. Vers 14, und Absalom und alle Männer von Israel sprachen, der Rat Husais des Akitos ist besser als der Rat Ahitophels. Und das gewährte David Aufschub. Eine Nacht Aufschub, die David und seine Leute brauchten, um sich ihre Truppen zu ordnen. Um dann diesen Kampf, diese Schlacht erfolgreich führen zu können. Und so steht auch hier, aber der Herr hatte so angeordnet, um den guten Rat Ahitophels zunichte zu machen, damit der Herr das Unglück über Absalom brächte. David betete und fand die Gewissheit, wie es in Psalm 3, Vers 4 heißt, mit meiner Stimme rufe ich zum Herrn und er antwortet mir von seinem heiligen Berg. Wir sehen hier einen Mann, dessen Gedanken, dessen Herz, dessen Urteilen von Gott, von seinem Haus, von seinem Thron ausgeht. Gott antwortet uns immer von seinem Thron. Er antwortet uns von seinem heiligen Berg. Das bedeutet, dass Gebetserhörungen immer nach Gottes Willen, entsprechend Gottes Regierung geschehen, von seinem Thron ausgehen. Und er kann sogar sagen, wo er da liegt, du aber, Herr, bist ein Schild um mich her, meine Herrlichkeit, der mein Haupt emporhebt. Solche Gewissheit findet er in seinem Herrn. Solche Freimütigkeit, der mein Haupt emporhebt. Wenn nämlich Krieg ist und Gefahr droht und Feinde anrücken, dann zieht man den Kopf ein. Denn wenn man den Kopf zu keck hervorstreckt, dann fährt einem nur zu bald eine Kugel durch den Schädel. Vers 8 von Psalm 3, oder wir lesen die Verse 5 bis 8. Ich legte mich nieder und schlief, ich erwachte, denn der Herr stützt mich. Nicht fürchte ich mich vor Zehntausenden des Volkes, die sich ringsum wider mich gesetzt haben. Stehe auf, Herr, rette mich, mein Gott, denn du hast alle meine Feinde auf den Backen geschlagen. Die Zähne der Gesetzlosen hast du zerschmettert. Vom Herrn ist die Rettung, dein Segen ist auf deinem Volk. David wurde gerettet, Absalom wurde geschlagen, gegen den Willen Davids getötet. David wollte sich auch an ihm nicht rächen. Was für ein Mann war dieser David geworden? Wirklich ein Mann nach dem Herzen Gottes. Und das, was David in Sonderheit, diese Bezeichnung eintrug, dass er ein Mann nach dem Herzen Gottes ist, ist, dass er sein Leben lang Sehnsucht hatte nach der Wohnung Gottes. Und dass er nicht ruhte, bis er nicht den Ruheort gefunden hatte für die Bundeslade, den Ruheort gefunden hatte für den Ort, wo Gott wohnen sollte. Und das ist das Abschließende, das Letzte, das David in seinem Leben tut, 2. Samuel 24. Er findet den Ort, an dem die Wohnung Gottes stehen soll. 2. Samuel 24, Vers 18. Gad kam zu David an selbigem Tag und sprach zu ihm, gehe hinauf, errichte dem Herrn einen Altar auf der Tenne Araunas des Jebusiters. Dort ein Altar. Und dort war der Vorhof des Hauses Gottes. Dort sollte Gott. Ich will mit einem Vers schließen. Psalm 27, Vers 4, ein Psalm von David. Eines habe ich vom Herrn erbeten, nach diesem will ich trachten, zu wohnen im Hause des Herrn alle Tage meines Lebens, um anzuschauen die Lieblichkeit des Herrn und nach ihm zu forschen in seinem Tempel. Amen.
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Es fällt uns vielleicht schwer, das zu akzeptieren, aber es ist erlaubt, zu klagen vor dem Herrn. Das lernen wir aus den Psalmen und das lernen wir aus Klagelieder. Nachdem der Prophet Jeremia vor dem Herrn geklagt hat, sagt er aber in Klagelieder 3, das nehme ich zu Herzen, darum hoffe ich noch. Die Güte des Herrn ist, dass wir nicht gar aus sind. Seine Barmherzigkeit hat noch kein Ende, sondern sie ist alle Morgen neu, und deine Treue ist groß. Der Herr ist mein Teil, spricht meine Seele. Darum will ich auf ihn hoffen. Denn der Herr ist freundlich dem, der auf ihn harrt, und der Seele, die nach ihm fragt. Es ist ein köstlich Ding, geduldig sein und auf die Hilfe des Herrn hoffen.

Der einzige Weg, aus unserer Sünde befreit, gereinigt und vergeben zu werden, ist der Weg, den Gott, unser Schöpfer und Richter, für uns geschaffen hat. Über diesen Weg spricht die Bibel. Es ist der menschgewordene Sohn Gottes. Im Matthäusevangelium Kapitel 1 lesen wir: Die Geburt Jesu Christi war aber also, als nämlich Maria, seine Mutter, dem Josef verlobt war, wurde sie, ehe sie zusammengekommen waren, schwanger erfunden von dem Heiligen Geiste. Da erschien ihm ein Engel des Herrn im Traum und sprach: Josef, Sohn Davids, fürchte dich nicht, Maria, dein Weib, zu dir zu nehmen, denn das in ihr Gezeugte ist von dem Heiligen Geiste. Und sie wird einen Sohn gebären, und du sollst seinen Namen Jesus heißen, denn er wird sein Volk erretten von ihren Sünden.

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1: Sie hören nun die gute Nachricht aus Gottes Wort. Unser Wochenvers steht in Sprüche 23, Vers 24. Der Vater eines Gerechten freut sich, und wer einen Weisen gezeugt hat, ist fröhlich darüber. Das war unser Merkvers aus Sprüche 23, Vers 24.

0: Ich begrüße Sie herzlich zur Radiosendung des BBN Biblischen Hörfunks. Schön, dass Sie eingeschaltet haben. In unserem Programm BBN Bibelkonferenz spricht zu Ihnen heute Roger Pugh. Dr. Roger Pugh war 20 Jahre lang unter anderem in der Gemeindegründungsarbeit in Deutschland tätig und Mitbegründer der Konferenz für Gemeindegründung. Er war auch 28 Jahre lang unter anderem Seelsorger, Kaplan und Professor am Grace Theological Seminary. Hier nun Roger Pugh mit seiner Botschaft, die Notwendigkeit der Botschaft.
1: Denn das Wort des Herrn ist wahrhaftig, und was er zusagt, das hält er gewiss. Wir haben die Zuverlässigkeit der Botschaft am Freitagabend miteinander betrachtet. Die Notwendigkeit, dass die Träger dieser Botschaft in wahrhaftigem Verhältnis mit Gott leben, sodass das gute Wort als glaubwürdig erscheint durch solche Träger der Botschaft, die glaubwürdig leben. Wir haben auch die Vertrauenswürdigkeit Gottes gesehen gestern Abend. Er hat Versprechen gemacht und diese Versprechen hält er, denn er ist vertrauenswürdig. Selbst wenn viele Menschen nicht vertrauenswürdig sind und wir selber oft versagt haben, Gott hält seine Versprechen. Nun, die Frage stellt sich, gut, dass Gott spricht und dass er Wahrheit spricht, aber dabei stelle ich oft die Frage, wenn man eine Wahrheit erläutert oder nennt, was soll's? Wozu ist das nützlich, dass Gott die Wahrheit ist und die Wahrheit spricht? Es ist nützlich, weil die Botschaft so eine Tragweite hat und eine Notwendigkeit hat, dass Menschen diese Botschaft hören. Menschen brauchen die Wahrheit von Gott, diese zuverlässige Wahrheit. Denn Menschen brauchen Jesus Christus. Gott in seinem ewigen Plan hat sich das überlegt, über die Not, die Sündhaftigkeit und die Folgen der Sünde der Menschen, dass wir ohne Gott sterben würden. Gott überlegte sich einen wunderbaren Plan, dass er Jesus in diese Welt sandte, um uns in unserer Not zu retten. Und das Erste, was wir heute Morgen sehen wollen von der Notwendigkeit der Botschaft, steht im Vorbild Jesu. In Philipperbrief, Kapitel 2, lesen wir Folgendes. Die Verse 5 bis 8, denn ihr sollt so gesinnt sein, wie Jesus Christus auch war, welcher, da er sich in Gottes Gestalt befand, es nicht wie einen Raub festhielt, Gott gleich zu sein, sondern sich selbst entäußerte, die Gestalt eines Knechtes annahm und den Menschen ähnlich wurde und in seiner äußeren Erscheinung wie ein Mensch erfunden, sich selbst erniedrigte und gehorsam wurde bis zum Tod, ja, bis zum Kreuzestod. Jesus Christus war der erste Missionar. Es war eine gewaltige Kulturumstellung, vom Himmel zu kommen auf diese Erde. Im Himmel mit einer total perfekten Umgebung. Sündenlos. Angepriesen zu werden von den Engeln. Ständige Annahme zu erleben und zu spüren. Behaglichkeit bis geht nicht mehr. Wer möchte nicht im Himmel bleiben? Und doch, weil Gott der Vater es wollte, sagte der Vater zu Jesus, geh doch, denn sie haben Not. Und er kam. Er scheute sich nicht davor, er stellte sich nicht zurück von der Aufgabe, sondern er ließ sich senden, er ging. Er kam von unserer Perspektive in diese Welt. Er kam demütig. Er klammerte sich nicht an dem Himmel, sondern er ließ die Hände öffnen und kam runter in eine mit Sünden verfluchte Welt. Er kam in Ablehnung, zu Widerstand, zu Gleichgültigkeit, zu Hass. Und vieles kam ihm entgegen, was sehr unangenehm war. Schöner wäre es gewesen, er wäre geblieben im Himmel. Für ihn, aber nicht für uns. Er kam in einen Mutterleib und war 9 Monate lang in diesem Mutterleib und kam auf die Welt als Säugling und musste Sprache lernen. Musste lernen, so wie wir Menschen lernen. War demütig. Und kam nicht als herrschender König damals, sondern als Diener, als Sklave. Und hat offensichtlich vor seinen Jüngern das ausgelebt. Nicht als herrschsüchtiger Mensch, sondern immer wieder als vergebender, dienender Heiland, weil wir Menschen einen solchen brauchten. Mit diesem herrlichen Vorbild Jesu hat er uns eben gezeigt, was es bedeutet zu gehen. Unsere Behaglichkeit verlassen, der Komfort unserer Wohnstube zu verlassen, um zu irgendeinem anderen Menschen zu gehen, um diesem Menschen eine gute, treue Nachricht zu bringen. Wenn es bloß bei Verkündigung geblieben wäre, dass er hier und da Reden gehalten hat und dann so gestorben wäre, wäre es natürlich schön und wunderbar und die Reden wären schön gewesen. Aber das Entscheidende ist, er kam, um in Schmach und Schande und Verachtung zu sterben. Wegen deiner und meiner Sünde ist Jesus ans Kreuz genommen. Und dort schlug das Herz Gottes gegen ihn. Der Vater musste sich von Jesus abwenden, weil in einem Augenblick deine und meine Sünden auf Jesus gelegt wurden. Man fragt sich, warum hat er das bloß wohl getan? Nicht wegen uns, weil wir so wichtig wären, sondern weil er uns liebt. Die Erachtung Jesu von einem jeden von uns persönlich, die Würdigung Jesu von uns ist, dass er für uns starb. Er opferte. Wie groß ist die Liebe Gottes für dich und mich? So groß wie das, was er getan hat am Kreuz. Der ewige Gott starb für dich und für mich. Und für uns, so dass wir nicht in der Sünde bleiben, sondern aus der Sünde gerettet werden. Immer wieder neu sollten wir uns überwältigen lassen von der Großartigkeit der Liebe Gottes in Christus, vor allem am Kreuz. Als Teenager habe ich mich gefragt, was ich mit meinem Leben mache und haderte als junger Christ mit Gott, gegen Gott, da ich sagte, es ist nicht fair, du willst alles. Es ist nicht fair. Ich möchte doch etwas von meinem Leben für mich zurückbehalten. Ich möchte doch einige Wege, die ich persönlich gehen will, selber wählen. Wozu sollst du das Recht haben, über mein Leben zu bestimmen, dachte ich. Und dann habe ich eines Tages mich hingesetzt und las von Johannes 12 bis 21 die letzten Kapitel des Johannesevangeliums am Stück durch. Mit dem bewussten Ziel zu sehen, was er für mich getan hat. Von Johannes 12 an ist es die Beschreibung der letzten Woche Jesu. Und als ich diese Stelle las, an dem Tag, am Stück, kam ich zu Kapitel 17, das große Gebet unseres Herrn, Kapitel 18, die Verhaftung, Kapitel 19, die Kreuzigung, die Tötung Jesu. Werde den Tag nie vergessen. Als ich las, was er für mich tat, für mich persönlich, wurde ich so ergriffen von der Größe seiner Liebe, dass ich an dem Tag gesagt habe, und Herr, wenn du so viel für mich getan hast, wer bin ich, dass ich etwas zurückbehalte für mich persönlich? Du hast dein Alles für mich gegeben. Also, meine Antwort darauf muss sein, hier ist mein Ganzes. Meine ganze Habe, Die Gaben, die du mir gegeben hast, mein Leib, will ich dir weihen? Meine Vergangenheit, meine Zukunft, meine Gegenwart, alles, was ich werden möchte, das will ich dir geben. Du sollst bestimmen. Du sollst das Recht haben. Denn er ist würdig. Er hat nämlich mir sein Ganzes gegeben. Und wer bekommt mehr? Wir. Er ist größer als ich bei weitem. So dachte ich an dem Tag, oh ja, Herr, du bist würdig, von mir alles zu bekommen. Das ist das, was Paulus, der Apostel, der genauso ergriffen wurde von der Größe Gottes, das, was er gesagt hat im 2. Korintherbrief, Kapitel 5. Denn die Liebe Christi drängt uns, die wir dafür halten, dass wenn einer für alle gestorben ist, so sind sie alle gestorben. Und er ist darum für alle gestorben, damit die, welche leben, nicht mehr sich selbst leben, sondern dem, der für sie gestorben und auferstanden ist. Die Liebe Christi drängt uns. Der treibende Motor unseres Lebens ist die Tatsache, dass Gott uns liebt. Ich ermahne euch nun, liebe Geschwister, sagte Paulus in Römer 12, Vers 1, Kraft der Barmherzigkeit Gottes, aufgrund der Tatsache, dass Gott barmherzig ist, gebt eure Leiber zu ihm. Das Geschenk Gottes, das Geschenk, das wir an Gott machen von unseren Leibern, ist aufgrund seiner Barmherzigkeit zu uns. Und so ist die Antwort logisch, die einzig logische Antwort auf sein Opfer ist unsere Erwiderung. Oh ja, Herr, ich will. Denn du hast es vorausgelebt. Du hast für mich geopfert. Das Vorbild Jesu, das erste. Das zweite, was wir heute sehen, ist der Befehl, der Sendungsbefehl Jesu. Als Jesus hier gelebt hat und dann fertig war mit seinem Dienst, kurz vor der Himmelfahrt, als Jesus wieder zum Vater genommen wurde, hat Jesus einen Befehl gegeben. Wir unter Christen nennen das den großen Missionsbefehl oder den Sendungsbefehl Jesu in Matthäus Evangelium Kapitel 28. Die 11 Jünger aber gingen nach Galiläa auf den Berg, wohin Jesus sie beschieden hatte. Und als sie ihn sahen, fielen sie vor ihm nieder in Anbetung, etliche aber zweifelten. Und Jesus trat herzu, redete mit ihnen und sprach, mir ist gegeben alle Gewalt im Himmel und auf Erden. Geht hin und machet zu Jüngern alle Völker und taufet sie auf den Namen des Vaters und des Sohnes und des Heiligen Geistes. Und sie halten lehret alles, was ich euch befohlen habe. Und siehe, ich bin bei euch alle Tage bis ans Ende der Weltzeit. Jesus ging weg, wieder zurück zum Vater und hinterließ uns, seine Nachfolger, die Aufgabe, auch in die Welt zu gehen, wie er uns das vorgelebt hat in seinem Vorbild. Ich bin gekommen, geh wieder heim, jetzt geht ihr und verkündiget in aller Welt das Evangelium, macht zu Jüngern. In letzter Zeit habe ich mir überlegt über den Sinn des Lebens. Viele sind heute Morgen das erste Mal hier und ich bitte um Entschuldigung, wenn ich jetzt schon wieder eine Begebenheit erzähle von meinem Leben und die Tragweite, die Auswirkungen in meinem Leben von dieser Begebenheit am 3. April. Ich hatte am 3. April einen schweren Unfall und es ist nicht logisch, dass ich hier stehe. Es wäre logisch, dass ich gelähmt wäre oder gar tot. Ich fuhr nämlich dienstlich unterwegs für unsere Schule mit meinem Motorrad Richtung Süden und habe einen schweren Unfall, wurde von einem Seitenwind von der Autobahn gefegt in den Mittelstreifen. Und ohne gebremst zu haben, kam ich von der Straße ab mit 115 Sachen. Die Maschine überschlug sich 5-mal. Ein Entgegenfahrender hat das alles beobachtet, fuhr auf den rechten Streifen und hielt an und rannte zu mir und holte mich aus dem Wasser. Ich lag in etwa 15 Zentimeter Wasser, Gesicht nach unten. Helm ab. Nach dem Unfall kam ich natürlich ins Krankenhaus. Die haben meine Frau gesagt, bei dem ersten Anruf der Benachrichtigung, ihr Mann ist bei uns im Krankenhaus und er wird eine lange Zeit hier sein. Das war Montagabend. Samstag um 12 verließ ich das Krankenhaus. Mit einer gebrochenen Rippe und mit einem angebrochenen Schulterblatt. Total unlogisch. Mit 115 Sachen in einem solchen Unfall. An dem gleichen Abend, noch als die Untersuchungen gemacht wurden um Mitternacht und später, lag ich da wach und dachte, Motorradfahren gehört zu der Vergangenheit meines Lebens. Herr, du musst nicht lauter schreien, ich weiß, ich soll das nicht mehr tun. Es war schön. Aber ich dachte, so viel hat er getan, um mich am Leben zu erhalten und mir nochmal seine Chance zu geben. Ich möchte diese Chance nicht vergeuden, nicht missbrauchen, sondern möchte sagen, Herr, hier ist mein Leib noch einmal neu. Und ich will noch bewusster, noch zielgerechter für dich leben. Diesen Leib einsetzen, um Menschen zu dir zu rufen. Weil ich weiß, wie sehr du mich liebst. Und ich bin überzeugt, der Herr wird, wenn wir heimkommen, wenn wir Nachfolger Jesu zu ihm heimkommen in den Himmel, er wird zwei Hauptfragen stellen. Hast du mich verherrlicht mit deinem Leben, in deinem Leib? Hast du mich verherrlicht? Und die zweite Frage wird die sein, hast du mit deiner Zeit im Umgang mit anderen Menschen jünger gemacht? Hast du mich verherrlicht und hast du jünger gemacht? Wo sind die Menschen, die du beeinflusst hast, für mich? Er hat uns nur einen Befehl gegeben, und zwar hier, mache zu Jüngern. Und ich denke, dass es Zeit ist, wir stellen uns die Frage, inwiefern setze ich mein Leben ein, Jünger zu machen? Denn auf die auf mich wartende Frage muss ich mich vorbereiten. Die Frage wird kommen. Roger, hast du Jünger gemacht? Nicht, hast du Motorrad gefahren? Hast du Scherenschnitte gemacht? Papierflugzeuge gefalten? Hast du Reisen gemacht und hast du die Welt gesehen und hast du das angeschafft und hast du, sondern wo sind die Jünger, wo sind die Leute, die du beeinflusst hast für die Ewigkeit? Das war mein letzter Auftrag, Roger. Hast du das getan? Und an dem Tag möchte ich nicht mit leeren Händen dastehen. Keiner von uns sollte das als Ziel haben, vor Gott an dem Tag mit leeren Händen stehen. Sondern wir sollten alle sagen, ja, ich habe versucht, dort und dort aufrichtigen Herzens Menschen aufmerksam zu machen auf die Größe und die Güte deiner herrlichen Liebe. Um diese Menschen zu dir zu bringen, ich habe deinen Auftrag ernst genommen. Das wollen wir sagen. Das Dritte, was wir sehen aus der Schrift, der dritte Grund, warum es notwendig ist, dass wir die Botschaft bringen, ist nicht nur das Vorbild Jesu, dass er das getan hat, nicht nur der Befehl Jesu, dass er uns das befohlen hat zu tragen, sondern auch, wie es in Matthäus 9 steht, die Not der Menschen. Die Not der Menschen. Als Jesus durchzog alle Städte und Dörfer und lehrte in ihren Synagogen und predigte das Evangelium von Reich, und heilte. Er sagte, die Ernte ist groß, aber der Arbeiter sind wenige. Darum bitte den Herrn der Ernte, dass er Arbeiter in seine Ernte sende. Jesus Christus sah, wie die Volksscharen jammerten, weil sie beraubt und vernachlässigt waren wie Schafe, die keinen Hirten hatten, und sagte, es ist notwendig, Leute müssen ihnen die Botschaft bringen. Ich brauche Diener, ich brauche Handlanger, ich brauche Werkzeuge, ich brauche solche, die gehen. Das ist eine Gebetssache. Viele haben für dieses Wochenende gebetet, auch für die Schüler gebetet während ihrer Ausbildungszeit, dass man hörend wird auf den Ruf Gottes in den Dienst. Aber dieser Ruf gilt nicht nur der absolvierenden Klasse. Es gilt Väter und Mütter und Geschwister und Freunde, die hier sind. Gott sagte, geht in die Welt. Egal wer wir sind. Mit der teuren, kostbaren Botschaft, die Gott uns gegeben hat. Denn in der letzten Zeit, so wurde vorhin gelesen, wird es schwierig sein. Menschen werden geldgierig, prahlerisch, hassende Eltern, Familienkrach gibt es, Not gibt es in aller Welt. Und wenn ich die Statistik höre von der AIDS-Verseuchung von Afrika und von dem, was in nächster Zeit auf uns zukommt auf dem Kontinent, wie viel Prozentsatz von der Bevölkerung von Afrika stirbt an der Verseuchung und wie viele von ihnen sterben, ohne die Botschaft gehört zu haben, wo sind die Boten, wo sind die Träger? Denn ihre Not ist groß, die Not unserer Nachbarn ist groß, die Not der Länder um uns ist groß, die Not der Menschen. Und es erbarmte sich Jesus, Mitleid zu haben mit solchen, die Not erleben, die wir früher erlebt haben. Das Zeugnis heute Morgen von unserem Bruder, der vor 4, 4,5 Jahren noch in Drogen und in Abhängigkeit in der Welt in Sucht gelebt hat und jetzt heute vor uns steht mit großer Freude, mit Ausstrahlung, Gott hat mich gerettet. Wohin will er gehen? Dahin, woher er kam, wo es andere gibt, die in Not sind. Um uns gibt es leere, kaputte, jammernde, dahin lebende Menschen, die Jesus brauchen. Nicht 500 Meter von diesem Gebäude gibt es zahllose Menschen, die Jesus nicht kennen. Nicht 1000 Meter von deinem Haus viele Menschen, die Jesus nicht kennen. Jesus sagte, Jerusalem zu Hause, Judäa in der näheren Umgebung, Samarien und andere Kulturgruppen in der näheren Umgebung und bis ans Ende der Welt tragt die Botschaft hinaus, denn die Menschen brauchen dringend von ihm zu hören. Und wir können nicht sagen, ich habe Besseres zu tun. Was Besseres, was Schöneres, was Größeres gibt es nicht, als die Botschaft hinauszutragen. Es ist die teuerste, kostbarste Botschaft, die es gibt. Es ist wahr, dass Jesus lebt. Es ist wahr, dass Jesus heilt. Es ist wahr, dass er vergibt. Und daher unser großes Vorrecht, dieses Wort hinauszutragen. Eine meiner Lieblingsgeschichten diesbezüglich als Vergleich ist im Alten Testament, im 2. Könige des Alten Testaments. Die Stadt Samarien wurde belagert. Es hat Hungersnot in der Stadt gegeben, die Feinde haben die Stadt belagert und eine große Hungersnot in der Stadt, Kapitel 7. Und einige Aussätzige, die außerhalb der Stadt gelebt haben, aber an der Stadtmauer selber gelebt haben, haben sich eines Abends gesagt, komm, entweder verhungern wir und wir sterben so, oder wir gucken, was los ist, da draußen bei unseren Feinden. Und sie machten sich auf, um zum Lager der Feinde zu gehen. Das heißt, Gott hat etwas Gewaltiges getan, um die Feinde zu vertreiben. Ihre Zelte standen leer. Und sie kamen hin, und da lag alles da, in Hülle und Fülle, zu essen, zu trinken. Die Feinde machten sich auf vielmehr und flohen und ihre Pferde und Esel und Lage, wie es stand, flohen und um ihr Leben zu retten. Und als jene Aussätzigen an den Rand des Lagers kamen, gingen sie in ein Zelt und aßen und tranken und nahmen Silber und Gold und Kleider daraus mit und gingen hin und verbargen es. Und gingen in ein anderes Zelt und nahmen daraus und gingen fort und verbargen es. Aber einer sprach zum anderen, wir handeln nicht recht. Dieser Tag ist ein Tag guter Botschaft. Wenn wir schweigen und warten, bis heller Morgen wird, so wird uns Strafe treffen. Kommt nun, wir wollen gehen und es dem Hause des Königs melden. Und sie kamen und riefen dem Torhüter der Stadt und verkündigten ihnen und sprachen, wir sind zum Lager der Syrer gekommen. Und sieht, es ist niemand da. Und man hört dort auch keinen Menschen, sondern nur Pferde und Esel, die sind angebunden und die Zelte, wie sie waren. Da riefen es die Torhüter und man berichtete es drinnen im Hause des Königs und der König stand in der Nacht auf und sprach zu seinen Knechten, ich will euch doch sagen, was die Syrer mit uns vorhaben. Sie wissen, dass wir Hunger leiden und sind aus dem Lager gegangen, um sich im Felde zu verbergen und denken, wenn sie aus der Stadt gehen, wollen wir sie lebendig fangen und in die Stadt eindringen. Da antwortete einer seiner Knechte und sprach, man nehme doch 5 von den übrig gebliebenen Pferden, die noch da sind. Siehe, es geht ihnen wie der ganzen Menge Israels, welche aufgetrieben ist. Und sie gingen hin und entdeckten tatsächlich die Stadt. Das Lager der Syrer war voll mit Speise und leer von Menschen. Gott versorgte sein Volk. Aber die Aussätzigen, das sind wir. Aussätzige, die Speise gefunden haben. In jeder großen Menge, in jeder Fülle haben wir die Speise Gottes. Wir sind gesättigt täglich neu von dem, was er sagt und von dem, wie er uns versorgt, von dem, wie er uns liebt. Das dürfen wir nicht für uns behalten. Und so wie die Aussätzigen damals, müssten wir sagen, es wäre Sünde, so viel Reichtum von Gott empfangen zu haben. Ich spreche nicht von finanziellem Reichtum. Obwohl das dazugehört. Ich spreche von der Vergebung, von der Annahme Gottes, von dem Himmel, der uns bevorsteht, von der täglichen Möglichkeit, in Gemeinschaft mit Gott zu leben, von seiner Vergebung ständig zu nehmen, von diesem Reichtum, das dürfen wir nicht für uns behalten, sondern diese Botschaft, die wahr ist, müssen wir hinaustragen, weil die Menschen verloren sind. Und in 10.000 Jahren, wenn wir erst angefangen haben, im Himmel die Loblieder Gottes zu singen, in 10.000 Jahren sind solche, die Christus nicht kennen und die die Botschaft nicht gehört haben, weil wir nicht gingen, sind sie noch ohne Gott in der Strafe Gottes, weil sie Gott abgelehnt haben. Gott will, dass wir gehen und er wartet, er ruft, wer geht, wer geht? Die Frage heute Morgen ist, bist du bereit? Das ist nicht die Frage, ob man zu irgendeinem Land Bungu Bungu geht, um dort irgendwie eine neue Sprache zu lernen. Es ist die Frage, bin ich bereit, über die Straße zu gehen? Bin ich bereit, in die Verwandtschaft zu gehen? Bin ich bereit, dort zu beginnen, wo ich bin? Es kann sein, dass der Herr dich in ein anderes Land beruft, aber wir müssen beginnen in Jerusalem. Da, wo wir sind, da, wo die Menschen auch um uns Jesus brauchen. Viele Jahre beten wir für Erweckung in Europa, Erweckung in Deutschland. Was könnte Gott tun, wenn hier eine Erweckung geschehen würde? Wenn Gott die Gemeinden, die Christen erwecken würde, ihr volles geistliches Potenzial zu erfahren und auszuleben, was könnte Gott tun? Wenn wir uns von uns selbst lehren würden, nicht mehr für uns selbst leben, sondern für ihn, der für uns gestorben ist, nach 2. Korinther Kapitel 5. Was könnte Gott tun, wenn alle von uns nach unserem vollen geistlichen Potenzial leben würde? So ist die Frage, die er uns stellt heute, eine freundliche, aber eine ernste Frage. Bist du bereit, Bote, Träger dieser herrlichen, heilsbringenden, lebensbringenden Botschaft zu sein. Diese Woche im Bekanntenkreis, nächste Woche woanders und mit deinem ganzen Leben. Vollzeitlich, ehrenamtlich, das ist nicht die Frage, sondern jeder ist Vollzeit Christ. Wir sind nur glaubwürdig als solche, die auf seine Liebe reagieren, wenn wir ihm unser Ganzes geben. Nur das ist glaubwürdig. Halbherziges Christsein ist nicht glaubwürdiges Christsein. Deswegen ist der Aufruf Gottes heute Morgen voll und ganz uns hinzugeben an ihn, Träger und Boten der Liebe Gottes zu sein, so dass Menschen ihn kennenlernen, sind wir bereit zu gehen, Jünger zu machen, bis dass er kommt oder uns heimholt.

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lasset eure Netze zu einem Fang hinunter. Und Simon antwortete und sprach: Meister, wir haben die ganze Nacht hindurch gearbeitet und nichts gefangen. Aber auf

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1: Sie hören nun die gute Nachricht aus Gottes Wort. Unser Wochenvers steht in Sprüche 23, Vers 24. Der Vater eines Gerechten freut sich, und wer einen Weisen gezeugt hat, ist fröhlich darüber. Das war unser Merkvers aus Sprüche 23, Vers 24.

0: Seien Sie herzlich willkommen hier beim Biblischen Hörfunk mit unserem Gastredner Professor Dr. Werner Gepti. 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
1: Es war in einer Kirche, da gab es neben den Gottesdienstbesuchern noch einen ganz besonderen Gast. Und dieser besondere Gast war eine Katze. Genau genommen, es war die Katze des Pfarrers. Und was es mit dieser Katze auf sich hat, das möchte ich jetzt in Form eines Gedichtes uns hier einmal vortragen. Der Pfarrer hielt die schönste Predigt und dennoch schliefen manche ein. Da schlich auf einmal in die Kirche des Pfarrers Katze sacht herein. Ganz leise ging sie durch die Kirche und setzte sich dann vorne hin und sah hinauf zu ihrem Pfarrer und hörte andachtsvoll auf ihn. Da schauten alle auf die Katze. Schnell weckte man die Schläfer auf, damit sie sehen, wie die Katze zu ihrem Pfarrer blickt hinauf. Ihr wundert euch, so sprach der Pfarrer, dass meine Katze kommt hierher und dass sie aufpasst auf die Predigt, das wundert euch vielleicht noch mehr. Sie kommt hierher, ich will's euch sagen, und sucht sich vorne einen Platz, weil sie gehört hat, dass ihr Pfarrer hier hält die Predigt für die Katze.

0: Ich hoffe, dass es mir jetzt nicht auch so ergeht. Das Thema des heutigen Nachmittags habe ich einmal genannt: Nur die Klugen kommen in das Himmelreich. Und ich möchte dem einen Text zugrunde legen. Und dieser Text, der steht im Lukas-Evangelium in den Versen 1 bis 12. Jesus sprach aber zu seinen Jüngern: Es war ein reicher Mann, der hatte einen Haushalter. Der ward vor ihm beschuldigt, er vergeude ihm seine Güter. Und er ließ ihn rufen und sprach zu ihm: Was höre ich da von dir? Tu Rechnung von deinem Haushalten, denn du kannst hinfort nicht mehr Haushalter sein. Der Haushalter sprach bei sich selbst: Was soll ich tun? Mein Herr nimmt das Amt von mir, graben kann ich nicht, auch schäme ich mich zu betteln. Ich weiß wohl, was ich tun will, dass sie mich in ihre Häuser aufnehmen, wenn ich nun von dem Amt gesetzt werde. Und er rief zu sich die Schuldner seines Herrn, einen jeden für sich, und sprach zu dem Ersten: Wie viel bist du meinem Herrn schuldig? Er sprach: 100 Tonnen Öl. Und er sprach zu ihm: Nimm deinen Schuldbrief, setze dich und schreib flugs 50. Danach sprach er zu dem Anderen: Du aber, wie viel bist du schuldig? Er sprach: 100 Scheffel Weizen. Und er sprach zu ihm: Nimm deinen Brief und schreib 80. Und der Herr lobte den ungerechten Haushalter, dass er klüglich gehandelt hatte. Denn die Kinder dieser Welt sind klüger als die Kinder des Lichts. Und ich sage euch auch: Machet euch Freunde mit dem ungerechten Mammon, auf das, wenn es damit zu Ende ist, sie euch aufnehmen in die ewigen Hütten. Wer im Geringsten treu ist, der ist auch im Großen treu. Und wer im Geringsten unrecht ist, der ist auch im Großen unrecht. So ihr nur mit dem ungerechten Mammon nicht treu seid, wer will euch das wahre Gut anvertrauen? Und so ihr mit dem Fremden nicht treu seid, wer wird euch geben, was unser ist? Soweit dieser Text. Ich habe einmal versucht, eine Überschrift für diesen Text zu finden, und zwar nicht für eine Bibelschule, sondern für eine Bildzeitung. Was würde wohl in der Bildzeitung stehen, wenn wir diesen Text dort in der Bildzeitung vorfinden? Na, ich kann mir vorstellen, man würde schreiben: Leitender Angestellter prellt seinen Arbeitgeber. Oder: Urkundenfälscher mit durchdachtem Plan. Oder vielleicht auch: Schuldner und Prokurist machen gemeinsame Sache. Vielleicht auch: Geschäftsführer kürzt eigenmächtig den Sollbetrag. Oder: Gaunerei bei Pachtverträgen. Oder: Jesus rühmt einen Fälscher. Das wären so verschiedene Überschriften, die aber auch eine ganz bestimmte Thematik anschlagen. Wir können uns auch völlig anders entscheiden und die Überschriften so wählen. Das ist eine Frage des Journalisten, wofür er sich entscheidet. Er könnte auch schreiben: Der kluge Verwalter. Oder: Ein Pfiffikus von Format. Oder: Der kluge Mann sorgt vor. Oder vielleicht auch: Jesus blickt tiefer. Wie entscheiden wir uns? Wie machen wir das? Dieses Gleichnis hat ein paar faustdicke Probleme in sich. Und wenn man mal so ein paar Kommentare liest zur Bibel, dann merken wir, dass die Ausleger alle auf diese Probleme gestoßen sind. In der Wuppertaler Studienbibel las ich folgenden Kommentar: Das Gleichnis vom ungerechten Haushalter ist zu allen Zeiten für die Ausleger eine der schwierigsten Stellen des Evangeliums gewesen. Die Feinde des Evangeliums haben sogar dieses Gleichnis als Angriffswaffe benutzt, um darzustellen, wie unmoralisch Jesus hier seine Zuhörer belehrt. Jemand anders hat gesagt, dies sei das grauenvollste aller Gleichnisse überhaupt. Kritische Ausleger haben dem Herrn Jesus vorgeworfen, Er verwendet den jesuitischen Grundsatz, der Zweck heiligt die Mittel. Das Gleichnis enthält in der Tat einige Probleme. Nämlich, erste Problem, der Haushalter lässt die Schuldscheine ändern auf einen kleineren Betrag. Er schädigt damit ganz eindeutig seinen Chef. Und dennoch steht hier, wir wissen noch nicht, ob das Jesus ist, lobt er dieses Verhalten. Wie passt das mit der Gerechtigkeit Jesu zusammen? Das ist ein dickes Problem. Oder ein anderes Problem. Und der Herr lobte den ungerechten Haushalter, dass er klüglich gehandelt hat. Hier steht im Text leider nicht, wer dieser Herr ist. Hier steht nicht, dass es der Herr Jesus war, der das sagt. Aber es steht auch nicht, dass es der reiche Mann ist. Das wird hier offen gelassen. Problem. In der Übersetzung von Albrecht ist die Idee, die der Bibelübersetzer hatte, bereits in den Text hineingeschrieben. Und dann heißt es, und der Herr lobte seinen betrüglichen Verwalter, dass er klug gehandelt hatte. Das steht aber nicht in der Bibel. Das ist hineingeschrieben worden. Das darf man nicht tun. Bruns übersetzt so, der Herr lobte den Verwalter trotz seines Betruges. Ist auch falsch übersetzt. Das steht nicht im Grundtext. Hat seine Probleme also, wie wir hier sehen, auch bei manchen Übersetzungen. Wie kommen wir jetzt an den Text heran? Wir müssen die Lösung finden. Ist doch ganz klar. Gott gibt uns da nicht einen Text, den wir nicht verstehen. Glaube ich nicht. Mit welcher Auslegungsmethode gehen wir ran? Ich würde erst mal sagen, vielleicht nehmen wir, weil ich Ostpreuße bin, die ostpreußische Methode. Ich weiß nicht, ob die ostpreußische Methode hier in der Bibelschule bekannt ist. Da war ein Religionslehrer auf einem Dorf in Ostpreußen und er hat nun den Kindern auch die Bergpredigt erklärt. Und dann erzählt er das alles, was in der Bergpredigt steht. Und der Junge erzählt das zu Hause seinem Vater, so ein richtiger gestandener ostpreußischer Bauer. Und nun eines Tages trifft der Vater nun von dem Jungen den Lehrer da auf dem Feld. Und da sagt er, sag mal, stimmt das, dass du unseren Kindern lehrst in der Schule, nicht wahr? Wenn dir jemand einen auf die rechte Backe schlägt, dann halt er ihm auch die linke hin. Na ja, sagt er, steht in der Bergpredigt, klar, das lehre ich. Dann sagt er, das werde ich einmal ausprobieren. Und dann schält er ihm so richtig einen über. Und dann sagt er, so steht ja geschrieben, nicht? Das muss man ja machen. Nicht? Und darauf reagiert dann der Lehrer und sagt, ja, ist richtig, aber es steht auch geschrieben, mit welcherlei Maß ihr messet, soll auch euch gemessen werden. Und nun fängt er auch an. Und rechts und links, nicht wahr, eine dolle Schlägerei da auf dem Feld. In dem Augenblick kommt der Gutsherr vorbeigefahren mit seinem Knecht. Und er sagt, Johann, guck doch mal da, die beiden, die schlagen sich ja da so durcheinander. Du musst da mal gucken, was da los ist. Der steigt schnell von seinem Wagen und guckt sich das dort an, das ganze Malheur, warum die sich da so in der Wolle haben. Und dann kommt er ganz gemächlichen Schrittes wieder zurück zu seinem Gutsherr und sagt, da ist weiter nichts los, die legen sich nur gegenseitig die Bibel aus. Diese Methode hat zwar etwas zu tun mit dem Wort Handeln, ich möchte es aber dabei belassen. Vielleicht müssen wir doch eine ganz andere Methode haben, um an diesen Text heranzugehen. Und ich habe herausgefunden, die einzige Methode, wie wir an diesen Text herangehen, ist der Herr Jesus selbst. Alles andere wird uns hier nicht weiterhelfen. Er selbst ist der Schlüssel zu diesem Text. Warum? In Matthäus 13, Vers 10 bis 12, da sagt der Jesus etwas ganz Grundlegendes über die Gleichnisse. Er sagt, dort, da steht, und die Jünger traten zu ihm und sprachen, warum redest du zu ihnen in Gleichnissen? Er antwortete und sprach, euch ist es gegeben, dass ihr die Gleichnisse, die Geschehnisse des Himmelreiches versteht. Diesen aber ist es nicht gegeben. Denn wer da hat, dem wird gegeben, dass er die Fülle habe. Wer aber nicht hat, von dem wird aufgenommen, was er hat. Das ist eine ganz merkwürdige Sache, die hier steht. Wer hat, der kriegt noch mehr dazu. Wer nicht hat, von dem wird genommen. Das haben wir heute Morgen schon gehört, auch in der Predigt, die wir gehört haben von dem Verwalter dort, von denen, denen jeweils ein Pfund gegeben war und wie diese Knechte gehandelt hatten. Das war das Ergebnis dort auch. Wir sehen, das passt also alles gut zusammen. Aber hier in dieser Aussage in Matthäus 13, da erfahren wir von Jesus etwas ganz Grundlegendes über alle Gleichnisse, nämlich die Gleichnisse beantworten uns zwei Fragen. Erste Frage, was ist das Wesen des Reiches Gottes, also des Himmelreiches, so wie es bei Matthäus immer genannt wird? Und die zweite Frage, wie komme ich in den Himmel? Diese beiden Fragen stehen bei den Gleichnissen zur Debatte. Darum geht es. Und die Wirkung der Gleichnisse wird uns auch hier gezeigt. Die Wirkung der Gleichnisse wird so sein, dass diejenigen, die schon auf der Spur sind, die schon eine ganze Menge verstanden haben und Informationen haben wollen, sie werden noch mehr gesegnet, sie werden noch viel mehr Informationen bekommen und sie werden es immer besser verstehen. Und die anderen, die so gleichgültig gegenüber dem waren, sich nicht sonderlich dafür interessiert haben, von denen wird das bisschen, was sie schon erkannt haben, noch von ihnen genommen, sodass sie nachher gar nichts mehr verstehen. Das kann uns heute Nachmittag auch so gehen. Wir werden vielleicht noch mehr verstehen und das wird uns zum Handeln anregen oder wir werden ganz frustriert nach Hause gehen. Das kann sein. Das ist die Wirkung der Gleichnisse. So hat der Jesus das gesagt. So können wir jetzt schon festhalten, dieses Gleichnis, von dem wir eben gehört haben, wird also ganz zentral über den Himmel reden. Das ist das Thema dieses Gleichnisses, obwohl das Wort überhaupt nicht vorkommt. Aber es ist ein Gleichnis über den Himmel. Die verschiedenen Gleichnisse erzählen uns ganz bestimmte Aspekte des Himmelreiches, sodass wir, wenn wir die alle zusammennehmen, dass wir viele Facetten des Himmelreiches erfahren. Es ist klar, der einzige Weg zum Himmel ist der Herr Jesus selbst. Es gibt keinen anderen Weg. Das wollen wir deutlich markieren. Das muss auch deutlich gesagt werden. Es muss auch immer wieder neu gesagt werden, dass das Ja nicht aus unserem Gedächtnis entschwindet. Das muss ganz tief und fest in uns eingegraben sein, dass wir wissen, nur durch ihn werden wir das Himmelreich erreichen. Niemals anders, durch nichts, durch gar nichts. Nicht durch gute Taten, nicht durch Religion, durch gute Werke oder irgendetwas, was der Mensch sich ausgedacht hat, sondern nur allein durch den Herrn Jesus. Aber der Jesus hat auch gesagt, ringet darum, dass ihr in das Reich Gottes eingeht. Und das, wie das Ringen aussieht, und das erzählen uns nun die verschiedenen Gleichnisse. Bei dem Gleichnis vom Schatz im Acker, da wird ein Aspekt zum Ausdruck gebracht, dass wir das Himmelreich nicht irgendwie so auf der Straße finden. Ja, und schon gar nicht auf der Autobahn. Da liegt kein Himmelreich. Auf das Himmelreich stößt man nur mal gelegentlich. Hier und da. Dann entdecken wir das. Und dann ist die Frage, was tun wir damit? Packen wir zu? In dem Augenblick? Ist das der Augenblick, wo wir es packen? Oder wie machen wir es? Oder machen wir es vielleicht so, wie dieser Landmann, der diesen Schatz entdeckt. Der hat ja zwei Möglichkeiten. Entweder fährt er herum und sagt, jetzt muss ich meine Spur verändern. Einmal rumziehen, dass ich mein Feierabend alles fertig kriege. Oder der packt den Schatz, der hebt ihn und sagt, was für ein Reichtum. Lass doch Flug sein. Ist doch nicht mein Thema mehr. Jetzt habe ich ausgesorgt. Alles gefunden. Das sind die Chancen. Das sind die Möglichkeiten, die wir haben. Und darauf möchte dieses Gleichnis vom Schatz im Acker aufmerksam machen. Du findest diesen Schatz an einem Tag und dann greife zu. So ging es mir auch eines Tages, es war 1972, uns im Briefkasten lag ein Zettel zu einer Evangelisation. Die Themen interessierten mich, denke, da gehst du mal hin. Und dann ging ich zunächst alleine hin, war ganz erstaunt, was der Mann dort sagte, er kam aus Kanada. Und er hat eine Botschaft. Ich denke, meine Güte, was der hier alles so sagt, nicht? Und ich war angerührt. Und dann ging ich nach Hause und habe ich gesagt zu meiner Frau, Morgen müssen wir beide dorthin. Da ist ein Mann, der sagt etwas, das ist ungeheuerlich. Dann kam meine Frau auch mit. Und dann an dem Abend sind wir beide nach vorne gegangen. Haben dann eine Entscheidung getroffen. Warum? Weil das ein Schatz war. Ein Schatz im Acker, den muss man zupacken. Das ist es. Da stoßen wir nicht alle Tage drauf. Ein anderes Gleichnis spricht von einem Kaufmann, der eine kostbare Perle suchte. Der wusste darum, der wusste, es gibt eine solche Perle, nur ich habe sie nicht. Und der macht sich auf die Suche und guckt hier und da an allen möglichen Läden, guckt er vorbei, der reist um die Welt. Wo gibt es diese kostbare Perle? Er wusste darum. Und er macht sie auf den Weg und er findet sie. Das ist großartig. So kann es uns auch gehen. Vielleicht sind wir schon lange auf der Suche gewesen nach dieser köstlichen Perle, der teuersten überhaupt. Und dann finden wir sie und wir finden sie letztlich nur in Jesus. Alles andere ist minderwertige Qualität. Ramsch, einzige Wort richtig dafür. Nur Jesus, das ist Qualität. Das ist die Perle überhaupt. Die brauchen wir. Dann ist das andere Gleichnis vom verlorenen Sohn. Und da wird uns gesagt, das Vaterhaus, der Himmel ist ein Vaterhaus. Und dort haben wir wirklich Heimat. Das ist die einzige Stelle, wo wir wirklich Heimat haben. Sonst haben wir hier nirgends in dieser Welt Heimat. Ich habe neulich schon erzählt, da waren wir an dem Ort, wo ich geboren bin, in Rheineck, ein ganz, ganz kleines Kaff, da im fernen Ostpreußen. Und dann dachte ich, als wir in Russland evangelisierten, da musst du unbedingt mal hin. Du musst mal gesehen haben, wo deine Wiege stand. Dein Körbchen. Ich habe ja gar keine Wiege gehabt. Musste ich doch mal sehen. Und dann wurde mir klar, dann auf einmal haben wir gesehen, es existierte absolut nichts mehr von dem ganzen Dorf. Das ist vollständig abgetragen worden. Das ist alles Steppe, weite Steppe. Nichts zu finden. Gar nichts. Und da habe ich gemerkt, daran wurde mir das deutlich. Das war mal Heimat. Jetzt ist das Steppe, wo Fuchs und Hase sich gut Nacht sahen. Habe ich dann abends in Königsberg den Leuten gesagt. Ich sage, jetzt seid ihr hier in Ostpreußen. Aber es ist auch nicht eure Heimat. Habt ihr auch nur jetzt gekriegt. Aber ihr braucht die ewige Heimat. Und darum macht euer Leben fest bei Jesus. Da habt ihr wirklich Heimat. Und das drückt hier das Gleichnis vom verlorenen Sohn aus. Dort ist irgendwo Heimat. Beim Vater, bei Gott im Himmel. Und diese Heimat brauchen wir. Sonst sind wir verlorene Leute in Zeit und Ewigkeit. Wir brauchen diesen Himmel. Und was so deutlich rauskommt in diesem Gleichnis vom verlorenen Sohn, man muss sich entscheiden dafür. Nur die Moleküle müssen gehorchen, wir nicht. Wir müssen uns frei entscheiden. Und wir haben diese freie Entscheidung, die uns Gott einräumt. Und wir können uns auf den Weg machen und sagen, Herr, hier bin ich. Ich komme heute und mache das heute fest. Ich habe mich so gefreut. Heute Morgen kommt eine junge Frau auf mich zu und sagt, wissen Sie, gestern Abend, das ging mir so durch und durch. Ich habe mich dann im Bett bekehrt. Ist das nicht schön? Getroffen. Getroffen, gepackt, zugepackt und Ja gesagt. Heute Morgen sagt sie, ich muss Ihnen das nur noch erzählen. Ich sage, da freue ich mich. Dann wollen wir noch zusammen dafür beten und dafür danken. Da fand jemand nach Hause. Das ist es. Heimat gefunden. Ewige Heimat. Durch Entscheidung. Durch die Entscheidung, Herr, hier bin ich, jetzt komme ich. Diesen Gestellungsbefehl nehme ich an. Das ist auch der Ruf für heute Nachmittag. Dass wir diesen Ruf annehmen.
1: Herzlichen Dank, Professor Gitt. Sie hörten im Programm Wissenschaft, Bibel und Erlösung Professor Dr. Werner Gitt in seinem Vortrag Nur die Klugen kommen in das Himmelreich, Teil 1. Verpassen Sie nicht die Fortsetzung bei unserer nächsten Ausstrahlung.

0: Willkommen zu dem Programm Ein leidenschaftlicher Rufer zu Jesus Christus. Und dieses Programm ist mit Pastor Wilhelm Busch. Pastor Wilhelm Busch ist ein wahrer Rufer zu Jesus Christus. Es war sein Leben. Es war das, was er geglaubt hat und gelebt hat. Hören Sie heute seine Botschaft. 2. Könige 4, das Leben des Propheten Elisa. Er macht aus wenig viel. Hören Sie heute den zweiten und letzten Teil.
1: Sehen Sie mich, warmes herkommt, das ist ein, das ist so ein Wunder. Ich weiß noch, wie ich einmal alles, ich war so stückchenweise gebaut, wie ich mal ganz fest war, da bin ich nach Füßen gelaufen, das muss ich gar nicht mitholen. Und dann bin ich ja durch Regierungsgebäude geschlürft, und da war schon Schluss, und kümmerte ihn alle nach Hause, und da bin ich als völlig verzweifelter Mann, Roman hätte beinahe geweint. Man musste noch irgendwo zumachen, dann ging das andere wieder kaputt, nicht? Und da bin ich einfach da rumgelaufen, und an der Tür habe ich geklopft, dann sagt einer herein, da bin ich rein, da saß so ein dicker Kerl, ich sehe noch vor mir. Das sage, ich habe keine Ahnung, welche Abteilung Sie vorstehen und so weiter, also ich bin fast der Busch, das ist ein Weiglaut, das ist heißt, genau richtig, ich kann Ihnen jetzt schon sagen, wir geben Ihnen 20.000 Mark. Das waren die einzigen staatlichen Mittel. Der hat vergessen, nach Hause zu gehen. Oder was? Verstehen Sie? Wenn ich die Geschichte dieses Hauses erzähle, und verstehen Sie, angeknüpft ans Alte, wie bei dem Ölkrug, dann sage ich, das ist ein solches Wunder, das ist menschlich völlig unerklärlich. Nee? Gewiss tut der Herr Wunder, und ich wünsche Ihnen, dass Sie in Ihrem Leben auch davon erzählen können. Wir haben einen Gott, der hielt seinen Herrn, der vom Tode errettet. Ich habe nicht ein leeres Christentum, sondern einen Herrn, der meine Nöte sieht und mit dem ich sie hinlegen kann und der eingreift oder mich zappeln lässt, damit ich noch zerbrochener werde. Aber jedenfalls ein lebendiger Herr, mit dem ich die Sache gemeinsam mache, er mit mir. Trotzdem können Sie natürlich sagen, so eklatante Wunder sehen wir nicht recht vor Augen. Und das will ich Ihnen gern zugeben. Und darüber muss ich jetzt eine kleine Erklärung geben. Bitte. Sie können sagen, ich würde besser glauben können, wenn ich sowas erlebte, so direkte Mann wie dem Öl oder so. Nee, könnte ich besser glauben. Dann hätte ich es leichter. Ich glaube nicht, dass ich es leichter hätte. Sehen Sie mal, der Herr hat damals und in Anfangszeiten des Christentums mehr Wunder, so sichtbare Wunder getan, weil die Leute keine Bibel hatten. Damals gab es keine Bibel. Der Elisa konnte den Leuten nicht einen Bibelteil in die Hand drücken. Sie hatten keine Bibel. Und darum waren sie ganz anders angewiesen, diese Propheten und Zeugen des Herrn, auf ganz sichtbare und deutliche Bezeugungen des Herrn. Wir haben die Bibel. Und meine Freunde, da ist von viel mehr bezeugt, als nur von Ölkännchen. Da höre ich, dass der Sohn Gottes gekommen ist in die Welt, Sünde zu erretten. Da höre ich, dass der Heiland meine Sünden hinaufgetragen hat auf das Kreuz. Manchmal denke ich, der alleine das Kreuz würde zusammenbrechen müssen. Und der mein, wir sind ihr auch noch dabei und die sind ja auch nicht vom Pappe, nicht? Und der ganzen Welt ist ja unfassbar, sowas zu hören. Er hat unsere Sünden hinaufgetragen auf das Kreuz. Und ist drunter den Fluchtod gestorben, den Gerichtstod. Und dann zeugt mir die Schrift, dass er auferstanden ist von den Toten. Ja, meine Freunde, das ist mehr als ein Ölkrüglein, ja? Das ist mehr. Und da muss ich sagen, wir die Bibel haben, wir sind gar nicht so wirklich darauf angewiesen, auf solche sichtbaren Wunder. Verstehen Sie? Wir haben ja viel herrlicheres, seligmachenderes Zeugnis in der Bibel. Gott gibt dem Menschen, was er braucht. Der hat noch keine Bibel, da gibt er der das Ölwunder. Aber wir haben viel, viel Größeres. Und wir haben es nicht schwerer als diese Witwe zu glauben, sondern sehr viel leichter, weil uns ja viel Größeres angeboten wird. Ist das klar? Und das wird mir so deutlich in der Geschichte vom reichen Mann arm Lazarus. Kennen Sie die? Die vom reichen Mann arm Lazarus. Dass der reiche Mann auf einmal in der Hölle unversehens, du weißt gar nicht, wie hingeraten ist, nicht? Und da sieht er von fern Lazarus. Und da sagt der Lazarus, ich habe Brüder, Mensch, die gehen nie in die Kirche. Und schick doch bitte jetzt der reiche Mann, schick doch den Lazarus auf die Erde, dass er meine Brüder war. Die würden glauben, wenn da von Tod einer kommt auf einmal. Und da sagt der Lazarus, nein, die haben die Bibel. Lass sie die lesen. Verstehen? Der wird ganz glatt abgelehnt. Die kriegen jetzt kein Wunder, die aufgestellt, die haben Gottes Wort. Dann die glauben, wollen sie nicht zu helfen. Und wenn ihr ein ganzes Leben kein sichtbares Wunder hätte, was ich nicht glaube, nicht in jeder Christ darf Wunder erleben, aber angenommen, wir hätten gar keine, würde es völlig genügen, dass wir zum Glauben kommen können, froh werden können, selig werden können, weil wir Gottes Wort haben und das Zeugnis von dem großen Wunder vom Kreuz Jesu und von der Auferstehung Jesu. Ist das deutlich, was ich da gemeint habe? Oder ist das, haben wir das begreifen können? So. Jetzt kommt ein dritter Teil. Ich bin ja überzeugt, meine theologischen Brüder glauben mir das nicht, aber ich bin überzeugt, dass diese alttestamentlichen Geschichten einen geheimen geistlichen Sinn haben. Ich möchte jetzt noch fragen nach dem geheimen geistlichen Sinn. Und das geht nochmal eine Bibelstunde für sich. Ich muss also kurz machen. Erstens. Er schenkt mir voll ein. Das steht im 23. Psalm. Da ist eine Witwe und der Verhungernde, der Schuld, der droht. Was hast du noch ein bisschen Öl? Hol, wenn du so viele kriegen kannst. Und schenkt er nicht. Er schenkt mir voll an. Hätte noch 1000 Brühe geholt, wären die auch voll geworden. Mein Vater erzählte so gerne aus seiner Picasso, der war ein Picard. Ein Picard ist also einer, der Pastor werden will, aber noch nicht ist. Nicht Fisch und nicht Fleisch. Armer Hund. Und der war Picard in Wuppertal. Und damals waren die Picarder noch so angewiesen, dass sie jeden Tag beim anderen zu Presby das Mittagessen bekamen. Die wurden so rumgereicht. Heute haben sie es besser. Und einmal in der Woche aß er bei einem reichen Mehlhändler namens Funzius in Wuppertal. Einmal die Woche. Und das wäre so nett gewesen, wenn der Funzius. Der hat immer gesehen, dass der arme Picard so ein bisschen ausgehungert ist. Schüchtern, nicht gleich. Die aßen alle so ein bisschen vornehm, so ein bisschen nicht. Und da hat der Herr Funzius die Fleischplatte genommen und gesagt, jetzt nehmen sie auch reichlich. Der Heiland gibt's auch reichlich. Und es wäre immer seine beste Redensart gewesen, der Heiland gibt's auch reichlich. Gar nicht weiter, was alles nicht, sondern einfach so, der Heiland gibt's auch reichlich. Mein Vater sagt, das hätte ihm einfach so einen Eindruck gemacht, wie dieser wehrschaffte Mann, nicht, wenn er also was anbot, immer wieder, der Heiland gibt's auch reichen. Alles. Irdischen Segen. Ach, was hat er uns doch gesehen? Wenn ich sie also gut umgezogen komme, ist es ein Segen, nicht? Und gut genährt, ich sehe gar keine verwandten Leute. Ach, er hat uns mit viel Segen überschüttet, nicht? Aber mir wichtiger ist mir noch, dass er auch uns die geistlichen Güter, Paulus sagt, er hat uns gesegnet mit himmlischen Gütern, dass er da voll einschüttet. Gibt ein Wort von Paulus, sagt er, der Herr gibt den Geist, den Heiligen Geist, nicht nach dem Maß. Ich habe neulich mal in der Zeitung gelesen, es gäbe so einen Krach, weil die Wirte das Bier immer so knapp einschenken. Die macht Bier nicht, deshalb sind wir unbefangen darüber reden. Ich kann die auch nicht gut ertragen. Und die sparten Millionen Hektoliter dafür, dass sie immer so einen dicken Schaum drauf mal knapp einschenken. Nee? Der Herr gibt den Geist nicht nach dem Maß. Der schenkt mir voll an. Meine Freunde, Trost durch den Heiligen Geist, Frieden durch den Heiligen Geist, Kraft durch den Heiligen Geist, Erkenntnis Jesu Christi durch den Heiligen Geist, kann jeder in überreichem Maße bekommen. Er gibt es nicht nach Maße, das hat eigentlich schon so wie nicht, das Christi heißt, sondern überfließen. Er schenkt mir voll an. Er schenkt, er gibt es reichlich, so, ich kann es da eben andeuten. Denn die große Frage der Bibel ist, wie werde ich gerecht, oder? Meine Sünden klagen mich an, ich habe keine Gerechtigkeit. Und da habe ich im Glauben die Gerechtigkeit Jesu annehmen. Er nimmt mein schmutziges Gewand der Sünde und schenkt mir seine Gerechtigkeit, die er am Kreuz erworben hat. Ich kenne mich nicht mehr im Bilde der alten, seufzenden Natur, Synchromacher. Ich jauchze unter Gottes Schilde. Ich kenne mich in Christo nur. In die Gerechtigkeit Jesu. Kleid. Die gibt Jesus so völlig, so reichlich, dass Luther das an der schönsten Lutherworte gesagt hat. Einmal im Anblick des Kreuzes Jesu. Ich habe in Jesus so viel Gerechtigkeit vor Gott, dass ich gar nicht weiß, wo ich mit aller Gerechtigkeit hin soll. Die deckt nicht nur meine Sünde zu, sondern die ist so überschwänglich, dass ich so wie Engel mit gerecht machen kann. Ich weiß gar nicht, wo ich hin soll mit aller Gerechtigkeit, die ich in Jesus habe. Wundervolles Wort, nicht? Das ist erstens. Diese Menge des Öls zeigt, er schenkt voll ein. Zweitens. Also jetzt bin ich an dem, verstehen Sie, an dem geheimen geistlichen Bedeutung. A, er schenkt voll ein. B, der Herr macht aus wenig viel. Ein bisschen Öl und er schwimmt die ganze Buche in Öl. Das ist die Art unseres Herrn, dass er aus wenig viel macht. Er sammelt 12 Jünger, einer hängt sich davon, das sind 11, und die Zahl derer, die ihm nun gehören, ist nicht zu zählen. Und es wird einmal eine Schar vor dem Thron stehen, sagt die Offenbarung, aus allen Völkern und Sprachen und Zungen, die niemand zählen kann, die niemand zählen kann, aus den 11 Jüngern. Er macht aus wenig viel. Eine wundervolle Geschichte im Alten Testament. Der Abraham war alt, er hatte so gern einen Sohn. Und der Herr hat ihm einen versprochen. Und dann hall er förmlich mit dem Herrn und sagt, es wird ja nichts mehr. Und da sagt der Herr, geh mal für dein Zelt. Sieh gen Himmel. Und da leuchten, wie es am Tropenhimmel ist, nicht in südlichen Ländern, der Himmel, in Milliarden von Sternen. Da sagt der Herr Abraham, sieh die Sterne, kannst du sie zählen? So wird deine Nachkommenschaft sein. Abraham glaubte dem Herrn. Da steht ein alter Mann. Längst übers Alte hinaus und mein Kinderzeug. Und der Herr sagt, wie ich gerne. Der Herr macht aus wenig viel. Da ist die Geschichte von dem Gideon. Der hat nur 300 Krieger und besiegt die Midianiter, ein Heer, von dem es in der Bibel ausdrücklich steht, dass man ihre Kamele nicht zählen konnte. Das ist meistens bei den Heeren so, dass die Kamele unzählig sind, die damit laufen. Er macht aus wenig viel. Er macht aus wenig viel. Wenn sie sich wirklich im Lichte Gottes erkannt haben, was sind wir? Ein Lied sagt, ein Abgrund voller Sünden. Tausendmal wert von Gott verworfen zu sein. Wenn er Gericht hält, kann ich mir auf tausend nicht eins antworten. Verlorener Sünder. Aus diesem wenigen, aus diesem miserablen Material macht er geisterfüllte Kinder Gottes. Will er es machen, nicht? Hoffentlich kommt er bei ihm zum Ziel. Geisterfüllte Kinder Gottes. Er macht aus wenig viel. Also ein bisschen Öl, die ganze Bude voll. Drittens, ich möchte den geheimen geistlichen Sinn dieses Wortes nicht. A, er schenkt mir voll ein. B, er macht aus wenig viel. C, machen Sie sich mal klar, dass das Öl in der Bibel, in der biblischen Bildersprache einen ganz besonderen Sinn hat. Es gibt eine biblische Bildersprache, nicht? Dass das Meer ein Bild der Völker wäre und das Öl ein Bild des Geistes Gottes, des Heiligen Geistes. Die Frau hat nur ein bisschen Öl, aber sie geht in ihr Kämmerlein und schließt die Tür zu und geht mit diesem bisschen Öl nach dem Befehl des Herrn um. Und sie hat die Menge des Öls. Liebe Freunde, wir haben ein bisschen Öl des Heiligen Geistes. Sonst säßen wir schon nicht hier. Nicht? Irgendwie hat der Heilige Geist bei uns sein Werk angefangen. Dass wir eine Sehnsucht nach der Wahrheit haben oder so eine Liebe zu Jesus. Das ist ohne Heiligen Geist gar nicht denkbar. Wie wir hier sitzen, haben einen kleinen Bodensatz Öl des Heiligen Geistes. Und nun kommt alles darauf an, ob wir unser Kämmerlein zuschließen können. Ob wir Leute der Stille werden, die hinter sich Türen zuschließen können und mit diesem Öl umgehen nach dem Willen Gottes. Das heißt, von diesem Geist uns in die Bibel führen lassen. Von diesem bisschen Heiligen Geist uns zum Beten treiben lassen. Von diesem bisschen Geist uns über Jesu Kreuz führen lassen. Immer wieder, jeden Tag neu. Von dem bisschen Geist unser eigenes Herz aufdecken lassen, wie verloren wir sind. Dass dieser Heilige Geist uns das Kreuz Jesu zeigt.

0: Gib mir halt ein bisschen Öl. Nun kriegst du Öl von Öl. Wer da nicht hat, von dem wird auch genommen werden, auch das, was er hat. Verstehen Sie, habe ich einen Heiligen Geist, brauche ihn im göttlichen Sinn, in der verschlossenen Kammer, im Umgang mit dem Herrn, im Umgang mit der Bibel, dann werde ich die Fülle haben. Tue ich das nicht, dann nimmt der Herr das weg und gibt es anderen. Und das Letzte, was ich sagen möchte, ist dies, der geheimnisvolle Sinn dieser Geschichte. Er schenkt mir voll ein. Er macht aus wenig viel. Er will, dass wir ihm hinter verschlossenen Türen mit dem wenigen Öl des Geistes in seinem Sinne, in seinem Befehl umgehen. Und das Letzte, und das ist mir vielleicht noch das Wichtigste, diese, von dem geheimen Sinn dieser Geschichte, diese ganze Geschichte handelt vom Loskauf. Die Witwe ist in Not, da ist ein Schuldherr, und sie kann nicht bezahlen. Ja, sie hat gar nicht, dass sie immer neu pumpen muss, und ihre Schuld jeden Tag größer wird, und nie eine Chance, die Schuld abzuzahlen. Lieben Freunde, ist das nicht unsere Lage? Ich bin dem Gesetz Gottes schuldig, dass ich es erfülle. Ich habe es heute nicht erfüllt. Ich habe einen kleinen Krach angefangen mit dir. Der Lieblosigkeit, da bin ich heute, ich habe mir Mühe gegeben, weil es nicht geklappt, bin ich schuldig geblieben. Verstehen? Und jetzt kann ich Ihnen sagen, ich habe 64 Jahre, 365 Tage in jedem Jahr, jeden Tag war schuldig geblieben. Können Sie sich vorrechnen, welche Schuld da aufgelaufen hat? Und ich habe ja gar keine Möglichkeit, die gut zu machen. Und so geht es nicht mir, nur so geht es Ihnen ja allen. Das Gesetz Gottes hat die harte Verordnung, es will erfüllt werden. Und wir bleiben immer schuldig. Bei besten Willen bleiben wir jeden Tag schuldig. Da ist Unreinheit, da ist Liebe, da ist Selbstsucht, da ist gottloses Wesen. Wir bleiben schuldig. Die Schuld wächst ins Aschgraue, ins Ungemessene. Und wir können sie ja nie abbezahlen. Wie soll ich sie abbezahlen? Da bin ich in der Lage dieser Witwe. Das ist die Lage, von der Bibel ausgeht. Mensch, du bist Gott schuldig und hast keine Möglichkeit, diesem Urteilsspruch und der Verhaftung des Gesetzes Gottes zu entgehen. Da kommt der Prophet und gibt die Mittel, dass sie frei wird. Und ist nicht ein Hinweis auf den Heiler, auf den Propheten aller Propheten, der sagt, nein, deine Schuld ist grenzenlos, du kannst nicht bezahlen. Komm, ich gebe dir mein Blut, ich bezahle. Und auf einmal bin ich alles schuldlos. Alles super. Meine Freunde, es geht eine direkte Linie von dem Ölkrüglein der Witwe hinüber zum Kreuz von Golgatha. Es geht um den Loskauf der hoffnungslos Verschuldeten. Und der Herr gibt ihnen die Mittel, frei zu werden, schuldlos zu werden. Die Bibel spricht vom Loskauf durch Jesu Blut. Des Menschensohn zu bekommen, sagt er, dass er gebe sein Leben zum Lösegeld
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Wie steht es zwischen Ihnen und Ihrem Schöpfer? Welche Zukunftsaussichten haben Sie? Was erwarten Sie nach dem Tod? Im 1. Johannesbrief, Kapitel 5, sagt Gott: Wer den Sohn Gottes hat, der hat das Leben. Wer den Sohn Gottes nicht hat, der hat das Leben nicht.

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1: Sie hören nun die gute Nachricht aus Gottes Wort. Unser Wochenvers steht in Sprüche 23, Vers 24. Der Vater eines Gerechten freut sich, und wer einen Weisen gezeugt hat, ist fröhlich darüber. Das war unser Merkvers aus Sprüche 23, Vers 24.
2: Dein Wort ist meines Fußes Leuchte und ein Licht auf meinem Wege.
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2: Kapitel 6. Hiob antwortete und sprach: Wenn man doch meinen Kummer wägen und mein Leiden zugleich auf die Waage legen wollte. Denn nun ist es schwerer als Sand am Meer. Darum sind meine Worte noch unbedacht, denn die Pfeile des Allmächtigen stecken in mir. Mein Geist muss ihr Gift trinken, und die Schrecknisse Gottes sind auf mich gerichtet. Schreit denn der Wildesel, wenn er Gras hat? Oder brüllt der Stier, wenn er sein Futter hat? Isst man denn Fades, ohne es zu salzen? Oder hat Eiweiß Wohlgeschmack? Meine Seele sträubt sich, es anzurühren. Es ist, als wäre mein Brot unrein. Könnte meine Bitte doch geschehen und Gott mir geben, was ich hoffe, dass mich doch Gott erschlagen wollte und seine Hand ausstreckte und mir den Lebensfaden abschnitte. So hätte ich noch diesen Trost und wollte fröhlich springen, ob auch der Schmerz mich quält ohne Erbarmen, dass ich nicht verleugnet habe die Worte des Heiligen. Was ist meine Kraft, dass ich ausharren könnte? Und welches Ende wartet auf mich, dass ich geduldig sein sollte? Ist doch meine Kraft nicht aus Stein und mein Fleisch nicht aus Erz? Habe ich denn keine Hilfe mehr? Und gibt es keinen Rat mehr für mich? Wer Barmherzigkeit seinem Nächsten verweigert, der gibt die Furcht vor dem Allmächtigen auf. Meine Brüder trügen wie ein Bach, wie das Bett der Bäche, die versickern, die erst trübe sind vom Eis, darin der Schnee sich birgt. Doch zur Zeit, wenn die Hitze kommt, versiegen sie. Wenn es heiß wird, vergehen sie von ihrer Stätte. Ihr Weg windet sich dahin und verläuft. Sie gehen hin ins Nichts und verschwinden. Die Karawanen von Tema blickten auf sie. Die Karawanen von Saba hofften auf sie, aber sie wurden zu Schanden über ihre Hoffnung und waren betrogen, als sie dahin kamen. So seid ihr jetzt für mich geworden. Weil ihr Schrecknisse seht, fürchtet ihr euch. Hab ich denn gesagt, schenkt mir etwas und bezahlt für mich von eurem Vermögen und errettet mich aus der Hand des Feindes und kauft mich los von der Hand der Gewalttätigen? Belehret mich, so will ich schweigen. Und worin ich geirrt habe, darin unterweist mich. Wie kräftig sind doch redliche Worte, aber euer Tadeln, was beweist das? Gedenkt ihr, Worte zu rügen? Aber die Rede eines Verzweifelnden verhallt im Wind. Ihr freilich könntet wohl über eine arme Weise das Los werfen und euren Nächsten verschachern. Nun aber hebt doch an und seht auf mich, ob ich euch ins Angesicht lüge. Kehrt doch um, damit nicht Unrecht geschehe, kehrt um! Noch habe ich Recht darin. Ist denn auf meiner Zunge Unrecht? Oder sollte mein Gaumen Böses nicht merken? Kapitel 7. Muss nicht der Mensch immer im Dienst stehen auf Erden, und sind seine Tage nicht wie die eines Tagelöhners? Wie ein Knecht sich sehnt nach dem Schatten und ein Tagelöhner auf seinen Lohn wartet, so hab ich wohl ganze Monate vergeblich gearbeitet, und viele elende Nächte sind mir geworden. Wenn ich mich niederlegte, sprach ich, wann werde ich aufstehen? Bin ich aufgestanden, so wird mir's lang bis zum Abend, und mich quälte die Unruhe bis zur Dämmerung. Mein Fleisch ist um und um eine Beute des Gewürms und faulig. Meine Haut ist verschrumpft und voller Eiter.
3: Meine Tage sind schneller dahingeflogen als ein Weberschiffchen und sind vergangen ohne Hoffnung. Bedenke, dass mein Leben ein Hauch ist und meine Augen nicht wieder Gutes sehen werden. Und kein lebendiges Auge wird mich mehr schauen. Sehen deine Augen nach mir, so bin ich nicht mehr. Eine Wolke vergeht und fährt dahin. So kommt nicht wieder herauf, wer zu den Toten hinunterfährt. Er kommt nicht zurück, und seine Stätte kennt ihn nicht mehr. Darum will auch ich meinem Munde nicht wehren. Ich will reden in der Angst meines Herzens und will klagen in der Betrübnis meiner Seele. Bin ich denn das Meer oder der Drache, dass du eine Wache gegen mich aufstellst? Wenn ich dachte, mein Bett soll mich trösten, mein Lager soll mir meinen Jammer erleichtern, so erschrecktest du mich mit Träumen und machtest mir Grauen durch Gesichte, dass ich mir wünschte, erwürgt zu sein und den Tod lieber hätte als meine Schmerzen. Ich vergehe. Ich leb ja nicht ewig. Lass ab von mir, denn meine Tage sind nur noch ein Hauch. Was ist der Mensch, dass du ihn groß achtest und dich um ihn bekümmerst? Jeden Morgen suchst du ihn heim und prüfst ihn alle Stunden. Warum blickst du nicht einmal von mir weg und lässt mir keinen Atemzug Ruhe? Hab ich gesündigt? Was tue ich dir damit an, du Menschenhüter? Warum machst du mich zum Ziel deiner Anläufe, dass ich mir selbst eine Last bin? Und warum vergibst du mir meine Sünde nicht oder lässt meine Schuld hingehen? Denn nun werde ich mich in die Erde legen. Und wenn du mich suchst, werde ich nicht mehr da sein.
0: Kapitel 8. Da hob Bildad von Schuach an und sprach: Wie lange willst du so reden, und soll die Rede deines Mundes so ungestüm daherfahren? Meinst du, dass Gott Unrecht richtet oder der Allmächtige das Recht verkehrt? Haben deine Söhne vor ihm gesündigt, so hat er sie verstoßen um ihrer Sünde willen. Wenn du aber dich bei Zeiten zu Gott wendest und zu dem Allmächtigen flehst, wenn du rein und fromm bist, so wird er deinetwegen aufwachen und wird wieder aufrichten deine Wohnung, wie es dir zusteht. Und was du zuerst wenig gehabt hast, wird hernach sehr zunehmen. Denn frage die früheren Geschlechter und merke auf das, was ihre Väter erforscht haben, denn wir sind von gestern her und wissen nichts. Unsere Tage sind ein Schatten auf Erden. Sie werden dich's lehren und dir sagen und ihre Rede aus ihrem Herzen hervorbringen. Kann auch Rohr aufwachsen, wo es nicht feucht ist? Oder Schilf wachsen ohne Wasser? Noch steht's in Blüte, bevor man es schneidet. Da verdorrt es schon vor allem Gras. So geht es jedem, der Gott vergisst. Und die Hoffnung des Ruchlosen wird verloren sein. Denn seine Zuversicht vergeht. Und seine Hoffnung ist ein Spinnweb. Er verlässt sich auf sein Haus, aber es hält nicht stand. Er hält sich daran, aber es bleibt nicht stehen. Er steht voll Saft im Sonnenschein und seine Reiser wachsen hinaus über seinen Garten. Über Steinhaufen schlingen sich seine Wurzeln und halten sich zwischen Steinen fest. Wenn man ihn aber vertilgt von seiner Stätte, so wird sie ihn verleugnen, als kennte sie ihn nicht. Siehe, das ist das Glück seines Lebens, und aus dem Staube werden andere wachsen. Siehe, Gott verwirft die Frommen nicht und hält die Hand der Boshaften nicht fest, bis er deinen Mund voll Lachens mache und deine Lippen voll Jauchzens. Die dich aber hassen, müssen sich in Schmach kleiden, und die Hütte der Gottlosen wird nicht bestehen.
3: Kapitel 9. Hiob antwortete und sprach: Ja, ich weiß sehr gut, dass es so ist und dass ein Mensch nicht recht behalten kann gegen Gott. Hat er Lust, mit ihm zu streiten, so kann er ihm auf tausend nicht eins antworten. Gott ist weise und mächtig. Wem ist's je gelungen, der sich gegen ihn gestellt hat? Er versetzt Berge, ehe sie es inne werden. Er kehrt sie um in seinem Zorn. Er bewegt die Erde von ihrem Ort, dass ihre Pfeiler zittern. Er spricht zur Sonne, so geht sie nicht auf, und versiegelt die Sterne. Er allein breitet den Himmel aus und geht auf den Wogen des Meers. Er macht den Wagen am Himmel und den Orion und das Siebengestirn und die Sterne des Südens.
2: Er tut große Dinge, die nicht zu erforschen, und Wunder, die nicht zu zählen sind. Siehe, er geht an mir vorüber, ohne dass ich's gewahr werde, und wandelt vorbei, ohne dass ich's merke. Siehe, wenn er wegrafft, wer will ihm wehren? Wer will zu ihm sagen, was machst du? Gott wehrt seinem Zorn nicht. Über ihn mussten sich beugen die Helfer Rahabs. Wie sollte denn ich ihm antworten und Worte finden vor ihm? Wenn ich auch Recht habe, so kann ich ihm doch nicht antworten, sondern ich müsste um mein Recht flehen. Wenn ich ihn auch anrufe, dass er mir antwortet, so glaube ich nicht, dass er meine Stimme hört. Vielmehr greift er nach mir im Wettersturm und schlägt mir viele Wunden ohne Grund. Er lässt mich nicht Atem schöpfen, sondern sättigt mich mit Bitternis. Geht es um Macht und Gewalt, er hat sie. Geht es um Recht, wer will ihn vorladen? Wäre ich gerecht, so müsste mich doch mein Mund verdammen. Wäre ich unschuldig, so würde er mich doch schuldig sprechen. Ich bin unschuldig. Ich möchte nicht mehr leben. Ich verachte mein Leben. Es ist eins. Darum sage ich, er bringt den Frommen um wie den Gottlosen. Wenn seine Geißel plötzlich tötet, so spottet er über die Verzweiflung der Unschuldigen. Er hat die Erde unter gottlose Hände gegeben und das Antlitz ihrer Richter verhüllt er. Wenn nicht er, wer anders sollte es tun? Meine Tage sind schneller gewesen als ein Läufer. Sie sind dahin geflohen und haben nichts Gutes erlebt. Sie sind dahin gefahren wie schnelle Schiffe, wie ein Adler herabstößt auf die Beute. Wenn ich denke, ich will meine Klage vergessen und mein Angesicht ändern und heiter bleiben, so fürchte ich doch wieder alle meine Schmerzen, weil ich weiß, dass du mich nicht unschuldig sprechen wirst. Ich soll ja doch schuldig sein. Warum mühe ich mich denn so vergeblich? Wenn ich mich auch mit Schneewasser wüsche und reinigte meine Hände mit Lauge, so wirst du mich doch eintauchen in die Grube, dass sich meine Kleider vor mir ekeln. Denn er ist nicht ein Mensch wie ich, dem ich antworten könnte, dass wir miteinander vor Gericht gingen. Dass es doch zwischen uns einen Schiedsmann gäbe, der seine Hand auf uns beide legte, dass er seine Rute von mir nehme und mich nicht mehr ängstige. So wollte ich reden und mich nicht vor ihm fürchten, denn ich bin mir keiner Schuld bewusst.
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Was bedeutet es, an Jesus Christus zu glauben? Wir lesen in 1. Petrus, Kapitel 2. Liebe Brüder, ich ermahne euch, als die Fremdlinge und Pilgrime, enthaltet euch von fleischlichen Lüsten, welche wider die Seele streiten, und führet einen guten Wandel unter den Heiden, auf dass die so von euch öfter reden als von Übeltätern, eure guten Werke sehen und Gott preisen, wenn es nun an den Tag kommen wird. 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
1: Hallo, liebe Freunde. Wir grüßen euch im Kindertreff aus dem Missionswerk Werner Heugelbach in Bergneustadt, Deutschland, mit einem frohen Lied des Wetzlarer Kinderchores. Es heißt Sing

0: In unserem Andachtsbuch »Alle Tage neue Freude« fand ich ein Gebet. Marianne Zink, die schon so viele gute Geschichten für Kinder geschrieben hat, hat in Anlehnung an Psalm 139 ein Gebet aufgeschrieben. Auch wenn du heute nicht zur Schule gehen musst, solltest du einmal überlegen, ob du dieses Gebet nachsprechen kannst. Die Überschrift lautet: Er ist auch in den Pausen da.
1: Herr, du kennst mich. Du weißt, wie ich bin. Wenn ich in meiner Schulbank sitze, weißt du es. Auch wenn ich aufstehe, weil ich drankomme. Du weißt Bescheid über meine Gedanken. Jedes meiner Worte kennst du. Auch wenn mich der Lehrer nicht sieht in den Pausen, da siehst du mich. Du weißt, was da getuschelt wird, wie sie von Rauschgift flüstern. Du siehst die hässlichen Bilder, die sie herumzeigen. Du merkst, wenn sie einen Streich gegen den Lehrer planen oder eine Kameradin ärgern wollen. Ich weiß, dass dir das alles nicht gefällt. Aber ich verstehe nicht, dass du sie so machen lässt. Dass du nichts gegen sie tust, obwohl sie nicht so sind, wie du es willst. Am liebsten hätte ich nichts mit ihnen zu schaffen. Oft hasse ich sie direkt. Aber du, Herr, weißt, dass ich trotzdem manchmal neugierig auf ihre Heimlichkeiten bin. Bitte prüfe alles, was ich bis in die geheimsten Gedanken hinein denke. Zeige mir, ob ich auf dem bösen Weg bin, auf dem Weg, der von dir fortführt. Hilf mir, dass ich dir nicht weglaufe. Das kann man ja nicht. Selbst wenn man bis ans Ende der Welt ginge, dahin, wo die Wolken segeln oder gar zu den Toten, dort bist du ja auch. Nimm mich wie ein guter Vater an die Hand. Zeige mir, wie ich den rechten Weg gehen kann. Halte mich fest, dass ich darauf bleibe. Ich danke dir, dass du da bist. Amen.

0: Ich denke da an einen jungen Mann, der in der Zeit des Herrn Jesus lebte. Ich kann mir so richtig vorstellen, wie er abends nach Hause kommt. Er geht durch den wunderschönen Vorgarten, ohne auf die Blumen zu schauen. In seinem Arbeitszimmer läuft er bedrückt hin und her. Eine Frage beschäftigt ihn schon lange Zeit. Ein Wunsch ist in seinem Herzen. Ich möchte gerne wissen, ob ich zu Gott komme und ob ich später bei ihm im Himmel sein werde. Dann wieder springt er erregt auf. Er hat einen neuen Gedanken. Vielleicht sollte ich noch etwas ganz besonders Gutes tun. Vielleicht noch viel mehr Gutes tun. Dann müsste ich doch in den Himmel kommen. Am Sabbat sehen ihn seine Nachbarn zur Synagoge gehen. Wir würden heute sagen, er geht regelmäßig zur Kirche. Er gibt nicht nur den 10. Teil seines Geldes dort ab. Nein, er hilft auch oft den armen Leuten. Die Nachbarn sagen,
1: ein prächtiger junger Mann.
2: Ja, so jung und so gottesfürchtig wie ein weiser Alter.
1: Ja, er hat die Gebote nicht bloß gelernt, er hat sie gehalten. Und das ist schließlich mehr.
2: Darum hat Gott ihn auch mit vielen Gaben gesegnet. Sieh mal sein Haus, die Felder, der Garten.
1: Ja, ja. Nur sonderbar, warum sieht er so unglücklich aus? Ich meine, wenn er nicht glücklich ist, wer sollte dann glücklich sein?
2: Ja, bei seinem Reichtum hat er wirklich Grund, sich keine Sorgen zu machen.
0: Trotzdem ist der junge Mann nicht glücklich. Abends schaut er sich manchmal seine Juwelen an. Sie glitzern im Schein der Öllampe. Aber auch sie bringen ihm kein Licht in seine Fragen. Er kann nicht einschlafen. Immer wieder quält ihn die große Frage, was muss ich tun, um in den Himmel zu kommen? Eines Tages hört er von Jesus. Er hört, wie viel Gutes Jesus tut, wie viel Kranke er heilt, wie viel gute Worte Jesus sagt. Er denkt, dass Jesus von Nazareth ein besonders guter Mensch sein muss. Er kann mir bestimmt sagen, wie ich selig werde. Und dann hört er eines Tages, dass Jesus von Nazareth im Ort ist. Der junge Mann besinnt sich nicht lange. Er läuft so schnell wie möglich zu ihm. Schon von Weitem sieht er viele Menschen um einen Mann herumstehen, der zu allen spricht. Das muss Jesus sein. Ihn stören nicht die erstaunten Blicke der Umstehenden. Nein, er eilt auf den Herrn Jesus zu und jetzt, was macht er denn da? Jetzt kniet er vor ihm im Sand nieder. Seine gute Kleidung, seine Schuhe, alles wird beschmutzt. Aber das ist jetzt nicht wichtig. Nein, nun kann er den Herrn Jesus fragen. Guter Meister, was soll ich noch Gutes tun, damit ich das ewige Leben gewinne? Jesus sieht ihn an und hat ihn so richtig lieb und sagt, keiner ist gut, nur Gott ist gut. Jetzt erschrickt der junge Mann. Keiner ist gut? Dann bin ich auch nicht gut, wo ich mir immer doch so viel Mühe gebe, alles richtig zu machen. Aber schon spricht Jesus weiter. Wenn du in den Himmel kommen willst, dann halte die Gebote. Schnell fragt der junge Mann, welche Gebote? Er erwartet jetzt einige Vorschriften, die er vielleicht noch übersehen hat. Jesus nennt nun die Gebote, die er und die wir so gut kennen. Du sollst nicht töten, du sollst nicht stehlen, du sollst Vater und Mutter ehren, du sollst deinen Nächsten lieben wie dich selbst. Oh, sagt enttäuscht der junge Mann, die Gebote habe ich schon als Junge alle gehalten. Was fehlt mir noch? Er meint das ganz ehrlich. Er hat sich wirklich bisher schon so viel Mühe gegeben, Gott zu gehorchen. Er hat eine große Sehnsucht, in den Himmel zu kommen und immer bei Gott zu sein. Jesus sieht ihm tief in das Herz hinein. Er sieht, dass da noch etwas ist, was diesen jungen Mann daran hindert, Gott ganz zu gehören. Sein Reichtum. An dem hängt er noch. Und so sagt ihm Jesus, willst du vollkommen sein, so gehe hin, verkaufe alles, was du hast, und gib's den Armen. So wirst du einen Schatz im Himmel haben, und dann komm und folge mir nach. Der junge Mann kniet noch immer vor dem Herrn Jesus. In seinem Herzen beginnt ein mächtiger Kampf. Alles verlassen, das Haus, die Juwelen, nur diesem Jesus nachfolgen, nichts für sich behalten, nein, das ist zu viel. So sagt er kein Wort. Langsam steht er auf, dreht sich um und geht weg. Er geht traurig weg, zurück zu seinem Haus, zurück zu seinen Edelsteinen, zurück zu seinem Reichtum. Jesus Christus ruft heute auch dich, komm und folge mir nach. Dann kannst du so richtig froh mitsingen, mit Jesus leben, das ist Freude.

0: Und nun frage ich dich, willst du Jesus dein Leben anvertrauen, für ihn da sein, auf ihn hören, mit ihm gehen? Du, dann sag es ihm. Sage, Herr Jesus, ich entscheide mich für dich. Ich will dir angehören und dir folgen. Nimm mich bitte an. Du kannst dich darauf verlassen. Jesus nimmt dich an. Er sagt, wer zu mir kommt, den werde ich nicht hinausstoßen. Schon viele junge Mädchen haben das erlebt. Da schreibt zum Beispiel die 11-jährige Monika,
1: ich bin auf dem schmalen Weg. Woher ich das weiß? Gott bestätigt es mir durch sein Wort. Ich glaube an Jesus. Ich habe an seine Tür geklopft und er hat mich aufgenommen. Ich vertraue ihm mit meinem ganzen Leben. Ich bin auf seinem Weg und gehe mit ihm.
0: Jedem, der mit Jesus gehen will oder auf seinem Weg ist, dem würde ich gern einen Bibelkurs schicken oder seine Fragen beantworten. Du brauchst uns nur zu schreiben. Schreibe an das Missionswerk Werner Heugelbach in 51700 Bergneustadt, Deutschland. Ich wiederhole, Missionswerk Werner Heugelbach, 51700 Bergneustadt, Deutschland. Und wenn du in der Schweiz wohnst, dann schreibe an das Missionswerk Werner Heugelbach, Postfach 650 in 4800 Zofingen, Schweiz. Und nun auf Wiederhören.

0: Hallo, liebe Kinder. Jeden Tag werden in der Welt Tausende von Büchern geschrieben. Aber wisst ihr, welches das wichtigste Buch auf der Erde ist? Ja, es ist die Bibel. Und warum ist die Bibel so wichtig? Weil die Bibel anders ist als andere Bücher, denn sie wurde nicht von Menschen geschrieben, sondern es ist ein Buch Gottes. Gottes Worte für uns. Er hat zwar Menschen gebraucht, um die Worte niederzuschreiben, aber der Inhalt kam von Gott selbst. Deshalb ist es so wichtig, liebe Kinder, dass wir jeden Tag in der Bibel lesen, dass wir jeden Tag Gott zu uns reden lassen.
1: Glaube an den Herrn Jesus.

Das Weltall ist groß, sehr groß. So groß, dass man nicht erkennen kann, wo es aufhört. Das ist schon sehr beeindruckend. Aber noch beeindruckender ist Gott, der Herr, von dem gesagt wird, siehe, der Himmel und aller Himmel, Himmel können dich nicht fassen. Man könnte sagen, dass Gott so groß ist, dass er nirgends hingehen muss. Gott ist unendlich. Nichts und niemand ist mit dem Herrn Gott zu vergleichen. Aber dir, Herr, ist niemand gleich. Du bist groß und dein Name ist groß und kannst es mit der Tat beweisen. Wer sollte dich nicht fürchten, du König der Heiden? Dir sollte man gehorchen, denn es ist unter allen Weisen der Heiden und in allen Königreichen deinesgleichen nicht.

0: gepriesen und verherrlicht werde unser Gott und Heiland Jesus Christus. 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
1: Sie hören nun die gute Nachricht aus Gottes Wort. Unser Wochenvers steht in Sprüche 23, Vers 24. Der Vater eines Gerechten freut sich, und wer einen Weisen gezeugt hat, ist fröhlich darüber. Das war unser Merkvers aus Sprüche 23, Vers 24.

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1: Herzlich willkommen, ich begrüße Sie zu einer weiteren Folge der Sendereihe durch die Bibel. Der erste Brief des Paulus an Timotheus ist unser aktueller Bezugspunkt und dort erreichen wir nun das dritte Kapitel. Darin geht es um die verschiedenen Dienste in einer christlichen Gemeinde und damit zum Beispiel auch um die Frage, wer in einer Gemeinde besondere Verantwortung trägt. Das dritte Kapitel des ersten Timotheusbriefes handelt von den verschiedenen Diensten in einer christlichen Gemeinde. Und in diesem Zusammenhang wird auch die Frage angesprochen, wer in einer Gemeinde besondere Führungsverantwortung übernehmen kann. Als Antwort darauf werden gewisse Anforderungen genannt, die eine solche Person erfüllen sollte. Paulus schreibt in Vers 1 unseres Bibeltextes: Das ist gewisslich wahr. Wenn jemand ein Bischofsamt begehrt, der begehrt eine hohe Aufgabe. In der Lutherbibel wird das Amt in einer Gemeinde, das mit besonderer Verantwortung verbunden ist, als Bischofsamt bezeichnet. Ein Begriff, der zwar durchaus richtig ist, der aber manchen von uns möglicherweise an prachtvolle Gewänder, ein großes Kirchengebäude oder eine durchorganisierte kirchliche Dienstbehörde denken lässt. Andere Bibelübersetzungen sprechen deshalb an dieser Stelle nicht von Bischöfen, sondern von Gemeindeleitern, Aufsehern oder Ältesten. Paulus beginnt das dritte Kapitel mit den Worten: Das ist gewisslich wahr. Anders ausgedrückt, das ist eine zuverlässige Aussage. Und er meint damit, das, was ich jetzt gleich ausführe, das wird Bestand haben, das wird den Test der Zeit bestehen und sich als richtig erweisen. Darauf kann man sich verlassen. Und worum geht es? Wenn jemand ein Bischofsamt begehrt, also wenn eine Person das Amt eines Bischofs oder Gemeindeleiters anstrebt, dann ist Folgendes zu beachten. Diese Aussage beinhaltet den Gedanken, es wird dazu kommen, dass ein aktives Suchen nach Ämtern einsetzt. Es wird dazu kommen, dass der eine oder andere bei sich denkt, dieses Amt der Gemeindeleitung würde ich gern ausüben. Ich bin der Meinung, das sollte möglichst jemand sein, der die richtigen Qualifikationen dafür mitbringt. Und er sollte sich selbst nicht in dieses Amt drängen, sondern eine Platzanweisung finden wollen, wo er die Gabe einbringen kann, die der Geist Gottes ihm gegeben hat. Wenn der Geist Gottes ihm nicht die Gabe gegeben hat und ihn nicht anleitet, dann wäre es eine wirkliche Tragödie, wenn dieser Mensch nach einem Leitungsamt in der Gemeinde streben würde. Die unterschiedlichen Gaben des Heiligen Geistes legen es übrigens schon nahe, dass es nicht nur einen Gemeindeleiter oder Ältesten oder Bischof in der christlichen Gemeinde gab, sondern mehrere. Als nächstes wird in Vers 1 nun dieser Begriff genannt, der in der Lutherbibel mit Bischofsamt übersetzt wird. Jene, die heutzutage die bischöfliche Form der Kirchenleitung vertreten, legen großen Nachdruck auf dieses Wort und seine Deutung. Doch wie vorhin schon angedeutet, meint dieser Begriff in Wirklichkeit erstmal nur Leiter, Aufseher oder Vorsteher. In der früheren Kirche erhielten Pastoren unterschiedliche Titulierungen. Erstens, sie wurden Presbyter oder Älteste genannt. Zweitens, man nannte sie Pastoren oder Hirten. Drittens, sie hießen Bischöfe oder Aufseher. Und viertens nannte man sie Diener oder Gemeindediener. Ein Pastor wurde aber nie mit Hochwürden angeredet, und ich persönlich wäre dafür, auf eine solche Anrede zu verzichten. Denn nach der wörtlichen Bedeutung kommt sie nur Gott selbst zu. Ich vertrete die Meinung, dass die Begriffe Ältester oder Bischof im Neuen Testament dasselbe meinen. Diejenigen, die die bischöfliche Kirchenordnung hochhalten, werden mir vermutlich widersprechen. Meiner Meinung nach bezieht sich der Gebrauch des Wortes Ältester, griechisch Presbyteros, auf die Person, die das Amt innehat. Und damit verknüpft ist der Hinweis, dass diese Person ein reifer Christ sein sollte. Auf der anderen Seite bezieht sich der Gebrauch des Wortes Bischof, griechisch Episkopos, auf das Amt, das diese Person innehat. Demnach beschreiben diese beiden Begriffe einerseits den Menschen und andererseits das Amt. Ein Bischof in der frühen Kirche hatte niemals Macht über andere Bischöfe oder Älteste. Er hatte nicht das Sagen in Gemeinden oder Kirchen und konnte nicht über sie bestimmen. Man findet eine solche Praxis nicht im Wort Gottes. Sogar Paulus, der eine Anzahl von Gemeinden gegründet hatte, sprach nicht von sich selbst als dem Bischof einer Gemeinde oder dass er derjenige sei, der eine Kirche in irgendeiner Weise leitete. Deshalb gilt, ein kirchlicher Mitarbeiter ist einer, der der Gemeinde dienen, nicht aber über sie herrschen soll. Wenn Paulus am Schluss von Vers 1 sagt, er begehrt eine hohe Aufgabe, dann will er damit zum Ausdruck bringen, diese Person sucht nach einem Platz, an dem sie in der Gemeinde dienen kann. Und damit kommen wir nun zu Vers 2. Ein Bischof aber soll untadelig sein, Mann einer einzigen Frau, nüchtern, maßvoll, würdig, gastfrei, geschickt im Lehren. Uns wird hier mitgeteilt, welche positiven Eigenschaften ein Ältester haben soll. Ja, mehr noch, wie es zu sein hat. Die erste Eigenschaft lautet untadelig, wobei es sehr wohl Tadel geben wird gegenüber denen, die ein Amt in der Gemeinde übernommen haben. Das Entscheidende ist jedoch, die erhobenen Vorwürfe müssen sich als falsch erweisen. Ein Ältester muss also ohne Tadel sein, in dem Sinne, dass er nicht für schuldig befunden werden kann, wenn man ihn irgendwelcher Dinge bezichtigt. Kurz nachdem ich in ein Pastorenamt in einer Großstadt berufen wurde, fragte mich ein Kollege, wie gefällt es Ihnen denn, Pastor einer so großen Gemeinde zu sein? Nun, sagte ich, es ist eine gute Möglichkeit, um vielen Menschen das Evangelium zu verkündigen. Aber ich erlebe auch, wie ich beschuldigt werde, dieses oder jenes getan zu haben, und ich kann mich dagegen nicht einmal richtig wehren. Ich kann ja nicht meine gesamte Zeit damit verbringen, jedem gegenüber Rechenschaft abzulegen. Deshalb konzentriere ich mich voll und ganz darauf, das Wort Gottes zu predigen. Mein Kollege gab mir dann noch den Rat, freuen Sie sich einfach darüber, dass die Dinge, die man Ihnen anhängen will, unwahr sind. Ja, ich kann bestätigen, es ist schön, wenn man innerlich weiß, dass gewisse Anschuldigungen schlichtweg unwahr sind. Und genau das trifft auch für einen Bischof zu. Er soll untadelig sein, das heißt nicht schuldig. Aber er muss damit rechnen, dass er trotz seines untadeligen Lebenswandels immer wieder mal getadelt wird. Die zweite Eigenschaft, die Paulus in Vers 2 nennt, er soll Mann einer einzigen Frau sein. Das kann auf zweierlei Weise gedeutet werden. Es könnte bedeuten, dass er verheiratet sein sollte. Man mag einwenden, aber Paulus war ja selbst nicht verheiratet. Nun, vielleicht hat er einfach nicht geheiratet wegen seiner Reisetätigkeit als Apostel. Als ich meine erste Stelle als Pastor antrat, war ich selbst noch nicht verheiratet und wurde regelmäßig von einem Freund damit aufgezogen, der behauptete, ich hätte kein Recht dazu, Pastor zu sein, wenn ich unverheiratet wäre. Er deutete also den Bibelvers so, dass es um das Verheiratetsein geht. Möglicherweise hatte Paulus aber auch etwas anderes im Sinn, nämlich, dass ein Bischof oder Ältester nicht zwei Ehefrauen haben sollte. Er sollte eben Mann einer einzigen Frau sein. Polygamie, also die Vielehe, war verbreitet in den Tagen des Paulus, wobei die Bigamie, die Ehe mit zwei Frauen, wohl am häufigsten vorgekommen sein dürfte. Ein Amtsträger in der christlichen Gemeinde sollte jedoch der Ehemann einer einzigen Frau sein. Die dritte Eigenschaft, nüchtern, das meint gemäßigt. Ein Ältester sollte gelassen sein und nicht leichtgläubig. Er sollte ein Mensch sein, der weiß, wie man seine Ruhe bewahrt. Viertens, maßvoll. Das bedeutet vernünftig und mit einer gewissen Ernsthaftigkeit in der Amtsausübung. Paulus gebraucht das Wort beispielsweise mit Blick auf finanzielle Angelegenheiten. Die sollen mit Augenmaß erledigt werden. Es bedeutet jedoch keinesfalls, dass ein Ältester immer ernst reinblicken soll und keinen Sinn für Humor haben darf. Fünftens, würdig. Ein Ältester sollte darauf achten, mit wem er Umgang pflegt. Er sollte keine fragwürdigen Dinge tun. Ich kannte einen Kirchenmann, der sich in große Schwierigkeiten brachte, aufgrund seines unbedachten Handelns. Es gab Gerüchte, er hätte eine Affäre mit einer Frau gehabt, die zu seiner Gemeinde gehörte. Ich vertraute ihm, um all der Informationen willen, die ich aus anderen Quellen erhielt. Ich war überzeugt, dass er unschuldig war. Aber er ist sicherlich leichtsinnig gewesen, was seine Kontakte betraf. Und selbst bei kirchlichen Treffen machte er Scherze über eine angebliche Geliebte. All das brachte er vor mit viel Witz, aber es brachte einige Leute dazu, die Augenbrauen hochzuziehen und über ihn zu reden. Mein Eindruck ist, dass das Verhalten eines Amtsträgers oder Geistlichen über allen Zweifel erhaben sein sollte. Späße machen ist okay, doch die Grenzen können schnell überschritten werden. Die sechste Eigenschaft, die in Vers 2 unseres Bibeltextes genannt wird, lautet gastfrei sein. Das meint, dass ein Ältester ein zuvorkommender Mensch sein sollte, der vielleicht den Prediger und andere zu sich zum Essen einlädt. Ich habe immer solche Leute gemocht und ich hatte das Privileg, in den vergangenen Jahren viele gastfreie Gemeindeglieder auf meinen Reisen im ganzen Land kennengelernt zu haben. Einer von ihnen, während er den Arm um mich legte, sagte dann etwa, kann ich Ihnen noch irgendwie behilflich sein? Gibt es etwas, das ich für Sie tun kann? Und dann stellte man mir ein Schälchen mit Früchtecocktail hin oder schickte mir einen Blumengruß aufs Zimmer in dem Hotel, wo ich gerade übernachtete. Ich weiß noch gut, wie mir mal bei einem Besuch in einer etwas weiter entfernten Stadt ein überkronter Zahn abgebrochen ist. Mir wurde ein bestimmter Zahnarzt vor Ort empfohlen und der war ein so freundlicher und einfühlsamer Mann, dass ich auch noch Jahre später immer zu ihm in diese Stadt gefahren bin, wenn mal wieder eine zahnärztliche Kontrolle anstand. Gastfrei oder gastfreundlich zu sein kann also verschiedene Aspekte mit einschließen. Und gastfreie Menschen gibt es im ganzen Land. Die siebte Eigenschaft. Geschickt im Lehren. Das ist etwas, das ich betonen möchte, denn nicht jeder sollte nach meiner Meinung Ältester einer Gemeinde sein, es sei denn, er kann das Wort Gottes lehren. Ich habe gewöhnlich den Vorstandsmitgliedern meiner Gemeinde mitgeteilt, ich hätte mir gewünscht, es wäre möglich, jeden einer theologischen Prüfung zu unterziehen, um festzuhalten, ob sie zum Gemeindedienst befähigt sind, als Mitarbeiter. Das habe ich im Endeffekt nie getan, doch ich hielt es stets für einen guten Gedanken. Der Apostel Paulus setzt seine Liste mit Anforderungen für Älteste dann fort in Vers 3. Kein Säufer, nicht gewalttätig, sondern gütig, nicht streitsüchtig, nicht geldgierig. Jetzt kommen wir zu den negativen Kriterien, also wie ein Ältester nicht sein sollte. Er sollte, wie Paulus es ausdrückt, kein Säufer sein, also kein Trunkenbold. Des Weiteren nicht gewalttätig, sondern gütig, nicht streitsüchtig. Das heißt, nicht brutal und nicht aggressiv. Das Wort für gütig hat oft auch die Bedeutung von vernünftig. Es sollte ein vernünftiger Mensch sein, jemand, mit dem man reden kann oder der auf Vernunftgründe anspricht. Und nicht streitsüchtig bedeutet, es sollte keine zänkische Person sein. Leute, die regelmäßig Unruhe stiften in einer Gemeinde, sollten niemals zu Gemeindeleitern ernannt werden. Der nächste Punkt, nicht geldgierig. Er sollte keine Liebe zum Geld haben. Liebe zum Geld ist die Wurzel allen Übels, wie uns Paulus später noch mitteilen wird. Die Art und Weise, wie ein kirchlicher Mitarbeiter sein Geld handhabt, kann ihn in große Schwierigkeiten bringen, sowohl was sein eigenes Geld betrifft, als auch das der Gemeinde. Der hier gebrauchte Ausdruck bezieht sich direkt auf die Liebe zum Geld, aber er spielt auch an auf den Götzendienst. Ja, eigentlich geht es um die Verehrung des Geldes. Ein Ältester sollte nicht ein Mann sein, der die Jagd nach Reichtum über alles andere stellt. Aber wie sollte er dann sein? Darauf geht Paulus sogleich ein, und zwar im folgenden 4. Vers. Einer, der seinem eigenen Haus gut vorsteht und gehorsame Kinder hat in aller Ehrbarkeit. Ein Ältester sollte also Autorität haben in seinem eigenen Haus, aber nicht gerade ein Diktator sein. Und Vers 5 liefert die passende Begründung dazu. Denn wenn jemand seinem eigenen Haus nicht vorzustehen weiß, wie soll er für die Gemeinde Gottes sorgen? Ein Mann weiß nicht, wie man im Haus Gottes Verantwortung übernehmen kann, wenn er nicht mal im eigenen Haus Entscheidungsbefugnis hat. Und ein weiterer Punkt kommt in Vers 6 hinzu. Er soll kein Neugetaufter sein, damit er sich nicht aufblase und dem Urteil des Teufels verfalle. Kein Neugetaufter, das bedeutet, es soll nicht einer sein, der eben erst den christlichen Glauben angenommen hat. Nicht jemand, der erst vor kurzem gerettet wurde. Manchmal wird ein Mensch in nur einer Woche bekehrt und in der nächsten Woche wird er schon zum Gemeindemitarbeiter gemacht oder darum gebeten, ein öffentliches Bekenntnis abzulegen. Er ist aber noch nicht bereit dafür. Dies halte ich für eine Vorsichtsmaßnahme, die gerade heute im Blick behalten werden muss. So hatte ich das Vorrecht, mehrere Jahre lang einer Bibelstudiengruppe von Christen Unterricht zu erteilen. Für sie war es selbstverständlich, eine prominente Persönlichkeit in die vorderste Reihe zu schubsen, die erst vor kurzem eine Entscheidung für Christus getroffen hatte. Aber ich meine, die Sache Jesu erleidet Schaden, wenn jene, die noch jung im Glauben sind, versuchen, über Angelegenheiten der Lehre zu sprechen, obwohl sie noch nicht über die nötigen Kenntnisse verfügen. Wenn Paulus sagt, damit er sich nicht aufblase und dem Urteil des Teufels verfalle, dann verweist er auf den Stolz, auf die große Sünde des Teufels. Das ist häufig auch die Sünde der Gemeindemitarbeiter und der Prediger. Hier liegt eine Gefahr für jeden, der an der Spitze steht und ein besonderes Amt innehat. Aber besonders anstößig ist es, wenn es in einer christlichen Gemeinde oder Kirche passiert. Vers 7 benennt eine weitere Qualität für einen Gemeindeleiter. Er muss aber auch einen guten Ruf haben bei denen, die draußen sind, damit er nicht geschmäht werde und sich nicht fange in der Schlinge des Teufels. Mit dem Ausdruck bei denen, die draußen sind, sind diejenigen gemeint, die außerhalb der Gemeinde sind. Mit anderen Worten, wenn ein Mensch einen schlechten Ruf hat bei denen, die die Gemeinde von außen betrachten, wenn er zum Beispiel seine Rechnungen nicht bezahlt hat, ist er für sie nicht vertrauenswürdig. Und damit verliert er sofort die Eignung, Kandidat für ein Amt in der Kirche oder Gemeinde zu sein. Denn ein solcher Mensch ist, in der Tat, eher ein Kandidat des Teufels. Er könnte besser den Teufel repräsentieren, als die Sache Jesu Christi zu verkörpern. Das war's mal wieder. Das war eine weitere Folge aus der Sendereihe Durch die Bibel. Thematisch ging es um die Anforderungen an die Ältesten einer christlichen Gemeinde. Beim nächsten Mal stehen die Anforderungen an die Diakone im Mittelpunkt. Ich würde mich freuen, wenn Sie dann wieder mit dabei sind. Bis dahin, auf Wiederhören und Gott befohlen.
2: 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Als Kinder Gottes sind wir geliebt und angenommen vom Herrn. Wir dürfen den Schöpfer der Himmel und Erde Vater nennen. Wir haben freien Zugang zu ihm durch Jesus Christus. Wir haben Gottes Gnade, seinen Frieden, sein Wort, sein Geist, seine Kraft und Weisheit. Und als Kinder Gottes werden wir auch vom Herrn gezüchtigt, weil er uns liebt, denn wir sollen so werden wie Jesus. Wir wissen aber, dass denen, die Gott lieben, alle Dinge zum Besten dienen, denen, die nach dem Vorsatz berufen sind. Denn welche er zuvor ersehen hat, die hat er auch verordnet, dass sie gleich sein sollten dem Ebenbilde seines Sohnes, auf dass derselbe der Erstgeborene sei unter vielen Brüdern.

So wie es viele Götter gibt, gibt es auch viele Jesus-Figuren, das heißt verschiedene Überzeugungen darüber, wer Jesus war bzw. ist. Es ist deswegen wichtig, sich an das Wort Gottes zu halten, denn nur das ist wahr und zuverlässig. Im Matthäusevangelium Kapitel 3 zum Beispiel lesen wir über eine Begebenheit im Leben Jesu, die uns seine göttliche Natur offenbart. Zu der Zeit kam Jesus aus Galiläa an den Jordan zu Johannes, dass er sich von ihm taufen ließe. Aber Johannes wehrte ihm und sprach: Ich bedarf wohl, dass ich von dir getauft werde, und du kommst zu mir? Jesus aber antwortete und sprach zu ihm: Lass es jetzt also sein, also gebührt es uns, alle Gerechtigkeit zu erfüllen. Da ließ er es ihm zu, und da Jesus getauft war, stieg er alsbald herauf aus dem Wasser, und siehe, da tat sich der Himmel auf über ihm, und er sah den Geist Gottes gleich als eine Taube herabfahren und über ihn kommen. Und siehe, eine Stimme vom Himmel herabsprach: Dies ist mein lieber Sohn, an welchem ich wohlgefallen habe.

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0: Geht es Ihnen auch so, dass Sie Gott um Hilfe flehen, damit Sie die richtigen Gedanken pflegen, die richtigen Worte finden? 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Lass die Worte meines Mundes und das Sinnen meines Herzens wohlgefällig sein vor dir, Herr, mein Fels und mein Erlöser. 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
1: Sie hören nun die gute Nachricht aus Gottes Wort. Unser Wochenvers steht in Sprüche 23, Vers 24. Der Vater eines Gerechten freut sich, und wer einen Weisen gezeugt hat, ist fröhlich darüber. Das war unser Merkvers aus Sprüche 23, Vers 24.

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1: Die neue Währung. Wir lesen Matthäus 18 von Vers 21 bis Vers 35. Da trat Petrus zu Jesus und fragte: Herr, wie oft muss ich denn meinem Bruder, der an mir sündigt, vergeben? Genügt es 7-mal? Jesus sprach zu ihm: Ich sage dir, nicht 7-mal, sondern 70-mal 7-mal. Darum gleicht das Himmelreich einem König, der mit seinen Knechten abrechnen wollte, und als er anfing abzurechnen, wurde einer vor ihn gebracht, der war ihm 10.000 Zentner Silber schuldig. Da er es nun nicht bezahlen konnte, befahl der Herr, ihn und seine Frau und seine Kinder und alles, was er hatte, zu verkaufen und damit zu bezahlen. Da fiel ihm der Knecht zu Füßen und flehte ihn an und sprach: Hab Geduld mit mir, ich will dir alles bezahlen. Da hatte der Herr Erbarmen mit diesem Knecht und ließ ihn frei, und die Schuld erließ er ihm auch. Da ging dieser Knecht hinaus und traf einen seiner Mitknechte. Der war ihm 100 Silbergroschen schuldig. Und er packte und würgte ihn und sprach: Bezahle, was du mir schuldig bist. Da fiel sein Mitknecht nieder und bat ihn und sprach: Hab Geduld mit mir, ich will dir's bezahlen. Er wollte aber nichts und ging hin und warf ihn ins Gefängnis, bis er bezahlt hätte, was er schuldig war. Als aber seine Mitknechte das sahen, wurden sie sehr betrübt und kamen und brachten bei ihrem Herrn alles vor, was sich begeben hatte. Da forderte ihn sein Herr vor sich und sprach zu ihm: Du böser Knecht, deine ganze Schuld habe ich dir erlassen, weil du mich gebeten hast. Hättest du dich da nicht auch erbarmen sollen über deinen Mitknecht, wie ich mich über dich erbarmt habe? Und sein Herr wurde zornig und überantwortete ihn den Peinigern, bis er alles bezahlt hätte, was er ihm schuldig war. So wird auch mein himmlischer Vater an euch tun, wenn ihr einander nicht von Herzen vergebt, an jeder seinem Bruder. Jeder von uns, der auf eine Reise geht, die durch mehrere Länder führt, hat Schwierigkeiten mit den verschiedenen Geldwährungen. In der rechten Manteltasche hat man die Gulden, in der linken die Lire, in der Brieftasche die Franc und die Dollar, im Geldbeutel die Schillinge und die Pesos. Vor den Schaufenstern der Läden muss man schnell umrechnen, durch 6 teilen oder mal 3,5. So ähnlich ging es Petrus. Seit er mit Jesus ging, hatte er sein Leben auf den neuen Wert umgestellt. Er lernte, dass Hass mit Liebe zu begegnen sei. Jetzt muss er nur wissen, wie weit geht es eigentlich? Wenn man menschliche Vergebungsbereitschaft mit 7 multipliziert, ist man dann ein richtiger Christ? Wie viele gute Werke sind wir einem Unwürdigen schuldig? Jesus antwortete darauf anschaulich mit einer Geschichte. Er erzählt von einem Knecht, der vor seinem Herrn die Schuld nicht bezahlen kann. So zieht Jesus der Frage des Petrus den Boden weg. Wir sind nicht die Spendierer guter Taten, sondern wir sind Schuldner vor dem heiligen Gott. Darin täuscht man sich leicht in allen Religionen. Man erdichtet sich für sein Verhalten eine neue Währung, die zählen soll. Fromme Werke werden als Werte aufgestellt. Dabei vergisst man, dass man einem solchen Schuldner vergleichbar ist, der nichts zurückzahlen kann. Wir leben alle vom unbegreiflichen Erbarmen des heiligen Gottes. Da jammerte den Herrn des Knechtes, erzählt Jesus weiter, und er ließ ihn los, und die Schuld erließ er ihm auch. In der neuen Währung, die bei Jesus für unser Verhalten gilt, kann man nicht mit irgendeiner Zahl frommes Verhalten multiplizieren. Der neue Faktor ist Gottes unbegreifliches Erbarmen. Diese Barmherzigkeit will unser ganzes Wesen verwandeln. Jetzt zählt nur noch Erbarmen und Vergeben. Wir schlagen wieder auf in unserer Bibel, da steht schon in 1. Mose 4, Vers 23 von dem Lamech, der ein Lied gedichtet hat. Und da heißt es, einen Mann erschlug ich für meine Wunde und einen Jüngling für meine Beule. Kain soll 7-mal gerecht werden, aber Lamech 77-mal. Schrecklich, wenn solche Vergeltung in unserer Welt herrscht, das ist menschlich leider eine Realität. Aber im Psalm 103 von Vers 8 steht ab bis Vers 13, wie Gott barmherzig ist, die neue Währung, die gilt. Barmherzig und gnädig ist der Herr, geduldig und von großer Güte. Er wird nicht für immer hadern, noch ewig zornig bleiben. Er handelt nicht mit uns nach unseren Sünden und vergilt uns nicht nach unserer Missetat. Denn so hoch der Himmel über der Erde ist, lässt er seine Gnade walten über denen, die ihn fürchten. So fern der Morgen ist vom Abend, lässt er unsere Übertretungen von uns sein. Wie sich ein Vater über Kinder erbarmt, so erbarmt sich der Herr über die, die ihn fürchten. In Jesaja 55, Vers 7, da steht, der Gottlose lasse von seinem Weg und der Übeltäter von seinen Gedanken und bekehre sich zum Herrn, so wird er sich seiner erbarmen und zu unserem Gott, denn bei ihm ist viel Vergebung. Ganz anders als unsere menschliche Art ist Gottes großzügiges Vergeben und Heilen. In Hosea 11, Vers 8 steht, wie kann ich dich preisgeben, sagt der Herr, Ephraim und ich ausliefern Israel, wie kann ich dich preisgeben, gleich Adma und dich zurichten wie Zeboim? Mein Herz ist anderen Sinnes, alle meine Barmherzigkeit ist entbrannt. Dieses Erbarmen Gottes muss in unserem Herzen brennen. Und im Propheten Micha, Kapitel 7, Vers 19 und Vers 18 schon, wo ist solch ein Gott wie du bist, der die Sünde vergibt und erlässt die Schuld denen, die übrig geblieben sind von seinem Erbteil, der in seinem Zorn nicht ewiglich festhält, denn er ist barmherzig, er wird sich unser wieder erbarmen, unsere Schuld unter die Füße treten und alle unsere Sünden in die Tiefen des Meeres werfen. In Lukas 6, Vers 36, da sagt Jesus, seid barmherzig, wie auch euer Vater barmherzig ist. Das soll uns prägen, das soll unser Wesen sein. Kolosser 3, Vers 13. Und ertrage einer den anderen, das ist die Geduld und die Sanftmut. Vergebt euch untereinander, wenn jemand Klage hat gegen den anderen, wie der Herr euch vergeben hat. So vergebt auch ihr. Das ist die neue Grundordnung unseres Lebens, die Jesus uns gibt, dass wir ihn als Vorbild haben und in diesem weiten Herzen uns auch erbarmen der Menschen, die unschuldig geworden sind. O Abgrund, welcher alle Sünden durch Christi Tod verschlungen hat. Das heißt, die Wunden recht verbinden. Da findet kein Verdammen statt, weil Christi Blut beständig schreit, Barmherzigkeit, Barmherzigkeit. Amen.

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Was für eine Zukunftsaussicht haben Sie? Was erwarten Sie vom Leben? Sind Sie bereit, Ihrem Schöpfer zu begegnen? In 1. Johannes Kapitel 5 lesen wir: Und das ist das Zeugnis, dass uns Gott das ewige Leben hat gegeben. Und solches Leben ist in seinem Sohn. Wer den Sohn Gottes hat, der hat das Leben. Wer den Sohn Gottes nicht hat, der hat das Leben nicht. Solches habe ich euch geschrieben, die ihr glaubet an den Namen des Sohnes Gottes, auf dass ihr wisset, dass ihr das ewige Leben habt, und dass ihr glaubet an den Namen des Sohnes Gottes.

Wie sollte unsere Einstellung, unser Benehmen sein gegenüber dem Herrn und sein Tun? Psalm 98 gibt uns dazu die Antwort. Singet dem Herrn ein neues Lied, denn er tut Wunder. Er siegt mit seiner Rechten und mit seinem heiligen Arm. Der Herr lässt sein Heil verkündigen. Vor den Völkern lässt er seine Gerechtigkeit offenbaren. Er gedenkt an seine Gnade und Wahrheit dem Hause Israel. Aller Weltenden sehen das Heil unseres Gottes. Jauchzet dem Herrn alle Welt, singet, rühmet und lobet.

Es freut uns sehr, Gottes Mitarbeiter sein zu dürfen. Nicht, weil wir bei BBN dienen, sondern weil wir durch Christi Blut erkauft wurden zum königlichen Priestertum. Im 1. Petrusbrief, Kapitel 2, lesen wir: Ihr aber seid ein auserwähltes Geschlecht, ein königliches Priestertum, eine heilige Nation, ein Volk zum Besitztum, damit ihr die Tugenden dessen verkündigt, der euch berufen hat aus der Finsternis zu seinem wunderbaren Licht, die ihr einst nicht ein Volk waret, jetzt aber ein Volk Gottes seid, die ihr nicht Barmherzigkeit empfangen hattet, jetzt aber Barmherzigkeit empfangen habt. Glauben Sie an den Herrn Jesus Christus, also sind auch Sie zum königlichen Priestertum berufen. Leben Sie gemäß Ihrer Berufung

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1: Sie hören nun die gute Nachricht aus Gottes Wort. Unser Wochenvers steht in Sprüche 23, Vers 24. Der Vater eines Gerechten freut sich, und wer einen Weisen gezeugt hat, ist fröhlich darüber. Das war unser Merkvers aus Sprüche 23, Vers 24.

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1: Paulus nimmt Brot, dankt Gott, bricht es und wir sehen in Vers 36, wie dann dieses mutige Beispiel sich ansteckend auswirkt. Alle aber gutes Mutes geworden nahmen auch selbst Speise zu sich. Und dann kommt dieser geheimnisvolle Vers 37. Warum wird plötzlich hier gesagt, wie viele Seelen auf dem Schiff waren? Hat ihr eine Idee, wie man das übertragen könnte? Aber wie, das könnte man, das ist eigentlich auch gut passen zu anderen Abschnitten in der Schiffsreise. Und Lukas erwähnt das jetzt genau hier in diesem Zusammenhang. Ja, also das ist schon der Gedanke zu der Vollzahl liegt da drin. Und wir können sagen, das war ja auch eine große Entdeckung der Erweckungsbewegung, dass es ein Leib gibt, dass alle Erlösten zusammengehören, zu welcher Kirche sie auch gehören mögen. Die Kirchenwände, das haben die Menschen errichtet, aber wo sie auch immer sind, sie gehören alle zu einem Leib zusammen. So dass die Wahrheit vom einen Leib wurde ganz besonders neu entdeckt. Diese Tatsache, dass eigentlich die Kirche Gottes, die umfasst alle Erlösten weltweit. Und das wird hier gewissermaßen angetönt, dass Lukas betont an dieser Stelle, wer alles eben auf dem Schiff war. Dann kommt aber die tragische Wende. Nämlich in der Folge, nächste Tat nach dem Sättigen. Ja, Sie haben ja gesehen, es ist ein Weizenboot, ein Weizenschiff, muss ich sagen. Also das Nahrungsmittel nach Rom bringen sollte, um die Ionenstadt dort zu versorgen. Dieser Weizen wird jetzt massenweise über Bord geworfen. Und was kommt nach der Erweckungsbewegung? Nein, die war eigentlich, das ist das Interessante, die war eigentlich ziemlich parallel. Oder, ja, eigentlich eine parallele Entwicklung. In Europa einerseits die Aufklärung, eine Entwicklung hin zum Unglauben. Und gleichzeitig diese Erweckungsbewegung hin zum vollen Vertrauen auf Gottes Wort. Eine ganz eigentümliche Entwicklung in Europa, dass das irgendwie parallel ging. Einerseits diese Erweckung und andererseits dieses offene sich abwenden vom Christentum. Wobei es war wesentlich beschränkt auf die Akademiker. Aber das 20. Jahrhundert hat dann eben die Änderung gebracht. In dem Sinn, dass aber eben Aufklärung Gemeingut für die Masse. Das kam erst im 20. Jahrhundert richtig. Dass die Masse begann, sich von göttlichen Dingen und der Bibel offen abzuwenden. Und so haben wir...
2: Kann man positiv sehen, dieser Vers, dass sie den Weizen das Meer werfen. Das Meer ist eigentlich ein Bild immer von der Völker. Das heißt, dass das Weizen, das Wort Gottes, einfach unter die Nationen verstärkt.
1: Aber wenn du denkst, ich meine, der Weizen, der wächst ja nicht dann im Meer.
2: Eben.
1: Also wie beim Bild bleiben.
2: Als Völker eben.
1: Ja. Aber ja. Wenn wir beim Bild ganz direkt bleiben, dann müsste das irgendwie eine positive Auswirkung haben, um es positiv zu werten. Aber es war hier die Ladung, die eigentlich Brot nach Rom bringen sollte, die wird fortgeschmissen. Und so kann man also sagen, wird das Glaubensgut über Bord geschmissen. Und wir haben ja letztes Mal die Stelle gelesen, 1. Timotheus 1 am Schluss, wo davon gesprochen wird, von Menschen, die bezüglich des Glaubens Schiffbruch gelitten haben. Ich gebe die Stelle nochmals an, für die, die nicht da waren. 1. Timotheus 1, Verse 18 bis 20. Also da haben wir dann gerade auch den Schiffbruch. Also das Überbordwerfen der Wahrheiten des christlichen Glaubens. Und das ist gewissermaßen das, was sich in der Christenheit im 20. Jahrhundert in breitem Maß erfüllt hat. Und man muss ja sehen, wenn wir 2000 Jahre Kirchengeschichte überblicken, so gibt es heute ein Phänomen, das man für nie gekannt hat. In früheren Jahrhunderten hat sich die Christenheit immer mehr ausgebreitet. Natürlich oft mit ungöttlichen Methoden. Aber prinzipiell, es gab eine Ausbreitung. Und das erste Mal in der ganzen Geschichte der Kirche gibt es einen Rückgang des Christentums in Europa und in Nordamerika. Nicht in der dritten Welt. Dort ist eine massive Ausbreitung. Aber in diesen alten Gebieten, wo das Christentum sich während Jahrhunderten festgesetzt hat, wo man auch die Reformation erlebt und die Erweckungsbewegung, da ist dieser erstmal ein ganz deutliches Rückschreiten, entspricht natürlich dem, was Paulus sagt in 2. Thessalonicher 2, dass vor dem Auftreten des Antichristen in der Endzeit wird der große Abfall kommen. Das haben wir. Das ist der große Abfall. Da wird das eben, als wird der Weizen über Bord geworfen. Und dann noch etwas Sinnfälliges, Vers 40. Was machen Sie dort?
3: Die Anker lösen. Also die Seile schneiden.
1: Durchschneiden sogar. Durchschneiden. Die Anker werden abgeschnitten. Wir haben letztes Mal eine Stelle gelesen über Anker im Neuen Testament. Erinnert sich noch jemand wo? Hebräer 6 am Schluss wird doch gesprochen über die christliche Hoffnung, die wir haben als einen Anker, sicheren Anker der Seele. Und da können wir das natürlich sehr einfach interpretieren. Was heißt das? Das Abschneiden der Anker heißt die christliche Hoffnung. Mir hat einmal ein Pfarrer der protestantischen Kirche hat mir gesagt, wenn er denke ans Sterben, das sei so schrecklich. Der Körper wird verwest und wird von Würmern gefressen. Und so hat er mir das so richtig so geschildert, wie schrecklich für ihn das Sterben ist. Und nichts hat geleuchtet von dieser Hoffnung der Auferstehung. Und das ist für mich so, das war vor 20 Jahren, das war mir irgendwie so als junger Mensch, ganz junger Mensch, war mir das so eindrücklich eingegangen, das ist das Abschneiden der Hoffnung. Ein Mensch, der Hoffnung vermitteln sollte, hat selber keine Hoffnung. Das ist ein Phänomen der Neuzeit. Das Abkappen der Anker. Dann wird auf die Insel zugesteuert. Und die Folge ist, plötzlich sitzt das Schiff fest auf einem Felsen, fährt auf einer Untiefe auf. Und solche Klippen, wo haben wir im Neuen Testament eine Stelle, wo über Klippen spricht? Das ist nämlich interessant, dass die ganze Bildersprache, die finden wir in den Briefen wieder. Im Judasbrief. Judas beschreibt den Abfall prophetisch in der Christenheit. Das ist also auch so ein prophetisches Wort, der gewissermaßen den Schiffbruch vor Melite schildert. Und Judas schreibt über Menschen, die nicht wiedergeboren sind, die sich ins Christentum eingeschlichen haben und da schreckliches Verderben anrichten. Und da sagt er, Vers 12, oder lesen wir schon Vers 11, 11 und 12.
2: Wehe ihnen, denn sie sind den Weg Kains gegangen.
1: Warte mal schnell. Der Weg Kains. 1. Mose 4 heißt es, Kain ging weg von dem Angesicht des Herrn. Sich von Gott abwenden. Das ist der Weg Kains. Weiter.
2: Sich für Lohn dem Irrtum Balaams überliefert.
1: Bam, oder Bileam, das war dieser Prophet und Wahrsager, also eine Mischung von Glauben und Okkultismus, Esoterik kann man sagen, und er hat für Geld, war er bereit, Böses zu tun auf religiösem Gebiet, indem er sich bezahlen ließ. Das braucht man nicht unbedingt zu erklären, spricht für sich. Und dann?
2: Und in dem Widerspruch Korahs sind sie umgekommen.
1: Der Widerspruch Korahs war Auflehnung, Rebellion gegen Mose und Aaron. Mose war der Übermittler des Wortes Gottes. Aaron war der große Priester, der zwischen dem Volk und Gott vermittelte. Das ist symbolisiert den Herrn Jesus, der uns das Wort gebracht hat und er, der das Erlösungswerk als Priester Kreuz vollbracht hat. Also Rebellion gegen die Inspiration der Bibel, kann man so heute sagen, und Ablehnung des einen Opfers des Priesterdienstes Christi. Das ist der Widerspruch Korahs, und die sind ja dann umgekommen.
2: Haben die nicht selbst geopfert, also mit den Pfannen?
1: Ja, die wollten dann vor Gott erscheinen und sind dann vom Feuer verzehrt worden. Umgekommen. Übrigens ist der Vers genau der Gegensatz zu Johannes 14, Vers 6. Was steht in Johannes 14, Vers 6?
3: Ich bin der Weg, die Wahrheit und das Leben.
1: Ich bin der Weg zum Vater, oder? Und da haben wir den Weg Kains, das ist der Weg weg von Gott. Da haben wir den Irrtum Balaams, der Jesus sagt, ich bin die Wahrheit. Und der Herr Jesus sagt, und dann haben wir hier, sind umgekommen im Widerspruch Korahs. Der Herr Jesus sagt, ich bin das Leben. Genau die drei Punkte als Gegensatz. Ich bin der Weg, die Wahrheit und das Leben. Und hier haben wir den Weg Kains, den Irrtum Balaams und den Tod Korahs. Jetzt kommt das Vers 12, was ich wollte.
2: Ja, diese sind Flecken bei euren Liebesmalen, indem sie ohne Furcht Festessen mit euch halten und sich selbst weiden. Wolken ohne Wasser, von Winden hingetrieben, spätherbstliche Bäume, fruchtleer, zweimal erstorben, entwurzelt, wilde Meereswogen, die ihre eigenen Schändlichkeiten ausschäumen. Ihr Sterne, denen das Dunkel der Finsternis in Ewigkeit aufbewahrt ist.
1: Jawohl. Das sind also die Verführer in der Christenheit. Und er bezeichnet sie, diese sind Flecken. In der Fußnote steht bei dir?
2: Klippen.
1: Klippen! Da haben wir die Klippen. Das sind diese unsichtbaren Felsen im Meer, die zur Katastrophe führen können. Diese sind Klippen. Und dann haben wir Wolken von Winden hingetrieben. Genau das ist die Situation da. Und dann haben wir auch diese wilden Meereswogen. Haben wir auch hier, die ihre eigenen Schändlichkeiten ausschäumen. Also, da können wir auch Verbindungen ziehen. Und das Schiff zerfällt in zwei Teile.
2: Der Ausdruck zweimal erstorben, was ist das? Zweimal erstorben, was ist das?
1: Sie sind geistlich tot und sie werden den zweiten Tod erdulden.
4: Das Wort Gottes kennt eine vierfache Seite des Todes. Es sind vier Seiten im Wort Gottes vom Tod.
1: Also hier haben wir zweimal erstorben, oder?
4: Ja.
1: Und da wäre, das kann man beziehen auf den geistlichen Tod, ja, und dann den ewigen Tod.
4: Insgesamt sind vier Seiten des Todes im Wort Gottes. Die Erde, unser Planet, wenn man uns fragen würde, was das bedeutet, das Planet, die Erde, dann würden wir sagen, ein einziger Friedhof. Einmal das. Unsere Friedhöfe. Zweitens, Tod in Sünden und Vergehungen, das ist Epheser 2. Danach, glückselig, wer Teil hat an die zweite Auferstehung, über die hat der zweite Tod keine Gewalt, das ist der Hörsee oder die Hölle, mit anderen Worten. Und viertens, wäre, meine ich, der personifizierte Tod, wo der Tod und der Hades im Feuersee geworfen werden dann.
1: Und eben das mit dem geistlichen Tod, Epheser 2, das wäre das eine, und dann der zweite Tod, der ewige Tod, genau.
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Lukas-Evangelium, Kapitel 19, lesen wir diese herrlichen, hoffnungsvollen Worte Jesu. Des Menschen Sohn ist gekommen, zu suchen und selig zu machen, das verloren ist. 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
1: Fern im Norden, am Ufer des Euphrat, wohnte ein außergewöhnlicher Mann, Bileam der Zauberer. Die Menschen verneigten sich vor ihm wie vor einem König.
2: Er ist ein mächtiger Mann,
1: sagten sie.
2: Er kann mehr als irgendein anderer. Er geht mit dunklen Mächten um. Oh. Er kann in die Zukunft sehen.
3: Ja.
2: Und die Götter sind seine Freunde. Sie haben ihm einen Teil ihrer Macht abgetreten.
1: Die Menschen verehrten Bileam. Ein böser Blick von ihm und schon verkrochen sie sich. Wenn er ihnen freundlich zunickte, waren sie hoch erfreut. Denn wenn Bileam einem Menschen Gutes wünschte, dann ging es ihm auch gut. Und wenn Bileam einen verfluchte, dann erfüllte sich dieser Fluch auch an ihm. So groß war seine Macht. Und groß war auch sein Ruhm. Von überall her kamen Leute zu ihm und brachten ihm Geld und Geschenke.
2: Sage uns unsere Zukunft vorher,
1: baten sie.
2: Wir wollen dir auch viel Geld dafür geben.
1: Bileam hob die Hände und versprach ihnen Gesundheit und Macht, Ehre und Reichtum, alles, was sie nur wollten.
2: Und nun verfluche unsere Feinde.
1: Das kostete wieder einen ganzen Haufen Geld. Dann ballte Bileam die Fäuste und hob sie drohend in die Richtung, wo der Feind wohnte, und stieß schreckliche Verwünschungen aus. Bileam konnte alles, wenn er nur Geld dafür bekam. Er konnte sogar die kurz zuvor Verfluchten segnen, wenn sie nur gut dafür bezahlten. Bileam war ein steinreicher Mann. In den Kellern seines großen Hauses waren die Schätze hoch aufgestapelt, und immer noch hatte er nicht genug davon. Er kannte nur eine Leidenschaft, Geld. Er diente nur einem Gott, dem Gold. Einmal bekam Bileam eine wunderbare Gelegenheit, seine Schatzkeller noch mehr zu füllen. Boten erschienen vor ihm, reich und vornehm. Vor seiner Wohnung stiegen sie von ihren Kamelen und klopften an die Tür.
4: Wir kommen aus einem fernen Land,
1: sagten sie,
4: aus Midian und Moab. Wir haben eine Nachricht für dich von Balak, unserem König.
1: Sie traten ein. Sie ließen ihre Diener rufen und bauten kostbare Geschenke vor Bileam auf. Begierig betrachtete er sie. Und dann fing der erste von ihnen zu reden an.
4: So spricht Balak, der König von Moab,
1: sagte er.
4: Es ist ein großes Volk aus Ägypten gekommen. Das hat alles Land um uns herum erobert. Es hat Sihon, den König der Amoriter, geschlagen und Og, den König von Basan. Es ist stärker als wir. Deshalb, Bileam, du großer Zauberer, komm und sprich deinen Fluch über dieses Volk. Vielleicht können wir es dann besiegen.
1: Die Männer warteten. Sie klimperten mit den Goldstücken in ihren Säcken. Begierig funkelten Bileams Augen, aber noch sagte er nicht zu. Denn seit Jahren schon quälte ihn eine geheime Angst, und die wurde nun mit einmal riesengroß. Bileam hatte schon von diesem Volk gehört. Es war das Volk Israel, und der Gott dieses Volkes machte es so mächtig. Diesen Gott kannte Bileam auch und fürchtete ihn sehr. Er wusste, dass dieser Gott der einzige und wahre Herr war, der Himmel und Erde geschaffen hatte. Und wenn er nun das Volk dieses mächtigen Gottes verfluchte, konnte das sein eigener Untergang sein. Doch das Klimpern des Goldes klang ihm wie Musik in den Ohren.
5: Bleibt heute Nacht hier,
1: sagte Bileam.
5: Morgen will ich euch sagen, ob ich mitgehe.
1: Als er sich aber in der Nacht zwischen Habgier und Angst ruhelos auf seinem Lager wälzte und von dem vielen Gold träumte, da hörte er eine Stimme, die sagte zu ihm, du darfst das Volk nicht verfluchen, denn es ist gesegnet. Das war die Stimme des Gottes Israels. Da sagte Bileam am andern Morgen zu den Boten,
3: Geht wieder in euer Land, der Herr erlaubt mir nicht, mit euch zu gehen.
1: Er sah ihnen nach, bis sie verschwunden waren, und hatte Herzklopfen wegen dem Gold, das er hätte besitzen können. Doch nicht lange darauf erschienen wieder Boten an Bileams Tür, mehr noch und vornehmere als beim ersten Mal. Und diese Männer sagten:
6: So spricht Balak. Lass dich doch nicht davon abhalten, zu mir zu kommen. Ich will dich reich belohnen. Alles, was du mir rätst, will ich tun. So komm doch und sprich deinen Fluch über jenes Volk.
1: Bileam quälte sich sehr, denn er wusste, dass er dieses Volk nicht verfluchen durfte. Er erwiderte:
3: Und gäbe Balak mir auch seinen ganzen Palast voll Silber und Gold, so wäre es mir doch nicht möglich, den Befehl Gottes, des Herrn, zu missachten.
1: Aber das Gold lockte noch stärker als das erste Mal. Ob sich hier nicht ein Ausweg finden ließ. Und da sagte er:
3: Bleib diese Nacht hier.
1: In dieser Nacht fand er wieder keine Ruhe. So sehr lockte das Geld, so angestrengt suchte er eine Möglichkeit, Gott zu hintergehen. Wusste Bileam denn noch immer nicht, dass er tun musste, was Gott wollte? Nun gut, dann würde Gott ihn das lehren. Der ganzen Welt würde der Herr zeigen, dass keine böse Macht dem Volk Israel etwas anhaben konnte. In dieser Nacht sprach Gott zu Bileam: Gehe mit ihnen, doch du darfst nur reden, was ich dir sage. Für Bileam war nur das eine wichtig, dass er mitgehen durfte. Das war doch wenigstens ein Anfang. Ganz vergnügt sattelte er am anderen Morgen seine Eselin, nahm zwei Diener mit und zog nach Süden. Die Boten ritten auf ihren schnellen Kamelen voraus, um das Kommen des Zauberers anzukündigen. Der Weg nach Moab war weit und einsam. Während sein Esel behäbig dahintrabte, hätte Bileam eigentlich genügend Zeit gehabt, über Gottes Worte nachzudenken. Aber das tat er nicht. Er dachte vielmehr nur, welche Beschwörungen und Flüche er gegen Israel schleudern sollte, und träumte von den Schätzen, die drüben auf ihn warteten. Aber plötzlich warf seine Eselin den Kopf hoch, bäumte sich so steil auf, dass Bileam beinahe heruntergefallen wäre, und rannte schnaubend querfeldein. Was hatte sie nur? Ringsum zeigte sich kein lebendes Wesen. Wütend schlug Bileam auf das Tier ein und trieb es nach vielen Mühen wieder auf den Weg, der sich schon nach kurzer Zeit zwischen zwei Mauern hindurchschlängelte. Diese Mauern schützten die dahinterliegenden Weinberge vor Füchsen und Dieben. Und wieder sprang der Esel zur Seite. Bileams Fuß wurde zwischen dem Tier und der Mauer eingeklemmt. Voll Schmerz erwachte er aus seinen Zukunftsträumen, schimpfte und fluchte und schlug auf das Tier ein, bis es wieder langsam weiterging. Nun musste er durch eine Schlucht, einen Engpass zwischen steilen Felswänden. Und hier benahm sich die Eselin zum dritten Mal so seltsam. Ausweichen konnte das Tier ja nicht, weder nach links noch nach rechts. Nicht einmal umkehren konnte es. Da legte es sich hin, zitterte vor Angst und wollte nicht weiter. Bileam kochte vor Wut. Balak und das Gold warteten auf ihn, und das dumme Tier würde ihm das schöne Geschäft verderben. Er nahm den Stock und schlug wutschäumend darauf los. Aber da geschah etwas, worüber sogar er, der Zauberkundige, furchtbar erschrak. Die Eselin sprach. Sie hatte eine Stimme wie ein Mensch und fragte:
7: Was habe ich dir getan, dass du mich dreimal schlägst?
1: Und zwei große braune Augen blickten ihn wehmütig an.
3: Weil,
1: stammelte Bileam,
3: du dich über mich lustig machst. Wenn ich jetzt ein Schwert bei mir hätte, dann würde ich dich töten.
1: Wieder erklang diese sanfte, leise, tadelnde Stimme.
7: Bin ich nicht deine Eselin, auf der du dein Leben lang geritten bist? Hab ich dich jemals so behandelt?
8: Nein,
1: musste Bileam zugeben. Und plötzlich sah er, der weise Zauberer, was seine Eselin schon lange gesehen hatte. Gott öffnete ihm die Augen. Auf dem Weg, gerade vor ihm, stand ein strahlend weißer Engel mit einem Schwert. Bileam fiel neben seiner Eselin vor Schreck und vor Ehrfurcht auf den Boden. und er hörte eine Stimme, die sagte, die Eselin hat dir dreimal das Leben gerettet. Wäre sie nicht ausgewichen, hätte ich dich getötet. Sie aber wäre am Leben geblieben. Biliam zitterte. Demütig senkte er den Kopf und stotterte,
9: ich gehe wieder nach Hause. Ich habe nicht richtig gehandelt.
1: Doch jetzt musste er weiter und er musste noch einmal hören. Was ich dir sagen werde, sollst du reden. Ein Knecht Gottes sollte Biliam sein, gegen seinen Willen. Balak wartete schon ungeduldig. Hoch erfreut empfing er den Zauberer und ehrte ihn sehr. Am folgenden Morgen machte sich ein großer Zug auf in die Berge. Der König, Biliam, viele vornehme Männer aus Midian und Moab, sowie Knechte mit Opfertieren. Die Nebel stiegen aus den Niederungen auf, in den Tälern hing noch die Dunkelheit. Oben auf den Gipfeln blieben sie alle stehen. Sie spähten hinunter in die Tiefe, dort ganz entfernt in der Ebene von Moab, schien die Erde bedeckt wie von einer großen Herde, eine weite, graue Fläche voller Leben. Das waren die Zelte Israels. Und über dieses Volk Gottes sollte er jetzt den Fluch sprechen. Auf Biliams Befehl wurden nun 7 Altäre errichtet und 14 kostbare Opfertiere darauf verbrannt. Biliam wollte Gott gnädig stimmen. Wer weiß, was dann noch möglich war. In seinem Herzen aber glaubte er selber nicht mehr, dass er Gott von seinem Volk trennen könnte, und er musste an die Worte des Engels denken, was ich dir sagen werde, sollst du reden. Aber noch wollte Biliam nicht nachgeben. Sein Hass war noch größer als die Angst. Er hasste jenes Volk dort unten und hasste Gott, der ihm seinen Lohn nicht geben wollte. Und das Gold, das klingende, glänzende Gold, wollte er sich nicht entgehen lassen. Der Teufel stachelte ihn auf, gegen Gottes Befehl zu handeln. Er stand am Rand des Berges, er hob die Hände hoch und seine Augen funkelten.
10: Verflucht sei dieses Volk, wollte er sagen.
1: Doch als er den Mund öffnete, fühlte er entsetzt, dass er diese Worte nicht herausbrachte. Er war nicht mehr Herr seiner selbst. Ein anderer lenkte seine Zunge. Er wehrte sich, er kämpfte wie ein Rasender gegen diese geheimnisvolle Macht. Doch es half nichts. Er sprach, aber es war kein Fluch, was da von seinen Lippen kam. Lauter Segenswünsche waren es.
11: Wie soll ich verfluchen, die Gott nicht verflucht?
1: Rief er, und seine Stimme war weithin über das Land zu hören.
11: Israel ist ein mächtiges Volk. Ich wollte, ich wäre einer von ihnen und würde einmal sterben wie sie.
1: Der König aber und seine vornehmen Begleiter, die dabei standen, verstummten entsetzt.
12: Was hast du getan?
1: Schrie Balak ihn an und riss Biliam zurück.
12: Ich habe dich geholt, damit du meine Feinde verfluchst. Und nun hast du sie gesegnet.
1: Finster hob Biliam die Schulter. Er war nicht mehr der Biliam von früher. Ganz schwach und klein war er jetzt, ein geschlagener Mann. Doch er gab den Kampf noch nicht auf. Balak nahm ihn mit auf einen noch höheren Gipfel. Dort hatte man einen noch besseren Ausblick über das Zeltlager der Israeliten. Und wieder wurde auf 7 Altären geopfert. Unruhig lief Biliam hin und her, machte seltsame Bewegungen und murmelte unverständliche Worte. Alle bösen Geister rief er zu Hilfe. Nun würde es sicher gehen. Wieder hob er die Hände, wieder nahm er seine ganze Kraft zusammen, um Verwünschungen auszustoßen. Aber es war, als lachte der Herr nur über ihn. So schwach war Biliam vor Gott, dass er rief,
9: Gott ist kein Mensch, dass er lügen würde. Sollte er etwas sagen und nicht tun? Zum Segnen hat er mich hergebracht. Er segnet, und ich kann es nicht in Fluch verwandeln. Man sieht kein Unglück in Israel, denn der Herr, sein Gott, ist selber bei ihm.
1: Das war ein noch größerer Segen. Verzweifelt ballte Balak die Fäuste.
13: Wenn du das Volk schon nicht verfluchen willst, rief er, dann sollst du es doch wenigstens nicht segnen.
1: Er nahm Biliam mit zu einem noch höheren Gipfel. Und auch hier ließ er zunächst wieder Opfer bringen. Biliam aber stand schlaff und willenlos daneben.
13: ganz besiegt. Er gab sich diesmal nicht einmal mehr die Mühe, Israel zu verfluchen, denn er wusste jetzt, Gott hatte ihn ganz in seiner Macht und tat mit ihm, was er wollte. Und jetzt kam der schönste Segen. Jetzt sang Bileam ein Loblied auf die Schönheit und die Kraft des Volkes Israel. Und von dem ungewöhnlichen Glück, das dieses Volk des Herrn hatte. Es würde wachsen und immer mächtiger werden, und keiner würde ihm schaden können. Seine letzten Worte waren:
9: Gesegnet sei, wer dich segnet, und verflucht, wer dich verflucht.
13: Da war Balaks Geduld zu Ende. Wut entbrannt, klatschte er in die Hände und schrie:
14: Du sollst meine Feinde verfluchen! Und nun hast du sie dreimal gesegnet. Pack dich und geh dahin, wo du hergekommen bist.
13: Aber Bileam hatte noch nicht alles gesagt, was er sagen musste. Er war nichts anderes als ein Werkzeug Gottes. Und der Herr gab ihm die Idee, ein Lied zu singen. Ein Lied, das Bileam selber nicht verstand. Von einem Stern sang er, der an Israels Himmel aufgehen sollte. Einem Stern aus Jakobs Stamm, einem mächtigen König, der Moab besiegen und ewig König sein würde. Als sie anschließend den Berg hinunterstiegen, kochten in Bileams Innern die Wut über seine Niederlage und der Hass.

0: und aßen und tranken und wussten in der festlichen Freude gar nicht mehr, was sie taten. Sie vergaßen Gott und knieten vor den heidnischen Göttern. Für diese Sünde wurden sie schwer bestraft und viele sogar getötet. Und doch blieb Israel Gottes Volk. Gott selber hielt es fest. Es konnte gar nicht von ihm getrennt werden. Schon zwei Könige hatte Israel besiegt, und jetzt besiegte es auch diese Feinde, die das Volk verführen wollten. Die Israeliten eroberten alles Land östlich des Jordan. Und als sie ihre Feinde verfolgten, sahen sie zwischen den Bergen einen alten Mann auf einem Esel, der schnell nach Norden floh. Sie holten ihn bald ein, und nicht lange darauf lag er tot auf den Felsen. Er hatte Gottes Worte gesprochen, aber der Hass in seinem Herzen war geblieben. Jetzt ereilte ihn seine Strafe.
1: Das war gerade die Geschichte Bileam aus dem großen Erzählbuch zur biblischen Geschichte. Ich hoffe, ihr kommt wieder, denn es gibt noch viele spannende Geschichten für euch.

Unser Gottesbild bestimmt unser Leben und was mit uns nach dem Tod geschieht. Was denkst und glaubst du über Gott? Ist der Herr

0: Ja, der bestimmende Faktor in deinem Leben. Im Matthäusevangelium Kapitel 10 lehrt der Herr Jesus Christus: Und fürchtet euch nicht vor denen, die den Leib töten und die Seele nicht können töten. Fürchtet euch aber vielmehr vor dem, der Leib und Seele verderben kann in der Hölle. Kauft man nicht zwei Sperlinge um einen Pfennig? Dennoch fällt deren keiner auf die Erde ohne euren Vater. Nun aber sind auch eure Haare auf dem Haupte alle gezählt. So fürchtet euch denn nicht, ihr seid besser als viele Sperlinge. Wer nun mich bekennt vor den Menschen, den will ich bekennen vor meinem himmlischen Vater. Wer mich aber verleugnet vor den Menschen, den will ich auch verleugnen vor meinem himmlischen Vater.
1: Psalm 36, Vers 10 und Psalm 87, Vers 7. Denn bei dir ist die Quelle des Lebens, und in deinem Lichte sehen wir das Licht. Alle meine Quellen sind in

0: Wir preisen den Herrn für seine Barmherzigkeit. 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
1: Sie hören nun die gute Nachricht aus Gottes Wort. Unser Wochenvers steht in Sprüche 23, Vers 24. Der Vater eines Gerechten freut sich, und wer einen Weisen gezeugt hat, ist fröhlich darüber. Das war unser Merkvers aus Sprüche 23, Vers 24.

0: 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Ich wünsche Ihnen Gottes Segen beim Zuhören.
1: Gibt es wohl im See Genezareth noch Moleküle, noch Wasser aus der Zeit Jesu? Denn im Norden gibt es einen Zufluss und im Süden gibt es einen Abfluss. Also es fließt ständig Wasser in den See Genezareth rein und es fließt Wasser wieder ab. Das war eine interessante Frage. Ich habe noch nie darüber nachgedacht, aber das interessierte mich, das war herausfordernd. Ich wollte wissen, ob der See Genezareth noch Wasser aus der Zeit Jesu hat. Was würden wir wohl meinen? Mal Hand hoch, wer meint, dass da noch Wasser drin ist? Und wenn es nur ein Gramm ist, mal Hand hoch. Ja, doch recht viele. Von den anderen nehme ich an, dass sie das Gegenteil meinen oder sich enthalten. Nun, da kann man sehr schnell eine Differentialgleichung hinschreiben. Das ist eine Differentialgleichung erster Ordnung. Man überlegt sich, wie die Zeitkonstante ist, schätzt ab, wie groß der Zufluss ist und wie groß das Volumen des Sees ist. So ein paar einfache Daten. Man kann das so auf so einem kleinen Papierschnibbel mal ganz schnell im Bus ausrechnen. Und findet aufgrund der Naturgesetze die Antwort. Und ich habe mir die Frage gestellt, wie viele Moleküle sind wohl noch vorhanden aus der Zeit Jesu? Ja, wie viele Moleküle? Und die Rechnung hat ergeben, 3,3 mal 10 hoch minus 2657. So viele Moleküle sind noch drin, rein rechnerisch. Und das ist natürlich ganz, ganz, ganz erheblich weniger als ein Molekül. Antwort also, es gibt nicht ein einziges Molekül im See Genezareth, das noch aus der Zeit Jesu stammt. Ja? Na natürlich, ganz klar. Aber Sie haben meine Voraussetzungen noch nicht gekannt. Ich habe vorausgesetzt, das Wasser im See Genezareth da drin ist und jetzt kommt ständig neues Wasser dazu. Und dass wir uns in Kreisläufen befinden, ja, wo das Wasser immer wieder wieder verwendet wird als Regenquelle, dann natürlich. Aber einfach nehmen wir mal an, es wird immer neues Wasser hinzukommen und wir fragen, ob aus dieser Wassermenge, die drin ist, noch was vorhanden ist. Das kann man also mit Hilfe solcher Rechenweisen und also Naturgesetzen sehr schnell sich da einen Überblick verschaffen. Ich wollte damit nur sagen, dass wir vorwärts sowie rückwärts die Naturgesetze anwenden können. Dann gibt es Grenzsätze, die uns anzeigen, dass wir über eine ganz bestimmte Grenze der Erkenntnis nicht hinauskommen. Die Heisenbergsche Unschärferelation ist ein solcher Grenzsatz. Dynamik ist ein solcher Satz, der besagt, dass der absolute Nullpunkt nicht erreicht werden kann. Das ist einfach so ein Satz, der auch nur in Form eines solchen Satzes formuliert werden kann. Es gibt Richtungssätze, die uns anzeigen, dass bestimmte Vorgänge immer nur in einer ganz bestimmten Richtung ablaufen. Das Le Chatelier'sche Prinzip in der Chemie ist ein solcher Richtungssatz. Ich will das einmal ganz kurz demonstrieren, am Beispiel, wie man Ammoniak herstellt aus Stickstoff und Wasserstoff. Das kann man im Voraus sagen, wie das abläuft, weil es ein Naturgesetz gibt, das diesen Vorgang beschreibt. Also wir haben 1 Mol Stickstoff und 3 Mol Wasserstoff. Wenn wir jetzt die zusammenbringen wollen und das unter Druck tun, dann besagt das Le Chatelier'sche Prinzip, dass ein Vorgang, der sich abspielt in der Chemie, immer dem Druck ausweicht, dem dieses System ausgesetzt ist. Wie weicht nun das System aus einem Druck, indem es sich so verbindet, chemisch, dass hinterher ein kleineres Volumen rauskommt. Und das ist in der Weise, dass sich NH3 bildet. Ja? Das ist also ein sehr schönes Prinzip, das so allgemein formulierbar ist, sodass also ein Naturgesetz uns auch anzeigt, wie eine bestimmte Richtung abläuft. Auch solche Naturgesetze gibt es. Oder denken Sie an die Drehrichtung eines Strudels in der Badewanne. Auf der nördlichen Halbkugel dreht sich ein Strudel in einem Gefäß, wo Wasser ausfließt, entgegen dem Uhrzeigersinn. Und auf der südlichen Halbkugel ist das gerade andersherum. Gibt es ja diese schöne Geschichte, dass da jemand verbannt war und von der südlichen Halbkugel dann hochgefahren wurde zur nördlichen Halbkugel. Man hat ihm gesagt, dass er frei wäre, wenn er sagen kann, wann sie gerade über den Äquator fahren. Und der kannte dieses Naturgesetz und hat immer in seinem Wassergefäß immer Wasser auslaufen lassen, immer beobachtet, wie der Strudel dreht. Nun funktioniert das nicht ganz so genau, das geht nur in dieser Geschichte so. Aber, weil in der Nähe des Äquators das auch schon nicht mehr richtig dreht, da reicht die Kraft nicht aus, der Corioliskraft, dass das sich drehen kann. Aber vom Grundsatz her richtig. Man fährt mit dem Schiff, macht immer den Versuch und auf einmal stellt man fest, wenn man nördlich vom Äquator ist, da dreht der Strudel andersrum. Ich wollte das nur mal so zum deutlich machen, wie also solche Naturgesetze funktionieren. Viele Naturgesetze lassen sich mathematisch formulieren, aber nicht alle. Diese Drehgesetze, diese Richtungssätze, die sind nicht mathematisch formulierbar, sondern sie lassen sich nur mit Hilfe eines verbalen Satzes formulieren. Sie sind genauso wertvoll, genauso wichtig, das müssen wir einfach wissen. Ich komme deswegen so darauf, weil ich einmal gefragt worden bin, die Sätze über die Information, die ich geschrieben habe, die ließen sich ja nicht mathematisch ausdrücken. Und da habe ich darüber nachgedacht und festgestellt, es gibt sehr viele Naturgesetze, die sich überhaupt nicht mathematisch formulieren lassen und doch sind sie in ihrer Aussage für uns sehr, sehr wichtig in der Anwendung, dass wir sie haben. Das Induktionsgesetz in der Elektrotechnik, ich will da nicht näher darauf eingehen, ist auch so ein Gesetz, die rechte Handregel, die sich auch so mit einem einzigen Satz beschreiben lässt. Wo also die Drehrichtung eines Leiters in einem Magnetfeld und die Linien die Kraftlinien in einem Magnetfeld und die Richtung des Stromes sich wie die rechte Handregel verhält, wenn man Daumen, Zeigefinger, Mittelfinger jeweils um 90 Grad spreizt. Dann kann man bei entsprechender Haltung genau sagen, in welche Richtung der Strom fließt. Also solche Gesetze gibt es auch, die einfach nur so formuliert werden. Wir haben jetzt eine ganze Reihe von Naturgesetzen kennengelernt. Und ich setze mal einfach jetzt voraus, dass wir jetzt topfit sind, was Naturgesetze anbetrifft. Und jetzt machen wir einen Sprung. Wir haben ja gesagt, das Thema soll heißen Naturgesetze und die Bibel. Und das ist etwas sehr Bemerkenswertes, was mir daran aufgefallen ist. Ich habe nämlich festgestellt, Naturgesetze und das Wort Gottes, sie haben eine große Ähnlichkeit. Und diese Ähnlichkeit muss eigentlich auch so sein. Sie muss deswegen so sein, weil ja der Urheber derselbe ist. Das war meine Idee. Dann habe ich einfach mal gesucht und ich fand eine ganze Reihe von Beispielen. Und das hilft uns etwas, die Bibel vielleicht in einem ganz neuen Licht und auch ganz anders zu sehen. Wenn wir zunächst einmal ganz grundlegende Gedanken über die Naturgesetze so zusammengestellt haben. Das möchte ich jetzt hier anhand von 14 Punkten, wenn meine Zeit dazu reicht, sonst breche ich irgendwo ab, 14 Punkten einmal demonstrieren. Also wenn ich das Wort Gottes ansehe, können wir sagen, Jesus Christus ist also die Quelle, ist die Ursache für das Wort Gottes. In Johannes 5, Vers 39 sagt der Jesus, ihr suchet in der Schrift und sie ist es, die von mir zeugt. Und damit meint er auch das Alte Testament. Auch das Alte Testament spricht immer wieder, an tausenden von Stellen kann man sagen, über Jesus Christus. Er ist also die Quelle der Schrift, die Ursache. Das gilt auch für die Naturgesetze. Die Naturgesetze sind Manifestationen des Erhaltungshandelns des Schöpfers. Der Schöpfer ist der Gesetzgeber der Naturgesetze. Das ist sehr wichtig zu wissen. Die hat kein Mensch gemacht, auch keine Evolution. Ich freue mich immer, dass in den Artikeln, die man heutzutage so liest, auch von sehr eingefleischten Evolutionisten, dass sie doch sagen, die Naturgesetze können sich nicht entwickelt haben. Sie müssen fest sein. Und wir wissen heute, dass die Naturgesetze sehr, sehr fein abgestimmt sind aufeinander, Zum Beispiel Proton und Neutron haben eine Masse, die nur um 0,1% abweicht. So genau sind die. Und wir wissen heute aus physikalischer Sicht, wenn das nur umgedreht wäre, das Verhältnis, dann gäbe es keinen Wasserstoff, dann gäbe es darum keine Sterne, dann gäbe es keine Sonne, dann gäbe es kein Leben, nichts wäre möglich. So fein ist das getuned, wie das auf Neudeutsch heißt. So fein abgestimmt, so präzise, damit das Leben möglich ist. Und hier hilft keine Mutation und Selektion oder sonst etwas weiter. Hier sehen wir an tausenden von Stellen das präzise Handeln des Schöpfers, an der die Naturgesetze und die Konstanten so gesetzt hat, dass sie das erfüllen. Kommen wir zum nächsten Punkt. Die Informationsquelle. Was ist die Informationsquelle bei dem Wort Gottes? Das Wort Gottes steht sprachlich kodiert in der Bibel geschrieben. Ich bin so froh, dass es aufgeschrieben ist, dass wir Sätze haben, die formuliert sind, die fest dastehen, die für jeden nachlesbar sind. Bei den Naturgesetzen ist es ganz anders. Die Werke der Schöpfung, die können wir aus den Werken der Schöpfung erkennen und sind zunächst verborgen. Nirgendwo auf der Straße oder auf der Elbe hier irgendwo stehen nun die Naturgesetze geschrieben, sondern wir müssen sie durch Erkenntnis, durch Experiment, durch Beobachtung und so weiter herausfinden. Und wir werden sie dann entweder mathematisch formulieren oder in Form von Sätzen verbal ausdrücken. Ein weiterer Vergleichspunkt, Nummer 3, habe ich hier geschrieben, Hammer als Vergleichsbild. Wort Gottes und auch die Naturgesetze, sie haben beide die Wirkung eines Hammers. Warum? In Jeremia 23, Vers 29 lesen wir, ist mein Wort nicht wie ein Hammer, der Felsen zerschmeißt? Das Wort Gottes bringt also falsche Ideen zum Einsturz, falsche Menschenbilder, falsche Vorstellungen über die Herkunft der Welt und des Lebens, falsche Philosophien, falsche Heilslehren, falsche ethische Maßstäbe. Und ich meine, das ist sehr wichtig für uns in unserer Zeit, wenn wir uns hier zurechtfinden wollen, dass wir das Wort Gottes wirklich als einen solchen Hammer auch benutzen. Das Wort Gottes ist ein Hammer, daran werden alle möglichen Dinge zerschellen. Mit diesem Hammer kann man falsche Ideen zertrümmern, dass nichts mehr übrig bleibt. So müssen wir es anwenden. Und nicht umgekehrt, dass wir die falschen Ideen einsetzen, um dann die Bibel zu zerstören. Das geschieht weitgehend in den Religionsunterrichten. Das ist so jammerschade. Es müsste umgekehrt sein. Das müssten die Kinder in der Schule lernen, wie man mit dem Wort Gottes umgeht und damit falsche Ideen kaputt macht. Dazu ist das Wort Gottes gesetzt, in dieser Weise es anzuwenden. Die Naturgesetze entscheiden, haben wir gesagt, über mögliche oder auch unmögliche Vorgänge im Ablauf der Natur. Die haben also auch diese Hammerwirkung, also zum Beispiel die Unmöglichkeit eines Perpetuum mobile, wird durch ein Naturgesetz markiert, durch den Energiesatz. Früher hat man geglaubt, man könnte eine Maschine bauen, die ohne Zufuhr von Energie ganz von alleine läuft. Und viele Leute haben jahrelang daran gearbeitet, sehr viel Zeit eingesetzt, sehr viel Geld, weil sie einfach sagten, das ist der Clou, das soll meine Erfindung sein, eine solche Maschine gebaut zu haben. Wenn heute bei einem Patentamt ein solches Perpetuum mobile eingereicht wird, das geht natürlich nur auf dem Papier, sonst funktionieren die ja nicht, dann wird sofort von allen Patentämtern der Welt dieses zurückgeschickt mit dem Vermerk, ein Naturgesetz spricht dagegen. Wer das dort beurteilt, ein Patentamt hat das sehr leicht, er sagt, ich wende ein Naturgesetz an und das sagt zu dieser Idee einfach nein. Und ein anderer Satz, so könnten wir sagen, von den Informationssätzen, die Unmöglichkeit eines materiellen Prozesses, bei dem Information von selbst entsteht. So etwas gibt es nicht. Es gibt keinen Prozess, bei dem Information von alleine entstehen kann. Wir hatten mal vor Jahren eine sehr interessante Diskussion, eine Podiumsdiskussion an der Universität in Göttingen. und den größten Hörsaal im Audimax waren 1000 Leute gekommen. Wir haben mit unser Eigen diskutiert über die Herkunft des Lebens. Und da habe ich die Frage gestellt nach der Herkunft der Information. Denn das ist der Knackepunkt. Wo kommt die Information her? Er müsste einen Prozess zeigen, bei dem Information von allein entsteht. Und dann sagte er damals vor 1000 Zuhörern, kommen Sie in mein Institut, ich zeige Ihnen das. Das war natürlich gewaltig ausgesprochen. Ich schrieb ihm dann einen Brief, sage, wir werden kommen, ich werde noch zwei Wissenschaftler mitbringen, wir wollen das mal ansehen, wie Sie das machen. Antwort von Professor Eigen, er schrieb daraufhin, Sie können nicht kommen, denn Sie würden sich nicht davon überzeugen lassen. Eine merkwürdige Antwort, die ein Nobelpreisträger gibt, der kann doch sagen, ich zeige Ihnen das. Ich kann Ihnen das ganz offen zeigen. Und er meinte, seine Assistenten hätten ihn dazu geraten, dass wir nicht kommen sollten. Das ist natürlich keine Wissenschaft. Muss doch das, was ich mache, was ich sage, muss ich doch zeigen können. Zumindest, wenn ich es, habe ich ihm auch geschrieben, wenn Sie vor 1000 Leuten öffentlich sagen, dass Sie das zeigen können, dann müssen Sie es auch wirklich tun. Ja, so ist das manchmal. Ich komme zum nächsten Punkt. Nummer 4, die Gültigkeitsdauer. Die Bibel sagt uns, der Jesus sagt uns, dass das, was er uns sagt, seine Worte über die ganze Zeitachse hinweg gültig sind, ja, bis in alle Ewigkeit. In Matthäus 24, Vers 35 sagt er, Himmel und Erde werden vergehen, aber meine Worte werden nicht vergehen. Ich höre in unseren Tagen so oft, dass gesagt wird, ja, das, was in der Bibel steht, ist ja nun ein paar tausend Jahre alt. Wir leben doch jetzt ja schon im 21. Jahrhundert. Da muss man doch ganz neu über die Dinge nachdenken. Antwort, nein. Die Dinge sind so grundlegend, so einzigartig von dem Schöpfer gesagt, wo wir eben gesagt haben, er ist unendlich intelligent. Da weiß er doch, was noch gültig sein muss bis zum Ende der Zeit, so dass wir uns darauf verlassen können, das, was er gesagt hat, ist immer gültig. Ja, sogar bis in alle Ewigkeit. Und wie ist es mit den Naturgesetzen? Wie lange werden sie Gültigkeit haben? 100 Jahre? 500 Jahre? Oder wie ist das? Ich finde es manchmal bemerkenswert, wie die Bibel das im Sprachgebrauch der damaligen Zeit sehr schön formuliert, sodass wir das genau wiedererkennen, was damit gemeint ist. Und so lesen wir in 1. Mose 8, Vers 22, solange die Erde besteht, soll nicht aufhören. Da wird ja alles aufgezählt, Sommer und Winter und Frost und Hitze und all die Dinge. Alle die Dinge, die durch die Naturgesetze garantiert sind. Die Naturgesetze werden eingehalten und damit auch das. Und in Kolosser 1, Vers 17 lesen wir, und er, nämlich Jesus Christus, ist vor allem und es besteht alles in ihm. Oder Hebräer 1, Vers 3, er trägt alle Dinge mit seinem kräftigen Wort. Das ist die naturwissenschaftliche Formulierung in der Bibel dafür, dass die Naturgesetze bis zum Ende der Tage eingehalten werden. Das ist die Garantieerklärung des Schöpfers, dass er alle Dinge mit seinem Wort trägt. Hier haben wir auch gleich die Antwort, wie er das macht, dass das Schiff im Hamburger Hafen nicht tiefer eintaucht, weniger oder mehr, als das Schiff selber wiegt. Er braucht keine Computer, sondern er macht es mit seinem kräftigen Wort. Er sagt, es sei so, und dann sind ihm alle Moleküle gehorsam. Das ist wichtig. Wenn wir doch auch so gehorsam wären wie die Moleküle. Aber uns hat er den freien Willen gegeben. Wir können auch anders. Die Moleküle müssen genau das tun, was der Schöpfer sagt. Kommen wir zum fünften Vergleichspunkt. Das ist die Frage der Vollständigkeit. In der Bibel sind alle wichtigen Dinge formuliert, die wir wissen müssen. Und darum kann die Bibel auch sagen, es kommt nichts mehr hinzu. Auch wenn das verschiedene Gruppierungen und Leute immer wieder sagen, dass sie ganz neue Offenbarungen haben, ganz neue Ideen, die noch hinzugefügt werden müssen zur Bibel. Stimmt überhaupt nicht. Lassen wir uns nicht verführen von solchen Leuten. Die Bibel enthält alles, was wir brauchen. Wir müssen nur suchen, wo es steht. Wir müssen die Bibel sehr gut kennen. In Jesaja 34, Vers 16 lesen wir, suchet nun in dem Buch des Herrn und leset. Es wird nicht an einem fehlen. Man vermisst auch nicht dies noch das. Alles finden wir dort vor. Wie ist es bei den Naturgesetzen? Alle Naturgesetze sind vollständig installiert. Es kommen keine neuen mehr hinzu. Es ist nur eine Frage der Forschung und des Erkennens, alle diese Naturgesetze herauszufinden.
0: Herzlichen Dank, Dr. Werner Gitt. 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

Vater, bitte schenke du mir neue Kraft und Hoffnung in dir. Wenn dunkle Momente in mein Leben eindringen, sei es innerlich oder äußerlich, dann hilf du mir, im Gebet zu dir zu kommen.

0: Lebenszeiten. Täler und schwierige Situationen sind uns nicht fremd, aber es kann eine Herausforderung sein, aus solchen Situationen herauszukommen. Und manchmal ist es nötig, die Hilfe von Fachleuten für psychische Gesundheit in Anspruch zu nehmen. Im Psalm 143 lesen wir Davids Gebet in einer der dunklen Zeiten seines Lebens und werden von ihm angeleitet. Wir wissen nicht um die genaue Situation, aber seine Gebete zu Gott sind ehrlich und voller Hoffnung. Mein Feind hat mich verfolgt, er hat mich zu Boden geschlagen und zwingt mich im Dunkeln zu leben, wie die Toten im Grab. Ich verliere alle Hoffnung, ich bin gelähmt vor Angst. Verse 3 und 4. Als Nachfolger Jesu sollten wir aber nicht nur uns selbst, unseren Freunden oder Fachärzten gegenüber ehrlich sein. Vor allem sollten wir damit zu Gott kommen, mit unseren Gedanken und allem anderen und mit ihm im Gebet sprechen. Diese Gebete können auch die ernsten Bitten aus Psalm 143, Verse 7 bis 10 enthalten. Unsere dunklen Momente können auch Zeiten für tiefe und aufrichtige Gebete sein, auf der Suche nach dem Licht und dem Leben, das nur Gott uns schenken kann. Sie hören den Bibeltext aus Psalm 143.
1: Ein Psalm Davids. Herr, höre mein Gebet und vernimm meine Bitte. Antworte mir, weil du treu und gerecht bist. Gehe nicht ins Gericht mit deinem Knecht, denn vor dir ist kein Mensch gerecht. Mein Feind hat mich verfolgt, er hat mich zu Boden geschlagen und zwingt mich, im Dunkeln zu leben, wie die Toten im Grab. Ich verliere alle Hoffnung, ich bin gelähmt vor Angst, ich denke an die alten Zeiten, ich erinnere mich an deine großen Taten. Ich mache mir über deine Werke Gedanken. Ich strecke meine Hände nach dir aus, ich sehne mich nach dir, wie dürres Land nach Regen dürstet. Herr, komm schnell und erhöre mich, denn meine Verzweiflung wird immer größer. Wende dich nicht von mir ab, sonst sterbe ich. Lass mich schon am Morgen deine Gnade erfahren, denn ich vertraue auf dich. Zeige mir einen Weg, den ich gehen soll, denn ich habe dich darum gebeten. Rette mich vor meinen Feinden, Herr. Ich flüchte zu dir, um Schutz zu suchen. Lehre mich, deinen Willen zu tun, denn du bist mein Gott. Dein guter Geist führe mich auf einem sicheren Weg. Um der Herrlichkeit deines Namens willen, Herr, rette mich. Weil du ein gerechter Gott bist, befreie mich aus dieser Not. Hab Erbarmen mit mir und vernichte meine Feinde und töte alle meine Gegner, denn dir diene ich.
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1: Sie hören nun die gute Nachricht aus Gottes Wort. Unser Wochenvers steht in Sprüche 23, Vers 24. Der Vater eines Gerechten freut sich, und wer einen Weisen gezeugt hat, ist fröhlich darüber. Das war unser Merkvers aus Sprüche 23, Vers 24.

0: 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Unser heutiger Sprecher ist Wilfried Block. Ich möchte Ihnen diesen kurz vorstellen. Wilfried Block hat nach Schule und Bundeswehr ein Missionsseminar absolviert und war anschließend in der Gemeindearbeit und Aufbau tätig. Hören Sie ihn heute sprechen über folgendes Thema. Johannes 3,16, neuer Anfang. Wie geht es weiter?
1: Als der italienische Bildhauer und Allround-Künstler Michelangelo einmal in die Werkstatt eines befreundeten Künstlers kam, da waren einige Arbeiter gerade dabei, einen riesigen Marmorblock aus der Werkstatt zu tragen. Und Michelangelo fragte, wo wollt ihr denn damit hin? Und dann sagten sie, der kommt auf den Schuttplatz, das ist unbrauchbares Material. Und dann sah sich Michelangelo den genau an, ging dann rein zu seinem Freund, verhandelte mit ihm und kam wieder zurück und sagte zu den Arbeitern, bringt ihn in meine Werkstatt. Und dann hat Michelangelo viele, viele Stunden an diesem Marmorblock verbracht. Und als er fertig war, hatte er eine der größten Kunstwerke, vielleicht das größte Kunstwerk der Bildhauereikunst überhaupt, aus diesem Marmorblock gemacht. Die Davidstatue, 15 Meter hoch. Gewaltig. Unbrauchbares Material. Aber es kommt darauf an, wer es in seine Hände bekommt. Darauf kommt's an. Wir sind von Natur aus auch unbrauchbares Material für Gott. Aber es kommt alles darauf an, dass er uns in seine Hände bekommt. Dann kann und wird er daraus etwas machen, was ihn ehrt, was ihn verherrlicht, was wirklich etwas nützt. Und darum geht es in diesen Tagen. Darum ging es in der vergangenen Woche und heute Morgen, dass Menschen in die Hände des lebendigen Gottes kommen und er wirklich etwas aus ihnen machen kann. Dazu haben wir aufgerufen. Wir wollten nicht in diese Gemeinde rufen, wir wollten nicht in eine Organisation rufen, wir wollten zu Jesus Christus hinrufen. Das ist unser Anliegen. Und ich möchte heute Morgen noch einmal diesen neuen Anfang ein wenig skizzieren. Wir haben darüber gesprochen an jedem der Abende. Ich möchte es an 5 Bibelstellen zeigen. Man kann einem Menschen mit 5 Bibelstellen den Weg zu Jesus Christus zeigen. Und die unter uns, die diesen Weg schon gefunden haben, für sie ist es auch wichtig, vielleicht diese 5 Bibelstellen sich einzuprägen. Damit kann man einem Menschen den Weg zu Jesus zeigen. Und die erste dieser Stelle ist uns allen bekannt, das Evangelium im Evangelium, hat sie Martin Luther genannt, Johannes 3, Vers 16. So sehr hat Gott die Welt geliebt, dass er seinen einzigen Sohn dahingab, auf dass alle, die sich ihm anvertrauen, ihr Leben in seine Hände geben, nicht verloren werden, sondern das ewige Leben haben. Ob es Indianer sind im Amazonasgebiet oder ein Mensch in Pfullingen, der sich ihm anvertraut. Aber bevor das ein Mensch machen kann, muss er die Liebe Gottes erkennen. So sehr hat Gott die Welt geliebt. Diese Welt, diese schmutzige Welt, die sich abgewandt hat, die aus allen Wunden blutet. Diese Welt hat Gott geliebt. Und diese Welt heißt, Gott hat jeden Menschen geliebt. Es geht kein Mensch über diese Erde, den Gott nicht liebt. Ich habe noch nie einen ungeliebten Zuhörer gehabt, auch in dieser Woche nicht. Selbst wenn Menschen ihnen nicht viel Liebe entgegengebracht haben und wenn es die eigenen Eltern nicht vermocht haben. So sehr hat Gott die Welt geliebt, dich und mich, dass er seinen einzigen Sohn dahingab. Wo finden wir in dieser Welt die Liebe Gottes? In dieser Welt der Napalmbomben und der Katastrophen, wo finden wir diese Liebe Gottes? Am Kreuz von Golgatha. Das ist das leuchtende Fanal. Da hat Gott ein für alle Mal bewiesen, wie sehr er diese Welt, jeden einzelnen der fast 6 Milliarden Menschen liebt. So sehr hat Gott die Welt geliebt. Hast du das erkannt? Hast du das für dich ganz persönlich erkannt? So sehr hat Gott mich geliebt. Und wenn ich der Einzige gewesen wäre auf dieser Erde, der getrennt von ihm dahin ging, dann wäre Jesus auch für mich gekommen. Für mich alleine hätte er sein Blut vergossen. So sehr hat Gott die Welt geliebt. Johannes 3, Vers 16. Eine zweite Wahrheit, die wir erkennen müssen, um unser Leben in Gottes Hände geben zu können, ist etwas schwerer. Denn in Römer 3, Vers 23 steht, Römer 3, 23, denn es ist hier kein Unterschied. Sie sind alle ohne Ausnahme Sünder, getrennt von Gott. Und sie haben nicht mehr die Herrlichkeit, die sie vor ihm haben sollten. Alle ohne Ausnahme Sünder. Jetzt sagst du, wie ist das möglich? Kein Unterschied. Ist da kein Unterschied zwischen einer anständigen Pfullinger Frau oder Bürger und zwischen einem Verbrecher in einem Gefängnis? Soll da kein Unterschied sein? Nun, in Menschenaugen mag da ein großer Unterschied sein, aber in Gottes Augen nicht. Warum? Schaut, die Erde ist Millionen Kilometer von der Sonne entfernt. Ein Sonnenstrahl braucht 8 Minuten, um uns zu erreichen. Da macht es keinen Unterschied mehr, ob ein Mensch auf dem Mount Everest steht oder hier in Reutlingen, Pfullingen. Das macht auf die Entfernung keinen Unterschied mehr. Und wir Menschen sind so weit von Gott entfernt in unserer Sünde. Da macht das keinen prinzipiellen Unterschied mehr. Höchstens einen ganz minimalen graduellen Unterschied, aber keinen prinzipiellen. Es ist kein Unterschied. Wir sind alle Sünder getrennt von Gott und haben nicht mehr die Herrlichkeit, die wir vor ihm haben sollten. Kein Unterschied. Wir sind Sünder. Hast du das für dich persönlich erkannt? Hast du das angenommen? Hast du diese Wahrheit bejaht und durchbuchstabiert und gesagt, ja, ich bin auch ein von Gott getrennter Sünder. Ich kann vor ihm nicht bestehen. Wenn mein Leben zu Ende ist, dann bin ich unter seinem Gericht. Es ist eine schwere Wahrheit. Aber ohne diese Wahrheit kann keiner gerettet werden. Es wird keinen im Himmel geben, der nicht diese Wahrheit für sich persönlich angenommen hat. Römer 3, 23. Kein Unterschied. Alle ohne Ausnahme Sünder. Und nun das Evangelium, die dritte Stelle. 2. Korinther 5, Vers 21. 2. Korinther 5, Vers 21. Denn Gott hat den, der von keiner Sünde wusste, der Sünde überhaupt nicht kannte, für uns zur Sünde gemacht, auf dass wir würden in ihm die Gerechtigkeit, die vor Gott gilt. Gott hat den, der von keiner Sünde wusste, zur Sünde gemacht. Jesus kannte Sünde nicht. Sie war ihm fremd. Er hat die Gebote Gottes hundertprozentig erfüllt und bewahrt und gehalten. Und sogar seine Feinde konnten ihm keine Sünde nachweisen. Schaut mal, Menschen, die es gut meinen, wie viel Versagen sehen die schon an uns? Und gar Feinde, wie nehmen die einen unter die Lupe? Und Jesus stand vor seinen Feinden und konnte sagen, wer von euch kann mir eine Sünde nachweisen? Und sie mussten verstummen. Er hatte keine. In der Heiligen Schrift gibt es ein ganz breites Zeugnis dafür, dass Jesus Christus ohne Sünde war. Aus vielen, vielen verschiedenen Quellen wird das bezeugt. Sogar Ungläubige mussten das bekennen. Sogar ein Pilatus, der vor den Menschen stand und sagte, ich finde keine Schuld an ihm. Jesus war ohne Sünde und darum konnte ihn Gott stellvertretend für uns zur Sünde machen. Er konnte ihn nehmen und alle Schuld der Welt auf ihn werfen und das Gericht über ihn bringen. Und er hat dort die Sünde gerichtet, in Jesus. Den, der von keiner Sünde wusste, hat er zur Sünde gemacht, auf dass wir würden in ihm die Gerechtigkeit, die vor Gott gilt. Schau, hier hat Martin Luther von dem fröhlichen Tausch gesprochen, den ein Mensch machen kann. Der fröhliche Tausch. Er kann zu Jesus Christus kommen und sagen, Herr Jesus, du bist meine Sünde. Ich gebe dir meine Sünde, ich werf sie ganz auf dich. Und ich bin deine Gerechtigkeit. Ich nehme deine Gerechtigkeit, die du dort am Kreuz erworben hast, die nehme ich glaubend für mich. Du darfst wie ein altes Kleid dein gelebtes Leben mit aller Schuld und allem Schmutz ausziehen und das neue Kleid der Gerechtigkeit Jesu anziehen. Die Bibel sagt, zieht an den Herrn Jesus. So werden wir vor Gott gerecht, im Glauben an Jesus Christus, an seine Person, an sein Opfer, an seine Stellvertretung. Gott hat den, der von keiner Sünde wusste, für uns zur Sünde gemacht. 2. Korinther 5, Vers 21. Hast du diesen fröhlichen Tausch vollzogen? Luther sagt an anderer Stelle, zwei Orte hat die Sünde. Entweder sie liegt auf Christus oder sie hängt an deinem Halse und zieht dich ins Verderben. Zwei Orte hat die Sünde. Wo ist deine Sünde? An deinem Hals oder auf Christus? Wirf sie auf ihn. Dort hat Gott sie schon lange gerichtet und er ist bereit, dir zu vergeben. 4. Stelle, Johannes 1, Vers 12. Wie viele ihn aber aufnahmen, denen gab er Macht, denen gab er Vollmacht, denen gab er das Recht, sich Gottes Kinder zu nennen, Gottes Kinder zu heißen, die an seinen Namen glauben. Wie viele ihn aber aufnahmen. Gott hat ihn zur Sünde gemacht, das war vor 2000 Jahren. Er ist gestorben unter unserer Schuld, er ist auferstanden, er ist zu Gott gegangen, er hat seinen Heiligen Geist gesandt. Und nun können Menschen ihn aufnehmen. Das geschieht nicht in einer Hostie, nicht auf sakramentalem Weg. Das geschieht ganz persönlich, willentlich, im Gebet. Jesus in sein Herz und Leben aufnehmen und sagen, Herr Jesus, ich will dir gehören und du sollst mir gehören. Wie viele ihn aufnahmen. Hast du das gemacht? Hast du das wirklich getan? Ihn aufgenommen? Die Medizin muss genommen werden, sonst hilft sie nicht. Jesus ist die Medizin gegen die Verlorenheit. Ihn aufnehmen. Und die 5. Stelle, Römer 8, Vers 28, Vers 38, 39. Römer 8 am Schluss. Römer 8, 38, 39. Ich bin gewiss, dass mich nichts auf dieser Welt von der Liebe Gottes scheiden kann. Weder Hohes, noch Tiefes, noch irgendeine andere Kreatur kann mich scheiden von der Liebe Gottes, die in Christus Jesus ist. Wer ihn aufgenommen hat, der darf auch vom Wort Gottes her die Gewissheit bekommen, zu der Sicherheit gelangen. Er hat mich angenommen, ich gehöre ihm für Zeit und Ewigkeit. Wie sich Rainer eben das Lied gewünscht hat, darum gehöre ich Jesus. Ihm bin ich geweiht, nicht für dieses Leben allein, sondern für die Ewigkeit. 5 Stellen, in denen die Bibel ganz klar den Heilsweg beschreibt. Wenn Menschen das hören, dann tauchen immer wieder zwei Probleme auf. Das eine Problem ist, dass sie einfach nicht bereit sind, sich wirklich als solch verlorene Sünder zu erkennen, als solch unbrauchbares Material für Gott, dass sie einfach stolz und selbstgerecht sind. Aber es kann auch das andere Problem auftauchen, dass der Teufel dann Menschen von der anderen Seite betrügt und sagt, du bist so schlecht, du bist so unbrauchbar, dich kann ich nicht mehr annehmen, dich kann ich nicht brauchen, dich will ich nicht. Dass Menschen von der Seite betrogen werden. Und vielleicht ist auch jemand unter uns diesen Tagen, der das Problem hat, dass er denkt, nein, ich bin so böse, ich habe so viel falsch gemacht, mich kann Gott nicht mehr annehmen. Weißt du, ich habe von einem jungen Mann gehört, der verließ sein Elternhaus, der zog den guten Namen seines Vaters in den Schmutz, der verprasste alles und hat viel falsch gemacht und am Ende saß er im Gefängnis. Jahrelang musste er eine Schuld abbüßen. Und er kam zur Besinnung und ihm ging das auf, dass er viel, viel falsch gemacht hat. Und er wollte so gerne zurück zu seinen Eltern. Er wollte sie um Verzeihung bitten. Aber er dachte, seine Eltern, die werden ihn wohl nicht annehmen. Die werden nichts mehr von ihm wissen wollen. Und dann schrieb er ihnen einen Brief und sagte, ich werde an dem und dem Tag entlassen aus der Haft. Und ich komme mit dem Zug. Und die Bahngleise gingen am Grundstück der Eltern vorbei. Und wenn ihr mich noch annehmen wollt, wenn ihr noch etwas von mir wissen wollt, dann hängt bitte ein weißes Taschentuch in den Baum, der an den Bahngleisen steht. Hängt ein weißes Taschentuch dorthin. Und dann kam der Tag seiner Entlassung und er saß im Zug und er fühlte sich hundeelend und er wusste wirklich nicht, ob die Eltern etwas wissen wollen. Und als dann langsam das Grundstück der Eltern in Sicht kam, als dann langsam der Garten an den Gleisen zu sehen war, da hoffte er inständig, das weiße Taschentuch würde im Baum hängen. Und dann sah er schon von Weitem den Baum über und über mit Bettlaken behängt, mit weißen Bettlaken, dass man ihn schon kilometerweit sehen konnte. So sehr hatten die Eltern gewartet auf den verlorenen Sohn, so sehr hatten sie sich gefreut über seinen Brief, dass er wieder zu ihnen kommen wollte, dass er es ja nicht übersehen könnte, nicht ein weißes Taschentüchle, über und über mit Bettlaken vollgehängt der Baum. Du siehst du die Liebe Gottes, siehst du die Liebe des Vaters? Er hat alles vollgehängt mit weißen Bettlaken, dass du es erkennst, du bist geliebt und du darfst kommen, egal was in deinem Leben war. Aber du musst kommen und nicht vorbeifahren an seinem Angebot. Und so möchte ich dich bitten, kehre um zu deinem Vater. Er wartet auf dich schon so lange, wie du lebst, auf diesen Tag, dass du kommst, zurückkommst von deinem verlorenen Leben. Und komm zu ihm im Gebet. Aber es darf nicht das Gebet eines Unentschlossenen sein, wie ich es einmal las, wie jemand gebetet hat. Ich weiß meine Not, aber ich ende sie nicht. Ich weiß meine Schuld, aber ich wende sie nicht. Ich weiß meine Kette, aber ich breche sie nicht. Ich weiß das Wort, aber ich spreche es nicht. Ich weiß den Weg, aber ich gehe ihn nicht. Ich weiß das Licht, aber ich sehe es nicht. Dieses Gebet bringt niemanden in den Himmel. Es ist das Gebet eines Unentschlossenen. Aber du kannst anders beten. Du kannst so beten, wie ich es auch vor 15 Jahren getan habe, als diese Stunde war, in der ich erkannte, ich darf zurückkommen. Ich bin der, von dem ich eben erzählt habe. Ich bin der, der von den Eltern weggelaufen war, der unendlich viel falsch gemacht hatte. Ich saß zwar nicht im Gefängnis, aber verurteilt worden war ich vom Gericht und nur mit Mühe und Not, weil ich noch zu jung war, dem Gefängnis entgangen. Ich war der, der in alles Mögliche reingeraten war, in Paris, in Afrika, in Amsterdam, in Wien, in den verschiedenen Großstädten dieser Welt. Ich war der, der unendlich viel Schuld auf sich geladen hatte. Und dann kam diese Stunde, wo ich auch erkannte, so geht es nicht weiter. Es war bei der Bundeswehr in jener Nacht, in der Silvesternacht 79 auf 80. Ich hatte Dienst dort, ich hatte beim Würfeln verloren und musste Dienst tun mit meinen Soldaten. Ich war Stabsunteroffizier, ich hatte 40 Wehrpflichtige, die in dieser Nacht mit mir zusammen Bereitschaftsdienst hatten. Wir hatten Atombomben zu bewachen. Und dann betranken sich diese jungen Leute sinnlos, wo absolutes Alkoholverbot war. Sie betranken sich schon mittags und am Abend und dann torkelten sie betrunken in der Kaserne, in dem Flur entlang und grölten. Und dann stand ich kurz vor Mitternacht in diesem Kasernengang und sah diese jungen Leute, 19, 20, 21 Jahre alt, und betrinken sich, wo es in ein neues Jahr ging, in ein neues Jahrzehnt. Und das war der Spiegel für mein Leben. Ich hätte es auch getan, wenn ich nicht beim Würfeln verloren hätte, wäre ich mit meinen Freunden und meiner Freundin, die ich damals hatte, meiner Stammkneipe gewesen und wir hätten hoch die Tassen gemacht. Und das war einfach der äußere Auslöser dafür, dass ich umkehren durfte. Ich wollte keinen Tag mehr so weiterleben. Und ich sah den Baum voll weißer Bettlaken. Ich wusste, dass ich zurückkommen darf. Ich wusste, dass ich erwartet werde. Ich wusste, dass ich kommen darf und mein Leben Christus anvertrauen darf. Und das habe ich getan. Ich habe mein Dienstzimmer abgeschlossen, habe das Licht ausgemacht, bin auf die Knie gegangen und habe dort lange gebetet und habe gesagt, Herr Jesus, ich möchte keinen Tag mehr so weiterleben wie bisher. Jetzt soll dir mein Leben gehören. Vergib mir meine Schuld. Nimm mich an. Ich will dir gehören. Und das war der Tag, wo er auch mich, unbrauchbares Material, in seine Hände bekommen hat. Und er ist dabei, etwas daraus zu machen, was ihn verherrlichen kann. Solch ein Gebet, Solch ein ehrliches Gebet, aufrichtiges Gebet, das kann ein Menschenleben verändern. So darfst du beten. Und wenn du es nicht getan hast, dann darfst du heute Morgen so zu ihm kommen, ganz gewiss. Er wartet darauf. Der Baum ist voller Bettlaken, dass du sie ja nicht übersiehst in deinem Leben. Aber überschlage die Kosten gut. Gott möchte ganze Bekehrungen, nicht halbe Sache. Er möchte schenken, dass Menschen hier sind in diesen Tagen, die zum ersten Mal oder wieder neu ihr Leben Jesus weihen, indem sie sagen, mein Leben soll jetzt Gott gehören. Meine Zeit, meine Kraft, meine Gaben, mein Geld, aber vor allen Dingen mein Wille soll jetzt Gott gehören. Alles, alles soll ihm geweiht sein. Willst du ein solcher sein, der sich Christus so anvertraut? Mach doch Schluss mit Halbheit. Weißt du, die, die zwischen den Stühlen sitzen, das sind die Elendesten unter der Sonne. Keine Freude mehr an der Welt, aber auch keine Freude in Jesus, die so dazwischen sitzen. Jesus hat gesagt, es gibt einen schmalen Weg und es gibt einen breiten Weg. Von einem goldenen Mittelweg hat er nichts gesagt. Und darum mach eine ganze Sache. Auch du, der du schon einige Zeit in die Kreise gehst, in die Jugendkreise, in Friday Night oder hierher in die Gemeinde. Ihr jungen Leute, macht eine ganze Sache mit Jesus. Er hat auch eine ganze Sache gemacht, dort am Kreuz. Fass den heiligen Entschluss, ihm ganz zu gehören. Mach es fest. Und wenn du das getan hast, dann wird es weitergehen. Neuer Anfang, aber wie geht es weiter? Die Hinwendung zu Gott durch Jesus Christus ist der Anfang. Nun werden weitere Schritte folgen müssen. Eine alte Hebammenweisheit lautet, ist die Geburt klar, ist das Leben halb gewonnen. Und das stimmt auch. Das Neue Testament spricht an vielen Stellen vom Wachsen im Glauben. Petrus schreibt, wachset aber in der Gnade und Erkenntnis Jesu Christi. Wachsen, wachsen. So wie ein Kind, wenn es geboren ist, viel Milch braucht und später feste Nahrung, damit es wachsen kann, damit es 1,70 Meter oder 80 Meter groß werden kann. So braucht auch ein Christ, ein junges, neugeborenes Christenkind viel gute Nahrung. Wie auf die biologische Geburt das biologische Wachstum folgt, so soll auf die geistliche Geburt das geistliche Wachstum folgen. Aber das geht nicht automatisch. Ein Freund von mir war einmal in den Bethler Anstalten, Bethel bei Bielefeld. Und da gibt es ja Dinge zu sehen, die man schier nicht fassen kann. Unter anderem war er dort in einer Abteilung, da lagen Menschen in Kinderbetten so groß, wie ich hier zeige, 1 Meter groß, 25 oder 30 Jahre alt. Eine unheimliche Krankheit im Leben dieser Menschen, eine hormonelle Wachstumsstörung, so groß geworden und aufgehört zu wachsen. Erwachsene. Das gibt es und das gibt es leider auch im geistlichen Leben. Menschen sind geboren worden, sie haben einen Anfang mit Jesus gemacht und sie haben vielleicht erste Schritte gemacht und dann irgendwann sind sie stehen geblieben und nicht mehr weiter gewachsen. Und das darf dir nicht passieren, sondern wir sollen wachsen zu dem vollen Maß, zu der Größe, die Gott möchte. Darum möchte ich jetzt im Folgenden noch ein paar ganz praktische Wachstumshilfen nennen, für die unter uns, die vielleicht jetzt neu angefangen haben in diesen Tagen oder die neu beginnen wollen mit dem Herrn Jesus. Wachstumshilfen auf dem Weg mit ihm. Es sind ein paar Hilfen, zusätzliche Hilfen. Das eigentliche Geheimnis des Christentums ist die persönliche Beziehung zu Jesus Christus. Die Liebesbeziehung, die Vertrauensbeziehung und die Gehorsamsbeziehung. Wo die fehlt, ist alles Äußere bloß ein einziger Kampf und vielleicht auch nur eine äußere Form. Aber wo diese persönliche Beziehung zu Jesus ist, da gibt es Wachstum. Nun ein paar Hilfen dazu. Sie beginnen alle mit dem Buchstaben G. G wie Gustav. Die erste Wachstumshilfe, kann nicht anders sein, ist Gottes Wort. Jeremia sagt einmal, dein Wort wurde meine Speise, so oft ich es aufnahm. Dein Wort. Ich bitte euch, sucht täglich eure Stille mit dem Herrn. Sucht sie täglich, indem ihr sein Wort lest. Es ist hilfreich, wenn man neu anfängt, die Bibel zu lesen, im Neuen Testament zu beginnen. Bitte, nicht bei Mose beginnen und nicht auch, wie es mein Schwiegervater getan hat, in der Offenbarung beginnen. Man kann zwar die Zeitung mit den Todesanzeigen anfangen, aber die Bibel sollte man nicht unbedingt mit der Offenbarung beginnen. Also bitte im Neuen Testament anfangen, bei den Evangelien und dann erstmal das Neue Testament durchlesen. Und die beste Zeit zum Bibellesen ist einfach morgens, nach dem Aufstehen. Raus aus dem Bett, frisch machen und dann hinsetzen und die Bibel lesen. Das ist kein Gesetz. Aber findest du das gesetzlich, jeden Tag 3 Mahlzeiten zu dir zu nehmen? Findest du das gesetzlich, die Zeitung zu lesen? Findest du das gesetzlich, bestimmte Dinge zu tun, die du ganz selbstverständlich tust? Und soll das gesetzlich sein, jeden Tag das Wort Gottes zu lesen? Die Nahrung für den inwendigen Menschen? Weißt du, da gibt es manche Menschen, die meinen, wenn irgendetwas regelmäßig ist, das ist gesetzlich. Die machen lieber Dinge nach dem Lustprinzip, wenn man Lust hat. Ich sag dir, der Teufel wird schon dafür sorgen, dass du keine Lust hast zum Bibellesen. Der wird sich schon was einfallen lassen. Nicht lesen nach dem Lustprinzip. Weißt du, mit dem Lustprinzip, das sollten wir eigentlich aufräumen. Für mein Lustprinzip ist Jesus am Kreuz gestorben. Und er hat mir ein neues Lustprinzip gegeben. Habe deine Lust am Herrn. Das ist mein neues Lustprinzip. Und darum nicht nach dem Lustprinzip, sondern nach Disziplin. Christen, die wachsen wollen im Glauben, werden nicht umhinkommen, Disziplin zu lernen. Ein diszipliniertes Jüngerleben zu leben. Disziplin hat ganz viel zu tun mit der Nachfolge Jesu. Gott will durch sein Wort zu uns reden. Wir bekommen Kraft und Wegweisung und Korrektur und Hilfe und Trost. Die Heilige Schrift will Nahrung für unsere Seele werden. Aber es ist nicht leicht, auch in den Jahren an einem fortlaufenden Studium der Heiligen Schrift zu bleiben. Hudson Taylor hat gesagt, als er gefragt wurde, was war für ihn das Schwerste in seinem Missionsdienst in China? Ihr könnt euch nicht vorstellen, was der Mann dort erlebt hat. Frau verloren, wie oft sie ihm alles angezündet haben dort. Und dann sagt er am Ende, das Schwerste für ihn im Missionsdienst in China war, an einem selbstständigen, fortlaufenden Bibelstudium zu bleiben. Hudson Taylor. Bitte bleibt an einem selbstständigen, fortlaufenden Bibelstudium. Lest die Bibel im Zusammenhang. Lest die biblischen Bücher fortlaufend durch. Nicht hier mal aufschlagen und da. Das kann man in bestimmten Situationen mal tun, aber fortlaufend lesen. Wann wird Wachstum erfolgen? Die Nahrung. Wenn Leute mit im Glauben wirklich wachsen wollen, dann müssen sie viel Zeit mit der Bibel verbringen. Gottes Wort. Das zweite G ist das Gebet. Durch Gottes Wort spricht Gott zu uns, durch das Gebet dürfen wir zu ihm sprechen. Auch kein Muss, kein Gesetz, aber Bedürfnis. Ein Ehepaar, das sich liebt, das hat das Bedürfnis der Kommunikation. Und so möchte ich ihm jeden Tag neu danken für meine Errettung, dass er mich angenommen hat, dass ich zu ihm kommen durfte, dass er mir Halt und Sinn geschenkt hat. Und ich darf ihm aber auch kindlich jedes Problem, alle Sorgen, Zweifel, Anfechtungen, ich darf ihm alles sagen. Er kennt mich wie kein anderer. Er ist mein himmlischer Vater. Ich darf im Gebet zu ihm kommen. Gebet ist das Atmen der Seele. Ich darf für mich persönlich beten, im Kämmerlein, aber ich darf auch mit anderen zusammen beten, in einem kleinen vertrauten Kreis oder in der Gemeinde. Das alles ist wichtig und gut und sollte nicht gering geschätzt werden. Ein drittes G heißt Gehorsam. Jesus sagt, wer meine Rede hört und tut sie, der ist ein kluger Mann. Hören und tun. Gehorsam. Setze in die Tat um, was du in der Bibel liest. Mach kleine Schritte des Gehorsams. Dann wird Gott dein Leben Stück um Stück nach seinem Willen verändern und es immer mehr brauchbar machen für ihn und seinen Willen. Weißt du, Gott ruft in den Gehorsam des Glaubens, nicht nur in den Glauben allein. Ich konnte früher mit einem Bier- oder Schnapsglas in der Hand an der Theke stehen und meinen ungläubigen Freunden verteidigen die Wahrheit der Bibel. Ich konnte ihnen sagen, doch, die Bibel ist Gottes Wort. Jesus ist gestorben, er ist auferstanden, er wird wiederkommen. Das alles habe ich früher auch schon geglaubt, weil ich gläubige Eltern hatte. Das alles habe ich für wahr gehalten. Ich lebte in gewissem Sinn im Glauben, aber ich lebte nicht im Gehorsam des Glaubens. Mein Leben stimmte überhaupt nicht damit überein. Ich war meilenweit weg von Gott. Aber ich konnte diese Wahrheiten sogar verteidigen gegenüber Ungläubigen. Ich frage dich heute Morgen, lebst du im Glauben oder lebst du im Gehorsam des Glaubens? Ist es dein Anliegen wirklich, dem Herrn in allen Dingen zu folgen? Wir können das nicht in Perfektion, das brauchen wir auch nicht, aber es soll unser Anliegen sein. Ein viertes G heißt ein Privatchristentum. Es gibt kein Solo-Christentum. Im Neuen Testament wird uns gezeigt, wer sich zu Gott bekehrt und Jesus Christus annimmt, der bekehrt sich auch immer in eine Gemeinde hinein. In die Gemeinde Jesu weltweit, die sich an einem Ort versammelt. Es gibt heute viele Formen von Gemeinden in unserem Land. Es gibt nicht nur eine Gemeinde in Reutlingen oder Pfullingen. Aber es wird darauf ankommen, dass wir unser Nest finden. Jeder Christ braucht eine Gemeinde, um wachsen zu können im Glauben, auch um seine Gaben dort einbringen zu können. Und wenn du auf der Suche bist nach einer Gemeinde, dann prüfe genau, prüfe die Lehre, die dort verkündigt wird, aber prüfe auch das Leben, ob die Leute dahinter stehen. Und prüfe die Verkündigung, ob dort Steine weitergegeben werden oder Brot. Aber bitte mach nicht den Fehler, die perfekte Gemeinde finden zu wollen. Alle Gemeinden auf dieser Erde werden außerhalb des Himmels gebaut. Und darum ist nichts perfekt, auch in den Gemeinden nicht. Suche eine Gemeinde, wo du wirklich weißt, ja, hier sind Menschen, die haben den Herrn lieb und die wollen ihm dienen. Und hier kann ich mich einreihen und mit mich drunter stellen. Ein fünftes G, gehet hin. Gehet hin. Jesus sagt zu seinen Jüngern, gehet hin in alle Welt und predigt das Evangelium aller Kreatur. Erzähle anderen davon, welche Bedeutung Jesus für dein Leben gewonnen hat. Und fang bei denen an, die sich über deine Lebenserneuerung freuen. Geh nicht gleich zu dem schlimmsten Atheisten, den du kennst, wo du dann nach Strich und Faden fertig gemacht wirst. Erzähle erstmal denen, die sich darüber freuen, die vielleicht für dich gebetet haben, dass du zu der Umkehr kommst. Fang bei denen an. Und dann kannst du auch langsam, wenn du fest geworden bist, deinen Glauben denen gegenüber bekennen, die vielleicht da gar nicht begeistert sind. Aber erzähle davon und lebe so, dass du gefragt wirst. Lebe so, dass andere fragen, was ist mit dir passiert? Manchmal ist es sogar gut, noch gar nicht viel zu sagen, sondern erstmal zu warten, bis wirklich auch das Leben dahinter steht und dann glaubwürdiger Zeugnis geben zu können. Als ich damals in der Silvesternacht Jesus mein Leben anvertraut hatte, da wusste ich, dass ich das auch bei der Bundeswehr in dieser glaubensfeindlichen Umwelt bekennen muss. Gott hat es wunderbar geführt, dass ich danach 6 Wochen lang Urlaub hatte, sogar auf Befehl. Ich hatte meinen ganzen Urlaub vom Vorjahr nicht genommen und auf einmal kam ein Telegramm von der Einheit und dann befahl mir ein Personaloffizier, Block, ich will Sie hier nicht eher sehen, bis Sie Ihren ganzen Urlaub genommen haben. Das hat Gott wunderbar geführt. Ich erkannte das dann erst später. Ich hatte 6 Wochen Zeit. Ich habe in den 6 Wochen das ganze Neue Testament durchgelesen. Ich war wie ein ausgetrockneter Schwamm. Ich wusste, wenn ich zurückkomme am 11. Februar zur Bundeswehr, dann muss ich die Flagge hissen. Dann muss ich die Kreuzesflagge hissen, sonst komme ich unter die Räder, wenn ich nicht von Anfang an klar mich auf die Seite Jesu stelle. Und dann haben viele mitgebetet an diesem Morgen, Montagmorgen, der 11. Februar. Und dann habe ich um 7 Uhr, es war noch dunkel, meinen Zug raustreten lassen. Und ich kannte die ja, ich wusste ja, was das für Kameraden sind. Und dann standen die da und dann habe ich gesagt, Männer, in der Nacht, als ihr euch hier so sinnlos betrunken habt, habe ich mich für ein bewusstes Leben mit Jesus Christus entschieden. Und ich habe gedacht, die wird's umhauen, die flippen aus, ja. Und dann standen die da, mucksmäuschenstill, überhaupt keine Reaktion. Damit hatte ich nicht gerechnet. Und dann habe ich sie in den Unterrichtsraum einrücken lassen, wie das in der Militärsprache heißt. Und eigentlich wäre ein militärisches Thema dran gewesen. Aber das habe ich nicht übers Herz gebracht. Da habe ich meine erste Evangelisation gehalten, an jenem Morgen in der Kaserne auf dem Fliegerhorst Nörvenich. 2 Stunden lang mein Herz ausgeschüttet, alles was ich wusste über Sinn und Schuld und Vergebung und Ewigkeit, und ich habe alles, was ich im Herzen hatte, erzählt und weitergegeben. Und die saßen da, ich sehe sie heute noch sitzen. 2 waren besonders schwierige, hartgesottene. Dem einen liefen die Tränen die Wangen runter und der andere weckte mich 2 Tage später, Mittwochnacht, in meinem Zimmer und sagte, du, ich muss mehr hören von dem, was du da erzählt hast. So hat sich der Herr dazugestellt, auch zu diesem Anliegen, mit zitternden Knien, ihn doch zu bezeugen. Es muss nicht gleich jeder sich vor 40 Leute stellen, aber fang an, auch wenn du bisher große Nöte damit gehabt hast, bitte den Herrn um Kraft. Er hat gesagt, wer mich bekennt vor den Menschen, den werde ich auch bekennen vor meinem himmlischen Vater. Und er wird dir die Kraft geben und du wirst selber Freude bekommen und wirst auch erleben, wie Menschen dadurch angesprochen werden. Menschen ohne Jesus Christus sterben in ihren Sünden. Sie gehen ewig verloren. Und darum brauchen sie das Zeugnis von dem Sünderheiland. Und darum bleib deinen Verwandten, deinen Freunden, deinen Bekannten, deinen Kollegen, deinen Nachbarn das rettende Evangelium nicht schuldig. Sei Schüler, aber sei als Schüler Zeuge Jesu. Sei Hausfrau, aber sei als Hausfrau Zeugin Jesu. Sei Handwerker und Ingenieur und was du bist, aber oder Rentner, aber sei Zeuge Jesu an dem Platz, wo du stehst. Es gibt zu viele in der frommen Gartenlaube, die ihre frommen Däumchen drehen. Gehör du nicht dazu, sondern bekenne den Herrn. So, für die Sonntagsschüler sind jetzt die 5G auf der Liste abgeschlossen, aber ich nenne jetzt noch 3, die braucht ihr nicht aufschreiben. Ich will nur noch erwähnen, gute Literatur ist auch eine ganz wesentliche Wachstumshilfe. Achte darauf, was du liest. Gute Literatur, die das Glaubenswachstum fördert. Nicht unbedingt Krimis und fantasievergiftende Bücher, sondern Bücher, die mir die Bibel lieb machen, die mich in die Bibel hineinführen. Und auch gute Biografien. Frage nach, wo gute Biografien sind. Gute Kassetten, gute Seminare besuchen und alle Möglichkeiten nutzen zu wachsen. Ich bin manchmal so traurig darüber, dass es so wenige Gläubige gibt, die wirklich vorwärts kommen wollen, die wirklich alles nutzen wollen, um zu wachsen im Glauben. So viele, denen es genügt, ihr Status quo. Also gute Literatur. Das 7G, Gesprächspartner. Jemanden suchen, einen älteren Bruder, eine ältere Schwester, wo du weißt, sie haben den Herrn lieb und sie stehen im Leben mit Jesus und sie sind Vorbilder und sie sind gereift. Such dir einen solchen, mit dem du dich regelmäßig treffen kannst. Das wäre eine ganz große Hilfe, wenn die jungen Gläubigen in der Gemeinde einen solchen erfahrenen Bruder oder Schwester haben, mit dem sie sich regelmäßig treffen können. Vielleicht jede Woche, vielleicht jede 14 Tage, ich weiß es nicht. Und wo du auch Schuld bekennen kannst, wo du auch Sünde aussprechen kannst. Da wird man ganz klein, aber das ist wichtig, einen Gesprächspartner, einen Seelsorger zu haben, um zu wachsen im Glauben. Und das 8. und letzte G, was ich hier nennen will, heißt ganz Hingabe an Jesus. Nachfolge heißt nicht dieses tun oder jenes lassen, sondern eine Liebesbeziehung zu Jesus pflegen. Christen sind Menschen, die wirklich ihr Leben auf den Altar gelegt haben für den Herrn. Wir haben vorhin gehört von den Indianern in Südamerika. Jim Elliot war einer der ersten, der dorthin ging in Ecuador und dort sein Leben gelassen hat unter den Aukas. Und sein Gebet, das er einmal gebetet hat, das hat mich als jungen Christen sehr berührt. Da hat er gebetet, Herr, zünde an den toten Reisighaufen meines Lebens. Gib, dass ich aufflamme und für dich verbrenne. Ich wünsche mir kein langes Leben, sondern ein erfülltes, gleich dir, Herr Jesus. Das ist ein Gebet, der Hingabe, der ganzen Hingabe an den Herrn. Und ihr wisst, wie der Herr dieses Gebet erhört hat. Sein Leben hat eine reiche Frucht gebracht. Sie bringt heute noch Frucht in Ecuador. Und darum wünschte ich mir so, dass am Ende dieser Woche auch viele unter uns ganz neu Freude an Jesus bekommen haben, Freude an ihm, an diesem wunderbaren Herrn. Und dass es zur Ganzauslieferung, zur Ganzhingabe unseres Lebens an ihn kommt. Das wäre ganz großartig, wenn Gott das auch schenken würde. Ja, wir sind am Ende dieser Woche angelangt, der Verkündigung in dieser Woche. Ich will damit schließen, dass Billy Graham einmal gesagt hat, Gott wendet 5% seiner Energie auf, um einen Menschen zu Jesus zu ziehen. Aber dann wird er 95% brauchen, um diesen Menschen auf dem Weg der Nachfolge durch alle Tiefen und Höhen, durch alles Versagen und Aufstehen hindurchzuführen zu seinem Ziel. Aber verlass dich darauf. Gott hat 100% Energie. Wenn er dich jetzt zu ihm gerufen hat, er hat auch die Kraft. Bei ihm ist die Sicherheit. Er wird auch zum Ziel führen. Diese Gewissheit, diese Freude dürfen wir in unserem Herzen haben. Ich möchte bitten, dass wir am Ende dieser Verkündigung dem Herrn danken. Herr, unser Gott und Vater, wir wollen dir wirklich von ganzem Herzen danken für diese Woche, die wir zusammen hier erleben durften. Wir wollen dir die Ehre geben für das, was du gewirkt hast, an Herzen von Menschen. Wir danken dir von ganzem Herzen, dass du gerufen hast zu dir, dass du uns gezeigt hast, dass der Baum voller Bettlaken hängt, dass jeder kommen darf. Herr, wenn Menschen unter uns das verstanden haben, wenn du sie zu dir gezogen hast, über die Linie, dann lass sie nun wachsen in dir, lass sie fest werden, lass sie gegründet werden in deiner Liebe, in deiner Treue, in deinem Wort, in deiner Gemeinde, in deinem Dienst. Herr, und Menschen, die schon auf dem Wege waren und sich dir neu hingegeben haben oder es heute Morgen tun möchten, lass es geschehen aus Liebe und Dankbarkeit für das, was du für uns getan hast am Kreuz von Golgatha. Hilf uns, die Prioritäten neu zu setzen und mit ganzer Kraft dir nachzufolgen, mit ganzer Freude und ganzem Ernst, dass auch unser Leben doch brauchbar werden möchte für dich, noch brauchbarer als bisher, dass du dich verherrlichen kannst. O Vater im Himmel, wir danken dir, dass du aber auch den Menschen nachgehst, die dein Wort hier gehört haben und die es nicht angenommen haben. Deine Geduld ist groß. Gib ihnen eine weitere Gelegenheit, umzukehren zu dir. Vater, wir danken dir, dass du keinen vergisst, dass du vom Himmel her jeden siehst. Wir danken dir, dass du das, was ausgesät ist in Schwachheit, auferstehen lassen kannst in Kraft. Amen.
0: 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Er sprach über Johannes 3,16, neuer Anfang. Wie geht es weiter? 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

Am Anfang schuf Gott Himmel und Erde. Wenn Gott alles erschaffen hat, dann ist er der Eigentümer aller Dinge. Und wenn das so ist, wie und wozu sollten wir denn leben? Nun, die Antwort darauf finden wir im letzten Buch der Bibel. Herr, du bist würdig zu nehmen Preis und Ehre und Kraft, denn du hast alle Dinge geschaffen, und durch deinen Willen haben sie das Wesen.

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1: Sie hören nun die gute Nachricht aus Gottes Wort. Unser Wochenvers steht in Sprüche 23, Vers 24. Der Vater eines Gerechten freut sich, und wer einen Weisen gezeugt hat, ist fröhlich darüber. Das war unser Merkvers aus Sprüche 23, Vers 24.
2: Dein Wort ist meines Fußes Leuchte und ein Licht auf meinem Wege.
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2: Kapitel 34. Und Elihu hob an und sprach: Höret, ihr Weisen, meine Rede, und ihr Verständigen, merkt auf mich. Denn das Ohr prüft die Rede, wie der Gaumen die Speise schmeckt. Lasst uns ein Urteil finden, dass wir mit... Und ihr Verständigen, merkt auf mich. Denn das Ohr prüft die Rede, wie der Gaumen die Speise schmeckt. Lasst uns ein Urteil finden, dass wir miteinander erkennen, was gut ist. Denn Hiob hat gesagt, ich bin gerecht, doch Gott verweigert mir mein Recht. Ich soll lügen, obwohl ich Recht habe, und mich quält der Pfeil, der mich traf, obwohl ich doch ohne Schuld bin. Wo ist so ein Mann wie Hiob, der Hohn trinkt wie Wasser und auf dem Wege geht mit den Übeltätern und wandelt mit den gottlosen Leuten? Denn er hat gesagt, es nützt dem Menschen nichts, wenn er Gottes Wohlgefallen sucht. Darum hört mir zu, ihr weisen Männer. Es sei ferne, dass Gott sollte gottlos handeln und der Allmächtige ungerecht, sondern er vergilt dem Menschen, wie er verdient hat, und trifft einen jeden nach seinem Tun. Ohne Zweifel, Gott tut niemals Unrecht, und der Allmächtige beugt das Recht nicht. Wer hat ihm die Erde anvertraut? Und wer hat den ganzen Erdkreis hingestellt? Wenn er nur an sich dächte, seinen Geist und Odem an sich zöge, so würde alles Fleisch miteinander vergehen, und der Mensch würde wieder zu Staub werden. Hast du nun Verstand, so höre das und merke auf die Stimme meiner Rede. Kann denn regieren, wer das Recht hasset? Oder willst du den verdammen, der gerecht und allmächtig ist, der zum König sagt, du heilloser Mann, und zu den Fürsten, ihr Gottlosen, der nicht ansieht die Person der Fürsten und achtet den Vornehmen nicht mehr als den Armen? Denn sie sind alle seiner Hände Werk. Plötzlich müssen die Leute sterben und zu Mitternacht erschrecken und vergehen. Die Mächtigen werden weg.

0: entnommen ohne Menschenhand. Denn seine Augen sehen auf eines jeden Weg, und er schaut auf alle ihre Schritte. Es gibt keine Finsternis und kein Dunkel, wo sich verbergen könnten die Übeltäter, denn es wird niemand gesagt, wann er vor Gott zum Gericht erscheinen muss. Er bringt die Stolzen um, ohne sie erst zu verhören, und stellt andere an ihre Stelle. Denn er kennt ihre Werke, und er stürzt sie des Nachts, dass sie zerschlagen werden. Er urteilt sie ab wie die Gottlosen an einem Ort, wo viele es sehen, weil sie von ihm gewichen sind und verstanden keinen seiner Wege, so dass das Schreien der Armen vor ihn kommen musste und er das Schreien der Elenden hörte. Wenn er sich aber ruhig hält, wer will ihn verdammen? Und wenn er das Antlitz verbirgt, wer kann ihn schauen unter allen Völkern und Leuten? So lässt er denn nicht einen Gottlosen regieren, der ein Fallstrick ist für das Volk. Wenn einer zu Gott sagt, ich hab's getragen, ich will kein Unrecht mehr tun, was ich nicht sehe, das lehre du mich. Hab ich Unrecht gehandelt, ich will's nicht mehr tun, soll er dann nach deinem Sinn vergelten, weil du widerrufen hast? Denn du hast zu wählen, und nicht ich. Und was du erkannt, sage an. Verständige Leute werden zu mir sagen, und ein weiser Mann, der mir zuhört, Hiob redet mit Unverstand, und seine Worte sind nicht klug. O, Hiob sollte bis zum Äußersten geprüft werden, weil er Antworten gibt wie freche Sünder. Denn zu seiner Sünde fügt er noch Frevel hinzu. Er treibt Spott unter uns und macht viele Worte wider Gott. Kapitel 35. Und Elihu hob an und sprach, hältst du das für recht? Nennst du das meine Gerechtigkeit vor Gott, dass du sprichst, was nützt sie mir? Was habe ich davon, dass ich nicht sündige? Ich will dir antworten ein Wort und deinen Freunden mit dir. Schau gen Himmel und sieh, und schau die Wolken an hoch über dir. Sündigst du, was kannst du ihm schaden? Und wenn deine Missetaten viel sind, was kannst du ihm tun? Und wenn du gerecht wärst, was kannst du ihm geben? Oder was wird er von deinen Händen nehmen? Nur einem Menschen wie dir kann deine Bosheit etwas tun und einem Menschenkind deine Gerechtigkeit. Man schreit, dass viel Gewalt geschieht und ruft um Hilfe vor dem Arm der Großen. Aber man fragt nicht, wo ist Gott, mein Schöpfer, der Lobgesänge gibt in der Nacht, der uns klüger macht als die Tiere auf Erden und weiser als die Vögel unter dem Himmel. Da schreien sie über den Hochmut der Bösen, doch er erhört sie nicht. Denn Gott wird Nichtiges nicht erhören, und der Allmächtige wird es nicht ansehen. Nun gar, wenn du sprichst, du könntest ihn nicht sehen, der Rechtsstreit liegt vor ihm. Harre nur seiner. Aber nun, da sein Zorn nicht heimsucht und er sich um Frevel nicht viel kümmert, sperrt Hiob seinen Mund auf um nichts und hält stolze Reden mit Unverstand. Kapitel 36. Elihu hob noch einmal an und sprach, »Warte noch ein wenig, ich will dich lehren, denn ich habe noch etwas für Gott zu sagen. Ich will mein Wissen weit herholen und meinem Schöpfer Recht verschaffen. Meine Reden sind wahrlich nicht falsch. Vor dir steht einer, der es wirklich weiß. Siehe, Gott ist mächtig und verwirft niemand. Er ist mächtig an Kraft des Herzens. Den Gottlosen erhält er nicht am Leben, sondern hilft dem Elenden zum Recht. Er wendet seine Augen nicht von dem Gerechten, sondern mit Königen auf dem Thron lässt er sie sitzen, immer da, dass sie groß werden. Und wenn sie gefangen liegen in Ketten und Elend, gebunden mit Stricken, so hält er ihnen vor, was sie getan haben und ihre Sünden, dass sie sich überhoben haben, und öffnet ihnen das Ohr zur Warnung und sagt ihnen, dass sie sich von dem Unrecht bekehren sollen. Gehorchen sie und dienen ihm, so werden sie bei guten Tagen alt werden und glücklich leben. Gehorchen sie nicht, so werden sie dahinfahren durch des Todes Geschoss und vergehen in Unverstand. Die Ruchlosen verhärten sich im Zorn. Sie flehen nicht, auch wenn er sie gefangen legt. So wird ihre Seele in der Jugend sterben und ihr Leben unter den Hurern im Tempel. Aber den Elenden wird er durch sein Elend erretten und ihm das Ohr öffnen durch Trübsal. So reißt er auch dich aus dem Rachen der Angst in seinen weiten Raum, wo keine Bedrängnis mehr ist, und an deinem Tische voll von allem Guten wirst du Ruhe haben. Wenn du aber richtest wie ein Gottloser, so halten dich Gericht und Recht fest. Sieh zu, dass nicht dein Zorn dich verlockt oder die Menge des Lösegeldes dich verleitet. Wird dein Geschrei dich aus der Not bringen oder alle kräftigen Anstrengungen? Sehne dich nicht nach der Nacht, die Völker wegnimmt von ihrer Stätte. Hüte dich und kehre dich nicht zum Unrecht, denn Unrecht wählst du lieber als Elend. Siehe, Gott ist groß in seiner Kraft. Wo ist ein Lehrer, wie er ist? Wer will ihm weisen seinen Weg, und wer will zu ihm sagen, du tust Unrecht? Denk daran, dass du sein Werk preisest, von dem die Menschen singen. Denn alle Menschen schauen danach aus, aber sie sehen's nur von Ferne. Siehe, Gott ist groß und unbegreiflich, die Zahl seiner Jahre kann niemand erforschen. Er zieht empor die Wassertropfen und treibt seine Wolken zusammen zum Regen, dass die Wolken überfließen und Regen senden auf die Menge der Menschen. Wer versteht, wie er die Wolken türmt und donnern lässt aus seinem Gezelt? Siehe, er breitet sein Licht um sich und bedeckt alle Tiefen des Meeres, denn damit regiert er die Völker und gibt Speise die Fülle. Er bedeckt seine Hände mit Blitzen und bietet sie auf gegen den, der ihn angreift. Ihn kündet an sein Donnern, wenn er mit Zorn eifert gegen den Frevel. Kapitel 37. Darüber entsetzt sich mein Herz und fährt bebend hoch. O, hört doch, wie sein Donner rollt und was für Gedröhn aus seinem Munde geht. Er lässt ihn hinfahren unter dem ganzen Himmel und seinen Blitz über die Enden der Erde. Ihm nach brüllt der Donner und er donnert mit seinem ganzen Schall. Und wenn sein Donner gehört wird, hält er die Blitze nicht zurück. Gott donnert mit seinem Donner wunderbar und tut große Dinge, die wir nicht begreifen. Er spricht zum Schnee, falle zur Erde und zum Platzregen. So ist der Platzregen da, mit Macht. So legt er alle Menschen unter Siegel, dass die Leute erkennen, was er tun kann. Die wilden Tiere gehen in die Höhle und legen sich auf ihr Lager. Aus seinen Kammern kommt der Sturm und von Norden her die Kälte. Vom Odem Gottes kommt Eis und die weiten Wasser liegen erstarrt. Die Wolken beschwert er mit Wasser und aus der Wolke bricht sein Blitz. Er kehrt die Wolken, wohin er will, dass sie alles tun, was er ihnen gebietet auf dem Erdkreis. Zur Züchtigung für ein Land oder zum Segen lässt er sie kommen. Das vernimm, Hiob, steh still und merke auf die Wunder Gottes. Weißt du, wie Gott ihnen Weisung gibt und wie er das Licht aus seinen Wolken hervorbrechen lässt? Weißt du, wie die Wolken schweben, die Wunder des Allwissenden? Du, dem schon die Kleider heiß werden, wenn das Land still liegt unterm Südwind, kannst du gleich ihm die Wolkendecke ausbreiten, die fest ist wie ein gegossener Spiegel? Zeige uns, was wir ihm sagen sollen, denn wir können nichts vorbringen vor Finsternis. Wenn jemand redet, muss es ihm gesagt werden. Hat je ein Mensch gesagt, er wolle vernichtet werden? Eben sah man das Licht nicht, das hinter den Wolken hell leuchtet. Als aber der Wind daherfuhr, da wurde es klar. Von Norden kommt goldener Schein. Um Gott her ist schrecklicher Glanz. Den Allmächtigen erreichen wir nicht, der so groß ist an Kraft und reich an Gerechtigkeit. Das Recht beugt er nicht. Darum sollen ihn die Menschen fürchten. Und er sieht keinen an, wie weise sie auch sind.
1: Sie hörten soeben aus dem Buch Hiob die Kapitel 34 bis 37. 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

0: Ich grüße Sie herzlich zur Radiosendung des Missionswerkes Werner Heukelbach. Schön, dass Sie eingeschaltet haben. Auch heute möchten wir Ihnen wieder eine Botschaft über den Glauben an Jesus Christus weitergeben. 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Nun spricht zu Ihnen Dieter Weidensdörfer.
1: Noch einmal wollen wir aus dem Leben Davids Rückschlüsse für unser Leben ziehen, liebe Hörer. Daraus dürfen wir lernen, wie wir nach Fehlern wieder Gottes Gnade erfahren können. Auch bei David gab es ein Auf und Ab im Leben, aber nach Niederlagen blieb er nicht liegen, sondern ergriff wieder die Hand seines Herrn. Gottes Zorn und Gnade im Leben Davids. Werfen wir einen Blick auf das Volk Israel. Als David König war, so hatte das Volk eine relativ sichere Zeit. Leider wurde das Volk selbstsicher und hochmütig. Wenn sie leichtfertig mit der Sünde umgingen, wendete sich Gott von ihnen ab und gab sie in die Hand ihrer Feinde. In 1. Chroniker 21, Vers 1 lesen wir in der Bibel: Und Satan stellte sich gegen Israel und reizte David, Israel zu zählen. In 2. Samuel 24 lesen wir, dass Gott David aufreizte. Das ist kein Widerspruch. Es war wahrscheinlich so, dass die Sünde der Israeliten dem Teufel Anlass gab, dem Volk Gottes Schaden zuzufügen. Dass Gott das zuließ, mögen wir erst dann verstehen, wenn wir bedenken, was Sünde heißt. Wie bei Hiob durfte Satan David aufreizen, aber als Gottes Ziel erreicht war, durfte der Satan nicht mehr handeln. Das Gericht, das folgte, durfte auch der Satan nicht ausführen, sondern ein Engel des Herrn. Dass Satan sich gegen David stellte, konnte nur mit Genehmigung Gottes erfolgen. Das Ziel? Durch Gericht sein Volk zu Gott zurückzuführen. Aber auch David seinen Eigenwillen zu zeigen und zu strafen. Gott hat immer mehrere Komponenten im Sinn. Wohl versuchte der Teufel David zu Fall zu bringen, aber unser Gott stand darüber. Warum ließ Gott das überhaupt zu? Um zu erkennen, was in ihrem Herzen war. Zum anderen hat Gott das Ziel im Auge. Das Volk wurde gerichtet und zu Gott zurückgeführt. David wurde zur Demut und Buße geführt und der Platz der Stellvertretung, wo später der Tempel stand, wurde von Gott ausersehen. In Römer 8, Vers 28 lesen wir: Wir wissen aber, dass denen, die Gott lieben, alle Dinge zum Besten dienen. Und dann kommt die Anklage des Teufels zu Unrecht. Diese Begebenheit lässt uns Blicke in die Regierungswege Gottes tun. Dabei handelt Gott immer gerecht, aber souverän. Er lässt sich weder von Menschen noch vom Satan sein Tun vorschreiben. Wir sehen auch, dass es bei unserem Gott keine Zufälle gibt. Dem Teufel sind Grenzen gesetzt, denn das Feuer hat Gott in der Hand. Wenn Gott Halt sagt, dann ist es ein Halt. Doch in seinem Gerichtshandeln macht Gott den Zustand des Menschen offenbar. Auch David muss erkennen, dass er Werkzeug des Teufels wurde. Also gibt David den Befehl, das Volk zählen zu lassen. Joab, sein Heeroberster, erhebt Einspruch. Ob er etwas ahnte, was im Herzen Davids war? Warum wollte David unbedingt die Stärke seines Volkes wissen? Hatte er nicht seinen Gott auf seiner Seite? Das ist typisch menschlich, fleischliches Denken, wenn wir unsere Reservenmöglichkeit und Kräfte wissen wollen. Wollte nicht Gott ihr Herr und Retter sein und hatte nicht gerade David in schwierigen Situationen seinen Herrn erleben dürfen und nun alles vergessen? Es scheint so. Hat nicht Gott zu Paulus gesagt: Meine Gnade genügt dir, denn meine Kraft wird in Schwachheit vollbracht? Wie leicht vergessen wir das im entscheidenden Moment. Joab wurde gebraucht, um David zu warnen und an sein Gewissen zu appellieren. Gott allein gehört die Ehre, nicht dem Menschen. In 1. Chroniker 21 lesen wir, dass der Befehl Davids für Joab ein Gräuel war. Ausgerechnet durch Joab wurde David getadelt, denn David hatte mit Joab noch einiges abzurechnen. Wir wissen nicht genau, ob Gott Joab benutzte, David zu warnen, oder ob Joab keinen Nutzen in der ganzen Sache für sich sah. Leider bleibt David bei seinem Entschluss. Ob David mit seinem Gott und mit der Sünde spielen wollte? War diese Tat nicht Undank gegen Gott, der ihn bisher so treu geführt und bewahrt hatte? Bei David eine sture Haltung und fleischliche Gesinnung. So begann die Volkszählung in Transjordanien also gegen den Uhrzeigersinn bis in das Gebiet Dan. Weiter westlich und südwestlich von Tyrus und Sidon, durch die Ebene und das Gebirge der kanaanitischen und hevitischen Gegenden bis südlich nach Beersheba. Die Zähler brauchten genau 9 Monate und 20 Tage zu dieser Volkszählung. Das Resultat? In Israel gab es 1.100.000 kriegsfähige Männer und 470.000 kriegsfähige Männer in Juda. Die Leviten und Benjaminiter waren bei dieser Zählung nicht mit dabei. In 1. Chroniker 21, Vers 5 bis 6 können wir das nachlesen. Ein großer Aufwand für das menschliche Image. Wenn der Blick Davids auf Gott gerichtet gewesen wäre, so hätte er 2. Mose 30, Vers 11 nachgelesen. Dann hätte er erkannt, welche Folgen Volkszählungen haben. Nun erwachte das Gewissen Davids und strafte ihn. Was ist das Gewissen? Es trat das erste Mal in Tätigkeit, als die Menschen im Paradies gesündigt hatten. Das Gewissen ist wie eine rote Lampe, die uns signalisiert, wenn etwas zwischen uns und Gott schiefgelaufen ist. Nun wird David erschreckend deutlich, dass er seine Siege nicht durch sein Heer, seine kriegerische Erfahrung oder seine Helden gewonnen hat, sondern durch das Eingreifen Gottes. So straft ihn das Gewissen und zeigt ihm seine Schuld. Es ist sein Vorteil, dass er sofort Buße tat, als ihn der Prophet Gad seine Sünde vorhielt. Endlich begriff er, dass er das Werkzeug Satans geworden war. Rückkehr, Reue und Buße sind die einzigen Möglichkeiten, neu zu beginnen. Die Sünde des Stolzes und der Selbstzufriedenheit führt zur Selbstsicherheit. Auch hier finden wir wieder das Prinzip Gottes, dass er wohl vergibt, aber die Folgen bleiben bestehen. So muss der Prophet Gad dreierlei Gerichte dem David vorlegen und David soll eine Gerichtsart aussuchen. Dann nennt Gad die 3 Gerichte, 7 Jahre Hungersnot, 3 Monate Flucht vor den Bedrängern oder 3 Tage Pest. Wie würden wir wohl reagiert haben, liebe Hörer? David sagte, mir ist sehr Angst, lass uns doch in die Hand des Herrn fallen, denn seine Erbarmungen sind groß, aber in die Hand der Menschen lass mich nicht fallen. Auch das Volk muss nun durch Gericht zurechtgebracht werden. Es ist wohl die schlimmste Sache, die es gibt, wenn man selbst sein Gericht auswählen soll. Damit wurde David, aber auch dem ganzen Volk, seine Ohnmacht gezeigt. David wurde gedemütigt. In 1. Petrus 5, Vers 5 bis 6 lesen wir, alle aber umkleidet euch mit Demut im Umgang miteinander, denn Gott widersteht den Hochmütigen, den Demütigen aber gibt er Gnade. Demütiget euch nun unter die mächtige Hand Gottes, damit er euch erhöhe zur rechten Zeit. Mit der Antwort, die David gab, bekannte er vor Gott sein Unvermögen und bettelte um Gottes Erbarmen. Herr, du weißt am besten, was jetzt für mich gut ist. Ich möchte allein in deine Hand fallen. Und hat seine Hand uns geschlagen, so hatte er dennoch uns lieb. Das sagt ein Lieddichter. David bekannte seine Sünde und bat Gott, das Gericht an ihm und an dem Haus seines Vaters zu vollziehen. Hier wird er Stellvertreter, denn auch das Volk war schuldig geworden vor Gott. David kommt sich so vor, als wenn er allein Schuld auf sich geladen hatte. Nun schrie er um Gottes Erbarmen und Gott erhörte sein Gebet. Durch die Buße Davids wurde Satans Anklage und Satans Rat zunichte gemacht. Allerdings starben durch die Pest von dem Gebiet Dans bis Beersheba 70.000 Menschen. Das war Gottes Gericht, wo die Schuld ganz Israels bestraft wurde. Da wurden Leid, Tränen und Verzweiflung offenbar. Als der Gerichtsengel sein Schwert über Jerusalem ausstrecken wollte, gebot Gott ein Halt. Und als David den Engel sah, rief er zu Gott um Erbarmen und Gott erhörte ihn. Durch den Propheten Gad befahl Gott, David die Dänne Arathnas zu kaufen und dort dem Herrn einen Altar zu bauen. Das tat David. Mit seinem eigenen Geld kaufte David auch die Rinder und die Wagen und das Holz zum Feuer auf dem Altar, die Rinder zum Opfer. So wurden die Rinder an der Stelle des Menschen zum Opfer gebracht. Und David musste nicht sterben, doch an seiner Stelle starben die Rinder. Später gab Gott den Befehl, genau an dieser Stelle den Tempel zu bauen. Dort wurden täglich wegen der Sünde des Menschen Sündopfer dargebracht. Doch dann sandte Gott seinen eigenen Sohn, der sich als lebendiges und heiliges Opfer für unsere Sünde ans Kreuz schlagen ließ. Dadurch hat jeder Mensch die Gelegenheit, lieber Hörer, die Chance von seiner Schuld erlöst zu werden. Weil Jesus Christus, der Sohn Gottes, für uns sein Leben gegeben hat, braucht kein Mensch wegen seiner Sünde mehr ins Gericht zu gehen. Aber wir müssen sein Opfer uns zu eigen machen, indem wir es als für uns gegeben annehmen und ihm unsere Sünde bekennen. Nur so ist Vergebung und Versöhnung mit Gott möglich. Du darfst mit mir beten, lieber Hörer. Herr Jesus, ich danke dir, dass ich durch dich zu Gott nahen kann. Auch ich habe gesündigt wie David und wie alle Menschen. Ich weiß, dass ich durch meine Sünde verloren bin. Bitte rette mich. Ich nehme das Opfer Jesu Christi auch für mich gegeben an. Wasche mich rein von meiner Sünde durch dein Blut. Herr Jesus, ich danke dir, dass du mir alles vergeben hast. Hilf mir, in deinen Wegen zu wandeln. Amen.

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1: Sie hören nun die gute Nachricht aus Gottes Wort. Unser Wochenvers steht in Sprüche 23, Vers 24. Der Vater eines Gerechten freut sich. Und wer einen Weisen gezeugt hat, ist fröhlich darüber. Das war unser Merkvers aus Sprüche 23, Vers 24.

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1: Paulus nimmt Brot, dankt Gott, bricht es und wir sehen in Vers 36, wie dann dieses mutige Beispiel sich ansteckend auswirkt. Alle aber gutes Mutes geworden nahmen auch selbst Speise zu sich. Und dann kommt dieser geheimnisvolle Vers 37. Warum wird plötzlich hier gesagt, wie viele Seelen auf dem Schiff waren? Hat jemand eine Idee, wie man das übertragen könnte? Aber wie, das ja eigentlich auch gut passen zu anderen Abschnitten in der Schiffsreise. Und Lukas erwähnt das jetzt genau hier in diesem Zusammenhang. Ja, also das ist schon der Gedanke von der Vollzahl liegt da drin. Und wir können sagen, das war ja auch eine große Entdeckung der Erweckungsbewegung, dass es ein Leib gibt, dass alle Erlösten zusammengehören, zu welcher Kirche sie auch gehören mögen. Die Kirchenwände, das haben die Menschen errichtet, aber wo sie auch immer sind, sie gehören alle zu einem Leib zusammen. Sowohl also die Wahrheit vom einen Leib wurde ganz besonders neu entdeckt. Diese Tatsache, dass eigentlich die Kirche Gottes, die umfasst alle Erlösten weltweit. Und das wird hier gewissermaßen angetönt, dass Lukas betont an dieser Stelle, wer alles eben auf dem Schiff war. Dann kommt aber die tragische Wende. Nämlich in der Folge, nächste Tat nach dem Sättigen. Ja, wir haben ja gesehen, es ist ein Weizenboot, ein Weizenschiff, muss ich sagen. Also das Nahrungsmittel nach Rom bringen sollte, um die Ionenstadt dort zu versorgen. Dieser Weizen wird jetzt massenweise über Bord geworfen. Und was kommt nach der Erweckungsbewegung? Die war eigentlich, das ist das Interessante, die war eigentlich ziemlich parallel. Eine parallele Entwicklung. In Europa einerseits die Aufklärung, eine Entwicklung hin zum Unglauben. Und gleichzeitig diese Erweckungsbewegung hin zum vollen Vertrauen auf Gottes Wort. Eine ganz eigentümliche Entwicklung in Europa, dass das irgendwie parallel ging. Einerseits diese Erweckung und andererseits dieses offene sich abwenden vom Christentum. Wobei es war wesentlich beschränkt auf die Akademiker. Aber das 20. Jahrhundert hat dann eben die Änderung gebracht. In dem Sinn, dass aber eben Aufklärung Gemeingut für die Masse. Das kam erst im 20. Jahrhundert richtig. Dass die Masse begann, sich von göttlichen Dingen und der Bibel offen abzuwenden. Und so haben wir...
2: Kann man positiv sehen, dieser Vers, dass sie den Weizen das Meer werfen, das ist eigentlich ein Bild immer von der Völker. Das heißt, dass das Weizen, das Wort Gottes, einfach unter die Nationen verstärkt.
1: Aber wenn du denkst, ich meine, der Weizen, der wächst ja nicht dann im Meer. Also wie beim Bild bleiben.
2: Als Völker eben ja. Bedingt.
1: Aber wenn wir beim Bild ganz direkt bleiben, dann müsste das irgendwie eine positive Auswirkung haben, um es positiv zu werten. Aber es war hier die Ladung, die eigentlich Brot nach Rom bringen sollte, die wird fortgeschmissen. Und so kann man also sagen, wird das Glaubensgut über Bord geschmissen. Und wir haben ja letztes Mal die Stelle gelesen, 1. Timotheus 1 am Schluss, wo davon gesprochen wird, von Menschen, die bezüglich des Glaubens Schiffbruch gelitten haben. Ich gebe die Stelle nochmals an, für die, die nicht da waren. 1. Timotheus 1, Verse 18 bis 20. Also da haben wir dann gerade auch den Schiffbruch. Also das Überbordwerfen der Wahrheiten des christlichen Glaubens. Und das ist gewissermaßen das, was sich in der Christenheit im 20. Jahrhundert in breitem Maß erfüllt hat. Und man muss ja sehen, wenn wir 2000 Jahre Kirchengeschichte überblicken, so gibt es heute ein Phänomen, das man für nie gekannt hat. In früheren Jahrhunderten hat sich die Christenheit immer mehr ausgebreitet. Natürlich oft mit ungöttlichen Methoden. Aber prinzipiell, es gab eine Ausbreitung. Und das erste Mal in der ganzen Geschichte der Kirche gibt es einen Rückgang des Christentums in Europa und in Nordamerika. Nicht in der dritten Welt. Dort ist eine massive Ausbreitung. Aber in diesen alten Gebieten, wo das Christentum sich während Jahrhunderten festgesetzt hat, wo man auch die Reformation erlebt, die Erweckungsbewegung, da ist dieser erstmal ein ganz deutliches Rückschreiten, entspricht natürlich dem, was Paulus sagt in 2. Thessalonicher 2, dass vor dem Auftreten des Antichristen in der Endzeit wird der große Abfall kommen. Das haben wir. Das ist der große Abfall. Da wird das eben, als wird der Weizen über Bord geworfen. Und dann noch etwas Sinnfälliges, Vers 40. Was machen Sie dort?
3: Die Anker lösen. Also die Seile schneiden.
1: Durchschneiden sogar. Durchschneiden. Die Anker werden abgeschnitten. Wir haben letztes Mal eine Stelle gelesen über Anker im Neuen Testament. Erinnert sich noch jemand wo?
2: Hebräerbrief.
1: Hebräer 6 am Schluss. Wird noch gesprochen über die christliche Hoffnung, die wir haben als einen Anker, sicheren Anker der Seele. Und da können wir das natürlich sehr einfach interpretieren. Was heißt das? Das Abschneiden der Anker heißt die christliche Hoffnung. Mir hat einmal ein Pfarrer der protestantischen Kirche hat mir gesagt, wenn er denke ans Sterben, das sei so schrecklich. Der Körper wird verwest und wird von Würmern gefressen. Und so hat er mir das richtig so geschildert, wie schrecklich für ihn das Sterben ist. Und nichts hat geleuchtet von dieser Hoffnung der Auferstehung. Das ist für mich so, das war vor 20 Jahren, das war mir irgendwie so als ganz junger Mensch, war mir das so eindrücklich eingegangen, das ist das Abschneiden der Hoffnung. Ein Mensch, der Hoffnung vermitteln sollte, hat selber keine Hoffnung. Das ist ein Phänomen der Neuzeit. Das Abkappen der Anker. Dann wird auf die Insel zugesteuert und die Folge ist plötzlich sitzt das Schiff fest auf einem Felsen, fährt auf einer Untiefe auf. Und solche Klippen, wo haben wir im Neuen Testament eine Stelle, wo über Klippen spricht? Das ist ja interessant, die ganze Bildersprache, die finden wir in den Briefen wieder im Judasbrief. Judas beschreibt den Abfall prophetisch in der Christenheit. Das ist also auch so ein prophetisches Wort, der gewissermaßen den Schiffbruch vom Melite schildert. Und Judas schreibt über Menschen, die nicht wiedergeboren sind, die sich ins Christentum eingeschlichen haben und da schreckliches Verderben anrichten. Und da sagt er, Vers 12, oder lesen wir schon Vers 11, 11 und 12.
2: Wehe ihnen, denn sie sind den Weg Kains gegangen.
1: Warte mal schnell. Der Weg Kains. 1. Mose 4 heißt es, Kain ging weg von dem Angesicht des Herrn. sich von Gott abwenden. Das ist der Weg Kains. Weiter.
2: Sich für Lohn dem Irrtum Balaams überliefert.
1: Bam, oder Bileam, das war dieser Prophet und Wahrsager, also eine Mischung von Glauben und Okkultismus, Esoterik kann man sagen, und er hat für Geld, war er bereit, Böses zu tun auf religiösem Gebiet, indem er sich bezahlen ließ. Das braucht man nicht unbedingt zu erklären, spricht für sich. Und dann?
2: Und in dem Widerspruch Korahs sind sie umgekommen.
1: Der Widerspruch Korahs war Auflehnung, Rebellion gegen Mose und Aaron. Mose war der Übermittler des Wortes Gottes. Aaron war der große Priester, der zwischen dem Volk und Gott vermittelte. Das ist symbolisiert den Herrn Jesus, der uns das Wort gebracht hat und er, der das Erlösungswerk als Priester am Kreuz vollbracht hat. Also Rebellion gegen die Inspiration der Bibel, kann man so heute sagen, und Ablehnung des einen Opfers des Priesterdienstes Christi. Das ist der Widerspruch Korahs, und die sind ja dann umgekommen.
2: Haben die nicht selbst geopfert da mit den Pfannen?
1: Ja, die wollten dann vor Gott erscheinen und sind dann vom Feuer verzehrt worden. Umgekommen. Übrigens ist der Vers genau der Gegensatz zu Johannes 14, Vers 6. Was steht in Johannes 14, Vers 6?
3: Ich bin der Weg, die Wahrheit und das Leben.
1: Ich bin der Weg zum Vater, oder? Und da haben wir den Weg Kains, das ist der Weg weg von Gott. Da haben wir den Irrtum Balaams, und der Herr Jesus sagt, ich bin die Wahrheit. Und der Herr Jesus sagt, und dann haben wir hier, sind umgekommen im Widerspruch Korahs. Der Herr Jesus sagt, ich bin das Leben. Das sind genau die drei Punkte als Gegensatz. Ich bin der Weg, die Wahrheit und das Leben. Und hier haben wir den Weg Kains, den Irrtum Balaams und den Tod Korahs. Jetzt kommt das Vers 12, was ich wollte.
2: Ja, diese sind Flecken bei euren Liebesmalen, indem sie ohne Furcht Festessen mit euch halten und sich selbst weiden. Wolken ohne Wasser, von Winden hingetrieben, spätherbstliche Bäume, fruchtleer. Zweimal erstorben, entwurzelt, wilde Meereswogen, die ihre eigenen Schändlichkeiten ausschäumen, ihr Sterne, denen das Dunkel der Finsternis in Ewigkeit aufbewahrt ist.
1: Jawohl, das sind also die Verführer in der Christenheit. Und er bezeichnet sie, diese sind Flecken, in der Fußnote steht bei dir.
2: Klippen.
1: Klippen, da haben wir die Klippen. Das sind diese unsichtbaren Felsen im Meer, die zur Katastrophe führen können. Diese sind Klippen. Und dann haben wir Wolken von Winden hingetrieben. Genau, das ist die Situation da. Und dann haben wir auch diese wilden Meereswogen. Haben wir auch hier, die ihre eigenen Schändlichkeiten ausschäumen. Also, da können wir auch Verbindungen ziehen. Und das Schiff zerfällt in zwei Teile.
2: Der Ausdruck zweimal erstorben, was ist das? Zweimal erstorben, was ist das?
1: Sie sind geistlich tot und sie werden den zweiten Tod erdulden.
4: Das Wort Gottes kennt eine vierfache Seite des Todes. Sind vier Seiten im Wort Gottes vom Tod.
1: Also hier haben wir zweimal erstorben, oder?
4: Ja.
1: Und da wäre, das kann man beziehen auf den geistlichen Tod, ja, und dann den ewigen Tod.
4: Insgesamt sind vier Teile des Todes im Wort Gottes. Die Erde, unser Planet, wenn man uns fragen würde, was das bedeutet, das Planet, die Erde, dann würden wir sagen, ein einziger Friedhof. Einmal das. Und zwar viel Hölfe. Zweitens, Tod in Sünden und Vergehungen, das ist Epheser 2. Danach, glückselig, wer Teil hat an die zweite Auferstehung, über die hat der zweite Tod keine Gewalt, das ist der Hörsee oder die Hölle, mit anderen Worten. Und viertens, wäre, meine ich, der personifizierte Tod, wo der Tod und der Hades im Feuersee geworfen werden dann.
1: Und eben das mit dem geistlichen Tod, Epheser 2, das wäre das eine. Und dann der zweite Tod, der ewige Tod, genau.
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Warum sollte sich jemand Gedanken um den Tod machen? Wieso ist es wichtig, die Bibel ernst zu nehmen? Nun, wir lesen im Psalm 100. Erkennt, dass der Herr Gott ist. Er hat uns gemacht und nicht wir selbst. Kein Mensch hat Kontrolle über die Umstände, über die Länge seines Lebens, über gar nichts. Deswegen ermahnt Jesus, wer ist aber unter euch, der seiner Länge eine Elle zusetzen möge, ob er gleich darum sorget? Es ist richtig und gut, sich Gedanken über den Tod zu machen, die Bibel ernst zu nehmen, den Herrn zu erkennen. In Hebräer 9 lernen wir, und wie den Menschen gesetzt ist, einmal zu sterben, danach aber das Gericht, also ist auch Christus einmal geopfert, wegzunehmen vieler Sünden. Zum anderen Mal wird er ohne Sünde erscheinen denen, die auf ihn warten, zur Seligkeit. Sind Sie bereit zu sterben? Sind Sie bereit, vor das Gericht Gottes zu erscheinen?

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1: Hallo, liebe Freunde. Wir grüßen euch im Kindertreff aus dem Missionswerk Werner Heutel Barmbek-Neustadt, Deutschland, mit einem frohen Lied des Wetzlarer Kinderchores. Es heißt, sing

0: In unserem Andachtsbuch »Alle Tage neue Freude« fand ich ein Gebet. Marianne Zink, die schon so viele gute Geschichten für Kinder geschrieben hat, hat in Anlehnung an Psalm 139 ein Gebet aufgeschrieben. Auch wenn du heute nicht zur Schule gehen musst, solltest du einmal überlegen, ob du dieses Gebet nachsprechen kannst. Die Überschrift lautet: Er ist auch in den Pausen da.
1: Herr, du kennst mich. Du weißt, wie ich bin. Wenn ich in meiner Schulbank sitze, weißt du es. Auch wenn ich aufstehe, weil ich drankomme. Du weißt Bescheid über meine Gedanken. Jedes meiner Worte kennst du. Auch wenn mich der Lehrer nicht sieht in den Pausen, da siehst du mich. Du weißt, was da getuschelt wird, wie sie von Rauschgift flüstern. Du siehst die hässlichen Bilder, die sie herumzeigen. Du merkst, wenn sie einen Streich gegen den Lehrer planen oder eine Kameradin ärgern wollen. Ich weiß, dass dir das alles nicht gefällt. Aber ich verstehe nicht, dass du sie so machen lässt. Dass du nichts gegen sie tust, obwohl sie nicht so sind, wie du es willst. Am liebsten hätte ich nichts mit ihnen zu schaffen. Oft hasse ich sie direkt. Aber du, Herr, weißt, dass ich trotzdem manchmal neugierig auf ihre Heimlichkeiten bin. Bitte prüfe alles, was ich bis in die geheimsten Gedanken hinein denke. Zeige mir, ob ich auf dem bösen Weg bin, auf dem Weg, der von dir fortführt. Hilf mir, dass ich dir nicht weglaufe. Das kann man ja nicht. Selbst wenn man bis ans Ende der Welt ginge, dahin, wo die Wolken segeln oder gar zu den Toten, dort bist du ja auch. Nimm mich wie ein guter Vater an die Hand. Zeige mir, wie ich den rechten Weg gehen kann. Halte mich fest, dass ich darauf bleibe. Ich danke dir, dass du da bist.

0: Ich denke da an einen jungen Mann, der in der Zeit des Herrn Jesus lebte. Ich kann mir so richtig vorstellen, wie er abends nach Hause kommt. Er geht durch den wunderschönen Vorgarten, ohne auf die Blumen zu schauen. In seinem Arbeitszimmer läuft er bedrückt hin und her. Eine Frage beschäftigt ihn schon lange Zeit. Ein Wunsch ist in seinem Herzen. Ich möchte gerne wissen, ob ich zu Gott komme und ob ich später bei ihm im Himmel sein werde. Dann wieder springt er erregt auf. Er hat einen neuen Gedanken. Vielleicht sollte ich noch etwas ganz besonders Gutes tun. Vielleicht noch viel mehr Gutes tun. Dann müsste ich doch in den Himmel kommen. Am Sabbat sehen ihn seine Nachbarn zur Synagoge gehen. Wir würden heute sagen, er geht regelmäßig zur Kirche. Er gibt nicht nur den 10. Teil seines Geldes dort ab. Nein, er hilft auch oft den armen Leuten. Die Nachbarn sagen,
1: ein prächtiger junger Mann.
2: Ja, so jung und so gottesfürchtig wie ein weiser Alter.
1: Ja, er hat die Gebote nicht bloß gelernt, er hat sie gehalten. Und das ist schließlich mehr.
2: Darum hat Gott ihn auch mit vielen Gaben gesegnet. Sieh mal sein Haus, die Felder, der Garten.
1: Ja, ja. Nur sonderbar, warum sieht er so unglücklich aus? Ich meine, wenn er nicht glücklich ist, wer sollte dann glücklich sein?
2: Ja, bei seinem Reichtum hat er wirklich Grund, sich keine Sorgen zu machen.
0: Trotzdem ist der junge Mann nicht glücklich. Abends schaut er sich manchmal seine Juwelen an. Sie glitzern im Schein der Öllampe. Aber auch sie bringen ihm kein Licht in seine Fragen. Er kann nicht einschlafen. Immer wieder quält ihn die große Frage, was muss ich tun, um in den Himmel zu kommen? Eines Tages hört er von Jesus. Er hört, wie viel Gutes Jesus tut, wie viel Kranke er heilt, wie viel gute Worte Jesus sagt. Er denkt, dass Jesus von Nazareth ein besonders guter Mensch sein muss. Er kann mir bestimmt sagen, wie ich selig werde. Und dann hört er eines Tages, dass Jesus von Nazareth im Ort ist. Der junge Mann besinnt sich nicht lange. Er läuft so schnell wie möglich zu ihm. Schon von Weitem sieht er viele Menschen um einen Mann herumstehen, der zu allen spricht. Das muss Jesus sein. Ihn stören nicht die erstaunten Blicke der Umstehenden. Nein, er eilt auf den Herrn Jesus zu und jetzt, was macht er denn da? Jetzt kniet er vor ihm im Sand nieder. Seine gute Kleidung, seine Schuhe, alles wird beschmutzt. Aber das ist jetzt nicht wichtig. Nein, nun kann er den Herrn Jesus fragen. Guter Meister, was soll ich noch Gutes tun, damit ich das ewige Leben gewinne? Jesus sieht ihn an und hat ihn so richtig lieb und sagt, keiner ist gut, nur Gott ist gut. Jetzt erschrickt der junge Mann. Keiner ist gut? Dann bin ich auch nicht gut, wo ich mir immer doch so viel Mühe gebe, alles richtig zu machen. Aber schon spricht Jesus weiter. Wenn du in den Himmel kommen willst, dann halte die Gebote. Schnell fragt der junge Mann, welche Gebote? Er erwartet jetzt einige Vorschriften, die er vielleicht noch übersehen hat. Jesus nennt nun die Gebote, die er und die wir so gut kennen. Du sollst nicht töten, du sollst nicht stehlen, du sollst Vater und Mutter ehren, du sollst deinen Nächsten lieben wie dich selbst. Oh, sagt enttäuscht der junge Mann, die Gebote habe ich schon als Junge alle gehalten. Was fehlt mir noch? Er meint das ganz ehrlich. Er hat sich wirklich bisher schon so viel Mühe gegeben, Gott zu gehorchen. Er hat eine große Sehnsucht, in den Himmel zu kommen und immer bei Gott zu sein. Jesus sieht ihm tief in das Herz hinein. Er sieht, dass da noch etwas ist, was diesen jungen Mann daran hindert, Gott ganz zu gehören. Sein Reichtum. An dem hängt er noch. Und so sagt ihm Jesus, willst du vollkommen sein, so gehe hin, verkaufe alles, was du hast, und gib's den Armen. So wirst du einen Schatz im Himmel haben, und dann komm und folge mir nach. Der junge Mann kniet noch immer vor dem Herrn Jesus. In seinem Herzen beginnt ein mächtiger Kampf. Alles verlassen, das Haus, die Juwelen, nur diesem Jesus nachfolgen, nichts für sich behalten, nein, das ist zu viel. So sagt er kein Wort. Langsam steht er auf, dreht sich um und geht weg. Er geht traurig weg, zurück zu seinem Haus, zurück zu seinen Edelsteinen, zurück zu seinem Reichtum. Jesus Christus ruft heute auch dich, komm und folge mir nach. Dann kannst du so richtig froh mitsingen, mit Jesus leben, das ist Freude. Musik.

0: Und nun frage ich dich, willst du Jesus dein Leben anvertrauen, für ihn da sein, auf ihn hören, mit ihm gehen? Du, dann sag es ihm. Sage, Herr Jesus, ich entscheide mich für dich. Ich will dir angehören und dir folgen. Nimm mich bitte an. Du kannst dich darauf verlassen. Jesus nimmt dich an. Er sagt, wer zu mir kommt, den werde ich nicht hinausstoßen. Schon viele junge Mädchen haben das erlebt. Da schreibt zum Beispiel die 11-jährige Monika,
1: ich bin auf dem schmalen Weg. Woher ich das weiß? Gott bestätigt es mir durch sein Wort. Ich glaube an Jesus. Ich habe an seine Tür geklopft und er hat mich aufgenommen. Ich vertraue ihm mit meinem ganzen Leben. Ich bin auf seinem Weg und gehe mit ihm.
0: Jedem, der mit Jesus gehen will oder auf seinem Weg ist, dem würde ich gern einen Bibelkurs schicken oder seine Fragen beantworten. Du brauchst uns nur zu schreiben. Schreibe an das Missionswerk Werner Heugelbach in 51700 Bergneustadt, Deutschland. Ich wiederhole, Missionswerk Werner Heugelbach, 51700 Bergneustadt, Deutschland. Und wenn du in der Schweiz wohnst, dann schreibe an das Missionswerk Werner Heugelbach, Postfach 650 in 4800 Zofingen, Schweiz. Und nun auf Wiederhören.

Hallo, liebe Kinder. Neulich ist meine Katze einfach so verschwunden. Es wurde dunkel und sie kam nicht nach Hause. Ich habe dann gedacht, dass sie am nächsten Tag zurückkommen würde, aber auch nicht. Ich habe überall gesucht, aber ich konnte die Katze leider nicht finden. Zu unserer Freude ist die Katze aber irgendwann wieder aufgetaucht. Wisst ihr, liebe Kinder, das erinnert mich an eine Geschichte, die Jesus erzählt hat. Er hat gesagt, welcher Mensch ist unter euch, der 100 Schafe hat, und wenn er eins von ihnen verliert, nicht die 99 in der Wüste lässt und geht dem Verlorenen nach, bis er es findet? Und wenn er es gefunden hat, so legt er sich auf die Schultern voller Freude, und wenn er heimkommt, ruft er seine Freunde und Nachbarn und spricht zu ihnen: Freut euch mit mir, denn ich habe mein Schaf gefunden, das verloren war. Ich sage euch, so wird auch Freude im Himmel sein über einen Sünder, der Buße tut, mehr als über 99 Gerechte, die der Buße nicht bedürfen. Wisst ihr, liebe Kinder, was Jesus damit sagen wollte, ist, dass er sich ganz besonders um die Menschen kümmert, die verloren gehen und das auch erkannt haben. Also jeder, der erkennt, dass er ein Sünder ist und der Buße tut, der wird mit großer Freude gefeiert, wenn er gerettet wird.

0: Wir leben in einer Welt, die sehr groß ist. Unser Planet ist groß. Unsere Galaxie ist groß. Das Universum ist groß. Doch es gibt etwas, das noch viel größer ist. Gott. Er ist größer als alles, denn er ist der Schöpfer aller Dinge und Wesen. Als der König Salomo Gott einen Tempel bauen wollte, sagte er zu Gott: Aber wer vermag's, dass er ihm ein Haus baue? Denn der Himmel und aller Himmel können ihn nicht fassen. Obwohl Gott so groß ist, sieht und hört er uns. Und er interessiert sich für uns. Im Psalm 113 lesen wir: Wer ist wie der Herr, unser Gott, der sich so hoch gesetzt hat und auf das Niedrige sieht, im Himmel und auf Erden, der den Geringen aufrichtet aus dem Staube und der erhöhten Armen aus dem Kot?
1: Zweiter Korinther 5, Vers 17. Ist jemand in Christus, so ist er eine neue Kreatur.

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1: Sie hören nun die gute Nachricht aus Gottes Wort. Unser Wochenvers steht in Sprüche 23, Vers 24. Der Vater eines Gerechten freut sich, und wer einen Weisen gezeugt hat, ist fröhlich darüber. Das war unser Merkvers aus Sprüche 23, Vers 24.